0: Dass du da bist, heute offene Runde. Was hast du mitgebracht? Was ist dein Thema heute? Was beschäftigt dich?
1: Ja, wir machen jetzt eine 180-Grad-Drehung. Community oder auch du wissen ja, dass ich immer mal ein bisschen von meiner Mutter erzählt habe und dass sie ja im Pflegeheim ist und dass alles nicht mehr so schön war. Und heute möchte ich über das Sterben reden, denn meine Mama ist am letzten Mittwoch um ca. 16 Uhr verstorben. Und ich bin sehr erleichtert für sie, ich bin erleichtert für mich. Und ich hatte das große Glück, am Dienstag noch über eine Stunde abends bei ihr zu sein und mich von ihr zu verabschieden. Also ich wusste es nicht, dass es so schnell geht. Ich hätte mit ein paar Tagen gerechnet, aber ich wusste es insgesamt. Und ja, das hat mir sehr, sehr gut getan, wobei das auch sehr schwierig war an dem Dienstag, weil sie nicht mehr sprechen konnte und alles. Das war sozusagen in der Sterbephase und aber ich finde das jetzt sehr gut, wie das war und ja, das tut mir sehr, sehr gut. Ich konnte mich sehr gut um sie kümmern. Ich habe mal die Hand gehalten, mal die. Es war nicht so einfach und habe sie durchs Gesicht gestreichelt, habe ihr erzählt, dass sie sich keine Sorgen mehr machen muss, dass sie loslassen darf und dass es mir gut geht, dass alles, was sie hinterlässt, wie Haus, Garten etc., dass ich mich darum kümmere. Und habe ihr nochmal gedankt, dass sie meine Mutter ist, dass sie für mich da war. Und ja, dass ich sie einfach sehr, sehr lieb habe. Habe ihr zwischendurch auch nochmal das Ohr gestreichelt und einfach versucht, alles positiv und ihr jetzt den letzten Druck zu nehmen, denn sie hat auch da sehr gekämpft. So war sie immer. Das ist die Generation auch, die bis zum Schluss, und man hat es gemerkt, dass sie nicht loslassen kann und wollte mir ständig noch was sagen, aber sie konnte nicht mehr reden. Na gut, jetzt ging das 2 Tage so und gestern Abend habe ich mir dann den Status ein bisschen zusammengestellt und dann konnte ich auch Rotz und Wasser heulen und habe gestern auch noch das Zimmer ausgeräumt. Das waren auch 2 Stunden, das ist dann auch nochmal sowas. Aber da bin ich eigentlich rein und durch und wieder raus und war dann, wie ich nach Hause gefahren bin, sehr, sehr erleichtert und glücklich, weil das ist dann auch genug nach fast 2,5 Jahren. Und jetzt geht's nach vorne.
0: Jörg, erstmal mein herzliches Beileid. Das ist alles andere als schön. Hätte ich das gewusst, hätte ich vielleicht einen anderen Einstieg bei dir gewählt.
1: Nein, nein, das ist überhaupt nicht schlimm, weil das ist dieses schon, es gibt 2 Seiten. Ich bin sehr erleichtert, weil es mich sehr angestrengt hat.
0: Ja, aber ich habe schon in deinem Klang irgendwie gemerkt, irgendwas ist, das ist, so kenne ich dich eigentlich nicht. Du hast eigentlich immer einen anderen Ton in deiner Stimme, einen anderen Klang.
1: Ja, das stimmt.
0: Und da hat man sofort gemerkt, irgendwas drückt da. Dass es jetzt das ist, gut, hätte man sich, wenn man deine Geschichten kennt, sich denken können, dass es jetzt so schnell gekommen ist. Überrascht auch mich ein bisschen. Ich habe damit gerechnet, dass du sie da fit hältst, weil du dich ja auch wirklich sehr um sie gekümmert hast, muss man sagen.
1: Ja, aber es war also jetzt seit ungefähr 5 Wochen absehbar. Mhm. Und es ist halt nur jetzt die Frage gewesen, wie lange kann sowas dauern? Ja, und ich bin teilweise von 3 Monaten ausgegangen und ja, es ist einfach, wenn es jetzt nicht so traurig wäre, würde ich sagen, man muss zum Schluss den Stecker rausziehen, weil diese Generation ist voller, wie will ich sagen, Verpflichtung und Anstand und Moral, die Dinge zu Ende zu bringen. Und im Prinzip kam der Tod jetzt ungelegen. Es gibt immer Dinge zu erledigen. Und das war so schwierig auch mit dem Loslassen. Das hat man gemerkt. Und ich habe das also jetzt vor 5 Wochen war es dann das erste Mal, dass ich kam. Und habe ihr, weil sie den sehr mochte, immer so einen Heringssalat, so einen roten mit rote Beete. Und das war das erste Mal, wo sie den Löffel nicht mehr zum Mund führen konnte und ich sie füttern musste. Und das war der Moment, wo ich wusste, jetzt dauert es nicht mehr lange. Und das war sehr schwer. Also, dass meine Mutter jetzt nicht mal mehr selber essen konnte, das ist fast unvorstellbar, weil sie hat sich das ganze Leben gekämpft, hat quasi ihre Frau gestanden. und hat alles alleine geregelt. Und da war es sehr, sehr viel Schicksalsschläge.
0: Du hast gesagt, es gab noch so vieles, was sie mir sagen wollte, das hast du gespürt, nur sie waren dazu nicht mehr in der Lage. Wann hattest du das letzte Mal ein schönes Gespräch mit ihr geführt? War das noch so vor 5 Wochen oder liegt das schon länger zurück?
1: Ja, das war eine Woche vorher noch. Wir hatten irgendwann jetzt im Frühjahr plötzlich mal so eine sehr warme Phase. Und heute habe ich seit 2 Tagen wieder die Heizung an, so unvorstellbar. Und
0: kannst du am Mittwoch wieder runterdrehen, da soll es wieder richtig heiß werden, habe ich gehört.
1: Ja, hier im Taunus ist das immer noch mal anders, wenn die Sonne weg ist. Nicht, dass es noch schneit demnächst. Auf jeden Fall, so vor 6 Wochen hatten wir doch so eine sommerliche Phase. Und da war ich tatsächlich nochmal mit ihr draußen, über eine Stunde. Und sie hat die Sonne genossen, sie hat die Blumen, alles genossen. Und da habe ich sehr mit ihr geredet. Da haben wir auch nochmal über den Tod gesprochen, weil das war mir auch wichtig, es war der Einstieg. Und ob sie nochmal irgendwie einen Wunsch hatte, da hat sie mir nur gesagt, sie möchte auf jeden Fall, dass es in der Zeitung steht. Jetzt sage ich das in meinen Worten, dass diese Gespräche haben ganz anders stattgefunden. Also die letzten Monate waren sehr einseitig. Ja, da kam sehr wenig von meiner Mutter, aber sie hat alle die Dinge verstanden. Und dann habe ich immer mal gefragt, hast du das verstanden? Und dann kam ja und also es kam noch was an. Aha. Und trotzdem muss man das einordnen. Das ist also jetzt nicht so, wie wir uns unterhalten. Ja, da war ich selber über mich erstaunt, dass ich das eigentlich alles so hingekriegt habe.
0: Bist du ihrem Wunsch nachgekommen, das in der Zeitung zu veröffentlichen?
1: Das steht noch aus. Das ist das hat noch einen Moment Zeit und jetzt.
0: Das ist auch sowas aus ihrer Generation, ne? Dass man das. Ich habe das Gefühl, dass die jungen Leute das gar nicht mehr so oft machen. Also viel seltener als früher.
1: Nee, ich hätte es auch nicht gemacht. Ich war jetzt auch überrascht, dass sie das gesagt hat. Aber das ist wirklich so. Das ist diese Information im Ort und so. Das ist auch okay. Also mir hat das jetzt eher, weil ich auch, es wird keine, weder eine Trauerfeier noch eine Beerdigung im eigentlichen Sinne geben. Sie wird verbrannt. Es gibt eine Erdbestattung und kann auch sein anonym. Das hat sie mit ihrer Mama vor ein paar Jahren gemacht. Und also meiner Mutter ihr Wort, ich habe das noch am Freitag bei der Pietät gesagt, macht man so ein Geschiss und dass es nicht so teuer wird. Und das sind so ein bisschen makaber, aber auch die Realität. Und da muss man versuchen, sich reinzufinden und dann kann man auch wieder ein bisschen positiv darüber denken. Mhm. Sie war jetzt 89 im März und ich habe eigentlich schon mir viel früher das gewünscht und das ist ein sehr, sehr schönes Alter und es hat jetzt gereicht. Also mit 85 ist sie noch Auto gefahren und dann ging es schlagartig bergab und wirklich Monat für Monat immer schlimmer. Und jetzt nur noch im Rollstuhl, in die letzten Wochen nur noch im Bett und das ist dann nicht mehr schön.
0: Gibt es irgendetwas, das du, ich meine klar, du hast mit ihr über den Tod, was danach passieren soll, gesprochen, aber gibt es irgendwas, was dich noch interessiert hat? Weil ich meine, damit geht ja auch eine Person, die natürlich A nahesteht, das ist deine Mama, aber auf der anderen Seite vielleicht auch Informationen, wo du sagst, kannst du mir das nochmal erzählen? Ich weiß das nämlich nicht mehr. Ne? Es gibt ja sonst danach niemanden mehr, den du fragen kannst. Sie weiß das alles, sie hat das alles erlebt. Gibt es da sowas, wo du sagst, das wollte ich mir nochmal anhören, das wollte ich nochmal wissen oder diese Lebensweisheit, die wollte ich nochmal von ihr erfahren, die hat sie mir mitgegeben, irgendwie sowas in der Richtung?
1: Ja, also es gab einiges und also ich wollte noch mal über meine Großmutter, ihre Mutter sprechen, die sie ja hier auch 3,5 Jahre im Haus gehabt hat. Mhm. Und es war aber jetzt schon so, dass man sagen kann, so die letzten 1,5 Jahre, wenn sie dann aus ihrem vorigen Umfeld raus ist und neu, da fängt dann eine neue Struktur an. Also am Anfang war das schwierig, aber dann gewöhnt sich der Mensch daran. Und ich bin zwar immer mal wieder mit ihr hier ins Haus gefahren, habe sie mit dem Rollstuhl mit meinem Sohn hochgetragen, dass sie auch nochmal das eine oder andere sehen konnte. Aber im Prinzip kann man sagen, die letzten 1,5 Jahren habe ich dann so über ihre Mutter geredet. Sie hat ja keine typische Demenz, dass sie einen vergisst oder so. Aber die Erinnerungen, dieses Mitkommen, das Kognitive wurde immer schwieriger. Ja? Und zu viel drüber nachdenken, was war und da ist sie böse geworden.

0: zum Kreuzfahrtschiff.
1: Gut, da muss man eventuell dann bitte ein bisschen rausgehen und dann gucken, was da so umliegend quasi ist. Aber genau, so, richtig. Du musst den Ort nicht verlassen, alles ist an Bord, kann man sagen in diesem Fall. Und ich habe mal gehört, dass das Personalaufkommen so groß ist, dass auf einen Gast auch ein Mitarbeiter quasi, ein oder Mitarbeiterin kommt. Dass da wirklich immer jemand für einen da ist, habe ich immer gehört.
0: Da bin ich überfragt, das kann ich dir nicht sagen.
1: Was war denn so dein Eindruck? Hast du das Gefühl gehabt, ja, es war, wenn ich jemanden ansprechen wollte, da war immer jemand da, immer jemand bereit?
0: Ja, das habe ich das Gefühl gehabt, ja, aber ich weiß nicht, ob das so wirklich stimmt. Also ich weiß nur, laut Captain hat er gesagt, es sind 1500 Crewmitglieder waren auf dem Schiff. Boah. Wo ich jetzt vor 2 Jahren da war, da war ich auf der AIDA Nova, da waren wir insgesamt 8500 Menschen insgesamt, 2000 davon Kinder, 1500 Crewmitglieder und der Rest waren Erwachsene. Und da war das Schiff komplett ausgebucht, es waren dann 8500 Leute.
1: Wow, nicht schlecht.
0: Das war vor 2 Jahren.
1: So, mit der Family, das kann ich mir vorstellen, ist aber auch bei einer Woche doch relativ kostspielig, oder? Was kostet dich so ein Urlaub?
0: Also jetzt, der im Oktober kostet knapp 9.000 Euro für eine Woche. Das ist dann nur Amerika-Rundreise. Also wir fliegen von Frankfurt nach New York und dann fangen wir in New York an und dann fahren wir nach Boston, nach Halifax und so Kanada, da die Ecke. Das kostet uns knapp mit allem drum und dran, mit Ausflügen und allem, was wir da machen, sind so knapp 9.000 Euro weg mit Hin- und Rückflug und alles. Und dann machen wir Ende des Jahres, machen wir 2 Wochen Karibik. Da sind wir dann mit 5 Leuten. Das sind dann insgesamt knapp 25.000 Euro.
1: Für alle dann aber natürlich, logischerweise.
0: Für alle 5, ja. Für alle 5, 25.000 Euro, ja.
1: Das hast du ja früher nicht gemacht. Das heißt, ich gehe mal davon aus, dass du jetzt sagst, du, gewisse Dinge brauche ich jetzt nicht mehr. Wir brauchen keinen neuen Fernseher. Wir wollen diese Kreuzfahrt machen. Da investieren wir dann unser Geld rein. Oder wo werden Abstriche gemacht? Oder müsst ihr gar keine machen, weil ihr finanziell gut aufgestellt seid?
0: Ich muss dazu sagen, wir wurden eingeladen von meiner Patentante. Die hat gut geerbt und die hat uns eingeladen dadurch. Deswegen können wir uns das leisten, sonst könnten wir uns das auch nicht leisten. Müssten wir kleinere Kreuzfahrten machen, die nur 2.000 bis 3.000 Euro kosten. Sonst könnten wir diese Kreuzfahrten, diese großen Kreuzfahrten gar nicht machen. Und ansonsten, wenn man so für das kleinere Portemonnaie, da kannst du auch für 2.000, 3.000 Euro machen. Und aber muss man auch Abstriche machen, klar, da muss man sagen, hier, ich kann mir nur das und das erlauben. Oder man sagt, man muss 2 Jahre sparen, weil man halt das Geld nicht momentan dazu hat. Da muss man halt 2, 3 Jahre sparen, dann kann man sich eine größere Kreuzfahrt auch leisten. Das geht auch, klar.
1: Wie alt sind die Kinder heute?
0: Meine Tochter, die ist 10.
1: Okay, gut. Das ist ja ein Alter, wo man auch schon mitbekommt, was da alles um einen herum geschieht. Würdest du sagen, also als Empfehlung, ja, eure Kinder sollten schon ein bisschen größer sein, sonst wird es auch euch Erwachsenen Spaß machen? Oder sagst du, nö, wenn du mit Kleinkind reist, also mit Kleinkind reist, so weiß ich nicht, unter 5 Jahren ist auch noch okay? Oder wie siehst du das?
0: Also mit Säugling auf keinen Fall, das würde ich nicht empfehlen. Also mit Säugling auf dem Kreuzfahrtschiff auf keinen Fall. Also finde ich das nicht. Wäre nicht zu empfehlen, weil das halt für so ein kleines Säugling ist, das ist das Schiff einfach nicht, das ist einfach zu groß. Und das muss die ganze Zeit, mit dem kannst du nicht so viel machen, musst halt überall mit hinschleppen. Oder musst halt auf dem Schiff bleiben. Also ich würde eher empfehlen, so Grundschulalter, so ab 5, so 1, so ab, ja, so 2, 3 Jahren könnte man das schon machen. Dann ist das Kind alt genug dafür. Dann kann das auch, können die Kinder auch in Kids Club, heißt das bei der AIDA zum Beispiel, da kannst du das Kind dann, wenn du sagst, hier, ich möchte gerne ohne Kind machen, dann kannst du das zum Beispiel im Kids Club abgeben und kannst dann abends wieder abholen und das kannst du dann machen. Ja, das wird dann funktionieren.
1: Du hast ja gesagt, es gibt eigentlich alles an Bord. Gibt es trotzdem irgendetwas, das du vermisst hast oder das du blöd fandst, das du schade findest?
0: Nein, eigentlich nein. Überhaupt nicht. Ich habe alles da gehabt, was ich brauche.
1: War das auch so gut, um mal abzuschalten, zum Beispiel von Internet? Weil ich habe gehört, sobald du raus aufs Meer fährst, ist erstmal dein Funknetz weg. Und du kriegst auch nicht irgendwie da anderes Netz. Das heißt, du musst das Netz des Schiffes nutzen. Und das ist, glaube ich, mit Kosten verbunden.
0: Richtig. Genau, musst du halt, gibt's so eine Internet-Flatrate und dann kannst du da, vielleicht kann ich jetzt nicht sagen, wie viel das kostet, aber auf jeden Fall kannst du dann vor der Reise oder während der Reise kannst du dir dann so ein Internetpaket dazu buchen und dann hast du natürlich auch Internet.
1: Habt ihr es gemacht oder hast du gesagt, nee, wir schalten ab? Wir gehen

0: gehen mal wirklich offline.
1: Genau, wir gehen dann offline und sind dann wirklich nur, wenn wir an Land waren oder wir haben gesagt, wir schalten komplett ab, wie die eine Woche da, wo wir unterwegs waren. Da haben wir unsere Handys wirklich nur genommen als Fotoapparat, um Bilder zu schießen für nachher, um uns dran zu erinnern, wie das war. Wir haben wirklich das Handy dann eine Woche komplett in der Kabine gelassen oder halt mitgenommen zum Fotos schießen.
0: Das klingt auch nicht schlecht.
1: Wirklich komplett abgeschaltet.
0: Der Albtraum für alle Teenager. Eine Woche auf dem Schiff ohne Internet.
1: Ja, das geht. Ja, die ganzen Teenager, die haben wirklich dann gesagt, wir brauchen Internet. Die haben sich schon wirklich Internet da geholt. Und dann saßen die da in der Teenager-Lounge und haben alle am Handy rumgedaddelt.
0: Ach Gott, wie langweilig. Wie langweilig. Dominik, finde ich schön. Danke für den Einblick in die Welt der Kreuzfahrtschiffe. Und wann geht's los? Wann ist die nächste Reise?
1: Die nächste Reise ist am 2. Oktober.
0: Ah, ja, hast du noch ein paar Tage. Wunderbar. Dann wünsche ich dir einen schönen Abend und alles Gute.
1: Wünsche ich dir auch.
0: Bis bald. Tschüss.
1: Bis bald. Tschüss.
0: Anrufen dürft ihr vom Handy, vom Festnetz die Nummer zu mir. So, wen haben wir dran? In der nächsten Leitung wartet wer mit der Endziffer 5. Guten Abend. Wer hat die 5 am Ende? Hallo, hallo, hallo. Da sagt keiner was, dann gehen wir weiter zum Jürgen nach, wo ist er denn? Im Westerwald steckt er. Jürgen, grüß dich.
2: Ja, grüß dich, Daniel, hallo.
0: Hallo.
2: Zuerst mal mein erstes Beileid zu dem Vorvorredner. Meine Mutter, die ist 94 und ja, ich kann mir vorstellen, wie es ihm halt geht.
0: Deine Mama ist 94 Jahre alt?
2: Ja.
0: Wow, wie geht's ihr? Ja. Wie fit ist sie aktuell?
2: Ja, die ist halt öfters mal im Krankenhaus, aber ich habe nicht so ganz guten Kontakt zu ihr. Aber ich möchte jetzt darüber jetzt nicht großartig was erzählen.
0: Musst du nicht.
2: Weil, ja, wie soll ich sagen, das sind so halt interne Angelegenheiten. Und naja, und zu meinem Vorredner mit der Karibik, mit der Kreuzfahrt allgemein, wenn meine Frau das hören würde, die wäre natürlich gerade Feuer und Flamme, aber mich hat eine Kreuzfahrt noch nie interessiert. Sie war schon jetzt schon zweimal, wollte mich auch schon immer mitnehmen. Ich sag, nee, fahr alleine, weil also das ist zwar alles groß, wie der Vorredner schon sagte, aber trotzdem fühle ich mich irgendwie eingesperrt in diesen Kabinen. Die sind zwar schon mittlerweile auch ziemlich luxuriös, kommt drauf an, was man bucht, aber irgendwie für mich ist das alles irgendwie, also wenn ich Urlaub mache, ist für mich Hotel, Meer, von morgens bis abends am Meer liegen, das ist für mich Urlaub.
0: Naja gut, so kannst du halt auf der, wie nennt sich das denn, auf dem Deck kannst du dann quasi dir eine Sonnenliege schnappen. Und du musst dir keine Sorgen machen, dass irgendwie die Sonne hinter den Wolken ist, das Schiff zieht weiter und dann kommt die Sonne wieder raus.
2: Ja, genau. Aber jetzt mal zu meiner Geschichte. Mhm. Also ich habe am Wochenende was erlebt. Also bisher das Schrecklichste in meinem Leben. Ich muss jetzt noch, ab und zu habe ich jetzt noch ein bisschen Panik. Ist Folgendes passiert. Also ich bin von Freitag auf Samstagnacht, ich mache ja so Kurierfahrten, deswegen tue ich ja abends immer mal mit dir telefonieren. Komme dann am Samstagmorgen heim, so gegen 6:30, 7:00. Und ich kann dann meistens nie schlafen, weil ich bin dann auch irgendwie so voller Adrenalin, wegen der ganzen Fahrerei und das, dies und jenes. Und ja, so 2 Stunden später, so um 9:30, lege ich mich dann ins Bett, mache dann die Rollläden runter. Und 2-3 Stunden später, auf einmal, habe ich geträumt, irgendwas wäre in meinem Kopf, es hat gesummt und so weiter und so fort. Und ich habe dann auf einmal Panik bekommen und ja, bin dann aufgestiegen und bin dann so mit der Hand gegen mein Ohr und auf einmal sticht das und hat gesummt. Ich wusste überhaupt nicht, was los war, weil ich habe echt noch gedacht, ich wäre im Traum und laufe in die Treppe runter und schreie da rum und da hatte ich einen Respemohr gehabt. Ja. Und mein Sohn kam. Ja, ich hatte eine Wespe im Ohr gehabt, ja. Und ich habe, wie gesagt, am Anfang habe ich echt gedacht, ich würde träumen, ja, weil wie gesagt, ich bin jetzt noch ein bisschen so voller. Ich hatte eine Wespe im Ohr und ich habe dann alles mit der Hand dagegen. Die hat dann natürlich schon ein paar Mal zugestochen. Und mein Sohn war Gott sei Dank gerade da, weil ich wusste, wie gesagt, ich hatte nur geschrien darum. Ja, ich habe eine Wespe im Ohr oder eine Biene im Ohr, so habe ich alles zu ihm gesagt. Und da hat er die halt genommen und hat sie halt dann rausgeholt so mit dem Finger und ja, hat sie dann halt getötet, ja. Und ja, mein Ohr sieht natürlich dementsprechend aus. Ich wollte eigentlich noch gerade zum Doktor, aber es geht mittlerweile. Es ist natürlich jetzt 3-4 Mal so dick wie das andere, aber ja, hat ein paar Mal zugestochen. Aber die Panik, also ich habe da nie so eine Panik in meinem Leben gehabt, muss ich ganz ehrlich sagen.
0: Ist das, also hast du ein kleines, weiß ich nicht, hast du dich kurz mal hingelegt oder wie kam die da rein? Wann ist das passiert?
2: Die war halt im Schlafzimmer gewesen. Ja. Mhm. Ich hatte also um 9 Uhr gesagt, wie gesagt, die Kollegen runtergemacht und da war die wahrscheinlich irgendwo im Schlafzimmer gewesen, ja. Und die ist dann während dem Schlaf ist die da irgendwie hier, ich kann das nicht sagen, ja, auf jeden Fall, wie gesagt. Ich bin die Treppe da runter, ich habe da rumgeschrien. Ich habe echt am Anfang noch gedacht, ich würde träumen. Mhm, ja. Aber da hatte ich echt eine Wespe im Ohr gehabt. Ja. Also das ist echt die Panik gewesen. Ja.
0: Ich kann mir gar nicht ausmalen, wie schmerzhaft das auch war, dieser Stich. Und dass das so nah am Ohr ist, hat das nicht irgendwie auch zu... Also ich weiß nicht, ich erinnere mich an meinen letzten Wespenstich, liegt Gott sei Dank schon Jahre zurück, aber ich hatte Kreislaufprobleme sofort bekommen. War das bei dir auch so? Hast du auch sofort Kreislaufprobleme bekommen?
2: Nee, gar nicht. Nur, ich meine, jetzt mittlerweile ist es halt so, dass ich meine, das ist natürlich immer ziemlich dick geschwollen. Und wenn ich irgendwie gemerkt hätte, dass ich irgendwie so, ich habe mich mal vor Jahren mal testen lassen, allergiemäßig, und da konnten die nichts Großartiges feststellen, außer bei Bremsen. Da bin ich halt schon ein bisschen allergisch. Also das spielt dann bei mir direkt an. Und da war ich ja schon im Krankenhaus vor Jahren gewesen, weil, wie gesagt, die Bremsen bin ich schon recht allergisch, aber Wespen und Bienen eigentlich gar nicht, ja.
0: Ja. So, das ist jetzt passiert am, was war Freitag, Samstag, nee, wann war das? Am?
2: Samstagmorgen halt.
0: Okay, das ist natürlich blöd. Sowas passiert immer an einem Wochenende, wo man dann nicht zum Arzt gehen kann. Wirst du heute, Montag, wirst du da hingehen oder sagst du jetzt... Warte ich erstmal.
2: Nee, ich meine, das ist, wie gesagt, das ist jetzt immer noch dick.
0: Ja.
2: Ja. Ich habe mir auch schon mal überlegt, ich habe ja Hörgeräte und ich lasse die ja auch meistens auch nachts immer an. Wenn ich jetzt angelassen hätte, wäre es vielleicht jetzt ganz so schlimm gewesen. Ja. Aber ich habe es halt ausgezogen gehabt. Ja. Und, ja.
0: Kannst du ausschließen, dass sich noch was in deinem Ohr befindet?
2: Ja, kann ich ausschließen. Also wie gesagt, mein Sohn hat sich ja quasi so mit dem Finger weggemacht und hat sie dann tot gemacht, ja.
0: Ja, das ist schon klar, aber da kann ja trotzdem ein Flügel kann abreißen, ein Beinchen oder so, oder vielleicht der Stachel, soweit ich weiß, verlieren doch, glaube ich, Wespen ihren Stachel beim Zustechen, oder? Oder waren das Bienen?
2: Nee, also Bienen, genau.
0: Bienen verlieren Wespen, den. Wespe kann ihn immer wieder einziehen, ne, den Stachel. Ah.
2: Genau, nee, die können auch mehrmals stechen. Und laut meiner Frau, die hat da auch dann direkt, die hat so wie so ein Elektro-Dings, hat sie mir dann da in diese Hose reingestochen hat sie mir dann so, ich weiß nicht, wie das Ding heißt.
0: Die hat nicht einen Hitzestift verwendet, oder doch?
2: Ja, das ist so ein, ja doch, oder ein Hitzestift, genau. Ich glaube, es war ein Hitzestift, ja. Und dann noch mit, was hat sie mir noch drauf getan? Zwiebel und das leider so ein Kram, ja.
0: Also direkt nach dem Stich, noch bevor es dick war, oder was?
2: Genau, ja, okay. Direkt bevor, ja. Aber diese Panik, weißt du, ja. Also ich habe nur nie in meinem Leben so eine Panik gehabt. Weil, weißt du, ich bin sowieso einer, der ziemlich viel nachts träumt. Mhm. Ja, und dann ich meine, wie vielleicht viele andere halt auch. Und dann macht man halt morgens auf und dann weiß man gar nicht mehr, was los ist. Und so war das ja für mich auch gewesen, weil ich halt einfach gedacht habe, das sind bei mir was im Kopf. Ja, ich habe echt gedacht, am Anfang, ich würde das träumen.
0: Ja, ja, klar, man wacht auf und denkt sich, was ist das plötzlich?
2: Wenn die geht.
0: Ja. Trotzdem würde ich würde auf jeden Fall, wenn es jetzt abgeklungen ist, die nächsten Tage mal prüfen, wie gut sich auch dein Gehör verhält, ne? Ob du noch alles gut hörst.
2: Ja, ja, das werde ich, mal schauen, ja. Ja, das ist meine Geschichte. Also, wie gesagt, also ich hatte noch nie in meinem Leben so, also ich meine, ich hatte schon 7, 8 Bänderrisse, ich hatte schon alle möglich, was an Verletzungen, das, dies, jenes, aber auch dies, also das ist einfach, ich weiß auch nicht, ob ich das irgendwie, ich habe 2 Tage jetzt mehr bei mir im Schlafzimmer geschlafen, ich habe jetzt immer auf der Couch, und bei Fußball kann man natürlich schon Fußball gucken, aber ich habe echt irgendwie Schiss, da jetzt ins Schlafzimmer zu gehen, ja, obwohl ich eigentlich gar nicht so ein ängstlicher Mensch bin, aber ich weiß nicht, ja. Also.
0: Ja, ich habe schon gehört, dass die Experten auch meinten, dass wir dieses Jahr viel mehr Insekten haben werden, weil einfach der Winter war zu mild, ne? Und das heißt, wir haben Zecken zum Beispiel. Das ist mir schon aufgefallen, dass es mehr Zecken gab irgendwie dieses Jahr. Also gerade als Hundebesitzer merkt man sowas schon schneller. Und ja, Mücken habe ich auch schon irgendwie mehr wahrgenommen als sonst. Na, da kommt was auf uns zu.
2: Ja.
0: Gut. Naja, Jürgen, dann alles Gute dir.
2: Das ist meine Geschichte. Okay, dann alles Gute wünsche ich dir.
0: Pass auf dich auf. Mach's gut. Tschüss. Ja. So, anrufen dürft ihr auch vom Handy vom Festnetz, die Nummer zu mir ins Studio. Offene Runde heute, es gibt kein festes Thema. Und in der nächsten Leitung probieren wir es nochmal mit der 5 am Ende. Wer ist denn dran? Hallo? Da sagt immer noch niemand was. Dann legen wir mal auf und gehen in die nächste Leitung mit der 7. Guten Abend. Wer hat die
3: 8? Ja, grüß euch recht herzlich, hören Sie mich?
0: Ja, wer ist denn da?
3: Ja, hier ist der Kubi aus irgendwo im Nirgendwo. Ich habe ein bisschen zugehört, so, ich weiß nicht, so zurückhaltend. Ich wollte meinen Beitrag dazu leisten.
0: Hallo Kubi, ich bin Daniel. Schön, dass du anrufst. Aus welcher Ecke rufst du denn an in Deutschland?
3: Ja, keine Ahnung.
0: Du weißt nicht, wo du bist, oder wie?
3: Natürlich weiß ich, wo ich bin, aber es ist halt nicht der schönste Ort. Also schwankt man mal nicht vom Thema ab. Bleiben wir mal sachlich.
0: Das stimmt. Also, wo bist du? Wo kommst du her? Erzähl.
3: Also ich sag mal so, ich möchte da ein bisschen weiter ins Detail eingehen. Also die Menschen, die wo wenig reden, haben irgendwie etwas zu sagen. Die Menschen, die wo viel reden, entfachen Feuer. Aber ich habe irgendwie so gemerkt, die Menschen schätzen mit den Augen. Sie müssen sich das so vorstellen. Das Feuer, das was in einem Menschen drin ist, das ist rauchlos. Das kann man nicht ersticken. Und Liebe ist das einzigste Gefühl, was man nicht künstlich erzeugen kann. Das ist das einzigste Gefühl, das hat 2026 nicht geschafft. Und Menschen haben verschiedene Eigenschaften. Und Menschen sind so weit gekommen, dass die, also das habe ich ja vorhin erwähnt, dass sie mit den Augen schätzen. Und Menschen sind so weit gekommen mit den Eigenschaften, dass sie nur noch eine einzige Eigenschaft haben. Also ich sag mal so, die schätzen nur noch mit den Augen. Also
0: Kubi, ich bin total verwirrt. Ich verstehe nur Bahnhof.
3: Ich meine, ein Mensch, also Dinge, lassen Sie mich mal kurz die Sache kurz klären. Also verwirren Sie mich nicht. Ich sage mal so, da sind zum Beispiel 10 Menschen. Ich habe ja das erwähnt, dass man Liebe nicht künstlich erzeugen kann, dass das einzigste Gefühl ist. Und da ist zum Beispiel eine Frau und diese 10 Männer. In dem Moment schätzt sie mit den Augen. Und 9 davon sind erschreckend. Angst ist etwas nicht zu wissen, Panik ist herauszufinden. In dem Moment hat sie beides. Wenn sie den einen sieht, der ist so hässlich. Sie hat gar keinen Ton gehört. 9 davon sind so hübsch, so wie sie es noch nie gesehen hat. Körper, Haare, Augen, die sie noch nie gesehen hat, wie die Sonne, gelb. Und dann sagt man, jetzt schätzen sie nicht mal mit den Augen. Dann macht man die Augenklappe zu und dann redet der Erste. Dann denken sie sich, manche Menschen sind so dreckig, die können sich so oft waschen, wie die wollen, die bleiben innerlich immer dreckig. Und wissen dann von dem Ersten, müssen Sie erst die Erfahrung machen, Sie müssen erst den Ersten hören, wenn Sie nicht mehr mit den Augen schätzen. Plötzlich hat das Äußere gar keinen Wert mehr. Und dann von dem Ersten bis zum 9. erschrecken Sie sich, es wird immer schlimmer. Da redet der Letzte und Sie verlieben sich.
0: Kubi, ich weiß immer noch nicht, wovon du sprichst.
3: Und dann macht man die Augenklappe weg und dann sehen Sie diese Person und dann erschrecken Sie sich. Und ich sag mal so, und jetzt habe ich das ja vorhin erwähnt, das alles ist einfach nur Gelästerei. Das ist eine Eigenschaft, was die Menschen sich angeeignet haben.
0: Okay, Kubi, ich mache jetzt mal einen Punkt an der Stelle, weil ich das Gefühl habe, ich habe gerade einen Fiebertraum. Ich kann überhaupt nicht folgen. Ich weiß überhaupt nicht, wovon wir hier gerade sprechen. weiß ich nicht, wenn ich jetzt bei meinen Freunden in Frankfurt wäre, hätte ich gesagt, wir nehmen beim nächsten Mal 2 Züge weniger. Aber ich danke dir erstmal für deinen Anruf und vielleicht hören wir uns irgendwie wann anders. Sei mir nicht böse. Bis bald. Mach's gut. Wen haben wir in der nächsten Leitung mit der Endziffer 4? Hallo, wer da, woher? Guten Abend, wer da? Sagt keiner was, dann gehen wir zu Sarah nach Karlsruhe. Hallo Sarah, grüß dich.
4: Ja, hallo Daniel. Was? Hallo, Radio aus? So.
0: Sarah, hast du gerade verstanden, worum es Kubi ging?
4: Nee.
0: Schade, okay.
4: Halt irgendwie viel durch den Kopf gegangen. Entweder er macht sich sonderbare Gedanken oder er ist auf irgendeinem Trip, auf welchem weiß ich nicht. Vielleicht im Rauchtrip oder am anderen Trip.
0: Ja, das kann schon sein, dass die Gedanken deep waren, aber ich habe nicht ganz nachvollzogen, wie er auf diese Schlüsse gekommen ist. Sarah, was ist dein Thema heute? Was beschäftigt dich?
4: Ja, es ist erstmal, ich bin ja immer im Regen bei täglichen Austausch mit der lieben Barbara. Und darüber möchte ich auch mein Beileid aussprechen an den lieben Jörg. Der lässt mich auch immer grüßen über Barbara und umgekehrt. Und möchte mein Beileid sagen wegen seiner Mama. Und dazu nur kurz sagen, ich kann das gut nachempfinden, weil ich bei meiner Mutter in Innsbruck, die lag im Sterben und weil sie früher sehr sportlich war und ziemlich gutes Herz hatte, war der Sterbevorgang über 2 Monate. Und da war ich auf der Intensivstation in der Uniklinik Innsbruck und habe da auch genächtigt und war 2 Monate dort und habe das miterlebt, wie sie immer elender und letztendlich dann bewusstlos war und sehr schlimm gestorben ist. Das hat mich so mitgenommen, dass ich irgendwie danach ständig Albträume hatte und irgendwie sie war erlöst, klar, das schon, aber dass sie so hat leiden müssen, das hat mich sehr mitgenommen, obwohl ich ja schon mal erzählt habe, dass sie sich nicht wirklich um uns gekümmert hat. Aber das war auch ihrer Krankheit geschuldet, die letztendlich dazu geführt hat.
0: Und das, dass der Jörg gerade davon erzählt hat, hat das alles nochmal so ein bisschen wieder präsent gemacht in deiner Erinnerung?
4: Nee, ich wollte ihm nur mein Beileid wünschen und sagen, dass ich so eine Zeit über 2 Monate direkt mitgemacht habe und dass das auch sehr schwierig war, also weil es so eine lange Zeit ist, ne? Da jeden Tag im Krankenhaus zu sein oder dort zu nächtigen und so, das war nicht einfach, aber es liegt schon lang zurück. Aber trotzdem, man denkt dran, in dem Fall wurde ich dran erinnert, aber es ist schon lange her. Und dann kurz, was die Wespen angeht, da wollte ich gern sagen, ich würde schon zum Arzt gehen, weil es können ja, wenn das Ohr angeschwollen ist oder sowas, irgendwie vielleicht Blutgefäße oder was abgedrückt werden oder irgendwie doch eine Entzündung entstehen durch den Stich. Also ich würde schon beim Hals-Nasen-Ohren-Arzt mal nachgucken lassen. Würde ich nicht einfach drüber hinweggehen.
0: Finde ich auch ratsam.
4: Aber
0: ich verstehe auch, dass er jetzt am Wochenende sagt, ja gut, ich halte es aus und jetzt schaue ich mal bis Montag. Hoff mal, dass es gut ausgeht. Hast du schon mal irgendwie so eine Wespenerfahrung der ganz speziellen Art gemacht? Meine Horrorvorstellung ist ja immer, vielleicht auch eure, wenn ihr irgendwo so eine Dose habt, ne, dass dann so eine Wespe dann in die Dose reingeht und man dann aus der Dose trinkt und aus Versehen eine verschluckt.
4: Das wäre noch okay. Ich hatte letztes Jahr, die ist Gott sei Dank ausgezogen, sind viele froh, eine Nachbarin, Balkon an Balkon, und die hatte über ihrer Balkontür, also auf ihrem Balkon, hat sich ein Wespennest in so einem Luftschacht angesiedelt. Wurden immer mehr. Ich konnte den Balkon ein halbes Jahr nicht mehr benutzen, meinen, und konnte die Tür auch nicht mehr einen Spalt aufmachen. Und irgendwann, wie die da sich immer mehr vermehrt haben, sind die auch durch andere Fenster reingeflogen. Und da nachts, ich bin ein paar Mal gestochen worden und musste dann, es war ja auch warm, es war letztes Jahr Frühling, und musste dann bei geschlossenen Fenstern und habe sie x-mal gebeten, bitte ruf die Hausverwaltung an und lass so professionelle Wespenkiller kommen, weil die gehen nicht von selber, bis die da Flüge sind oder wie man das sagt.
0: Ganz wichtiger Hinweis, mach das nicht selbst, lass das von Experten entfernen.
4: Ja, ja, das habe ich gelesen und habe dann auch gesagt, bitte Experten. Und sie hat das rausgezögert und meinte dann, ja, ja, sie hätte mit ihrer Mutter mit Paketkleber das zugeklebt. Habe ich gesagt, das hätte ich nicht gemacht. Ich will davon nichts wissen, weil die stehen unter Naturschutz. Und das ist nicht so geschickt, ne? Und da sie gar nicht reagiert hat, habe ich bei NABU mal angerufen, habe sie aber jetzt nicht verraten, sondern und die haben mir gesagt, ich soll das Wespennest fotografieren und Fotos der Hausverwaltung leiten, weil das geht nicht. Weil ich bin ja auf einem Auge blind und schau mal, wenn die nachts mir da ins andere Auge stechen, in die Beine haben sie mir gestochen oder man schläft mit offenem Mund oder was und die stechen da irgendwie am Rachenzunge oder so. Das ist lebensgefährlich, ne? Naja, und dann gab es ein Mordstheater. Dann hat sie eine Überwachungskamera 7 Links IP hingestellt, anstatt das Wespennest zu entfernen. Und ist zur Polizei gegangen, hat mich angezeigt. Ich hätte ihre Privatsphäre fotografiert. Dabei habe ich nur das Wespennest oben fotografiert. Die Hausverwaltung war auch schon leicht genervt dann. Und ich bin dann zum Anwalt und habe sie zurück angezeigt, weil so eine Überwachungskamera, die zu mir rübergeht und in meinen Bereich filmt, Tag und Nacht, das geht ja schon mal gar nicht. Ne? Also da habe ich viel mitgemacht und bin so froh, dass die ausgezogen ist. Die ist ausgezogen und alle sind froh und das Wespennest wurde entfernt auf meine Initiative hin und das zu den Wespen. Aber wir haben irgendwie immer was Neues hier. Bei uns sind ganz viele Tauben und die haben ein neues Taubenhaus in der Nähe hingemacht und die Tauben wollen da nicht hingehen anscheinend. Ich habe da mal telefoniert, weil ich gesagt habe, das kann doch nicht angehen. Wir haben so viele Tauben wie noch nie und die kommen auf den Balkon, sitzen da und man kann vor denen direkt vorm Schnabel klatschen und machen, die bleiben sitzen. Die sind, oder mit Wasser so ein bisschen besprühen, das finden die noch gut. Und heute bin ich mal eine Stunde auf dem Balkon gesessen, dachte, ja, ein bisschen Sonne so, tanken. Die saßen die ganze Zeit, haben mich beäugt. Dachte ich mir, was ist so allein fühle ich mich jetzt nicht, dass die da dauernd mich beglotzen müssen. Und dann habe ich mit Wasser, nach 2 Minuten waren die wieder da und bist noch dran.
0: Ja, ich bin gespannt, wie die Taubengeschichte zu Ende geht.
4: Ja, die geht zu Ende und zwar ganz merkwürdig. Ich habe dann einen Anruf gekriegt in mein Zimmer, weil es draußen zu warm ist. Und das ist mir jetzt schon ein paar Mal passiert. Denke ich mir, ich sehe keine Taube. Wieso schießen die unter dem Stuhl? Da hatte ich schon so ein Brett hingelegt und so. Irgendwie sich reingeklemmt zwischen meinen Beinen oder Wadeln durch. Und ich erschrecke und denke, hey, wieso, woher kommen die jetzt? Ne? Und das war nach dem Telefonat wieder so. Ich dachte mir, jetzt muss ich das genau erforschen. Bin auf die Knie und habe es ist ein kleiner Balkon, 2 Stühle und so, aber verbarrikadiert, dass da nichts runterkommt. Ne? Und dann sehe ich so 3, 4, 5 Zweige und 2 Taubeneier. Da haben die da Eier gelegt. Da hat sie mir, na bravo, jetzt weiß ich, warum die da unten und mich so beäugt haben, weil die dachten, ich habe die Eier dann entfernt, weil das kannst du nicht liegen lassen. Und das war bis heute das Erlebnis.
0: Aber gerade fragen, darf man und kann man das einfach so entfernen oder ist das...
4: Aber ich weiß es nicht. Das will ich jetzt. Mir hat das damals mit den Wespen schon gereicht, die Taubeneier, also gegessen hätte ich sie nicht und habe sie halt dann in Sondermüll gemacht. Was soll ich machen? Die waren schon, die haben so eine dünne Schale. Ich habe die ganz vorsichtig mit Gummihandschuhen, also nicht so, angelangt und gesehen, die waren schon aufgebrochen. Ja, was soll ich machen mit so einem Eidotter da und so einer dünnen Schale? Ich kann ja da, was soll ich machen? Ich habe sie halt dann in so einen Sondermüll, wo man auch sonst Lebensmittel reinmacht, hingemacht.
0: Da bin ich jetzt gerade überfragt, was die richtige Handlungsweise ist in so einem Fall. Ich
4: jetzt auch im Nachhinein. Ich bin froh, dass die weg sind, weil das war der Grund, warum die da unter den Stuhl geschlüpft sind und da rausgeschossen sind, wenn ich auf den Balkon kam, obwohl ich gar keine Taube gesehen hatte. Mhm. Ich mir, woher kommen die jetzt auf einmal? Ne? Ja, und ansonsten halte ich fest, ich habe Freude. Das neue Smartphone, ich weiß immer noch nicht, wie man Bilder verschickt. Ich telefoniere immer noch mit dem alten, aber ich habe immer viel zu hohe, was ist das, Gigabyte, Megabyte oder irgend sowas, weil ich dauernd Musikvideos gucke. Und jetzt erstaunst du, ich habe die KI entdeckt und finde die so gut. Ich stelle da immer Fragen zu medizinischen Sachen, Musiksachen. Und da kannst du fragen, ja, in welcher Tonart spielt jetzt derjenige so ein Blues-Harp-Solo? Dann wird das genau erklärt. Dann ist da irgendjemand, der das vorspielt. Und ich finde es genial. Und das ist ein bisschen gefährlich, weil ich gestern bis 4 Uhr in der Früh mit der KI dauernd Fragen gestellt habe. Ich kriege keine Antworten jetzt, so wie bei ChatGPT, sondern geschrieben und lese es halt dann durch. Mhm. Und dann sind die so nett. Ja, wenn sie noch eine Frage haben oder noch irgendwas wissen wollen, immer gerne.
0: Das geht endlos, also, das hört nicht auf.
4: Endlos. Und eine gute Nacht und träumen Sie schön und schlafen Sie gut. Wir freuen uns wieder von Ihnen zu hören und lauter so Zeug. Da dachte ich mir, wenn die Menschen auf der Welt alle so freundlich wären wie die KI, dann gibt es ja keine Kriege und dann wäre das ja wirklich sehr angenehm.
0: Ja, also ein einziger Hinweis noch, wenn du das jetzt regelmäßig nutzt, vertrau nicht immer den Aussagen, sondern sei da immer kritisch, ne, und hinterfrage das, was sie dir sagt. Denn das ist nicht immer richtig, was da rauskommt.
4: Das weiß ich schon, aber das war ja jetzt banal, aber was so medizinisch oder Musiksachen angeht, da kenne ich mich eh gut aus und da merke ich schon, wenn das ein Schwachsinn wäre.
0: Okay. Sarah, ich muss weiterziehen. Ich danke dir für deinen Anruf.
4: Ja.
0: Dir einen schönen Abend.
4: Liebe Grüße an Christiane, Barbara telefonieren wir eh und an Jörg. Und habe mich gefreut, wieder dich zu hören.
0: Danke dir, bis bald. Mach's gut.
4: Dann, mach's gut. Bis demnächst. Tschüss.
0: Über Wespen, Tauben und KI. Tja, diese Gespräche passieren nur in der offenen Runde. Ihr dürft entscheiden, was euch beschäftigt, worüber ihr reden möchtet. Das ist die Nummer zu mir ins Studio. So, in der nächsten Leitung, da haben wir wen mit der Endziffer 04. Hallo, wer da? 04 ist weg. Wen haben wir dran mit der 85? Hallo?
5: Hallo?
0: Hallo, wer da?
5: Die Iris.
0: Hallo Iris, grüß dich, woher?
5: Ist die Nummer nicht mehr bei dir angegeben?
0: Ah, die Iris. Nein, leider nicht mehr, Iris. Woher bist du noch mal aus der Ecke?
5: Aus dem Westerwald.
0: Aus dem Westerwald, schön. Ja, Iris, freue mich, dass du anrufst. Was bringst du heute mit für eine Geschichte? Oder für?
5: Ja, ich habe eben so mitgezeigt, den einen jungen Mann hier mit dem Wespenstich im Ohr, der muss wirklich dahin gehen. Das ist mit Wespenstich nicht gerade einfach. Das ist schon mal das Erste. Und ich bin vorst ja auch gestochen worden am Knie. Das habe ich heute noch. Da habe ich heute noch die 4 Punkte. Und was für Viehzeug das heute ist, weiß man ja gar nicht mehr wie früher. Weil hier ein Bekannter sagt noch von mir, die Gifte, die ja gestreut werden hier in den Feldern und so weiter, dadurch haben wir jetzt auch die Probleme mit dem ganzen Kram.
0: Ja, und ich glaube, es macht sich da nicht auch irgend so eine asiatische Wespe in Deutschland? Ich weiß es gerade gar nicht. Oder ist das eher die Hornisse?
5: Nee, sowas habe ich hier bei uns noch nicht fliegen gesehen. Aber ich hatte hier vor 2 Jahren auch eine Hornisse direkt in meinem Buchsbaum oder den Strauch, den ich habe vor meiner Terrasse. Ich weiß den Namen jetzt nicht mehr genau, wo man ja jedes Jahr nachschneiden muss. Und da habe ich dann mit der Elektroflitsche dann da gewacht, bis ich das Viehzeug erwischt habe. Sonst hätte ich nachher ein Hornissennest da drin gehabt.
0: Mhm. Ich sehe gerade, nee, es ist die asiatische Hornisse, die sich in Deutschland ausbreitet, nicht die Wespe. Okay, aber trotzdem, Wespe oder Hornisse will man beides nicht in der Wohnung haben, ne?
5: Nein, ich wohne ja ziemlich so an der Ecke in der Wohnsiedlung, im Erdgeschoss. Und da kriege ich das meiste Viehzeug ab. Im ersten und im zweiten Stock, die kriegen das ja nicht so mit. Aber im Erdgeschoss, dann sammelt sich das Viehzeug noch mehr.
0: Ja, ich hab auch immer gedacht irgendwie, dass man eigentlich, je weiter man oben ist, umso mehr hat man Ruhe. Aber ist gar nicht so. Kriegt man irgendwie mehr davon ab.
5: Ja, aber hier bei uns, muss ich jetzt sagen, die Leute, die über mir wohnen, die haben so noch nicht das Viehzeug in der Wohnung gehabt. Nur eben, ich hatte wirklich vor der Terrasse. Ne? Da kannst du ja nicht mehr auf der Terrasse dann hocken. Mhm. Also es ist schon schlimm geworden mit den Wespenstichen.
0: Was ist denn deiner Meinung nach die beste Abwehr, wenn eine Wespe einen gerade nervt, zum Beispiel beim Kaffee und Kuchen draußen auf der Terrasse, auf dem Balkon? Was würdest du sagen, was ist hilfreich?
5: Da haben schon gehört, viele, die sitzen da mit der Sprühflasche da und sprühen dann rum mit Wasser. Aber das wäre mir auch lästig, andauernd zu sprühen.
0: Na, andauernd muss man das gar nicht machen, aber ich muss sagen, dass den Trick mit dem Wasser, das funktioniert wirklich sehr gut. Wichtig ist, da sollte wirklich nichts anderes sein als Wasser drin, ganz gewöhnliches Leitungswasser. Und,
5: ja, so eine Sprühflasche und dann sprühen.
0: Genau, und das hat wirklich funktioniert. Ich bin positiv überrascht, wie gut dieser Trick funktioniert.
5: Ich habe zum Beispiel, jetzt hat es ja mehrmals geregnet und so, und jetzt im Moment ist nicht so viel Viehzeug dadurch da, weil es ja auch geregnet hat. Das ist schon mal positiv. Nur bei uns haben sie jetzt die Wiese einen Meter gemäht, aber nicht weggeräumt. Ist genauso schlimm. Ist genauso schlimm. Das ist echt katastrophal geworden. Um dann Geld zu sparen, um dies, haben sie das Gras nicht weggemacht. So schlimm hat unsere Wiese noch nie ausgesehen wie jetzt. Das ist genauso unangenehm. Und wir haben ja auch dadurch wirklich auch mehr Zecken und so weiter. Ist ja auch gefährlich.
0: Ja, darfst nicht vergessen, sind nicht nur Zecken, sind nicht nur Wespen, sind auch viele andere kleine Insekten, für die das halt ein kleiner Lebensraum ist. Also.
5: Nee, aber nicht so. Die Wiese wird ja braun. So. Ist ja schon keine Wiese mehr.
0: Ach so, okay.
5: Die wird ja nachher, später wird die ja braun.
0: Die wird nicht gegossen bei euch. Okay.
5: Hä?
0: Wird die nicht gegossen bei euch?
5: Nein. Okay. Um Gottes Willen, da würden wir ja noch Wassergeld bezahlen.
0: Okay.
5: Nee, Sprengel an da. Und das will, die haben sie zwar angegeben in der Nebenabrechnung, aber wir haben keine. Das ist auch gemein und fies.
0: Mhm.
5: So wie ich das mal gehört habe von anderen Nachbarn.
0: Wie, da steht Bewässerung der Wiese und wird gar nicht gemacht, oder wie?
5: Genau, richtig.
0: Oh, okay.
5: Das passiert auch. Nee, um Gottes Willen. Es regnet ja normal. Nein, der ganze Kram bleibt liegen, die erstickt ja die Wiese. Muss man sich doch, die hätten mit der Sense, so hoch war die Wiese, mit der Sense machen müssen und gehen damit so einem kleinen Rasenmäher drüber. Ich habe vor meiner Wiese mit meinem Trimmer gemacht, damit ich bei mir vor meiner Terrasse wenigstens noch dann grün habe ein bisschen und nicht alles gelb wird.
0: Mhm.
5: Nee, das ist schon schlimm. Und hier mit dem Mückenstiche, wenn ich gestochen werde, da platzt bei mir dann auf. Das platzt regelrecht auf. Da letztes Jahr, das hat so gejuckt und da habe ich mit Alkohol eingerieben und habe mir Zeug gegen Mückenstiche gekauft, damit das Jucken aufgehört hat. Da habe ich mal regelrecht aufgekratzt.
0: Oh, aber das ist mit dem Alkohol ist, glaube ich, auch nicht so schlau, ne? Das reizt doch extrem die Haut und auch die Stelle, oder? Das muss doch brennen, fürchterlich.
5: Nein, da war der Juckraus ziemlich schnell weggegangen. Ich habe dieses Jahr schon einen Waschlappen mit Alkohol nass gemacht und dann auf den Rücken gelegt.
0: Also ich muss sagen, ich habe das Gleiche, was die Frau auch vom Jürgen heißt, der, glaube ich. Ne? Nee. Wer war der Erste? Nicht der Erste, Jürgen war das. Diesen Hitzestift, den habe ich mir auch geholt, den habe ich sogar dabei. Und ich finde das wahnsinnig praktisch. Das hilft wirklich, wenn man jetzt irgendwie mal von der Mücke gestochen wurde.
5: Kriegt man den beim Rossmann?
0: Das weiß ich nicht, aber in der Apotheke gibt es die auf jeden Fall. Und ansonsten kann man die eigentlich überall bestellen. Die kosten heutzutage nicht so viel. Und lindert bei mir in 90% der Fälle sofort die Beschwerden. Wir machen eine ganz kurze Pause, gleich hören wir uns wieder.
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0: Die offene Runde, heute die Night Lounge mit keinem festen Thema. Ihr entscheidet, worüber wir sprechen. Aktuell sind Wespen ganz weit vorne im Thema. Dabei haben wir ja noch ganz viele andere Themen, die wir auch noch besprechen müssen. Aber natürlich ist das jetzt gerade die nächsten Tage, wird das wieder ein großes Thema werden. Die Temperaturen gehen hoch, wir verbringen wieder ganz viel Zeit draußen. Vielleicht gar nicht so verkehrt, sich mal so ein bisschen damit zu beschäftigen, was ist das Beste. Also festgestellt haben wir schon mal mit der Iris, das Beste ist eine Sprühflasche mit Wasser, also wirklich nur stilles Wasser, die sprüht ihr und dann merkt die Wespe, oh, draußen scheint es zu regnen und dann haut die wirklich ab. Also ich habe damit sehr gute Erfolge gehabt.
1: Genau so.
0: Genau. Und bei Mückenstichen, ja, diese Hitzestifte sind da nicht verkehrt, muss man sagen. Ja. Ich finde es aber, es kommt immer darauf an, wie schnell man das macht. Also wenn man gerade frisch gestochen wurde, bringt dieser Hitzestift was, also bei einer Mücke. Aber wenn es jetzt irgendwie schon ein bisschen länger zurückliegt, wenn das schon geschwollen ist, da habe ich gemerkt, bringt das nicht mehr ganz so viel.
1: Also Hitzestift, das muss ich mir aufschreiben, dann werde ich mir auch einen besorgen.
0: Muss mal gucken, ja. Iris, ich wünsche dir erstmal einen schönen Abend, dir alles Gute.
1: Ja, ich wollte mal zur KI, ja. Wollte ich mal sagen.
0: Zur KI, sag mal.
1: Zur KI. Ich habe ja auch die einfache KI drin, die ist interessant. Da kann man fragen zum Rezept, wie man dann kochen soll. Dann kann man nach einer Straße fragen, wenn man Arzt sucht. Das ist gar nicht so verkehrt.
0: Das stimmt. Das, für solche Anwendungsfälle ist es gar nicht mal so verkehrt. Das stimmt. Danke dir, Iris.
1: Ja,
0: ja. Bis bald. Mach's gut.
1: Ja,
0: tschüss.
1: Bis bald. Ciao.
0: So, weiter geht's in die nächste Leitung. Und wen haben wir dran? Bei mir ist Heiko aus Greven. Hallo Heiko, grüß dich.
2: Hallo Daniel.
0: Hallo.
2: Ja, ich wollte mal an die Geschichte anknüpfen mit dem Wespenstich. Da war ja schon mal, heute ist öfter, und die Frage wegen der Wespe auch. Ne? Und ich hatte vor kurzem, also schon ein paar Jahre her gewesen, da hatte ich bei diesem Gasthaus, wo ich dann manchmal im Restaurant gearbeitet habe, da habe ich den Rasen gemäht. Und dann bin ich mit dem Rasenmäher, habe ich ja gar nicht richtig gesehen, da kamen so ein paar Wespen raus. Und dann bin ich direkt mit dem Rasenmäher über so ein Wespennest so gefahren, also, und dann, boah, da kamen die plötzlich alle rausgeschwärmt, ne?
0: Wie über den Boden? Das Wespennest war auf dem Boden?
2: Ja, auf dem Rasen, wo ich da gemäht hatte, da, ne?
0: Ist das runtergefallen, oder wie kann das sein?
2: Nee, da war so ein Wespennest direkt in dem Rasen drin. Also ich weiß nicht, das war so ein Loch habe ich dann später natürlich erst dann gesehen. Ne? Ja, in dem Moment, wo ich darüber gemäht habe mit dem Rasenmäher, da kamen die alle rausgeschossen, ich konnte mich gar nicht so richtig wehren. Da wird nur um mich geschlagen, da kamen die direkt alle auf mich zu. Ne? Und boah, das wusste ich gar nicht, da habe ich total Panik gekriegt. Und dann haben die mich, glaube ich, in den Fuß unten, also den rechten Fuß meine ich, und bestimmt fünfmal reingestochen da. Ne? Gut schwillte an und dann, boah, da merkte ich schon auch so ein bisschen, was du eben auch sagtest, so ein bisschen Kreislaufprobleme auch. Ne?
0: Ich sehe gerade, es gibt die sogenannten Erdwespen und da besteht durchaus die Gefahr, dass sie dich plötzlich, Wahnsinn, wusste ich gar nicht. Interessant.
2: Ja, dann kriege ich auch so ein bisschen Kreislaufprobleme und dann habe ich auch eine Feierabend gemacht. Der Chef von dem Gasthaus sagte erst auch, oh, die tun ja nichts. Ne? Hat mich ein bisschen getröstet, habe ich gesagt, ich werde nach Hause fahren, erstmal zur Unfallstelle. Hier in Greven ist ja auch ein Krankenhaus, wo ich dann hingefahren bin. Die haben mir dann nur so eine Kühlsaal mitgegeben und haben gesagt, ja, das geht schon wieder zurück. Ging dann ja auch. Da. Aber erst war mir ein bisschen komisch auch. Ne? Da habe ich das so draufgerieben, dann später so eine Kühlsalbe. Und da ging es auch. Aber da hatte ich erst ganz schön Panik gekriegt, wie die mich da gestochen hatten. Ne? Also dann ist ja Gott sei Dank glimpflich verlaufen alles, die Sache. Ne? Gott sei Dank. Ne?
0: Wie viele schwirrten da um dich herum von denen? Was schätzt du?
2: Oh, bestimmt so 30 bestimmt. Was? So um mich herum. Ne?
0: Und die wussten natürlich sofort, wer ihr Nest da verletzt hat, zerstört hat. Und alle auf dich.
2: Ja, die waren richtig dann natürlich aggressiv auch, weil ich darüber gefahren bin mit dem Rasenmäher. Das Ding, was ich da schnell drehte, die Schere. Ne?
0: So, was schätzt du nochmal? Wie viele Stiche waren das ungefähr?
2: Also bei mir im Fuß da 4-5 Stiche bestimmt. Ne? Da war ja richtig dick auch der, also nicht direkt am Fuß, über dem Fuß. Ne?
0: Und dann bist du aber schon weggerannt oder was zu dem Zeitpunkt? Da hast du schon die
2: Flucht weggerannt. Ich habe um mich geschlagen, das darf man eigentlich auch nicht machen, aber klar, man ist natürlich, wer will die ja loswerden,
0: panisch,
2: dieses Kram.
0: Ja,
2: ne?
0: Panisch. Eigentlich ist der Ratschlag, dass man da ruhig bleiben soll, ja.
2: Ja, und das war ja Hochsommer, denn da war ja richtig Sommer, jetzt ist ja im Moment noch nicht so, ist im Moment ein bisschen verhaltenes Wetter, aber da war es richtig heiß gewesen den Tag auch, also da waren die richtig aggressiv dann auch, ne? Weil ich da drüber gefahren bin dann, ne?
0: Das war denn eine Lektion, beim nächsten Mal Rasenmähen denkst du wahrscheinlich dran, hoffentlich kein Wespennest.
2: Muss ich aufpassen, ja. Das war, ja, das ist mir eine Lektion erstmal. Klar, muss ich jetzt ein bisschen aufpassen, wenn ich das nochmal mache, ne?
0: Sehr gut. Dem Fuß geht es inzwischen besser oder hast du genauso wie deine Vorrednerin Iris noch Stellen, wo man da ganz klar sieht, da war ich gestochen worden?
2: Nö, nee, das ist schon ein paar Jahre her. Das war ja damals mal gewesen, wo ich da noch gearbeitet habe, also bei einem Restaurant da, ne, im Garten. Aber das geht jetzt auch nicht. Da passe ich auch wieder jetzt auf. Ne. Hier auf dem Balkon bei mir, wo ich hier wohne, da war auch früher mal so ein Nest gewesen, aber das haben sie ein bisschen erneuert. Also da haben sie eine Außenverkleidung am Balkon gemacht und das ging. Da war auch so ein Nest, wenn ich dann immer draußen ich frühstücke ja so meist mittags. Ne, und da kamen die immer um mich rumgeschwört. Wenn ich dann Marmeladenbrot oder was esse, das soll man natürlich auch nicht unbedingt. Ne. Dann kamen die auch mal rumgeschwört. Da musste man immer wegjagen, aber das ist, glaube ich, jetzt auch weg, das Nest. Ne? Also das war oben am Balkon, so ein Giebel da haben sie mir da versteckt da drin. Ne? Das geht auch mittlerweile jetzt. Ne? Ja, ist besser geworden. Ne?
0: Kannst froh sein, dass er da nicht eine allergische Reaktion hat. Es gibt ja Menschen, die wirklich lebensbedrohlich da reagieren auf das Gift im Stachel und da kann das wirklich übel enden. Ja.
2: Ja, da müsste man auch mit, was sie eben auch sagte, da mit dem Wasser, was das Zerstäuber kann man auch machen, ne?
0: Das funktioniert ganz gut.
2: Ich habe auch mal gehört, irgendwie alten Kaffeepulver verbrennen, das wäre auch ganz gut. Das
0: habe ich probiert und ich muss sagen, nee, das war ein Tipp, den ich schon relativ früh bekommen habe, den habe ich auch ausprobiert. Der funktioniert zum Teil und das ist eher nervig, weil du zündest das dann an und je nachdem, wie der Wind gerade weht, kriegst du vielleicht diesen ganzen Qualm ins Gesicht und die Wespe, die kümmert es quasi gar nicht. Daher kann ich diesen Tipp leider nicht weitergeben. Ich habe ihn jetzt schon mehrfach probiert. War leider nicht empfehlenswert. Das mit der Wasserflasche ist da wesentlich besser.
2: Ist und
0: auch unkomplizierter. Also wenn du so eine kleine Mini, wenn ihr irgendwo so eine kleine Mini-Flasche habt, die leer ist, weil da mal früher was anderes drin war, spült die ordentlich aus und dann macht ihr da Wasser rein und dann habt ihr die vielleicht immer in der Handtasche zum Beispiel. Ich habe es bei mir im Auto liegen, weil ich öfters mal gerne irgendwo mich ins Café setze im Sommer, weißt du, und dann nimmst du die einfach mit. Wenn du aussteigst, nimmst du die kleine Flasche mit und ist wunderbar. Wirklich.
2: Ja, klar. Also wenn es im Ohr sticht, es geht dann aber natürlich, muss er aufpassen mit dem Hals. Wenn man die, das kann natürlich lebensbedrohlich werden, wenn die jetzt in den Hals stechen würde und man verschluckt die aus Versehen, ne? Das ist natürlich saugefährlich dann, ne?
0: Boah, Albtraum, wirklich.
2: Ja. Das ist wirklich fürchterlich. Das darf natürlich nicht passieren, ne? Muss man aufpassen, ne?
0: Na gut, Heiko, danke dir.
2: Ja,
0: und
2: gut.
0: Alles Gute.
2: Alles klar. Und ja, einen schönen Abend dann, ne? Ja.
0: So, ciao. Tschüss. So, offene Runde heute, die Wespenrunde, habe ich das Gefühl, denn wir haben schon so viele Wespengeschichten gerade gehört. Vielleicht geht es gleich weiter mit der Wespengeschichte oder mit eurem ganz eigenen Thema. Das entscheidet ihr, die Nummer zu mir. Wen haben wir dran? Mit der 1-4, hallo.
3: Hallo.
0: Wer da woher?
3: Ja, hallo, hier ist Ebro aus Dortmund mittlerweile.
0: Ebro, schön, dass du anrufst.
3: Ja, hallo.
0: Hatten wir Danke. Schon mal die Ehre?
3: Ja.
0: Ah, deswegen hast du gesagt,
3: schon
0: mittlerweile.
3: Lange, okay. Das ist ein bisschen lange her tatsächlich. War das vor 3 Jahren, glaube ich, ungefähr. 3, 4 Jahren. Da wohnte ich noch in Mannheim.
0: So lange haben wir uns nicht mehr gehört. Was war dazwischen? Hast du sehr viel zu tun gehabt? Bist du abends nicht dazu gekommen?
3: Ja, ich war ganz in meiner eigenen Welt. Tatsächlich habe ich dann nicht so viel Radio gehört. Ja.
0: Aber geht's dir gut
3: heute?
0: Aber
3: jetzt inzwischen wieder. Ja, sehr, tatsächlich. Und ich wollte heute berichten, dass ich heute in der Freilichtbühne war in Herdringen und mir ein Theaterstück angesehen habe. Und dieses Theaterstück heißt Rabatz im Zauberwald und da geht es darum, dass Märchenwesen bestohlen werden von einer bösen Rattenbande und die Gegenstände, die für die Märchen benötigen, beziehungsweise die Schlüsselgegenstände aus den Märchen werden gestohlen, wie zum Beispiel Schneewittchen, der Apfel oder der gestiefelte Kater, die Stiefel. Und die können die Märchen dann nicht weitererzählen und es besteht die Gefahr, dass die Märchen dann in Vergessenheit geraten und genau, und dann wird eine Märchenpolizei gegründet, von dem König ernannt. Und also das war eine sehr schöne Geschichte. Und es gab natürlich ein Happy End. Es wurden alle Gegenstände wieder zurückbeschaffen und der böse Zauberer, der die Gegenstände hat stehlen lassen, der wurde dann auch besiegt und alles ist gut.
0: Jetzt hast du verraten, wer es war. Mensch. Spoiler-Alarm.
3: Habe ich das verraten? Nein, was habe ich denn verraten?
0: Der Zauberer war es, hast du doch gerade gesagt. Der böse Zauberer.
3: Ja, okay, ja, verdammt.
0: Verdammt.
3: Aber trotzdem ist das Zauberstück, das Theaterstück, ganz toll.
0: Das Theaterstück ist zauberhaft, okay.
3: Genau, schön. Genau.
0: Wie lange ging das Ganze? Ich schätze mal so 2 Stunden.
3: Ja, also ein bisschen länger tatsächlich heute.
0: Mit Pause dazwischen?
3: Ja, ja. Mit Pause dazwischen, genau, 20 Minuten Pause gab's. Und ja, das kann ich nur empfehlen. Also es ist ein schönes Familientheaterstück.
0: Ich finde ja, wir müssen Kultur mehr fördern. Wir müssen vor allem auch da hingehen, ne, und uns das anschauen und das unterstützen. Ich finde das so wichtig.
3: Also das auf jeden Fall. Und ich möchte hier an dieser Stelle natürlich auch nochmal meinen Dank aussprechen all den Menschen, die kulturschaffend sind und die sehr viel Zeit und Kraft und Herzblut investieren in so Theaterstücke zum Beispiel und andere Kunst. Das auf jeden Fall gilt zu fördern, mit Sicherheit.
0: Schon interessant, wie sich manchmal auch so das eigene Denken irgendwie verändert. Ich dachte, als Kind dachte ich immer so, das ist für uns, Theater ist für uns, damit wir unterhalten werden. Dann so als Teenager fand ich es mega langweilig, dachte auch so, wer geht denn in Theaterstücke und sowas und wer guckt sich denn Musicals an und all das, was da irgendwie noch dazu gehört. Ja, aber je älter man wird, dann denkt man sich so, ey, das ist richtig schön, das ist wirklich toll und das begeistert einen. Und heute muss ich sagen, ja, ich komme viel zu selten dazu. Und ich muss auch sagen, ja, die Sachen, die man sich dann angucken möchte, die kosten dann auch ein bisschen was, muss man dazu sagen. Ne? Ist jetzt auch nicht ganz ohne. Aber es ist immer wieder ein Erlebnis. Und ja, ich will's nicht missen.
3: Mit Sicherheit ist das Theaterstück in der Freilichtbühne Herdringen, Rabatz im Zauberwald empfehlenswert, wenn du das nächste Mal wieder ins Theater gehen möchtest und nicht ganz so weit entfernt bist. Dann würde ich dir das empfehlen.
0: Cool.
3: Das kostet auch nicht so viel. Nur 10 Euro oder 11.
0: Das geht ja, wirklich.
3: Ja, wirklich. Und es ist immer sehr herzwärmend und ich bin den Theatermenschen sowieso sehr verbunden seit meiner Zeit im Theater an der Uni. Da hat mein Lieblingsmensch das Theater gegründet und ich hatte die Ehre, dann auch mit Teil davon zu sein. Und und deswegen habe ich da eine andere Verbindung zu. Das blüht immer wieder auf, wenn ich dann auch so ein Theaterstück besuche. Und das ist
0: Hast du mal selbst in einem mitgespielt?
3: Ja, genau. Ich hatte nur eine kleine Rolle zwar. Ich war so ein Einhorn auch einem Zauberwald, aber das hat mir sehr viel Freude bereitet. Ich habe eher so die Kostüme und Requisiten fertiggestellt und habe dann so kleine Rollen zwischendurch übernommen. Ja, ich bin auch nicht so der Mensch, der besonders viel auswendig lernen kann. Deswegen sind so kleine Rollen eher für mich.
0: Vielleicht wäre Impro-Theater was für dich.
3: Ja, das auf jeden Fall.
0: Da braucht man keinen Text.
3: Das hat mir auch sehr viel Spaß gemacht. Genau, da braucht man keinen Text. Das ist gut. Genau, das habe ich auch gerne gemacht, ja.
0: Das habe ich leider bisher nur im Fernsehen gesehen. Ich würde es mir gerne mal live anschauen, so ein Impro-Theater. Das ist, glaube ich,
3: auch ganz
0: du
3: kannst
0: cool.
3: Ja auch dann direkt drin teilnehmen. Eigentlich gibt es auch so interaktive Impro-Angebote. Ja.
0: Schöner Vorschlag. Also, falls ihr diesen Sommer noch nichts vorhabt, warum dann nicht mal sowas sich anschauen? So eine Freilichtbühne besuchen mit der Family kann was richtig Schönes sein. Danke dir, Ebro.
3: Ja, sehr gerne. Ich wünsche noch eine schöne Nacht.
0: Dir auch.
3: Einen schönen Abend, wollte ich sagen, aber schöne Nacht.
0: Schöne Nacht.
3: Gute
0: dir.
3: Nacht.
0: Bis dann. Tschüss.
3: Ja, danke. Tschüss.
0: So, wen haben wir in der nächsten Leitung? Schauen wir doch mal. Wen haben wir in der nächsten Leitung? Jemand mit der 7-2. Hallo, wer da? Woher? 7-2.
4: Hallo.
0: Hallo, wer da?
4: Hallo, hier ist die Marina. Hörst du mich?
0: Hallo, Marina. Woher rufst du an? Aus welcher Ecke?
4: Ja, oh, ich freue mich. Ich komme aus Karlsruhe und ich hatte neulich vor ein paar Monaten eine Reise geplant mit einer Freundin, die mich dazu überredet hat, obwohl ich wegen meiner, sage ich mal jetzt so, familiäre Situation nicht so einverstanden hat, aber sie mich da Und da überredet hat, eine Reise nach Italien über eine Reiseagentur und inklusive Frühstück und Abendessen auch und zwei Ausflüge, Venedig und Padova war es, ja. Und ich habe eine Vorleistung gemacht von 264 Euro und die Frau schwieg 2-3 Monate und hat sich so seltsam verhalten. Dann habe sie einfach darauf angesprochen, ja, was ist jetzt mit Italien, dass sie mir sagt, so, ich komme nicht mit. Also war die Frage jetzt von mir an Sie, ja, und wann wolltest du mir das sagen? Weil ich musste dann quasi für ein 3-Sterne-Hotel für 2 Personen bis Ende April die Gesamtkosten bezahlen und sie wollte mir das nicht sagen.
0: Wer war diese Person? War das eine Freundin? Eine Nachbarin? Wer war denn
4: ja,
0: diese Person?
4: Ja, eine Bekanntin. Nicht so eine gute Freundin, sondern eine Bekanntin.
0: So, und du wolltest mit ihr das zusammen machen, diese Reise. Du hast ihr das Geld für die Reise vorgestreckt und sie hat dich bis zum letzten Moment zappeln lassen, ob sie überhaupt mitkommt.
4: 64 Euro bezahlt und das war ja der Hammer und sie hat geschwiegen und dann habe ich sie gefragt und ich hatte nicht so viel Zeit, weil ich musste die Reise bis Ende April bezahlen, gell? Das war ja der Hammer. Und ich frage sie und dann sagt sie, nee, ich komme nicht mit. Und weil sie dachte und weil sie aus Ukraine kommt, sie dachte, das ist alles so, ach, was ist das denn nur? Das ist nur am Computer ein Name wegzustreichen und fertig aus. Aber die Reise war ja an meinen Namen gebucht, sage ich mal jetzt. Und sie war ja nur als zweite Person geschrieben, gell?
0: Hattest du noch die Möglichkeit, jemand anderes zu fragen oder gar nicht?
4: Ja, das war ja auch der Hammer. Also dann habe ich gesagt, okay, ich musste das erstmal verarbeiten, habe gedacht, was machst du jetzt? Oder fragst du jemanden, der mit dir reisen tut? Oder bezahlst du die Reise, gehst gar nicht hin? Weil das war nicht meine Idee. Italien, Venedig und Padova und was weiß ich. Alleine hätte ich das nie gemacht in meiner Situation.
0: Da hättest du mich fragen können. Ich wäre mitgekommen. Das hätte ich mir gerne mal angeschaut.
4: Ja, weil auf die Idee kommt kein Mensch alleine da hinzufahren nach Venedig und Padova. Also der letzte Gedanke, gell? Aber die, ich will unbedingt. Bitte, bitte, bitte. Und dann, wo ich das gebucht habe, war alles in Eimer, sage ich mal jetzt so. Dann habe ich eine andere Freundin tatsächlich gefragt, würdest du mit mir hinreisen? Und sie sagte ja, aber nur, wenn mein Chef mir das erlaubt. Okay, jetzt warte bis zum letzten Drücker, ob ihr Chef ja oder nein sagt. Okay, ihr Chef hat ja gesagt. Ich sage jetzt nicht den Namen der Agentur. Es war, sage ich mal, anders als ich es mir vorgestellt habe. Es war aber lustig, es war nicht schlimm. Wir waren in einem Ort, sofort am nächsten Tag, also in Venedig. Die Freundin hat die Differenz bezahlt, 30 Euro für die Umbuchung, was die erste Person, sage ich mal, die mit mir reisen wollte, wollte sie das nicht übernehmen. Ich musste das übernehmen, auf meine Kosten, gell? 5 Tage aus Italien pro Person mit Frühstück und Abendessen war und 2 Ausflüge, ja, waren 528 Euro. Das ist okay, würde ich sagen. Es war auch schön, aber wo ich mit der zweiten Person dahin kam, wo meine Freundin ist seit vielen Jahren, was macht sie? Sie rennt zur Rezeption und nimmt den Schlüssel, eigentlich war die Reise auf meinen Namen gebucht, Schlüssel an sich und hat sie die 5 Tage an sich behalten, wo ich auch, wenn ich aus dem Zimmer ging, nicht den Schlüssel mitnehmen könnte, sondern ich sollte am Zimmer anklopfen.
0: War das ein Schlüssel oder eine Zimmerkarte?
4: Nee, das war ein Schlüssel. Aber ich finde, die Reise ist auf meinen Namen gebucht. Du nimmst den Schlüssel an dich von dem ersten Tag, obwohl ich sage, hallo, ich gehe jetzt raus, weil sie wollte schlafen um 9 Uhr abends. Wenn ich in Urlaub bin, dann gehe ich in Urlaub und was weiß ich, erkundige was. Aber sobald sie in Deutschland ist, geht sie feiern, wo ich das nicht verstehe. Also wenn ich in Deutschland bin, dann arbeite ich nur in Deutschland. Sorry, wenn ich das jetzt sage so. Aber mir war diese Person, aber das ist ja meistens so, man egal wie lange man die Menschen glauben zu kennen, ja, man lernt die erst kennen in den Urlaub, wie sie sich verhalten. Also, und das war furchtbar, auch mit der zweiten Person, obwohl sie mir die Kosten von der Reise gedeckt hat, sage ich mal, weil die erste abgesprungen hat. Aber nie wieder wird mich jemand an eine Reise überreden, lieber reise ich egal alleine, wo ich will, aber nie.

0: gib mir den Schlüssel. Und ich sag, nee, der ist bei mir, du sollst anklopfen an der Tür. Und ich sag, ja, und was, wenn du einschläfst, soll ich vor dem Zimmer schlafen oder wie läuft das jetzt? Also
1: warum wollte sie den Schlüssel nicht rausrücken? Warum wollte sie da quasi darüber entscheiden, wann du ins Bett zu kommen hast?
0: Ersten Tag so, sie ist an der Rezeption gegangen und hat meinen Schlüssel genommen. Ich sag, was soll das? Das ist auf meinen Namen. Und ich habe das total ignoriert. Also ich fand das unverschämt von dem Tag 1, gell? Und in diesen 5 Tagen, was wir in Italien verbracht haben, obwohl Venedig und Padova sehr schön waren, zwischendurch die 2 Ausflüge, wir hatten in diesen 5 Tagen 3-mal Krach, richtig Krach, weil Ich habe mir das nicht gefallen lassen. Also irgendwo.
1: Aber sie hat das nicht begründet, warum sie diesen Schlüssel an sich reißt?
0: Nee, gar nicht.
1: Warum hast du ihn dir nicht einfach genommen? Einfach ganz ohne Worte genommen? Es ist ja dein Schlüssel.
0: Nee, das war für mich unverschämt. Und dann hat sie, sind am ersten Tag hingekommen, nachmittags, ja. Am nächsten Tag war ja schon der Ausflug nach Venedig. Was macht sie dann? Sie schickt ihre Freundinnen die Bilder von mir und ihr nach Deutschland hier. Und ich frage sie ja, wann bekomme ich die Bilder? Und die meinte ja, morgen, heute, nächst. Ich habe mir gar keine Bilder geschickt. Also ich habe nur Bilder von diesen, sage ich mal, Gebäuden gemacht. Aber all diese Bilder, wo ich oder sie zusammen oder wo wir 2 zusammen waren, waren auf ihrem Handy. Aber von Gebäuden oder so, von diesen allen großen, ich weiß nicht, was soll ich sagen, also
1: du hast bis heute kein Bild bekommen?
0: Vorstellen. Doch, aber wann? Wir kamen am Dienstag, zurück nach Deutschland und sie hat mir erst am Freitag die Bilder geschickt, wo ich gesagt habe, was ist denn los mit dir? Geht's dir nicht gut? Weil sie hat ihre Freundin, während wir in Italien noch waren, die Bilder nach Deutschland geschickt und mir wollte sie keine schicken. Und dann war auch ein Tag, dann waren auch so Tage, sage ich mal, Trinken war ja nicht kostenlos. Ich wollte Sprudel, also Mineralwasser mit Gas und sie sagt, nein, ich will stilles Wasser. Und dann kommt der Kellner, bringt stilles Wasser und wer darf zahlen? Ich. 4 Euro im Hotel.
1: Warum hast du das gezahlt für sie?
0: Am nächsten Abend, Marina, bist du dran.
1: Ach so, du wolltest abwechseln quasi.
0: Nee, ich habe gedacht, so wird's laufen. Aber am nächsten Tag hat sie wieder das Gleiche erwartet von mir. Dann habe ich die 4 Tage verzichtet auf das. Wir haben nur gegessen, ohne was zu trinken. Ich bin dann gegenüber in einen Shop gegangen, einfach einkaufen, Mineralwasser, 6 Stück kleine für mich und ich gucke blöd. Cola gekauft, Fanta gekauft, alles gekauft. Und dann wollte ich tatsächlich am Abschluss, weil unser letzter Abend am Montag war, habe ich gedacht, okay, wir haben 5 Tage gar keinen Alkohol getrunken, gar nichts. Ich war da in diesem Ort, wo wir waren, in ein Spa und die sprechen da nur Italienisch und ich kann kein Englisch, nur Deutsch. Das war tatsächlich blöd. Aber ich habe da eingekauft, bisschen Nudeln, was weiß ich, Kekse für Deutschland hier und Limoncello. Natürlich, darf nicht fehlen, original aus Italien. Und ich habe so ein Tetrapack gefunden von Rotwein von 033. Mhm. Und habe gedacht, okay, zum Abschluss des Abends trinken wir das im Hotelzimmer, ja?
1: Moment mal, ganz kurz. Du hast da eine Woche mit ihr verbracht. 3-mal habt ihr euch gestritten in dieser Zeit. Es gab immer wieder Situationen, in denen du dich wahnsinnig über sie geärgert hast, über ihr Verhalten. Und dann kaufst du für den Abschluss dieser fast schon furchtbaren, also traumatischen Reise, kaufst du sogar noch einen Wein, den du mit ihr zusammen trinken willst? Warum?
0: Aber das war eine kleine Packung 033, weil sie so geizig war. Ich habe gedacht, okay, komm zum Abschluss des Abends, aber was macht sie denn? Ich komme zurück mit dem und ich habe mich verpisst aus dem Zimmer sozusagen, weil sie das nicht ertragen konnte, meine Meinung, kontra ihr.

0: Und sie sagt zu mir, ich sag, komm, wir trinken jetzt diesen Abend, wir haben nichts getrunken zum Abschluss, unser letzter Abend, das war ja schön und so, noch habe ich versucht, schön zu reden. Was macht sie? Sie nimmt den Tetrapack von 033 Rotwein in ihre Tasche, in meine Tasche, wo sie mir, meine Tasche hat sie beschlagnahmt, also meine Handtasche, schwarze Handtasche. Wenn sie das zuhört, ich würde es mir wünschen, tatsächlich. Und sagt, nein, ich bin müde, ich gehe jetzt schlafen und wir trinken es morgen auf der Rückfahrt. Ich sage, spinnst du wie die Penners vor den anderen Leuten? Und ich sage, ja. Und so war es auch. Also, ich lasse mich nur ausnutzen. Es war eine richtig, ich sage mal, von Italien kann ich nicht sagen, es war schön. Sie war langweilig, ich hatte keinen Spaß, es war nur mühsam. Und wenn ich das gewusst hätte, hätte ich auch alleine die ganze Fahrt bezahlt und alleine dorthin gegangen. Und nie mehr mache ich das mit. Niemanden, mit niemanden. Ich.
1: Also schaut, die Botschaft ist, schaut euch genau an, wen ihr damit in den Urlaub nehmt und nehmt euch eine Person, die ihr vielleicht vorher schon kennt und nicht
0: Aber guck mal,
1: so eine
0: das ist
1: Überraschung.
0: ja das. Man denkt, man kennt jemanden,
1: Ja.
0: man kennt niemanden, bis man nicht mit der Person irgendwo ist. Ich bin müde, ich will schlafen. Sobald sie schon zurückging, war sie feiern mit ihren Freundinnen, wo ich dachte, ja, geht's hier noch gut?
1: Ach, ärger dich nicht drum. Marina, gut, dass du es mit uns geteilt hast. Du hast mich gerade inspiriert, daraus vielleicht ein Thema zu machen. Also nach dem Motto, erst im Urlaub lernt man sich kennen. Vielleicht machen wir das mal als Thema.
0: Natürlich.
1: Finde ich nämlich ganz spannend. Da könnte ich nämlich ehrlich gesagt auch sehr viele Geschichten erzählen. Aber ich habe auch schon mal ab und zu eine hier in der Sendung erzählt, wo ich ähnliche Erfahrungen gemacht habe wie du. Ich muss leider weiterziehen, Marina. Ich
0: Aber es
1: danke dir.
0: ist nichts perfekt, gell?
1: Ja.
0: Und das ist ja blöd.
1: Ich,
0: Absolut. Es
1: ja.
0: ist so gelaufen und gut ist.
1: Und
0: Ich
1: gut
0: habe was
1: ist.
0: draus gelernt und
1: Genau. Dir einen schönen Abend. Pass auf dich auf,
0: nie
1: Marina.
0: wieder.
1: Ja, bis bald.
0: Ja, danke
1: Mach's
0: schön,
1: gut, Marina.
0: ebenso. Und
1: Tschüss.
0: vielen Dank für deine Geduld mit mir, sage ich mal jetzt so.
1: Kein Problem. Bis dann. Mach's
0: Ja,
1: gut. Tschüss.
0: tschüssi, tschüssi.
1: So, anrufen dürft ihr vom Handy, vom Festnetz die Nummer zu mir ins Studio. So, wen haben wir in der nächsten Leitung? Schauen wir doch mal. Da ist wer mit der Endziffer 5. Hallo, wer da woher? Hallo, wer hat die 3-5 am Ende? Die 3-5 zum ersten. Mag jemand Hallo sagen? Nein, dann legen wir auf und gehen weiter. Und zwar zu Gitter nach Obertshausen. Gitter, grüß dich.
2: Hallo, grüß dich. Vorhin haben so viele von Wespen gesprochen. Mein Hund wurde letzten Woche Montag auch gestochen von der Wespe. Und zwar ins Augenlid. Das Problem bei ihr ist, sie fängt gerne Fliegen, aber die Fliegen fängt sie einfach. Bei Wespen bellt sie immer. Ich war in der Küche und habe schon gehört, sie bellt. Dachte ich, oh Gott, sie hat eine Wespe. Bin ich raus auf den Balkon und dann habe ich ihr dreimal gesagt, komm rein, nix. Dann habe ich die Tür ein paar Mal zugemacht, sie kam nicht. Gehe im Flur, hole ihre Leine, komme derzeit, wo ich rausgelaufen bin, habe ich schon gehört, sie quietscht. Sag schon, jetzt ist sie gestochen worden. Bin ich rein, habe sie reingeholt ins Wohnzimmer, dann hat sie erstmal da gesessen, habe ich gemeint, habe ich erstmal nichts gesehen, weil so schnell ist es gar nicht dick geworden. Und ich wusste aber, dass sie gestochen wurde. Habe ich dann gleich beim Tierarzt angerufen. Also er hat mir erklärt, wenn nichts ist, also kein Durchfall, kein Erbrechen oder so, dann ist alles in Ordnung. Aber abends war erstens mal ihr Augenlid total dick und sie hatte, ich glaube, sie hatte Fieber, weil die war so, sie wollte nicht im Bett schlafen, weil sie hatte ihre Decke auf dem Bett, wollte nicht rein und sie lag nur auf dem Boden. Und dann habe ich mir gedacht, wenn das morgen nicht besser ist, dann muss ich doch zum Tierarzt. Also die Ohren waren dann kalt, aber abends wollte sie immer noch nicht im Bett schlafen, immer noch auf dem Boden. Aber am Mittwoch war es besser. Meine Tochter kam am nächsten Tag und die Schwellung war auch zurückgegangen vom Auge, also vom Augenlid. Und dann sagte meine Tochter, das war das linke Auge, gell? Und ich so, ja. Sagte, man sieht es noch. Also mir ist es nicht mehr aufgefallen, weil es nicht mehr so extrem dick war. Aber meine Tochter hat es noch gesehen. Das Problem ist, ich habe auch auf dem Balkon zurzeit ein Wespennest, habe aber eigentlich eine Sperre hin, dass der Hund da nicht hin kann. Weil meine Schwester hat ja gemeint, weil die das in den Inliner reingemacht haben, ich soll den einfach in den Wald schmeißen. Habe ich gesagt, ich hasse es, wenn Leute was in den Wald werfen und ich schmeiße jetzt da einen Inliner hin oder was. Kommt gar nicht
1: was
2: in Frage.
1: Was ist das? Ja? Ein Inliner? Was ist das?
2: Inlineskater.
1: Ach so. Wieso soll man die in den Wald schmeißen, die Inlineskater?
2: Weil die Wespen ihre Nester reingemacht haben.
1: Die haben ein Nest in die Inlineskates gemacht.
2: Ja, von meiner Tochter, die Inliner stehen noch auf dem Balkon und sie hat da rein, die haben da ihr Dings reingemacht, ihr Wespennest. Und ich habe das aber gesperrt, dass der Hund gar nicht hin der kann.
1: Ja.
2: Ja. Weil ich hab mich
1: In den Wald werfen wir schon mal gar nicht. Also dann ist dieser Inliner da im Wald und verrottet, was weiß ich, wie viele 100 Jahre, das geht nicht.
2: Also er ist immer noch auf dem Balkon im Regal. Er liegt da immer, er steht da immer noch drin. Und ich habe einfach nur Sperre hingemacht, dass der Hund nicht mehr hinter kann. Die Wespen, also ich war gestern, habe da dreimal Wäsche aufgehängt. Ich habe nicht eine gesehen. Das Problem ist nur, wenn sie hintergeht an diesen Inliner, dann kommen die raus. Und dann versucht sie zu fangen. Ja, das ist das Problem. Also meine Freundin hat gesagt, lass es einfach bis im Herbst da liegen, mach die Sperre dahin und im Herbst sind die eh weg.
1: Dann das wollte ich gerade sagen. Also wenn es wieder kälter wird, wenn es euch jetzt aktuell nicht stört, warten, bis es kühl wird und dann ist das Nest, dann kann man sich da eher drum kümmern.
2: Ja, genau. Das hat meine Freundin auch gesagt. Ich habe halt jetzt meinen Tisch vom Balkon, das ist so ein Plastiktisch, den habe ich hochkant gestellt. Da ist ja die Bank noch, die Sitzbank, und dann kann sie da nicht durch. Also das funktioniert nicht. Es sei denn, sie kommt auf den Tisch, sie läuft unter der Bank durch. Was ich jetzt nicht hoffe, auf die Idee ist noch nicht gekommen. Ja,
1: ja, unterschätzt sie nicht.
2: Ja, aber bis jetzt hat sie noch nicht den Weg gefunden. Ich meine, ich weiß auch nicht, woher sie weiß, was der Unterschied zwischen der Wespe und der Fliege ist. Weil bei den Fliegen, die fängt sie nur, aber bei den Wespen bellt sie. Also die weiß schon, also irgendwie weiß sie es. Ich dachte, ein Insekt ist ein Insekt für den Hund, dabei nein.
1: Nee, das merken, den Unterschied merken die schon.
2: Echt?
1: Ja.
2: Hätte ich jetzt nicht gedacht.
1: Ja. Aber Gott sei Dank ist das gut ausgegangen, auch mit dem Augenlid und so weiter. Das kann ja auch wieder sehr, sehr gefährlich werden. Ne, vor allem, weil natürlich Hunde gerne mal überall ihre Nase reinstecken. Das heißt, ich habe schon ganz häufig gehört, dass ein Hund irgendwie in die Schnauze gestochen wurde, in die Nase oder so.
2: Mhm.
1: Ja, das ist nicht schön.
2: Ja, das stimmt. Und dann wollte ich noch was sagen. Wir haben hier in Obertshausen so ein neues Parkkonzept. Wir dürfen nicht mal mit dem PKW halb auf dem Gehweg stehen. Kostet 55 Euro Strafe. Und es gibt wirklich Anwohner, die das nicht akzeptieren wollen. Die regen sich darüber auf. Aber das ist einfach nur, damit Leute mit Kinderwagen und Rollstuhlfahrer auf dem Gehweg fahren können.
1: Mhm.
2: Ja? Weil letztens hat sich einer im Facebook darüber aufgeregt und ich stecke dort jeden Morgen eine Zeitung und ich komme selbst nicht mal an das Zeitungsrohr dran, weil die Autos so weit auf dem Gehweg stehen, dass man da nicht ran kann. Mhm. Und ich hatte mal eine Dame, die da drin wohnt, gebeten, das Auto in Smart, nicht so weit auf den Gehweg zu stellen. Da sagt sie zu mir, die Frau ist gehbehindert. Da habe ich mir gedacht, gerade sie müsste doch wissen, dass es auch Rollstuhlfahrer gibt, die da durch müssen. Ja? Und sie haben nichts geändert. Und jetzt hat sich eine in dem Haus beschwert, sie ist hochschwanger, hat zwei Kinder und jetzt muss sie den Einkauf so weit tragen. Und dann hat ihr einer drunter geschrieben, aber sehen Sie es mal positiv, wenn Sie mit dem Kinderwagen laufen, kommen Sie wenigstens durch. Und das fand sie nicht so toll. Und ich habe ihr drunter geschrieben, Sie haben einen großen Hof, stellen Sie die Autos doch da rein. Ja, da können die Kinder nicht spielen. Also sie hatte für alles einen Kommentar. Ja, aber auf der anderen Seite sage ich mir, die Schwangerschaft dauert nur 9 Monate. Dann ist das Problem gelöst. Dann kann sie auch den Einkauf wieder tragen. Ja, normal tragen. Ja.
1: Das wird sich aber am Verhalten nicht verändern. Ne? Ich glaube, es ist oftmals so, dass da merkt man wieder dieses sehr egoistische, einfach, dass wir heute immer wieder in der Gesellschaft erleben, dass jeder an sich denkt.
2: Ja. Ja, das ist halt echt. Ich merke das ja auch nachts, wenn ich Zeitung trage, wie das manchmal ist. Also wie ich noch auf dem Fahrrad gefahren bin, da war das extrem schlimm. Ich konnte mit dem Fahrrad gar nicht auf dem Gehweg fahren. Und wenn man das Fahrrad auf die Straße gestellt hat, da muss man aufpassen, dass es nicht immer umkippt. Ja, wenn man die Zeitung da hinten drauf hat. Auch jetzt mit dem Roller. Ich habe den Roller dann auf die Straße gestellt, bin durch die parkenden Autos durch und haue mir das Knie an der Anhängerkupplung ab. Das war auch nicht gerade ohne.
1: Mhm.
2: Ja, auf der einen Seite kann ich ja so eine Frau, die schwanger ist und Kinder hat, kann ich verstehen. Auf der anderen Seite sage ich mir, man kann ja auch kurz vor der Tür halten, den Einkauf in den Hof stellen und dann die Tor wieder zumachen und das Auto wegfahren. Ja, ist ja auch eine Lösung. Ja, das ist halt die Einsicht, ja. Und vor allen Dingen, wenn man die Leute noch drauf anspricht, ja, dass sie das nicht verstehen wollen. Ja, weil ich kenne eine Frau, die sitzt im Rollstuhl, die fährt immer mit so einem Elektro Dings rum, ja, und die, als ich dir das erzählt hat, die wohnt jetzt in Schnobertshausen, in Holzenstamm, die hat gesagt, richtig so, die hat gleich gesagt, richtig so, weil sie fährt mit ihrem Elektroding nicht auf der Straße, weil sie hatte mal einen Unfall, seitdem hat sie Angst, auf der Straße zu fahren.
1: Nachvollziehbar.
2: Sagt, richtig.
1: Ja. Ja. Peter, meinst du, dieses neue Bußgeld, dieses neue Parkkonzept wird was bringen langfristig?
2: Naja,
1: also ich finde die Summe schon heftig. Also was, 55 hast du gesagt?
2: Ja, ich wusste das gar nicht, weil in der einen Straße standen die einfach ohne Parkverbotsschilder korrekt auf der Straße. Und dann habe ich reingeschrieben, Facebook, man muss auch mal loben, es gibt auch Straßen, wo das von alleine funktioniert. Und dann schreibt der andere drunter, ja, nachdem wir alle 55 Euro fürs Falschparken bekommen haben, hat es funktioniert. Deswegen, ich wusste nicht, dass 55, weil ich parke sowieso nicht auf der Straße, auf dem Gehweg. Das habe ich noch nie gemacht, ja. Deswegen, betrifft mich das nicht. Wusste ich nicht, dass die Leute 55 Euro bekommen, Geldstrafe bekommen, weil bei uns in der Straße, wo ich stehe, stehen sie alle auf der Straße und an der Stelle, wo der Gehweg eng wird, da parken sie auf dem Gehweg. Da komme ich mit meinem Hund nicht durch, da lausche ich jetzt meinem Hund auf die Straße runter. Ja, da habe ich mich auch gefragt, warum kriegen die denn keine Geldstrafe, dass sie da auf dem Gehweg stehen? Hm. Ich denke schon, dass es langfristig funktioniert. Ja, ich denke mal, es wird immer einer geben, der sich nicht dran hält. Und der vielleicht dann auch Glück hat, solange das Ordnungsamt nicht unterwegs ist, wird er keine Geldstrafe bekommen, ne?
1: Ich glaube, am Ende führt kein Weg daran vorbei, denn das, weiß ich nicht, das Appellieren an die Vernunft funktioniert oftmals nicht. Das Appellieren an Rücksichtnahme funktioniert leider auch nicht immer. Ich glaube, es führt dann manchmal keinen Weg daran vorbei, wenn sich nichts ändert. Aber das passt ja auch zu vielen anderen Themen, die wir hier schon behandelt haben, wo ich mir auch jedes Mal denke, naja, wir sind immer gegen neue Regeln, gegen neue Strafen. Ja, die bräuchten wir ja auch nicht, wenn sich alle dran halten würden.
2: Ja, eben. Und ich habe jetzt letztens auch gelesen, dass es da eine bestimmte Kennzahl geben muss, dass man auf dem Gehweg parken darf. Wenn das in der Straße gar nicht angegeben ist, darf man gar nicht auf dem Gehweg parken. Wusste ich auch noch nicht. Das hat letztens irgendeiner in Facebook reingeschrieben. Da muss eine bestimmte Kennzahl, irgendwie 300, war das 300 noch was? Und dann dürfte man auf dem Gehweg parken. Aber wenn das nicht dasteht, darf man das gar nicht. Habe ich noch nie gehört. War für mich neu.
1: Na gut. Gitta, danke dir für die Info.
2: Ja,
1: dann dir einen schönen
2: schön.
1: Abend. Alles Gute
2: danke
1: dir und dem Hund. Bis bald.
2: Ja.
1: Tschüss.
2: Ja, danke. Ciao.
1: So, anrufen dürft ihr vom Handy vom Festnetz. Ein paar Minuten haben wir noch. Die Nummer zu mir ins Studio. Was haben wir bis jetzt gehört? Ach, die Sendung ist ja bald schon wieder rum. Wahnsinn. Also, wir haben gehört die sehr emotionale Geschichte von Jörg, der uns erzählt hat, dass letzte Woche seine Mutter verstorben ist. Wir haben Dominik gehört, der eine Kreuzfahrt plant Ende des Jahres. Und zwar USA einmal und dann einmal Karibik. Ich glaube, das wird großartig. Und dann kam Jürgen aus dem Westerwald mit seiner Wespengeschichte. Und der hat tatsächlich einen wunden Punkt getroffen, so wie die Wespe. Denn plötzlich haben sich alle mit ihren Wespengeschichten und Erfahrungen, Erlebnissen gemeldet. Das dürft ihr gerne auch noch machen, die nächsten 20 Minuten. Oder euer eigenes Thema mitbringen. Wie Ebro zum Beispiel, die über die Freilichtbühne gesprochen hat, über ein Stück, das sie sich angeschaut hat. Oder die Marina, die sich aufgeregt hat, dass sie Urlaub gemacht hat oder Urlaub geplant hat. Ihr dann einmal die Freundin abgesprungen ist und die andere, die war ein wahrer Albtraum im Urlaub. Gehen wir mal weiter. Wen haben wir dran mit der Endziffer 35? Hallo? Wer da woher?
3: Hallo Daniel.
1: Hi, wer ist denn dran?
3: Anja aus Laufen.
1: Anja aus Laufen, das sagt mir was.
3: Früher aus Heilbronn. Klingelt?
1: Ja. Anja.
3: So bitte.
1: Du bist bitte. Wieder da. Okay. Ich kenne nur die Stimme. Die Stimme, ja. die kenne ich.
3: Ja, genau. Grüß dich.
1: Wie kommt's?
3: Ja.
1: Hast du umgezogen?
3: Ich hatte gerade Zeit. Ja, vor einiger Zeit, ja. Ich habe den Kontakt zu meiner gesamten Familie abgebrochen und das war das Beste, was ich jemals in meinem Leben gemacht habe. So. Aber das ist nicht das Thema.
1: Ach so, jetzt. Ich habe gedacht, das wird das. Ach so, okay, gut. Ja, was bringst du mit?
3: Aber oh, komm, das ist schon gestern. Wenn du das Ganze machst, wenn du sagst, okay, ich gehe raus aus dem ganzen missbräuchlichen Ding, dann ist irgendwann der Punkt, da musst du sagen, jetzt ist Schluss. Dann machst du nicht mehr weiter.
1: Verstehe.
3: So. Aber was mich tatsächlich brutal interessiert, jetzt gerade, also ich habe mir schon die ganze Sendung angehört, was bringt dich dazu und wie bringst du dich selber dazu, mitunter ziemlich krasse Beiträge, deine Kontenance zu bewahren. Also wie schaffst du das, wenn dir jemand irgendwas erzählt, was total hanebüchen ist? Ja? Wie schaffst du das, cool zu bleiben?
1: Was meinst du mit hanebüchen?
3: Und hanebüchen meine ich mit Dinge, wo man schon weiß, dass es nicht stimmt.
1: Ja, aber das finde ich schwierig, Anja, weil ich mir immer die Frage stelle, nur anhand der Stimme zu unterstellen, dass die Story nicht echt ist. Wie komme ich da drauf?
3: Ich meine nicht die Stimme, ich meine tatsächlich Fakten. Also wenn jemand erzählt, das und das ist so und so und du weißt ganz genau, die Forschung hat gesagt, das ist was anderes.
1: Sag mal, dann mach mal ein Beispiel. Hast du da heute was gehört?
3: Das fängst du mir jetzt. Nein, tatsächlich, ich kann dir gerade kein Beispiel geben.
1: Ich habe da heute was gehört, aber ich glaube, ich habe da auch was zu gesagt, wenn ich mich nicht irre. Bin mir aber gerade nicht ganz sicher.
3: Ich weiß es nicht.
1: Ja.
3: Aber es gibt so viele Dinge, ja, wo die Forschung sagt, oh, das könnte so und so sein. Und der Erfahrungswert der Bevölkerung sagt was ganz anderes. Hm. Aber worauf ich hinaus wollte, ist eigentlich deine Art und Weise, wie du mit Dinge umgehst, die dir begegnen. Weil das ist, was mir tatsächlich total fehlt. Ja, also ich versuche zu lernen, damit umzugehen, wie andere Menschen reagieren. So, und ich stelle fest, du bist jemand, der reagiert brutal kompetent. Und
1: das ist nett, dass du das sagst, aber das ist nicht unbedingt immer mein Eindruck. Aber ich finde es schön, dass du das so siehst.
3: Es ist mein Eindruck. Ich bin ein Zuhörer. Ich nehme wahr, das, was du im Radio wiedergibst. Mhm. Ich bin mir darüber im Klaren, dass das nicht du bist, nicht deine Persönlichkeit. Aber das, was du da wiedergibst...
1: Ja, ich glaube schon. Also ein bisschen Persönlichkeit, das wäre ja Quatsch zu sagen, dass ich hier ein wildfremder Mensch bin. Aber zu den Fakten. Also es ist so, ich kann ja nicht alles wissen. Ne? Gerade so eine offene Runde ist immer eine Herausforderung, weil mich Leute überraschen mit ihren Themen. Und ich kann ja nicht auf allen Bereichen irgendwie Experte sein. Ist auch gar nicht meine Aufgabe. Sondern ich höre mir einfach eure Sachen gerne an.
3: Danke, Netz.
1: Ne? Ich höre sie mir an.
3: Ja.
1: Ich kommentiere das eventuell, aber wenn ich irgendwie was nicht weiß, dann prüfe ich das im Nachhinein. Ich gucke mir dann immer gerne mal an, stimmt das nicht, ist da was dran, ist da nichts dran und so weiter. Aber nicht bei jeder Aussage. Ich glaube, das machen aber auch die wenigsten, dass sie wirklich jedes einzelne Wort auf die Goldwaage legen. Wo kommen wir da hin?
3: Ja, da bin ich so ein bisschen anders. Ich bin autistisch, ich mache das und das macht mir das Leben echt schwer. Insofern interessiere ich mich genau dafür und genau aus dem Grund dafür, wie machst du das? Wie nimmst du das alles in dir auf? Ja, gehst drauf ein und nimmst trotzdem nicht zu Herzen. Weil dir begegnen so viele Menschen. Du hast so viele verschiedene Meinungen um dich herum. Mhm. Und du brauchst so ein breit gefächertes Verständnis. Und du hast an viele Punkte immer wieder die Aufgabe, dein eigenes Empfinden zu unterdrücken, weil du den anderen gerecht werden musst. Wie machst du das? Gibt es da einen Trick?
1: Das ist nett, dass du das so siehst. Anja, du hast ja gerade gesagt, wenn du irgendein Thema hast oder jemand erzählt dir was, dann kommst du nicht drum rum. Du musst das einfach prüfen. Du musst schauen, was die Person gesagt hat. Wenn du dann rausgefunden hast, dass die Person Quatsch erzählt hat, konfrontierst du die Person dann mit deinen Erkenntnissen oder weiß ich nicht, oder sagst du, nö, das muss ich nicht. Hast du das Bedürfnis, die Person dann...
3: Es kommt drauf an, wer das gesagt hat. Ja. Es kommt drauf an, wer das gesagt hat. Wenn das jemand ist, der von sich selber einfach nur zufrieden, überzeugt ist, ja.
1: Welche Erfahrungen hast du gesammelt, nachdem du etwas rausgefunden hast und dieser Person, die dir vielleicht auch wichtig ist, dann gesagt hast, du, pass auf, ich habe das jetzt mal geschaut, was du mir erzählt hast, das stimmt so gar nicht. Wie haben die reagiert? Dann verrate ich dir, wie die Leute bei mir reagiert haben.
3: Okay, also es gibt für mich zwei verschiedene Beispiele. Das eine ist totale Abwertung, totale Negotiation, also totales, du bist nichts. Geh weg. Mit meinem Freund, den ich jetzt seit über 2 Jahren habe, der sagt, oh cool, danke, ey, oh mein, Gott, da muss ich mal gucken. Super, cool, danke. Und auch die Freunde, die in die Richtung gehen, genau dasselbe.
1: Die in die Richtung
3: also
1: gehen?
3: Also beide Richtungen.
1: Ach so.
3: Die in die Richtung gehen, dass sie sich selber betrachten und schauen, hey, was habe ich denn für einen Anteil an dem, was da gerade passiert?
1: Ja. Und ich finde, man entwickelt vielleicht mit der Zeit ein gewisses Gespür dafür, ob die Person das, was sie sagt, glauben möchte, ob sie davon überzeugt ist und dass auch gar nicht irgendwie das an dieser Wahrheit, an dieser Realität gerüttelt wird. Und manche sind offen und die sagen dann, danke, dass du mich da korrigiert hast, dass du da dir die Mühe gemacht hast, nachzuschauen, das zu prüfen. Frage ist dann immer nur, die ich mir stelle, bleibt das dann? Ne? Weil oftmals ist es so, dass ja, es
3: tatsächlich,
1: dann...
3: Tatsächlich, es gibt auch... Ne? Entschuldigung.
1: Nee, sag ruhig.
3: Entschuldige, ich habe dich unterbrochen. Ich glaube, es gibt auch beides zur selben Zeit. So wie ich das erlebe, ist bei mir selber, bei meinem Freund, bei seinem Kumpel, ja, wir wollen eigentlich. Aber irgendwas in uns verhindert, dass wir können.
1: Ja, und weißt du, was ich glaube, was das ist?
3: Ich bin da eigentlich nicht so richtig. Bitte sag mir's.
1: Ich glaube, das ist unsere Betrachtung, unser Blick auf die Welt. Und wenn jemand anfängt, an diesem, wie wir die Welt sehen, zu rütteln, dann passt uns das gar nicht.
3: An unserem Ego.
1: Das heißt, wir müssen plötzlich etwas überdenken und das wollen wir eigentlich nicht. Also ist so mein Verständnis dafür, ob ich richtig liege, weiß ich nicht.
3: Oh.
1: Und das kann, je nach Thema, kann das jeden von uns auch mal treffen. Das hat mich auch schon manchmal getroffen. Und
3: natürlich.
1: Mit dem Unterschied, dass ich durchaus bereit bin, mir auch gerne mal die Gegenseite mal anzuhören, zu schauen. Und ja, ich glaube, es gibt wenige Themen, wo ich dann wirklich sage, ja, mag sein, dass du recht hast, aber ich bleibe trotzdem bei meiner Meinung. Das kommt bei mir selten vor, aber das kann durchaus auch mal vorkommen.
3: Oh Gott, ja.
1: Ich habe einen sehr, sehr guten Freund, mit dem telefoniere ich regelmäßig. Und wir haben öfters mal genau diese Differenzen. Er ist für etwas oder gegen etwas und ich bin für etwas. Und dann reden wir eine Stunde und zählen gegenseitig Argumente auf, wobei eigentlich von seiner Seite aus eher so eine Art Kreuzverhör kommt. Das heißt, er will von mir, dass ich ihm gute Argumente liefere, warum seine Perspektive blöd ist. Und ich merke auch, dass diese Reibung da ist und da wird man auch mal vielleicht, ich will nicht sagen, dass wir streiten, also uns anschreien, aber man wird dann schon ein bisschen deutlicher, man wird auch ein bisschen härter vom Ton her. Aber das Schöne ist, Anja, und das fehlt mir heutzutage, wir beenden das Gespräch mit, hey, war mal wieder cool, wünsche dir einen schönen Abend und am nächsten Tag oder ein paar Tage später telefoniert man wieder und es ist überhaupt nicht so, dass man darüber noch nachdenkt und das einem nachträgt oder übel nimmt, sondern man hat sich ausgetauscht, man hat miteinander geredet, man ist nicht auf einen gemeinsamen Nenner gekommen, ist auch nicht wichtig, weil das nicht entscheidend ist.
3: Natürlich nicht.
1: Und das würde ich mir wünschen, wenn das mehr Leute irgendwie so machen.
3: Das ist total toll. Also ich meine, ich lache jetzt vor mich hin. Du darfst das bitte richtig verstehen. Ich freue mich so für euch beide, weil ich sehe so zwei Menschen vor mir, die so sich im Spaß im Endeffekt bekriegen. Ja,
1: ja doch. Man kann, okay. Man kann auch Spaß haben. Manchmal ja, genau.
3: Genau, ja. Das ist so geil. Ja.
1: Und das ist wichtig, finde ich. Und das haben wir vielleicht so ein Stück weit verlernt.
3: Ja,
1: dass man immer dann am Ende sagt, der ist doch doof oder der ist doch blöd, mit dem will ich nichts mehr zu tun haben.
3: Was heißt du, ja.
1: Oder so eingeschnappt irgendwie zu sein.
3: Noch nie gelernt. Vielleicht ist es nichts, was wir verlernt haben. Vielleicht ist es was wir noch nie erlernt haben. Weil früher gab es immer Stämme und diese ganze Territorialkämpfe. Ja, permanent. Diesen Frieden, den wir uns heute wünschen, den hat es noch nie gegeben. Und wenn dann irgendeiner kommt von wegen Atlantis, Lemuria, ich kriege immer einen Lachkrampf. Weil, also vor allem Lemuria, Leute, guckt euch an, wo der Begriff Lemuria herkommt. Ich sage das nicht mehr. Aber einfach, wir kommen irgendwo her, wo wir eigentlich gar nicht herkommen. Sondern das sind ganz, ganz simple Grundsätze. wie du sagst, ne? Also ihr habt da diese Freundschaft und da gibt es diese Auseinandersetzungen. Und danach ist alles okay und man macht weiter. Und das ist etwas, was sich bei uns verloren hat durch unser wahnsinnig geniales präfrontale Kortex. Ja, also unser Gehirn, unser Denkhirn, was sich echt total verloren hat. Wir glauben, wir sind so toll und wir müssen andere beurteilen und verurteilen und was auch immer. Und wir vergessen dabei, dass wir alle eine sind. Eine Art, eine Rasse, eine Art, ein Wesen sind.
1: Eine Spezies, Rasse würde ich jetzt nicht sagen. Ja.
3: Eine Spezies, ein Ding. Ein Ding
1: sind wir. Sehr gut. Ich muss gerade an einen Satz denken, den ich letzte Woche gehört habe. Ich glaube, ja, es war letzte Woche. Da ging es auch zum Beispiel um den Unterschied zwischen jemand ist umstritten und jemand ist streitbar. Finde ich auch einen großen Unterschied.
3: Mhm. Ja, brutal. Aber tatsächlich, was dieses Ding betrifft, meine ich jetzt zum Beispiel, ich habe vor einiger Zeit angefangen, ein Kunstwerk zu produzieren für einen internationalen Kunstwettbewerb. Und es ist so, das symbolisiert eigentlich alles, was ist, ist ein Ding. Mhm. Und dieses Ding ist alles. Ja. In jeder Form.
1: Anja, ich muss weiterziehen. Ich danke dir erstmal für diesen kleinen Deep Talk. Ich wünsche dir einen schönen Abend und alles Gute dir. Pass auf dich auf.
3: Danke,
1: und lass dich nicht ärgern von den Leuten. Bis dann.
3: Mach's du dich gut. Auch nicht. Tschüss. Oh Gott, du dich auch nicht.
1: Ciao.
3: Bye-bye.
1: So, anrufen dürft ihr vom Handy, vom Festnetz, die Nummer zu mir ins Studio. So, wen haben wir in der nächsten Leitung? Da haben wir den Heinz aus Stuttgart. Heinz, schön, dass du da bist.
4: Ja, schönen guten Morgen, Daniel. Ich wollte mich heute auch mal gerne melden, weil das eine freie Runde ist, gell? Und mich beschäftigt in letzter Zeit, also die Zeitungsmeldung, dass es immer mehr kriminelle Kinder gibt, also bis 14 Jahre. Ne? Und
1: also die Jugendkriminalität hat zugenommen, hast du gelesen?
4: Ja. Also man kann sagen, nicht die Jugend, die Kinderkriminalität, ne? Also unter 14-Jährige. Also das macht mir schon wirklich also Sorgen. Im ersten Quartal 26 hatten wir 4 vorsätzliche Morde in Deutschland ausgeführt von unter 14-Jährigen.
1: Ich bin mir gerade nicht sicher, aber ich glaube, ich hatte das als Thema gehabt dieses Jahr. Und ich glaube,
4: ich bin da nicht durchgekommen. Ja,
1: okay,
4: ja, hast du gehabt. Und ich bin da nicht durchgekommen, weil mir das irgendwie doch am Herzen liegt, weil ich finde, das ist nicht zu unterschätzen, gell? Und es ist arg. Man kann es schon wirklich, also ich nehme das Wort normal nicht gern in den Mund, ne, aber in dem Fall sagen, das ist ja absolut abwegig.
1: Ich habe ja in der Sendung auch die Fragen gestellt, zum Beispiel, wie kommt es überhaupt dazu? Was die Vermutungen sind, was dahinter steckt? Was ist denn deine Vermutung, woran das liegt?
4: Ich wäre gern in dem Fall Neurochirurg und Psychiater und Hirnchirurg, was weiß ich, was es da alles gibt. Ne? Das ist schwierig. Ich nehme an, das hat was mit dem Ego zu tun, der eigentlich von Gewaltmedien, die Gewalt ausstrahlen oder bringen, mit beeinflusst wird, gell? Mhm. Das vermute ich. Wir hatten jetzt hier in der Gegend in Stuttgart, ich sage jetzt mal keine Gemeinde, aber es ist eine Gegend von Stuttgart, jetzt im zweiten Quartal wurden 3 Jugendliche verwischt, gell, im Alter 15 bis 16, ne, die haben tatsächlich einen Mord an einem 14-Jährigen geplant und wollten den auch klar ausführen. Aber jetzt kommt der Riesenhammer. Die Polizei ist durch Zufall auf die aufmerksam geworden, weil die denen ihre bei Internetüberprüfungen festgestellt haben, dass die wegen Handeln und Benutzung von Kinderpornografie betrieben haben. Ne?
1: Ach du meine Güte, okay.
4: Ja, Also das ist ja wirklich, also ich meine gerade, ich wohne hier neben einem Glockenturm. Ne? Also man kann es doch gar nicht mehr, man kann es gar nicht mehr glauben. Also das macht mir Sorgen, deswegen rufe ich da auch mal an, gell? Weil ich wollte das gerne als Eckpunkt setzen. Ne? Also es ist schon, das ist alles nicht normal, so Sachen. Das hat es doch früher in dem Umfang oder sonst wie nicht gegeben, ne?
1: Ja, aber du merkst ja, dass sich ein Druck aufbaut, nicht erst seit gestern, schon in den letzten Jahren. Wenn du mich jetzt privat gefragt hättest, was glaubst du, was dahinter steckt? Ich glaube, einer der ganz großen Faktoren ist soziale Ungleichheit. Ja, also ich glaube, da steckt gerade die steigende Armut bei uns im Land. Dann natürlich auch die Bildung und so weiter. Auch sehr, sehr schwieriges Thema heutzutage. Die Perspektiven auf dem Arbeitsmarkt bekommen wir gerade mit. Ist ja in letzter Zeit auch häufiger bei uns Thema KI, Thema Löhne, Thema, wo brauchen wir Leute, wo haben wir zu viele. Also das alles sind so viele Faktoren. Ich glaube, das einfach zu beantworten mit einem Satz geht nicht.
4: Ja, das geht leider wirklich nicht, ne? Schade. Aber ich sag auch so, dann haben wir hier in Stuttgart, ich sag's auch nochmal, vor kurzem uns im Wochenblatt auch ein großer Artikel gewesen, die Streetcamper. Daniel, das sind also wird auf 500 bis 600 Kinder geschätzt, ja, oder Jugendliche, also klipp und klar unter 18, die Streetcamper, die kein Zuhause haben, die sich irgendwo nachts rumtreiben und verstecken.
1: Jugendliche auf den Straßen quasi, obdachlose Jugendliche.
4: Ja, Kinder sogar. Ja. Ne? Da ist vor kurzem auch einer, da hat sich jetzt der Christoph Sonntag, hat sich das ist ein Kabarettist, der hat sich der Sache angenommen und macht Schirmherr über dieses Phänomen. Und ein ehemaliger, also Wohnsitzloser, der es jetzt nicht mehr ist, hat auch ein Herz durchgefasst, nicht, weil er vom Alkohol auch losgekommen, kümmert sich drum. Der hat gesagt, Jüngsten, den er dann bei denen schon entdeckt hat, der war 15 Jahre alt, aber, der Jüngste, das war 15, und der ist aber schon seit dem 11. Lebensjahr, lebt er auf der Straße.
1: Das ist erschreckend sowas, ne? Heinz, wir müssen zum Schluss kommen, die Sendung ist gleich vorbei.
4: Ja, es ist arg. Ich sag so, da gibt's ja auch noch die Systemknacker, gell? Da tut sich das Kinderheim St. Josef in Stuttgart-Ost damit beschäftigen. Das sind auch die Eltern haben die rausgeschmissen, gell? Mama liegt das offen in der Ecke, hat keine Lust mehr. Papa ist abgehauen, ne? Und sonst wie, ne?
1: Ja, und das macht die Situation dann noch schwieriger, noch brisanter.
4: Ich hab mich mal, aber ich müsste jetzt ein bisschen ausholen.
1: Das schaffen wir nicht mehr, Heinz. Die Sendung ist ja vorbei. Jetzt müssen wir uns verabschieden. Aber wir können gerne nach der Sendung noch ein bisschen reden, wenn du das möchtest.
4: Ja, gerne, aber ich habe kein Internet, gell?
1: Nein, du bleibst einfach am Telefon und dann können wir einfach weiterreden. Wenn du das möchtest, ich zwinge niemanden länger dran zu bleiben, wie du möchtest.
4: Ich bin sowieso wach, gell?
1: Okay, dann machen wir das so, dann bleibt dran. Euch da draußen, vielen Dank fürs Zuhören, fürs Mailschreiben und fürs Posten. Das war's für heute. Die offene Runde der Wespen ist vorbei und ich hoffe, ihr hattet eine gute Unterhaltung. Wir hören uns wieder ab 12 Uhr mit einem neuen Thema. Bis dahin, bleibt gesund und munter. Macht's gut. Tschüss.

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1: Guten Morgen.
2: Ich wollte gerade sagen, kommt da noch was, oder?
1: Gib mir Zeit.
3: Ich glaube, das braucht noch ein bisschen.
1: Lass mich erstmal ankommen.
3: Rob muss erstmal ankommen. Guten Morgen hier in Deutschlands biggster Morning Show. Wir freuen uns alle. Rob ganz besonders.
1: Ja, ich habe, glaube ich, echt am längsten von uns allen geschlafen. Wir
3: das
1: machen
3: stimmt,
1: jetzt einen Spießertest. Ich war um 20.29 Uhr im Bett und glaube um 20.31 Uhr eingeschlafen.
3: Boah, das ist
1: ich war
3: krass.
1: So im Arsch.
2: Wild.
1: Jonas, komm.
2: Ich glaube,
1: mehr oder weniger zu bieten.
2: Bei mir war es 22 Uhr schlafen und 3.17 Uhr hat der Wecker geklingelt.
3: Boah.
2: Ja.
1: Das ist nicht viel, das ist nur 5 Stunden das und 17 Minuten.
3: Ja, das ist nicht so viel. Kannst du überhaupt uns heute unterhalten, Jonas?
2: Natürlich.
3: Ja, meinst du?
2: Ja, ja. Ich hab alle Kraft, die ich habe, reingesteckt.
3: Sehr gut. Ja, bei mir war es auch 22 Uhr und ich bin um 2.45 Uhr aufgestanden.
1: Warum so früh?
3: Ja, ich habe einen Anfahrtsweg hierher.
1: Du wohnst ja nicht in Bayern. Ich wohne nah an der österreichischen Grenze.
3: Ja, gut. Ja, genau. Du, ich komme aus Berlin jeden Tag hier. Ja, alles gut, alles entspannt. So, wollen wir jetzt mal reinstarten? Wir sind alle wach. Also,
1: so halb.
2: Wir sind da.
3: Wir sind auf jeden Fall anwesend, ob wir wach sind. Naja, gut. Aber vielleicht macht uns jetzt der 6 Uhr Song wach.
1: Waldi und ich waren uns gestern um 6 Uhr sehr einig.
4: Fürchterlich. Klingelt schon auf allen Leitungen. Big FM, Rob Green, wer ist dran?
5: Hi, hier ist Waldemar.
3: Hallo! Abbrechen!
4: Sehr gut, ja, Waldemar, gut. Sehr gut. Ein Haufen Schrott ist das.
1: Waldi ist ein guter Mann. So, Waldi, was willst du heute dann?
5: Also, ich wünsche mir von Crazy Musik Channel Chicken Banana. Der ist einfach nur geil.
1: Wird immer schlimmer, ja.
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3: oh Gott,
6: Banana.
3: Oh Gott.
6: Chicken,
1: Banana. Ihr wisst, was zu tun ist. 08900901. Laufen lassen oder den Schrott ausmachen.
6: Chicken, Banana.
1: Big FM Rob Green, wer ist auf Leitung 9?
7: Moin, Pascal hier.
1: Abbrechen. So, machen wir das. Dir einen schönen Tag.
7: Euch auch, danke.
3: Ciao.
1: So, die Nation bilden.
2: Yes.
1: Es ist auf der Sekunde genau 5.59 Uhr. Jonas Klemmer hat die Nachrichten. Jonas, was trendet in den Socials?
2: Auf Instagram trenden Bilder vom Reflecting Pool in Washington.
1: Ja.
2: Hat US-Präsident Trump ja zuletzt für mehrere Millionen US-Dollar sanieren lassen, damit er wieder schön aussieht. Tja, guess, jetzt im Pool haben sich massiv Algen gebildet und alles schimmert in schönem Grün.
3: Toll.
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1: Hat sich wirklich gelohnt. Die wichtigsten Nachrichten heute Morgen, Jonas Kleiber.
2: Ja, trotz KI, das Vertrauen in klassische Nachrichten bleibt stabil. Laut dem neuesten Reuters Digital News Report sagt fast die Hälfte der Internetnutzer in Deutschland, den meisten Nachrichten kann man vertrauen. Genauer gesagt sind das 46%, fast genauso viele wie im letzten Jahr. Gleichzeitig holen sich immer mehr Menschen Nachrichten natürlich auch über Instagram, TikTok und Co. Insgesamt 36% kommen dort in einer normalen Woche mit Nachrichten in Kontakt. Bei den Jüngeren sind es sogar 60%. In Kalifornien ist ein B-52-Bomber der US-Luftwaffe abgestürzt. An Bord waren 8 Menschen. Das Militär rechnet nicht mit Überlebenden. Passiert ist das Ganze kurz nach dem Start von der Edwards Air Force Base, gut 100 Kilometer nördlich von Los Angeles. Der Bomber war zu einem routinemäßigen Testflug unterwegs.
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2: Eine weitere dicke WM-Überraschung ist da. Kap Verde hat Spanien ein 0:0 abgetrotzt. Für Spanien war es ein ziemlich bitterer Abend, auch weil Superstar Jamal bei seinem Comeback überhaupt nicht glänzen konnte. Auch Belgien ist nur knapp an einem Fehlstart vorbeigeschrammt. Gegen Ägypten lag das Team zurück, rettete am Ende aber noch ein 1:1 raus. Die weiteren Ergebnisse, Saudi-Arabien, Uruguay 1:1 und Iran und Neuseeland 2:2.
1: Dankeschön, Jonas.
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9: In Deutschland erwartet uns heute ein ungemütlicher Dienstag. Aktuell ist es vielerorts stark bewölkt und Regen fällt vereinzelt. Später am Vormittag gibt's Gewitter, besonders im Süden und Westen. Temperaturen steigen auf 18 bis 19 Grad. Am Abend bleibt es regnerisch in der Mitte und im Osten. In Kiel an der Kieler Förde sind es 11 Grad, in Wuppertal an der Schwebebahn 13 Grad und in Stuttgart am Mercedes-Benz-Museum ebenfalls 13 Grad. Morgen klettern die Höchstwerte auf bis zu 24 Grad.
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9: A1 Osnabrück Richtung Bremen zwischen Bremen-Brinkum und Bremen-Arsten 2 Kilometer Stau. Auf der A2 von Braunschweig in Richtung Hannover zwischen Peine und Raststätte Lehrtersee Nord 3 Kilometer Stau. Auf der A25 Richtung Hamburg zwischen Hamburg-Nettelnburg und Hamburg-Allermöhe 3 Kilometer stockend. Zeitverlust 10 Minuten. A81. Singen nach Stuttgart. Dichter Verkehr zwischen Ehningen und Kreuz Böblingen-Hulb. 5 Minuten. Gute Fahrt.
1: Starten wir durch mit Palm.

0: herrlich. Wir schicken euch nach Boom, Belgien für Tomorrowland 2026. Rob Green, guten Morgen an diesem Dienstag.
1: Guten Morgen, es Hallo. Ist soweit. Tomorrowland ist wirklich das krasseste Festival und es ist schon seit Monaten einfach ja komplett ausverkauft.
0: Es ist seit Tage 1 ausverkauft, sobald es online geht. Das ist eigentlich ein geiles Geschäftsmodell, weil sie haben das ganze Geld auf dem Konto ein Jahr vorher. Ja. Schön mit 5% Verzinsen. Gutes Geschäft. So, wie gerade Jill gesagt hat, spielen wir um Tomorrowland Experiences. Um kurz nach 7 werden wir erste Ton, letzte Ton spielen. Gestern war der Song, den wir gesucht haben. David Guetta, Titanium, zusammen mit Sia. Und das hat Cedric gut erkannt und natürlich gewonnen. Was ist das?
2: Ich würde sagen, das ist Titanium von David Guetta.
0: Und diese Antwort ist richtig.
2: Ja, Alter, geil.
0: Aber er stand so ein bisschen vor Qual der Wahl, weil wir gesagt haben, du hast ein Tomorrowland Experience gewonnen. Magst du zocken um zwei Tomorrowland Experiences? Könntest theoretisch alles verlieren. Und?
2: Weißt du was? Ich sag scheiße gar nicht, geh alleine hin.
0: Das riskiert man nicht, ne?
2: Nein, nein, so eine Experience riskiert man auf gar keinen Fall.
1: Also, Tomorrowland Experiences. Um 7:07 geht's los.
0: Wir haben gesagt, wir würden, du und ich, wahrscheinlich nicht zocken. Jonas hat gesagt, klar, natürlich zocken.
3: Ja. Bisschen Spaß muss sein.
0: Na, weiß ich nicht. Wenn du einmal Tomorrowland Experiences sollst du es nicht abgeben. Übrigens, der Mann, der jetzt kommt im Radio, der wird das erste Mal Mainstage spielen bei Tomorrowland im Sommer. Es geht um Calvin Harris. Wir haben mal irgendwann mal in der Morning Show, als ich die gemacht habe, irgendwann über Calvin Harris gesprochen. Und dann bin ich mit meinem Instagram und ich habe eine Nachricht bekommen von Calvin Harris.
1: Nein.
0: Und alle im Studio so, das muss gefaked sein, das muss irgendwie ein anderer. Es war wirklich Adam. Also wirklich.
1: What?
0: Ja, fand ich mega interessant. Hier ist er. Wir spielen 7:07.

0: Deutschlands Biggest the Beats, Big FM, 6:16. Ja. Rob Green, guten Morgen. Jill ist da, guten Morgen.
1: Guten Morgen.
0: Jonas Klemmer.
2: Moin.
0: Und Fußball-Fabi.
3: Juhu, ja. Guten Morgen.
1: Morgen.
0: Morgen. In einer halben Stunde wollen wir Glanzleistung von dir zum Thema WM. Also fangen wir an, so 6:40 in der Show. Heute haben wir dann Fabi und spielen gleich Reserve und Rita Ora, If It's Not Love.
1: Ich liebe diesen Song, der ist so geil.
0: Ist er.
1: Oh.
0: Und wenn Jonas einen Song geil findet, explodiert er nicht vor Freude, wie du es tust. Er sagt immer, ja. Yeah.
2: Ja, ist ganz nett.
1: Nee, kann man machen, ja.
2: Ist ganz okay, ja.
0: Wie findest du denn? Ja.
1: Ja.
2: Ja.
0: Serban, Rita Ora gleich. Oh, wei.
2: Der ist geil, der Song.
1: Das war Jonas Klemmer, das war nicht ich.
0: Dominic Fike and White Keys.
1: Ich wusste gar nicht, dass du so schreien kannst.
2: Ja, wenn der richtige Song läuft.
0: Okay, wow. Alles gleich. 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

0: Zab, Rita Ora.
1: Yes.
0: Big FM, Rob Green, 6.25 Uhr mit den Nachrichten. Jonas, was trendet in den Socials?
1: Der tierische WM-Glücksbringer Mexikos, Ente Merlin, der weiße Erpel, watschelt nämlich im Nationaltrikot inklusive farblich passender Söckchen durch die Straßen und begeistert natürlich auch viele bei Instagram. Nach dem Auftaktsieg gegen Südafrika war Merlin natürlich auch bei den Fans dabei.
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0: Gibt es wirklich wichtige Nachrichten heute Morgen?
1: Ja, im Europaparlament geht es heute nämlich um den ziemlich umstrittenen Deal mit den USA. Die Abgeordneten stimmen darüber ab, ob das Zollabkommen komplett umgesetzt wird. Die EU-Kommission hatte sich im vergangenen Sommer ja darauf eingelassen, um einen drohenden Handelskrieg zu verhindern. Die EU musste dafür einige Zugeständnisse machen. Unter anderem akzeptiert sie US-Zölle von bis zu 15% auf die meisten Warenexporte. Im Gegenzug sollen EU-Zölle auf US-Industriegüter wegfallen. Beim G7-Gipfel in Evian geht's heute weiter und im Mittelpunkt steht die Frage, wie kommt wieder Bewegung in die Friedensbemühungen für die Ukraine? Mit am Tisch soll auch der ukrainische Präsident Zelensky sitzen. Die Gespräche stocken seit längerem und vor allem Europa will stärker eingebunden werden. Spannend wird deshalb, wie sich US-Präsident Donald Trump dazu äußert.
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1: Fast jedes Kind auf der Welt ist von der Klimakrise betroffen. Laut einem neuen UNICEF-Bericht sind rund 1,1 Milliarden Kinder weltweit mindestens 3 Klimagefahren gleichzeitig ausgesetzt. Am häufigsten geht es dabei um Dürren, extreme Hitze und Hitzewellen. Das Problem, Kinder stecken solche Extremwetter deutlich schlechter weg als Erwachsene. Besonders hart trifft es Regionen, in denen mehrere Risiken gleichzeitig zusammenkommen, zum Beispiel in der Sahelzone, in Ländern wie Bangladesch, Myanmar oder Pakistan.
0: Okay, dankeschön.
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5: In Deutschland zieht heute eine dichte Wolkendecke auf, die im Westen und Süden Gewitter und Regen bringt. Höchstwerte bis 29 Grad in der Vorderpfalz. In Eifel und Hunsrück liegen die Temperaturen bei 22 bis 23 Grad. Abends wird's in der Mitte und im Süden dann nass und gewittrig. Der Norden hat nur ein paar Wolken. Morgen bleibt es trocken bei Temperaturen zwischen 25 und 31 Grad in der Vorderpfalz. Aktuell in Chemnitz am Karl-Marx-Monument 9 Grad, Aachen 17 und Düsseldorf 14 Grad.
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5: A1 Osnabrück Richtung Bremen. Zwischen Bremen-Brinkum und Bremen-Arsten 4 Kilometer Stau, 20 Minuten. A2 Braunschweig Richtung Hannover zwischen Peine und Hämelerwald 6 Kilometer, 15 Minuten extra. A111 Autobahnzubringer Hamburg Dreieck Oranienburg Richtung Charlottenburg. Zwischen Stolpe und Weidmannslusterdamm 4 Kilometer, 1 Stunde. A620 Saar-Louis Richtung Saarbrücken. Zwischen Völklingen und Saarbrücken-Gersweiler 5 Kilometer. Gute Fahrt.
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0: Guten Morgen für alle, die den morgendlichen Toilettengang machen. Hier ist Flo mit Leak It.
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0: 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Ariana Grande. 6.33 Uhr an diesem Dienstag, den 16. Juni. Leute, steht mal auf, es wird eine geile Zeit in den nächsten paar Tagen. Wir kriegen bis zu 36 Grad, wenn vielleicht nicht mehr. Der Hochsommer ist da.
1: Ja, das finde ich jetzt nicht so toll, ehrlich gesagt. Ich freue mich eher auf Fußball. Ich dachte, dass du jetzt Fußball sagst, weil es kommen ja noch ganz viele Spiele. Aber ich bin kein Sommerfan, es tut mir leid jetzt für alle.
0: Wir buchen dir einfach einen Urlaub in Grönland oder
1: so. Oh ja!
0: Schnee,
1: so geil.
0: Eises Kälte, kein Tageslicht, ein Traum. Ja. Aber ja, wir wollen natürlich FIFA-Fußball-Fabi machen in der Show. Hier ist er.
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3: Tja, Leute, es gibt bei dieser WM mindestens eine Sache, die gefühlt allen richtig auf die Nüsse geht. Und zwar die sogenannten Trinkpausen, findet auch Lothar Matthäus.
4: Ich bin der Meinung, dass diese Trinkpausen eigentlich nur eine Geldmacherei der FIFA sind.
3: Ach ja, mutig für jemanden, der für einen Sender arbeitet, bei dem es die deutsche Vermögensberatung Halbzeitanalyse gibt, die dann nur 5 Minuten dauert, weil man noch einen Werbeblock machen muss, bevor man zurückgibt ins DBGO-Dopp-Spiel. Ja, und trotzdem, Matthäus spricht vielleicht schlechtes Englisch und semi-gutes Deutsch, aber hier spricht er Fakten. Trinkpausen auch bei 22 Grad und in klimatisierten Stadien, die zufälligerweise genauso lang sind wie ein Werbeblock im amerikanischen TV. Und aus einem Spiel mit 2 Halbzeiten ein Spiel mit 4 Vierteln macht, weil der durchschnittliche Big Mac-Schädel eines US-Fans keine 45 Minuten ohne Werbung aushält. Wollen uns FIFA und Gianni Infantino, der korrupte Bruder von Meister Propper, für komplett dumm verkaufen? Und trotzdem bin ich froh, dass sich nicht Mario Basler dazu geäußert hat. Moment kurz. Ja, wer ist da?
5: Das ist Mario Basler.
3: Trinkpause während die Spiele. Früher 94 in Amerika drüber, da haben wir sowas nicht gebraucht. Otter, eine Trinkpause. Da gab es vielleicht eine Pause vom Trinken, Otter. Und danach haben wir noch die Kippe auf dem Schädel von Berdi Vogts ausgedrückt. So, ich mache jetzt erst einmal eine Raucherpause. Ach ja, danke, Mario Basler.
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0: Dankeschön, Fabi.

0: Notion. Wir schicken euch nach Boom Belgien. Nicky Romero, Martin Garrix at the Disco Lines. Die Tomorrowland Experiences gibt es selbstverständlich bei Big FM. Nur wir dürfen das. Also sollte irgendjemand anderes behaupten, hey, wir könnten da was zu Tomorrowland machen.
1: Nur bei uns Tomorrowland Experience.
0: Wirklich exklusive Rechte. Deswegen schicken wir euch zum besten Festival der Welt 7:07 heute in der Show. Gleich Josh Forrest und

0: Tomorrowland-Feeling. So kann man sich schon mal einstimmen.
1: Das ist wirklich geil gemacht tatsächlich. Ich weiß nicht, wie Madonna das findet, aber ich mag's. Und Teddy Swims ist gleich im Radio.

0: Mr. Know-it-all gleich. 19 vor 7 Big FM Rob Green an diesem Dienstag.
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0: Bowser, was du lieber nennst. 11:07 an diesem Dienstag. Big FM, Rob Green, guten Morgen zusammen.
1: Morgen.
0: Und das mögen wir. Das

0: Nico Santos und Fastboy, where you are. 6:53 sind wir soweit, Jonas Klemmer.
1: Yes.
0: Gut, die Nachrichten mit Jonas. Jonas, was trendet in den Socials?
1: Bei Off Campus geht's weiter. Im Netz gibt's jetzt die ersten Bilder von Dreharbeiten zu Staffel 2, die in Vancouver stattfanden. Mike Abdallah und Stephen Callin haben offenbar eine Szene vor einer Bar gedreht. Mit dabei war wohl auch Schauspielerin Salem McPherson. Deren Rolle ist noch nicht bestätigt.
0: Ich habe die letzten 20 Sekunden nicht verstanden.
2: Ich freue mich
0: was?
2: So auf die zweite Staffel Off Campus, die neue Serie auf Prime Video.
0: Okay, die wirklich wichtigen Themen heute Morgen, Jonas Klemmer.
1: Ja, hat mich tatsächlich auch überrascht, aber die meisten von uns gehen beim Einkaufen weiterhin lieber zur Kasse mit Personal und lassen die SB-Kasse links liegen. Laut einer Kantar-Umfrage machen das Ganze 67% so, nur 33% scannen ihre Einkäufe gerne selbst. Der Hauptgrund, viele mögen den Kontakt zu Menschen einfach mehr und zahlen auch lieber bar. Das geht ja an den meisten SB-Kassen nicht. Jüngere sind den SB-Kassen insgesamt offener gegenüber, bei Rentnern sieht's deutlich anders aus. Die USA stellen dem Iran offenbar richtig viel Geld in Aussicht, aber nur unter klaren Bedingungen. Im Raum steht ein Wiederaufbaufonds von 300 Milliarden Dollar. Auf das Geld soll Teheran aber nur zugreifen dürfen, wenn der Iran seine Zusagen aus dem geplanten Abkommen wirklich einhält. Heißt konkret, der Iran müsste dauerhaft auf Atomwaffen verzichten und alles vermeiden, was neue Sanktionen auslösen könnte.
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1: Der deutsche Extremschwimmer Andreas Waschburger hat eben mal die Stadt Manhattan umrundet, im Wasser und in Rekordzeit. Der Saarländer ist beim 20 Bridges Swim rund 46 Kilometer um die Insel geschwommen, unter 20 Brücken hindurch. Dafür brauchte der 39-Jährige 5 Stunden und 32 Minuten. Damit hat Waschburger den bisherigen Rekord um rund 2 Minuten geknackt.
0: Okay, dankeschön.
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5: In Deutschland bleibt das Wetter heute spannend. Starke Bewölkung mit Regen und Gewittern ist angesagt. Besonders im Süden und Osten werden am Nachmittag die Schauer intensiver. Die Temperaturen steigen auf bis zu 28 Grad. Vor allem in Rheinhessen, rund um Mainz und in der Vorderpfalz. Ein kurzer Blick auf morgen. Es wird freundlicher, Wolken lockern auf und die Sonne zeigt sich öfter. Maximaltemperaturen bis zu 31 Grad sind in der Vorderpfalz möglich. Aktuell habt ihr in Gelsenkirchen 13 Grad, in Nürnberg 10 und in Frankfurt ebenso 13 Grad.
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5: Heute ist ziemlich viel los auf den Straßen. A1 Osnabrück Richtung Bremen, zwischen Delmhorst Ost und Bremen-Arsten 4 Kilometer Stau. Rechnet mit einem Zeitverlust von bis zu 30 Minuten. A48 zwischen Laubach und Kaisersesch Richtung Koblenz, 1 Kilometer Stau. Einplanen solltet ihr bis zu 25 Minuten. Auf der A111 Richtung Charlottenburg zwischen Stolpe und Weidmannslusterdamm sind es 5 Kilometer mit einer Verzögerung von bis zu 50 Minuten. Bleibt staufrei. Gute Fahrt!
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0: Es ist Punkt 7 an diesem Dienstag, den 16. Juni. Rob Green mit Jill.
2: Guten Morgen.
0: Mit Jonas Klemmer.
1: Moin.
0: Und mit euch. Wir laden euch herzlich ein, dabei zu sein, mit uns zu feiern beim besten Festival der Welt. Tomorrowland 2026 im Boom Belgien. Wie man an die Experiences rankommt. Hiernach.
2: Ja.

0: Tyler Zara Larson. She did it again. Der Sommer 2026 steht uns bevor. Ja. Und wir wissen, dass ihr verschiedene Möglichkeiten habt von Sachen, die ihr machen könnt. Ihr könnt zum Beispiel auf ein Open Air von der Stadt irgendwo.
1: Ja.
0: Und ganz viel Spaß haben mit den ganzen Boomern.
2: Ja, kann man machen. Kann man auch sein lassen.
0: Oh ja, oder ihr geht auf so eine richtig fette Heavy-Metal-Party.
3: One, two, three, four.
0: Kann man machen.
1: Kann man machen.
2: Kann man auch sein lassen.
0: Oder auch sein lassen. Oder ihr geht einfach mal zu Tomorrowland.

0: lang hast du es.
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4: Laba! Alter, geil! Scheiße.
0: Das war Cedric, der gestern aus seinem Häuschen war, weil er zum besten Festival der Welt darf.
5: So, Tomorrowland Experiences, ihr könnt dabei sein. Wir spielen jetzt Erster Ton, letzter Ton. Wir spielen euch jetzt einen Song, beziehungsweise halt den ersten Ton und den letzten Ton.
0: Ja.
5: Ton von einem Song von einem Tomorrowland-Künstler. Und ihr erratet, welcher Song das ist und ruft dann an 08900901.
0: Wollen wir mal?
5: Ja, let's go.
0: Ton 1, der Anfang eines Tomorrowland-Songs. Nochmal. Und nochmal. Alle guten Dinge sind drei. Letzter Ton des gleichen Songs.
5: Oh.
0: Klingt wie bei dir zwischen den Nachrichten immer.
6: Ja, ein bisschen, ne?
0: Erster Ton. Letzter Ton. Erster Ton. Letzter Ton. Welches Song ist das? 08900901 und gewinnt eine Experience für Tomorrowland 26. Bis gleich, Leute. 7:10 Uhr.

0: wenn man die Tickets gewinnt für ein Konzert irgendwo auf dem Dorf, da sagt man sich vielleicht, ach ja, kann man machen. Aber wenn man die Experiences gewinnt für Tomorrowland,
1: ja,
0: dann ist man aus seinem Häuschen. Wir spielen ja erste Ton, letzte Ton und schicken euch zum geilsten Festival der Welt nach Boom, ja, Belgien. Was ist das hier für ein Song? Erste Ton, letzte Ton. 08900901 und gewinnt die Tomorrowland Experiences. Rudimental and Khaled. Geiles Ding.
1: Ja, jetzt gleich.
0: All I Know. Und das ist echt nice. Das ist irgendwie Chill-Out, so Ibiza-Style irgendwie.
1: Ja.
0: Sonnenschein, Strand,
1: ja,
0: Meer, Cocktail in der Hand.
1: Ja, genau so.
0: Ihr Books, Graceland. Alles hier nach
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0: Geil. Bigger Fan Rob Green, Rudimental und Khaled, All I Know. 7:25 Uhr, Jonas Klemme. Was trendet in den Socials?
1: Ja, sagen wir, wie es ist. Der Reflecting Pool in Washington ist zugesifft. Bilder davon gehen durchs Netz. Algen haben das Ding komplett grün gefärbt. Finden viele witzig, denn gerade erst hat Donald Trump als US-Präsident das Ding ja für satte 10 Millionen Dollar saniert.
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0: Ist ihm gelungen, wie man hört. Die wirklich wichtigen Nachrichten heute Morgen, Jonas Klemmer.
1: In Berlin startet heute ein neues Sicherheitszentrum gegen sogenannte hybride Bedrohungen. Bundesinnenminister Alexander Dobrindt will das gemeinsame Zentrum eröffnen. Mit dabei sind künftig Polizeibehörden von Bund und Ländern, die deutschen Nachrichtendienste und weitere Behörden. Das Ziel, Informationen schneller teilen, Risiken früher erkennen und im Ernstfall schneller reagieren. Bei hybriden Bedrohungen geht es zum Beispiel um Cyberangriffe, Desinformation oder gezielte Störungen von Infrastruktur.
0: Okay.
1: Die Europäische Kommission bezieht heute Stellung zu Forderungen der Bürgerinitiative Stop Destroying Video Games. Die fordert, dass Anbieter von Videospielen verpflichtet werden sollen, den Zugang zum Spiel weiter bereitstellen zu müssen, auch wenn keine Updates mehr angeboten werden. Wer ein Spiel in der EU verkauft, soll es also nicht einfach abschalten dürfen.
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1: Taylor Swift sammelt den nächsten Chartmeilenstein ein. Allerdings nicht mit dem Song, sondern mit einem anderen. Mit ihrem neuen Song I Knew It, I Knew You aus dem Soundtrack von Toy Story 5, kennen wir ja, steht sie jetzt auf Platz 1 der Billboard Hot 100 und das schon zum 5. Mal in ihrer Karriere.
0: Krass.
1: Damit zieht Swift an Rihanna und Drake vorbei, die jeweils 14 Nummer 1 Hits hatten. Vor ihr liegen jetzt noch Mariah Carey mit 19 und die Beatles mit 20 Spitzenpositionen.
0: Jonas Klemmer, Dankeschön.
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3: Wetter. In Deutschland startet der Dienstag unbeständig mit Regen und Gewittern, vor allem im Westen und Süden. Der Himmel ist größtenteils wolkenbedeckt und die Temperaturen steigen auf bis zu 29 Grad in der Vorderpfalz. Später könnten die Gewitter im Osten an Intensität zunehmen. Am Abend ziehen sich die Schauer zurück und die Nacht bleibt trocken bei 16 Grad. Morgen gibt's Sonne mit 31 Grad in der Vorderpfalz. Aktuelle Werte: in Wiesbaden am Kurhaus 13 Grad, in Hannover am Maschsee 10 Grad, in Köln am Rheinauhafen 14 Grad.
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3: A1 Osnabrück Richtung Bremen, zwischen Delmhorst Ost und Bremen-Arsten 4 Kilometer Stau. A48 Dreieck Vulkaneifel Richtung Koblenz, zwischen Laubach und Kaisersesch 1 Kilometer Stau, 30 Minuten. A111 Autobahnzubringer Hamburg Richtung Charlottenburg, zwischen Hennigsdorf und Weidmannslusterdamm 5 Kilometer Stau, 20 Minuten. A620 Saarlouis Richtung Saarbrücken, zwischen Völklingen und Saarbrücken-Gersweiler 5 Kilometer Stau. Gute Fahrt.
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0: So. Ja. Ich bin mal schon boozy in der Show,
7: ja,
0: um runterzukommen.
7: Ich liebe diesen Song.
0: Yes. Born to die, Big FM Rob Green.

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3: Yes! 0890901. Was ist das für ein Song? Erster Ton, letzter Ton. Erster Ton?
4: Ja, nochmal.
3: Letzter Ton? Sorry, was?
4: Ihr habt noch Zeit. Ihr könnt noch anrufen. 0890901, wenn ihr wisst, welcher Song das ist.
3: Und dann gibt es ein Tomorrowland Experience für Boom Belgien dieses Jahr. Es ist Zeit jetzt in der Show für eine neue Frau in Form eines Vorstellungsgesprächs mit euch. Große Klappe, richtig Bock. Ihr Name ist Bishra.
5: Tag 11 von 20. Stellen Sie sich bitte vor.
6: Mein Name ist Bishra.
5: Dankeschön.
7: Mann!
8: Wow! Das erste Mal mit Bishra.
9: Würdest du jemanden mit Straßenklamotten in dein Bett lassen?
6: Auf gar keinen Fall.
10: What? Jetzt beruhig dich mal.
6: Auf gar keinen Fall. Rolf, du sitzt mit dieser Jeans im Zug. Du sitzt damit auf der Parkbank, wo Leute schon Kinder gezeugt haben und andere wilde Dinge gemacht haben. Und dann wirst du angeschissen von einem Vogel und deine Jeans ist voll. Und mit der Jeans legst du dich ins Bett, weil du es vielleicht nicht mitbekommst, weil es hinten ist. Die Vogelscheiße.
10: Ja.
6: Das ist ekelhaft.
10: Ja.
6: Niemals lasse ich jemanden mit Klamotten in mein Bett.
10: Red Flag.
6: Absolut. Minus Mensch.
8: Das erste Mal mit Bishra.

Band Nelly Furtado und So Shy. The Morning After Dark. So.

0: Köln.
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3: Valentina.
4: Guten Morgen, Rob. Guten Morgen, Phil.
5: Hallo, guten Morgen. Wie geht's dir? Du bist aufgeregt.
4: Dezent. Ich mach gerade den Kaffee für meinen Freund und dachte so, ja, okay, jetzt rufe ich doch einfach mal an.
3: Dann hast du alles richtig gedacht. Ja, wir haben die Tomorrowland Experiences und Valentina, ich glaube, du hast, wie ich höre, Bock drauf.
4: Aber wie? Und du?
3: So, wir spielen erster Ton, letzter Ton, okay?
4: Okay.
3: Was hast du gerade gedacht, als du es im Radio gehört hast? Fandest du es einfach, schwer oder redest du jetzt einfach mal?
4: Ich habe mich damit ein bisschen befasst, sag nur so.
3: Hast du den Song ganz schnell bei Spotify abgespielt, um zu gucken, ob es passt?
4: Nee, ich erkenne mich schuldig, Rob. Ich höre lieber so 2016er Lieder. Und es ist in diesem Rahmen 2016. Und ich habe das gehört und dachte mir so, ja, kenne ich. Ruf an.
3: Okay, erster Ton. Letzter Ton.
5: Es ist ein 2016er Song, das ist schon mal richtig, Valentina. Wie heißt der Song?
4: In the Name of Love von Martin Garrix und Bibi Rexha.
3: Martin Garrix hätte mir einfach gereicht, aber du willst ein bisschen angeben in der Show heute Morgen, kann das sein? Diese Antwort ist richtig. Du gehst zu Tomorrowland 2026.
4: Ja, Mann. Oh Gott, ich bin da. Das stand nicht auf meiner Bucketlist 2026.
3: Du hast eine Experience gewonnen für Tomorrowland 2026. Jetzt ist die Frage, willst du alleine hin oder willst du deinen Freund mitnehmen, für den du gerade Kaffee kochst? Wenn ja, müsstest du dann nochmal spielen. Aber die Gefahr ist da, dass du alles verlierst.
4: Oh.
5: Was machst du, Valentina?
4: Ja, das ist eine beschissene Frage heute Morgen. ich sag ehrlich, ich liebe meinen Freund so sehr, dass ich sagen würde, ich zock für ihn.
5: Oh!
3: Finale Antwort?
4: Ja, wir erleben was zusammen.
3: Könnte es aber sein, dass du dann doch auf ein Heavy-Metal-Konzert oder auf ein Vivaldi-Konzert musst?
4: Das ist völlig okay. Mein Freund, der noch nie auf dem Festival war, für den nehme ich den Kauf.
3: Und wenn schon, dann gleich zu Tomorrowland, ne? Wenn man schon ja, auf dem Festival
4: ist. Ich zock doch morgen zwei Tomorrowland Experiences.
3: Du klingst aber nicht sehr überzeugt von deiner Aussage.
4: Ich hab ein bisschen Schiss, weil Tomorrowland ist halt schon ein anderes Leben. Aber bevor ich eventuell alleine hingehe, nutze ich die Chance.
3: Okay, morgen früh geht's weiter.
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0: passt ein bisschen zu dem Wetter aktuell. Kann regnen, wo ihr seid. Mehr dazu gleich. Dave & Thames. Aber erstmal Jonas Klemmer. Er hat die Nachrichten. Jonas, was trendet in den Socials?
1: Ja, ich habe ihn euch ja auch gerade gezeigt. Und zwar das neue tierische WM-Glücksbringer-Maskottchen Mexikos, die Ente Marlin.
2: Ja.
1: Der weiße Erpel watschelt im Nationaltrikot inklusive farblich passenden Söckchen durch die Straßen und feiert mit den Fans zusammen mit.
2: Süß.
0: News. Und was ist wirklich wichtig heute Morgen? Jonas Klemmer.
1: Das Vertrauen in klassische Nachrichten bleibt weiterhin hoch. Laut dem neuen Reuters Digital News Report sagt fast die Hälfte der Internetnutzer in Deutschland, den meisten Nachrichten kann man vertrauen. Genauer gesagt sind es 46%, fast genauso viele wie im letzten Jahr. Gleichzeitig holen sich immer mehr Menschen News, natürlich auch über Instagram, TikTok und Co. Insgesamt 36% kommen dort in einer normalen Woche mit Nachrichten in Kontakt. Bei den Jüngeren sind es sogar 60%. Beim G7-Gipfel in Evian geht's heute weiter und im Mittelpunkt steht die Frage, wie kommt wieder Bewegung in die Friedensbemühungen für die Ukraine? Mit am Tisch soll auch der ukrainische Präsident Zelensky sitzen. Die Gespräche stocken seit längerem und vor allem Europa will stärker eingebunden werden. Spannend wird deshalb, wie sich US-Präsident Donald Trump dazu äußern wird.
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1: Eine weitere WM-Überraschung ist da. Kap Verde hat Spanien ein 0:0 abgetrotzt. Für Spanien war es ein ziemlich bitterer Abend, auch weil Superstar Jamal bei seinem Comeback überhaupt nicht glänzen konnte. Auch Belgien ist nur knapp an einem Fehlstart vorbeigeschrammt. Gegen Ägypten lag das Team zurück, rettete am Ende aber noch ein 1:1 über die 90 Minuten. Dann noch die Ergebnisse von heute Morgen. Saudi-Arabien, Uruguay 1:1 und Iran und Neuseeland trennen sich ebenfalls 2:2 im Unentschieden.
0: Bin ich irgendwie geil, dass diese Underdogs,
2: ja,
0: sondern also, sag mal so, die klassischen Star-Mannschaften außer Deutschland mit 7:1 nicht wirklich punkten. Also irgendwie finde ich es spannend.
1: Ich finde es auch cool.
2: Lockert das mal ein bisschen auf.
0: Ja.
2: Schauen wir mal, was wird.
0: Dankeschön, Jonas Klemmer.
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5: In Deutschland steht uns heute ein unbeständiger Dienstag bevor. Dicke Wolken ziehen auf, begleitet von Regen und örtlichen Gewittern, vor allem im Westen und Süden. Trier erreicht bis zu 27 Grad, während es im Hunsrück bei 22 Grad bleibt. Am Abend beruhigt sich das Wetter etwas. Die Nacht bleibt meist wolkig, aber trocken. Morgen mischt sich Sonne dazu, es bleibt wolkig mit Temperaturen bis 31 Grad in der Vorderpfalz. Aktuell in Karlsruhe am Schloss 15 Grad, in Bochum im Bermuda-Eck und am Kölner Dom 14 Grad.
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5: A111, Autobahnzubringer Hamburg, Dreieck Oranienburg, Richtung Charlottenburg, zwischen Stolpe und Weidmannsluster Damm. 5 Kilometer Stau, 40 Minuten. A115, Dreieck Nutetal, Richtung Dreieck Funkturm, zwischen Potsdam-Babelsberg und Dreieck Funkturm. 5 Kilometer, 40 Minuten. A620, Saarbrücken Richtung Saarlouis, zwischen Saarbrücken-Mahlstatter Brücke und Völkling-Ost. 7 Kilometer Stau, 40 Minuten, gute Fahrt.
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0: Wir haben es eine Minute vor acht an diesem Dienstag. Einen traumhaften guten Morgen, Deutschland. Schön, dass ihr dabei seid, die Crew heute Morgen. Ich bin Rob Green, das ist Chill.
2: Guten Morgen.
0: Nachrichten, Jonas Klemmer.
1: Moin.
0: Sorry, Papi.

0: Nicky Romero. Martin Garrix. Oder Disco Lines.
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0: Vorhin in der Show war Valentina.
4: Ja, Valentina. Oh Mann, das war crazy.
0: Sie ist auch Riesenfan vom Jahr 2016, haben wir festgestellt. Wir hören kurz mal rein, wie es war, als sie erste Ton, letzte Ton gespielt hat für einen Tomorrowland Experience. Erste Ton, letzte Ton.
4: Wie heißt der Song?
5: In the Name of Love von Martin Garrix und Bibi Rexha.
0: Martin Garrix hätte mir einfach gereicht, aber du willst ein bisschen angeben in der Show heute Morgen, kann das sein? Diese Antwort ist richtig. Du gehst zu Tomorrowland 2026.
5: Ja, Mann. Oh Gott, ich bin da. Das stand nicht auf meiner Bucketlist 2026.
4: Dafür geht's jetzt hin. Stand nicht drauf, aber so schnell kann's gehen.
0: Natürlich ist die Frage, will sie alleine hin, weil sie ein Tomorrowland Experience gewonnen hat? Oder zockt sie morgen früh nochmal für zwei? Aber mit der Gefahr,
4: ja,
0: dass sie gar nichts gewinnt.
4: Ja.
5: Oh.
4: Was machst du, Valentina?
5: Ja, das ist eine beschissene Frage heute Morgen. ich sag ehrlich, ich liebe meinen Freund so sehr, dass ich sagen würde, ich zock für ihn.
4: Also sie zockt. Das heißt, morgen.
0: Ob ich das getan hätte, weiß ich nicht. Aber sie ist in der Show morgen. Wir spielen wieder mal erste Ton, letzte Ton. Kann natürlich dann sein, dass sie gewinnt und nimmt ihren Freund mit. Oder sie scheitert kläglich und gewinnt gar nichts. Morgen früh wissen wir mehr.
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0: Harrison, All the Things She Said, 8 Uhr und 12 Minuten an diesem Dienstag, 16. Juni. Guten Morgen zusammen.
1: Guten Morgen.
0: Rob Green hier mit Jill.
1: Guten Morgen.
0: Mit Jonas Klemmer.
2: Hi.
0: Valentina zockt.
1: Valentina zockt, Punkt.
2: Valentina zockt.
1: Punkt. Sie hat sich entschieden. Sie möchte nicht nur eine Tomorrowland Experience, nein. Sie fightet um die zweite oder geht vielleicht auch leer aus.
0: Guckt's mich an. Was hättest du gemacht? Ganz ehrlich.
1: Wie euch gerade sagen.
2: Ich und Rob führen gerade ganz tiefe, innige Augengeschichten.
1: Oh Gott, das war... Oh.
0: Du hättest gar nicht gezockt, oder?
2: Doch, natürlich.
0: Ja.
2: Hallo, warum denn eins nehmen, wenn man zwei haben kann?
0: Weil man nichts haben könnte am Ende. Und es geht um Tomorrowland.
2: Aber, ja,
0: du hast eine Million auf dem Konto. Kaufst du denn Aktien, um 2 Millionen zu haben? Oder behältst du die Million?
2: Ich kaufe mir erstmal ein Sandwich davon.
1: Sehr gut.
2: Ich habe nämlich Hunger, so.
0: Morgen früh in der Show wird tatsächlich Valentina zocken um ein zweites Tomorrowland Experience. Klappt das oder geht sie komplett leer aus? Wir hören es morgen früh. Sollte sie doch Glück haben und hingehen, wird sie auf jeden Fall Afrojack erleben.
1: Ja.
0: Und David Guetta ebenfalls bei Tomorrowland.
1: Oh, geil.
0: Was sind Sie zusammen mit Sia, Awake Tonight, spielen wir gleich und... So nice gemacht.
1: Ja.
0: Second Voice, Let Me Be, 8.14 Uhr. Spielen wir gleich in voller Länge.
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0: Rock Your Body, 8.25 Uhr. Lese gerade nebenbei alles, was bei WhatsApp reingekommen ist. Das ist wirklich geil. Falls ihr gerade eingeschaltet habt, wir schicken euch zu Tomorrowland. Es gibt Tomorrowland Experiences für das geilste Konzert der Welt. Valentina hat vorhin erste Tonleiterton gespielt und sie lag richtig. Aber hat nur ein Experience gewonnen.
1: Ja.
0: Zockt sie um zwei mit der Gefahr, dass sie alles verlieren kann?
2: Oh.
3: Was machst du, Valentina?
2: Ja, das ist eine beschissene Frage heute Morgen. ich sag ehrlich, ich liebe meinen Freund so sehr, dass ich sagen würde, ich zock für ihn.
0: Jessie schreibt, ich würde meinen Freund sehr lieben, aber ich würde nicht dafür auf Tomorrowland verzichten. Das ist wirklich schwer. Was macht man? Weil ich meine, wir reden jetzt nicht von Dorffest.
1: Ja. Das ist schon groß. Ja. Tomorrowland ist schon groß.
0: Zockt man nicht. Schreibt uns gern, was würdet ihr machen, wenn ihr jetzt Valentina wäret? Sollte sie vielleicht nochmal bei uns anrufen im Laufe der Show und sagen, nee, Gottes Willen, ich habe mir nochmal überlegt.
3: Nein,
0: ich habe mit meinem Freund geredet und ich habe ihm gesagt, ich habe dich wirklich sehr, sehr lieb, aber nicht so lieb wie Tomorrowland. Schreibt uns gern. 08900901. Was machen wir da? 8.27 Uhr. Die neuesten Nachrichten, Jonas Klemmer. Jonas, was trendet heute Morgen in den Socials?
4: Bei X sorgt ein riesiger metergroßer WM-Ball für Straßenchaos. Der hat sich in El Salvador von den Verankerungen an einem Einkaufszentrum gelöst. Das ist wirklich riesig groß und ist dann auf die Straße gerollt. Die Frage ist natürlich, wie sind dann die Verkehrsregeln? Aha. Wenn mir so ein Ball entgegenkommt.
0: News. Wie bei der Wildsau drauffahren. Die sonstigen Themen, Jonas Klemmer.
4: Ja, immer mehr Kunden gehen beim Einkaufen weiterhin lieber mehr zur Kasse mit Personal und lassen die SB-Kasse links liegen. Laut einer Kanter-Umfrage machen das Ganze 67% so, nur 33% scannen selbst. Der Hauptgrund, viele mögen den Kontakt zu Menschen einfach mehr und zahlen auch lieber bar. Das geht an den meisten SB-Kassen ja nicht. Jüngere sind den SB-Kassen insgesamt aber offener gegenüber, bei Rentnern sieht's deutlich anders aus. Im Europaparlament geht es heute um einen ziemlich umstrittenen Deal mit den USA. Die Abgeordneten stimmen darüber ab, ob das Zollabkommen komplett umgesetzt wird. Die EU-Kommission hatte sich im vergangenen Sommer ja darauf eingelassen, um einen drohenden Handelskrieg mit den USA zu verhindern. Die EU musste dafür einige Zugeständnisse machen. Unter anderem akzeptiert sie US-Zölle von bis zu 15% auf die meisten Warenexporte. Im Gegenzug sollen EU-Zölle auf US-Industriegüter wegfallen.
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4: Aber Klima wollte ich eigentlich machen.
0: Big Klima!
4: Weil fast jedes Kind auf der Welt ist von der Klimakrise betroffen. Laut einem neuen UNICEF-Bericht sind rund 1,1 Milliarden Kinder weltweit mindestens drei Klimagefahren gleichzeitig ausgesetzt. Dürren, extremer Hitze und Hitzewellen.
0: Bleiben wir beim Thema Sport. Ich habe es gerade gelesen und ich finde das mega interessant. Mikel, ich hoffe, dass ich das richtig ausspreche, Oyarzabal von Spanien, liefert beim WM-Start Spaniens eine kuriose Statistik. Als erster Fußballer seit 1966 berührt er in den ersten 30 Minuten eines WM-Spiels nicht ein einziges Mal den Ball. 30 Minuten ohne Ballkontakt. Er schreibt WM-Geschichte.
4: Guck mal, oh, krass. Da sind ihm die Autofahrer in El Salvador schon einen voraus.
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6: 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In Deutschland startet der Dienstag mit Regen und Gewittern. Besonders im Westen und Süden kommt immer wieder Niederschlag vom Himmel. Die Temperaturen bleiben mild, bis zu 19 Grad im Westen. Später mischen Gewitter kräftig mit, also schnapp dir den Schirm, wenn du rausgehst. In der Nacht wird es ruhiger mit Wolken und etwas Nebel. Morgen erwartet uns ein Mix aus Wolken und Sonne. Im Süden bis zu 31 Grad. Aktuelle Werte: in Mönchengladbach am Borussia-Park 15 Grad, Münster 13, Leipzig 14. Genießt den Wetterumschwung.
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6: A1 Osnabrück Richtung Bremen zwischen Delmhorst Ost und Bremen-Arsten. 7 Kilometer Stau bis zu 50 Minuten. A3 Oberhausen Richtung Arnheim zwischen Hünxe und Wesel 1 Kilometer Stau bis zu 30 Minuten. A620 Saarbrücken Richtung Saarlouis.

0: zwischen Saarbrücken, Marstatter Brücke und Völklingen Ost 7 Kilometer Stau, bis zu 40 Minuten. A620 Saarlouis Richtung Saarbrücken zwischen Völklingen und Saarbrücken-Gersweiler 5 Kilometer Stau. Gute Fahrt.
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0: Calvin Harris Disciples, 8:35 Uhr, hier ist Fabi.
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2: Tja, Leute, es gibt bei dieser WM mindestens eine Sache, die gefühlt allen richtig auf die Nüsse geht. Und zwar die sogenannten Trinkpausen. Findet auch Lothar Matthäus.
3: Ich bin der Meinung, dass diese Trinkpausen eigentlich nur eine Geldmacherei der FIFA sind.
2: Ach ja, mutig für jemanden, der für einen Sender arbeitet, bei dem es die deutsche Vermögensberatung Halbzeitanalyse gibt, die dann nur 5 Minuten dauert, weil man noch einen Werbeblock machen muss, bevor man zurückgibt ins DBGO-Dopp-Spiel. Ja, und trotzdem, Matthäus spricht vielleicht schlechtes Englisch und semi-gutes Deutsch, aber hier spricht er Fakten. Trinkpausen auch bei 22 Grad und im Klima Stadien, die zufälligerweise genauso lang sind wie ein Werbeblock im amerikanischen TV und aus einem Spiel mit 2 Halbzeiten ein Spiel mit 4 Vierteln macht, weil der durchschnittliche Big Mac-Schädel eines US-Fans keine 45 Minuten ohne Werbung aushält. Wollen uns FIFA und Gianni Infantino, der korrupte Bruder von Meister Propper, für komplett dumm verkaufen? Und trotzdem bin ich froh, dass sich nicht Mario Basler dazu geäußert hat. Moment kurz. Ja, wer ist da?
4: Das ist Mario Basler.
2: Trinkpause während die Spiele. Früher 94 in Amerika drüber, da haben wir sowas nicht gebraucht. Otter, eine Trinkpause. Da gab es vielleicht eine Pause vom Trinken, Otter. Und danach haben wir noch die Kippe auf den Schädel von Berti Vogts ausgedrückt. So, ich mache jetzt erst einmal eine Raucherpause. Ach ja, danke, Mario Basler.
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0: Dankeschön, Fabi!

0: Bless mit Cameron Watson und Baby Close. Kisses. Als ich den Song zum ersten Mal gehört habe, war ich mir nicht so ganz sicher. Lady Gaga und Doja, habe ich gedacht, wie passt das Ganze zusammen? Das ist wie Sarah Larson und Tyler. Aber es ist schon irgendwie fett.
1: Ah, hat schon was.
0: Ne?
2: Sehr geil.
0: Der Gesang von Lady Gaga, ein bisschen gerappert da von Doja. Mega. Runway.
2: Mal was anderes.
0: Und falls ihr denkt, es ist mir viel zu viel, ich brauche Dominic Feig.
1: Haben wir auch.
0: Wie ein Bazar. Sehr schön. Big FM Rob Green, 8:42 Uhr. Gleich alles in voller Länge. 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

0: Shaboozy, Miles Smith, Blink Twice. Jonas Klemmer, was trendet in den Socials?
1: Auf Campus, da geht's weiter. Im Netz gibt's jetzt die ersten Bilder von Dreharbeiten zu Staffel 2, die in Vancouver stattfanden. Mika Abdallah und Stephen Kalin haben offenbar eine Szene vor einer Bar gedreht. Und auch Schauspielerin Sailor McPherson war da. Sie ist auch gar nicht bestätigt.
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0: Ich hab kein Wort verstanden.
3: Ja, ich freu mich sehr.
1: Die Fantheorien gehen auf jeden Fall steil.
3: Off Campus, musst du dir mal angucken.
0: Off Campus?
3: Ja.
1: Guck mal. Das will ich sehen. Wie Rob Green auf Campus schaut. Ja, ja.
0: Das wird nicht passieren. Was ist wirklich wichtig heute Morgen? Jonas Klemmer.
1: Die Europäische Kommission bezieht heute Stellung zu Forderungen der Bürgerinitiative Stop Destroying Video Games. Die fordert, dass Anbieter von Videospielen verpflichtet werden sollen, den Zugang zum Spiel weiter bereitstellen zu müssen, auch wenn keine Updates mehr angeboten werden. Wer also ein Spiel in der EU verkauft, soll es nicht einfach abschalten dürfen. Die USA stellen dem Iran offenbar richtig viel Geld in Aussicht, aber nur unter klaren Bedingungen. Im Raum steht ein Wiederaufbaufonds von 300 Milliarden US-Dollar. Auf das Geld soll Teheran aber nur zugreifen dürfen, wenn der Iran seine Zusagen aus dem geplanten Abkommen wirklich einhält. Heißt konkret, der Iran müsste dauerhaft auf Atomwaffen verzichten und alles vermeiden, was neue Sanktionen auslösen könnte.
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1: Der deutsche Extremschwimmer Andreas Waschburger hat mal eben die Stadt Manhattan umrundet, in Wasser und in Rekordzeit. Der Saarländer ist beim 20 Bridges Swim rund 46 Kilometer rund um die Insel geschwommen, unter 20 Brücken hindurch. Dafür brauchte der 39-Jährige 5 Stunden und 32 Minuten. Damit hat er den bisherigen Rekord um 2 Minuten verbessert.
0: Respekt.
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5: In Deutschland hat das Wetter heute einiges zu bieten.
1: Wenn man halt
5: im Westen
1: Hobbys
5: und Süden startet der Vormittag mit dichten Wolken und Schauern. Doch am Nachmittag wird es freundlicher. Örtliche Gewitter mit Starkregen sind möglich. Die Höchstwerte liegen bei bis zu 28 Grad im Westen. Abends bleibt es mild mit dichter Wolkendecke und Regen. Morgen wird ein wolkiger Tag mit bis zu 31 Grad im Südwesten erwartet. In Bonn am Beethovenhaus sind es 16 Grad, in Bielefeld an der Sparrenburg 11 Grad und in Düsseldorf am Rheinufer 15 Grad.
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5: A1 Osnabrück Richtung Bremen zwischen Delmhorst Ost und Bremen-Asten. 6 Kilometer Stau, bis zu 40 Minuten länger unterwegs. Weiter zur A3 Oberhausen Richtung Arnheim. Zwischen Dienstlaken Süd und Wesel staut es sich auf 2 Kilometern, du verlierst bis zu 30 Minuten. Auf der A115 Dreieck Nutetal Richtung Dreieck Funkturm gibt es zwischen Potsdam-Babelsberg und Dreieck Funkturm 4 Kilometer Stau, du brauchst bis zu 30 Minuten länger. Fahrt vorsichtig, gute Fahrt.
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0: So, Jonas Klemme, was wolltest du erzählen, während die KI-Tante da irgendwas vom Wetter erzählt?
1: Ich bin eigentlich auch drauf und dran, jetzt auch das zu probieren. 46 Kilometer in 5,5 Stunden, das kriege ich auch hin. Und weil ich keine Hobbys habe, kann ich das jetzt einfach durchziehen. Trainingsplan ist gemacht.
3: Meinst du?
1: Essensplan auch, kriege ich hin. Da hier, wie hieß er nochmal? Hier, Andreas Waschburger, du stehst auf meiner Liste.
0: Das wird genauso wenig passieren, dass das passiert, als dass ich diese komische Serie, von der ihr gerade gesagt habt, gucken werde. Oasi, Paw Monkey.

0: Nice! Guten Morgen, es ist 9 Uhr und 5 Minuten. Big FM mit Jill.
1: Guten Morgen.
0: Mit Jonas Klammer.
2: Morgen.
0: Ich bin Rob Green. Hi zusammen. Es wird auch einen grandiosen, ja, nächsten 4-5 Tage mit Temperaturen bis 6 und 37 Grad. Ja. Jonas Klammer hat sogar heute seine Shorts an. Aber. Was hast du noch dabei?
2: Ich habe natürlich auch die Wetter-App gecheckt und habe gesehen, dass es in rund 2 Stunden regnen soll. Und deswegen habe ich auch einen Regenschirm natürlich dabei.
0: Sehr schön.
2: Ja.
0: Habt ihr immer einen sehr gut aussehenden Mann mit Shorts, mit sportlichen Beinen über die Straße laufen sehen? Mit einem Regenschirm in der Hand. Ein Traum. Aber wir haben in der Show was Neues. Und zwar gibt es eine neue Frau in Form eines Vorstellungsgesprächs mit euch. Werden wir sie jetzt kennenlernen. Große Klappe, richtig Bock. Ihr Name ist Bishra.
3: Tag 11 von 20. Stellen Sie sich bitte vor.
4: Mein Name ist Bishra.
3: Dankeschön.
0: Mann!
5: Wow. Das erste Mal mit Bishra.
6: Würdest du jemanden mit Straßenklamotten in dein Bett lassen?
4: Auf gar keinen Fall.
0: What? Jetzt beruhig dich mal.
4: Auf gar keinen Fall. Rolf, du sitzt mit dieser Jeans im Zug. Du sitzt damit auf der Parkbank, wo Leute schon Kinder gezeugt haben und andere wilde Dinge gemacht haben. Und dann wirst du angeschissen von einem Vogel und deine Jeans ist voll. Und mit der Jeans legst du dich ins Bett, weil du es vielleicht nicht mitbekommst, weil es hinten ist. Die Vogelscheiße.
0: Ja.
4: Das ist ekelhaft. Boah.
0: Ja.
7: Bäh.
4: Niemals lasse ich jemanden mit Klamotten in mein Bett.
0: Red Flag.
4: Absolut. Minus Mensch.
5: Das erste Mal mit Bishra.

0: Haven, Caitlin Aragon in der Show I Run, 9 Uhr und 11 Minuten. Ich habe es schon mal erzählt in der Show. Ich finde, das hier ist eine mega interessante Mischung.
1: Ja.
0: Zara Larsson und Shakira. Euro Summer The Girls Trip.
1: Die matchen so gut zusammen. Sie haben halt einen ähnlichen Vibe irgendwie. Obwohl sie anders klingen, aber eben. Sie haben einen ähnlichen Vibe.
0: Ich finde auch, das ist gut produziert. Könnte zwar von A-Log sein irgendwie, aber... Zara Larsson, Shakira, Euro Summer Girls Trip und Mr. Know-It-All. Die Gefahr auch da, Jonas Klemme, wenn man Nachrichtensprecherin ist, dass man auch als Mr. Know-It-All gilt?
2: Das ist eigentlich mein geheimer Spitzname hier im Haus.
0: Ja. Ist das wirklich so?
1: Gott.
2: Vielleicht.
0: Okay. Ah ja, Teddy Swims gleich, Mr. Know-It-All, Rob Green. Hi zusammen.
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2: 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Ganz viel Spaß.
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3: 9:24 Uhr, die Nachricht mit Jonas Klammer. Jonas, was trendet in den Socials?
4: Bei X sorgt ein riesiger metergroßer WM-Ball für Straßenchaos. Der hat sich in San Salvador von den Verankerungen an einem Einkaufszentrum gelöst und ist dann einfach auf die Straße gerollt, doppelt so groß wie ein Auto, und die hatten entsprechend Angst.
3: Ich hätte ja auch.
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3: Hey Rainer! Ist das ein Fußball davon? Ja, Schatz, wie die Wildsau, einfach drauf fahren, das lernt man in der Fahrschule. Die wirklich wichtigen Nachrichten von und mit Jonas Klammer.
4: Tja, Deutschland ist im letzten Jahr zum ersten Mal seit Jahren wieder leicht geschrumpft. Zum Jahresende lebten hier 83,5 Millionen Menschen. Das sind rund 110.000 weniger als im Jahr davor. Der Grund, es sind deutlich mehr Menschen gestorben, als geboren wurden. Und die Zuwanderung konnte diese Lücke nicht komplett ausgleichen. Besonders deutlich war der Rückgang im Osten. Deutsche Autokäufer sind weiter in Kauflaune, aber sie lassen sich längst nicht

0: Eine Auswertung der Partnervermittlung Gleichklang zeigt, Beziehungen, die als Freundschaft gestartet sind, können später genauso zufrieden machen wie Beziehungen, die mit Verliebtheit begonnen haben. Befragt wurden dafür 878 Menschen. Wenn eine Beziehung schon mit Abneigung oder starkem Hin und Her zwischen Anziehung und Abstoßung startet, dann sind laut Studie eher Warnsignale angesagt. Aber auch da gilt, es muss nicht automatisch schief gehen. Bei der sexuellen Zufriedenheit schnitten alle ähnlich gut ab.
1: Ja.
0: Ja.
1: Ja, lass ich so stehen.
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4: In Deutschland erwartet uns ein unbeständiger Dienstag. Im Westen und Süden können Gewitter und Regen runterprasseln. Der Nebel bleibt mancherorts ein Thema. Haltet die Regenjacke bereit, das Wetter bleibt bis in den Nachmittag launisch. Bis zu 29 Grad sind im Westen und Süden drin. Heute Nacht beruhigt sich das Wetter, aber der Nebel bleibt. Morgen gibt es Sonnenschein und bis zu 32 Grad. Aktuelle Werte. In Augsburg an der Fuggerei 16 Grad, in Mannheim am Wasserturm 17 Grad, in Stuttgart am Schlossplatz ebenfalls 17 Grad.
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4: A1 Osnabrück Richtung Bremen. Zwischen Delmenhorst Ost und Bremen-Arsten 8 Kilometer Stau bis zu einer Stunde mehr. A2 Braunschweig Richtung Hannover. Zwischen Peine Ost und Raststätte. Leerter See Nord 9 Kilometer Stau, 30 Minuten länger. A5 Karlsruhe Richtung Basel. Zwischen Dreieck Neuenburg und Dreieck Weil am Rhein 4 Kilometer, 30 Minuten Verzögerung. A81 Heilbronn Richtung Stuttgart. Zwischen Stuttgart-Zuffenhausen und Stuttgart-Feuerbach 2 Kilometer stockend. Gute Fahrt.
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1: Ich überlege das, was du gerade gesagt hast.
0: Mhm. Was überlegst du?
1: Wenn man einfach nur gut befreundet ist.
0: Ja.
1: Da kann meiner Meinung nach keine Funker rüberspringen.
0: Echt? Denkst du?
1: Glaube ich.
0: Okay.
1: Du beweist mir gerade das Gegenteil mit der Meldung.
0: Ja.
1: Aber ich habe mich selbst gerade erwischt, wie ich darüber nachgedacht habe, als Wetter und Verkehr lief.
0: Also die Nachricht ist ja nicht, dass aus Freundschaften immer Beziehungen
1: sind. Nee, schon klar.
0: Aber nur einfach, dass sie genauso glücklich sein können, wie wenn von vornherein der Funke da ist.
1: Jill?
7: Ja, aber ich bin da so ein bisschen bei dir, ja. Schwierig.
1: Ich glaube, man verliebt sich und dann wird es geil oder man ist befreundet. Ich glaube, es gibt nicht irgendwie das Gleiche.
7: Es kommt drauf an.
1: Sehe ich anders. 9:29 Uhr, David Guetta, Jennifer Lopez.

0: Nicky Romero. Martin Garrix. Oder Disco Lines. Tomorrowland 2026.
1: Wir spielen.
2: Erster Ton, letzter Ton.
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0: Valentina heute Morgen in der Show.
3: Oh Gott, ist der da? Oh Gott, das stört nicht auf meiner Bucketlist 2026.
0: Sie hat den ersten Ton und letzten Ton von Martin Garrix und Bebe Rexha erkannt.
4: Ja.
0: Wir haben ja aber immer gesagt, es gibt ein Experience.
4: Ja, nur eine.
0: Und deswegen, um zwei zu bekommen, muss sie jetzt ein Risiko eingehen, nämlich nochmal spielen morgen. Schafft sie es, zwei Experiences für Tomorrowland, schafft sie es nicht, geht sie auf dem Dorffest.
4: Ja, komplett leer aus.
0: Valentina.
4: Oh. Was machst du, Valentina?
3: Ja, das ist eine beschissene Frage heute Morgen. ich sag ehrlich, ich liebe meinen Freund so sehr, dass ich sagen würde, ich zock für ihn.
0: Es kommen so viele Nachrichten von euch rein. 08900901, vielen lieben Dank. Ich persönlich, nachdem ich das wirklich alles gelesen habe und sie sagt, sie liebt ja ihren Freund, aber liebt sie ihn genug, um das aufs Spiel zu setzen? Ich glaube, ja. Ich glaube wirklich, morgen früh
4: ja?
0: wird sie in der Show, wenn ich ein einziges Mal sage, bist du dir sicher? Die macht einen Rückzieher.
4: Meinst du?
0: Ja. Ich glaube, sie braucht die Nacht. Ich glaube, sie braucht die Nacht, drüber nachzudenken. Und sie wird sagen, nee, ich mach's nicht. Jonas.
5: Ich glaube nicht. Ich glaube, die zieht durch. Ich glaube, die zieht durch.
0: Was ist dann, wenn sie wirklich verliert und nichts hat? Ja, Tomorrowland verliert sie. Wir reden ja nicht über Dorffest oder so.
5: Sie verliert ja nicht. Das wird easy going morgen früh. Wird easy going, kein Problem.
0: Du weißt aber, dass ich die Songs aussuche.
5: Ja, mein Gott. Dann legst du halt irgendwie eine ABBA-Schallplatte auf oder so. Ich weiß nicht.
0: Jill, was würdest du machen?
4: Ich wäre als Freund halt sauer, ne? Also wenn sie es dann verkackt, dann ist halt schwierig. Deswegen, boah, schwierig. Aber ich glaube, sie kriegt's hin. Ich glaube, Valentina ist am Start. Wir werden es rausfinden.
0: Wir werden es rausfinden. Morgen früh.
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0: Das mag ich. Kygo, Khaled und Griffin, Big FM, Rob Green, guten Morgen.

0: Listen, since you've been gone.
1: Since you've been gone.
0: Viertel vor zehn an diesem Dienstag.
1: Since you've been gone.
0: Und ich moderiere noch mal kurz und dann singt sie noch mal.
1: Since you've been gone.
0: Und dann drücke ich den Knopf hier. So, gleich Rita Ora, If It's Not Love. Damit Serb.
2: Ja.
0: Ah, guter Song.
2: Ja.
0: Aber nicht so gut wie der neue von Joel Corey.
3: Auch wahr.
0: Wenn er den spielt bei Tomorrowland,
2: oh,
0: da passiert was mit mir, glaube ich.
3: Oh Gott, was denn?
0: Das weiß ich nicht, das werde ich euch danach sagen. Joel Corey's Devotion, Viertel vor zehn. Spielen wir gleich in voller Länge.
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1: Die Crew an diesem Dienstag, 12 Minuten vor 10. Ich bin Rob Green, das ist Jill.
2: Hallo, guten Morgen.
1: Und Mr. Nachrichten, Jonas Klemmer.
3: Hello.
1: Yearbook, Graceland.

0: Krista Sarandi. Magic Moment. 10:05 Uhr. Jonas Klemmer ist da. Guten Morgen.
1: Guten Morgen.
0: Jill ist da.
2: Hallo.
0: Ich bin Rob Green und das ist Mikey's Mind.

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3: Friends, also einen geheimen Pakt braucht ihr schon mal gar nicht, wenn ihr im Studium seid und sagt, hey, ich brauche so einen kleinen Side-Hustle. Dann ist vielleicht die Idee, ein Kleingewerbe zu gründen, genau das Richtige für euch. Ne? Die Frage ist nur, braucht man überhaupt einen Gewerbeschein? Was passiert eigentlich mit dem ganzen BAföG, Krankenversicherung und der Steuererklärung und lohnt sich der ganze Papierkram, wenn man erstmal vielleicht nur 300 Euro im Monat verdient? Diese Fragen solltet ihr euch auf jeden Fall stellen und dann könnt ihr auch schon loslegen. Ne? Was ihr auf jeden Fall machen solltet, damit ihr professionell wirkt, bei jedem Job, den ihr zum Beispiel annimmt in eurem Kleingewerbe, auf jeden Fall eine Rechnung schreiben. Das macht euch schon mal definitiv professioneller, was das ganze Business betrifft. Dann müsst ihr natürlich auch noch abklären, wie ist das eigentlich mit dem Thema Krankenversicherung. Bei dem Thema Kleingewerbe als Student schauen nämlich die Krankenkassen auf den Zeitaufwand, Einkommen und darauf, ob dein Studium weiterhin im Vordergrund steht. Das solltet ihr auf jeden Fall alles beachten und dann seid ihr eigentlich schon auf der sicheren Seite. Mehr Tipps zum Thema Kleingewerbe im Studium, die findet ihr bei uns online. Klickt euch rein.
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0: ist Arlo Parks. Two-Sided, 10.24 Uhr.
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3: Was ist besser als shoppen gehen? Richtig, Nachtshoppen gehen. Und das könnt ihr machen beim Nachtflohmarkt. Und zwar im SO 36 in Kreuzberg. Das ist die Kieznacht mit bunten Lichtern, DJ-Beats. Ihr habt kleine Stände mit richtig coolen Fundstücken und richtig guten Deals. Es gibt auch einen Kickertisch. Also ihr könnt einfach richtig gut entspannen, shoppen und euch einen geilen Abend machen. Also kommt vorbei morgen ab 20 Uhr im SO 36 in Kreuzberg.
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0: So, Jonas Klemmer mit den Nachrichten. Haben wir den versifften Pool jetzt?
4: Jawohl.
0: Sehr schön. Was trendet in den Socials?
4: Sagen wir, wie es ist. Der Reflecting Pool ist zugesifft.
0: Ja.
4: Bilder davon gehen durchs Netz. Algen haben das Ding komplett grün gefärbt, finden viele witzig, denn gerade erst hat Donald Trump das Ding ja für 10 Millionen Dollar sanieren lassen. Hat sich ja gelohnt, ne?
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0: Was ist wirklich wichtig heute Morgen, außer ein versiffter Pool in Amerika?
4: In Berlin startet heute ein neues Sicherheitszentrum gegen sogenannte hybride Bedrohungen. Bundesinnenminister Alexander Dobrindt will das gemeinsame Zentrum eröffnen. Mit dabei sind künftig Polizeibehörden von Bund und Ländern, die deutschen Nachrichtendienste und weitere Behörden. Das Ziel: Informationen schneller teilen, Risiken früher erkennen und im

0: Taylor Swift sammelt den nächsten Chartmeilenstein ein.
1: Noch ein.
0: Denn mit ihrem Soundtrack für Toy Story 5 steht sie jetzt auf Platz 1 der Billboard Hot 100 und das schon zum 15. Mal in ihrer Karriere. Damit zieht Swift an Rihanna und Drake vorbei, die jeweils 14 Nummer 1 Hits haben. Vor ihr liegen jetzt nur noch Mariah Carey mit 19 und die Beatles mit 20 Spitzenpositionen.
2: Das schafft's ja!
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5: In Deutschland startet der Tag mit unbeständigem Wetter. Regen und teils kräftige Gewitter sind im Westen und Süden angesagt. Höchsttemperaturen liegen heute zwischen 16 Grad im Norden und 19 Grad im Westen. Abends klingen die Schauer teilweise ab, aber es bleibt wolkig. Morgen kehrt das Sommerfeeling zurück mit Temperaturen bis zu 32 Grad. Aktuelle Werte: in Kiel an der Kieler Förde 13 Grad, in Wuppertal an der Schwebebahn 17 Grad und in Stuttgart am Mercedes-Benz-Museum ebenfalls 17 Grad.
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5: A1 Osnabrück Richtung Bremen. Zwischen Delmenhorst Ost und Bremen Asten 8 Kilometer Stau bis zu einer Stunde mehr. A2 Braunschweig Richtung Hannover. Zwischen Peine Ost und Raststätte Leerter See Nord 9 Kilometer Stau, 30 Minuten länger. A5 Karlsruhe Richtung Basel. Zwischen Dreieck Neuenburg und Dreieck Weil am Rhein 4 Kilometer, 30 Minuten Verzögerung. A81 Heilbronn Richtung Stuttgart. Zwischen Stuttgart-Zuffenhausen und Stuttgart-Feuerbach 2 Kilometer stockend. Gute Fahrt.
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0: Team Happy Dienstag auf Katzenpfötchen durch den Arbeitstag mit der ganz neuen von The Bowser, Magnetic. Easy peasy lemon squeezy, hey. Und dann kommt was, das klingt wie Sonnenstrahlen, die durchs Wasser fluten und man taucht gerade eine Runde. So ein krasser Sommervibe. Das ist The Second Voice und Let Me Be. Da fühlen wir schon den heißen Sommer, den wir ab Donnerstag wieder haben. Gleich hier.
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5: Genau.

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2: Yep. Team, es ist Dienstag. Was bringt der Tag? 08900901 ist die kostenlose Hotline. Hierher, lass mal quatschen. Anna, bei dir so?
3: Ich werde nachher nach Hause gehen nach der Arbeit und dann meine Wohnung weiter entrümpeln. Wir haben Sperrmüll angemeldet. Ich habe da Bock drauf. Das ist geil. Altlasten loswerden.

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0: Play hard, work hard, hey. David Guetta und Neo gleich mit Akon auf Pick FM. Happy Dienstag-Team, was geht ab? 08900901, kostenlose Hotline hierher ins Studio. Nabil, arbeiten oder was?
1: Ich bin auf Arbeit, ja, aber ich habe Zeit. Ich kann arbeiten, wie ich will.
0: Quasi. Oh, das ist ja geil. Was ist das denn für ein toller Job? Das brauche ich auch.
1: Ja, hat so seine Vor- und Nachteile, weißt du? Ist körperlich anstrengend, aber ja, okay. Ich kann mir selber die Zeiten aussuchen. Ich habe jeden Tag eine Küche. Und entweder mache ich Pause oder nicht. Und wenn ich keine Pause mache, dann bin ich halt später daheim. Also quasi wegen dir bin ich jetzt später daheim.
0: Oh, das ist aber ein bisschen Quatsch. Süß auch. Ja, nice try, ja. Nabil, nice try.
1: Alles gut. Aber ich liebe meinen Job, sag ich dir ganz ehrlich, wie es ist.
0: Oh, genau so muss es sein. Perfekt. Ich übrigens meinen auch, nur dass hier jetzt keine Missverständnisse entstehen.
1: Ja, du hörst dich auch motiviert an, ne? Das glaube ich dir, auch sowas. Ja, das ist ja, ich meine, wenn man das Vollzeit macht, muss man irgendwas machen, wo man morgens auch Bock drauf hat, ne? Sonst macht das ja gar keinen Sinn. Hey!

0: Mami hat wieder gekocht mit Tyler. Das ist Sarah Lawson. She did it again. Dieses Brett. Confident as fuck. Gibt's hier gleich. Für einen entspannten Tito-Weg durch den Arbeitsdienstag. Und Dominik Feig mit White Keys. Bringt auch ein bisschen Chili-Milli. Sommerstimmung jetzt schon. Vor der Hitze. Ab übermorgen, gell? Das und mehr gleich hier in der Rüstung Römern. All together, Peeps.
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2: Es ist wieder Ritmo della Noche Time. Salsa Tuesday Night ist am Start in Wiesbaden im Wohnzimmer. Heißt Salsa Bachata Kizomba Party as fuck. Für 5 Euro ab 9:30 heute Abend kriegen wir Salsa und Co., wie gerade schon gesagt. Bis 21 Uhr ist der Eintritt frei. Auch geil, mit einem Live-DJ am Start und ganz viel geiler Salsa-Mucke. Have fun, Peeps.
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2: Hallo Team, hallo Jonas.
3: Hallo.
2: Kurz vor 11:30, Jonas hat News dabei. First things first, was trendet auf den Socials?
3: Der tierische WM-Glücksbringer Mexikos, und zwar Ente Marlin, der watschelt nämlich im Nationaltrikot inklusive farblich passender Söckchen durch die Straßen und feiert natürlich mit den Fans. Er wird auf Instagram gerade zu einer kleinen Berühmtheit, gibt ganz viele Likes und süße Kommis.
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2: Cute. Was ist sonst noch wichtig heute?
3: Tja, nach der Einigung im Iran-Krieg kommen die sinkenden Ölpreise nach und nach auch an unseren Zapfsäulen an. Gestern lag Diesel im bundesweiten Schnitt bei 1,82 Euro pro Liter, E10 bei 1,86. Damit nähern sich die Preise langsam wieder dem Niveau vor Kriegsbeginn. Diesel ist aktuell noch rund 7 Cent teurer als damals E10 9 Cent. In der Spitze war es ja deutlich heftiger, da hat Diesel mehr als 70 Cent pro Liter mehr gekostet, E10 mehr als 40 Cent. Deutschland ist 2025 zum ersten Mal seit Jahren wieder leicht geschrumpft. Zum Jahresende lebten hier 83,5 Millionen Menschen. Das sind rund 110.000 weniger als im Jahr davor. Der Grund, es sind deutlich mehr Menschen gestorben, als geboren wurden, und die Zuwanderung konnte diese Lücke nicht ausgleichen. Besonders deutlich war der Rückgang demnach im Osten. Wenn ihr nach 2010 geboren worden seid, dann gehört ihr zur Generation Alpha, und die ist laut einer neuen Umfrage ziemlich selbstbewusst, aber dahinter steckt auch ordentlich Druck. Laut der Bepanthen Kinderförderung sagen 96% der Befragten, dass sie gute Eigenschaften haben. 95% finden sich genauso wertvoll wie andere Menschen, klingt erstmal stark. Gleichzeitig hat aber jeder zweite Jugendliche häufig Angst, etwas falsch zu machen. Mehr als die Hälfte fühlt sich überfordert davon.
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3: Liebe braucht offenbar nicht immer das ganz Große. Eine neue Auswertung der Partnervermittlung Gleichklang zeigt, Beziehungen, die als Freundschaft gestartet sind, können später genauso zufrieden machen wie Beziehungen, die mit Verliebtheit begonnen haben. Befragt wurden 878 Menschen. Wenn eine Beziehung schon mit Abneigung oder starkem Hin und Her gestartet ist, dann sind laut Studie das eher Warnsignale, aber auch da gilt, es muss nicht automatisch schiefgehen. Das waren die News. Die nächsten gibt's in einer Stunde mit meiner Kollegin Nele.
2: Danke dir.
3: Gerne.
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4: In Deutschland bleibt es heute unbeständig. Aktuell viele Wolken und örtlich Nebel. Ein paar Regenschauer mischen mit. Später vor allem im Süden und Westen Gewitter. Höchstwerte bis 29 Grad in der Vorderpfalz. Am Nachmittag im Osten Gewitter, im Westen lockert es auf. Morgen dann freundlicher mit Temperaturen bis 32 Grad, naht die nächste Hitzewelle. Und hier die aktuellen Werte. In Chemnitz am Karl-Marx-Monument 16 Grad, in Aachen am Aachener Dom 21 Grad und in Düsseldorf an der Königsallee 19 Grad.

0: Scheißgeile Karriere, hey. Imagine, euer Insta-Account ballert sich von 50.000 auf über, warte mal, was geht's nicht mit, mein Gott. Karin, es ist Dienstag, chill mal. 6 Millionen, so. Auf 6 Millionen hoch, also nochmal, 50.000 und ein paar Stunden später 6 verfickte Millionen. Alter, das hat der Kapverde-Torhüter geschafft. Josimar Díaz, der war gestern der absolute Held des Games, denn es ist 0-0 ausgegangen. Da denkt man sich ja, wenn man so wie ich keine Ahnung von Fußball hat, erstmal hä? Na und? Aber gegen Spanien, Alter, einen der Top-Favoriten und dann Kapverde, 0-0? Saugeil einfach. Und genau das hat das Internet auch zum Zerplatzen gebraucht. Auf den Socials, auf TikTok, das waren so Stimmen wie er hier.
1: Spanien, Kap Verde, Recap. Was war das für ein Spiel, Bruder? Ich glaube, die heißen gar nicht Kap Verde, die heißen Kampf Verde. Kampf, Kampf, die kämpfen. Die dachten, der Erste, der Tor kassiert, fliegt aus der WM. So haben die gespielt von der ersten. Ich weiß nicht, was der Trainer denen in der Kabine erzählt hat. Jungs, wenn wir ein Tor kassieren, sind wir raus. Wenn wir ein Tor kassieren, müssen wir unser Land abgeben.
0: Alter, also wir hoffen einfach, dass Deutschland gegen Kap Verde niemals spielen muss, weil der Typ ist anders krass.
2: Schon ein

0: durch den Dienstag mit dem Typen, der immer alles weiß, aber oft charming. Das hier ist die ganz neue von Teddy Swims. Alter, so ein Typ, wenn der singt, der macht dir Gänsehaut an Stellen, wo du gar nicht wusstest, dass du da überhaupt Haut hast. What the hell? Was für ein geiler Boy. Und dann kriegen wir noch was Fettes um die Ohren von Oma und Opa aus dem Pop-Business, Sia und David Guetta. Zusammen mit Afrojack. Das ist Awake Tonight. Und los!
1: Für alle Glücksspieler. Bei einer Lottoziehung wurden 1999 die 5 richtigen Zahlen 2, 3, 4, 5, 6 von 38.000 Spielern getippt. Sie erhielten jeweils 380 Mark. Hast du nicht gewusst, oder? Naja, wir sagen es dir ja.
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2: Oh yeah, Team, es ist Dienstag. Ist es ein Lieblingstag? Ich finde, jeder Tag könnte ein Lieblingstag sein, wenn wir ihn dazu machen, oder? Why the hell not, Alter? Wir wissen es doch. Wir haben doch unser Mantra am Start einfach. Wir müssen nur dran glauben und dann passt das schon. Mantra kommt jetzt.
3: Geiler Tag, heute wird's ein geiler Tag. Ich bin geil, alle Menschen sind geil.
2: Und die Mucke sowieso. Afrojack, Sia und David Guetta in the making mit der neuen Awake Tonight. Und jetzt Mr. No.

0: Oh, sorry, ich hatte Hydration Break. Team, happy Dienstag, hier ist Big FM. Hydration Break, ja gerade großes Ding bei der WM in USA, Kanada und Mexiko. Ja, weil heiß, mehr trinken. Und das Witzige ist, die Berliner Wasserbetriebe haben jetzt analysiert, viele Fans nutzen genau diese Pausen zum Pissen gehen. Zwischen diesen Pausen wird quasi gar nicht gespült, aber wenn kurz Pause ist, Abfahrt, hey.
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2: Tja, Leute, es gibt bei dieser WM mindestens eine Sache, die gefühlt allen richtig auf die Nüsse geht. Und zwar die sogenannten Trinkpausen. Findet auch Lothar Matthäus.
3: Ich bin der Meinung, dass diese Trinkpausen eigentlich nur eine Geldmacherei der FIFA sind.
2: Ach ja, mutig für jemanden, der für einen Sender arbeitet, bei dem es die deutsche Vermögensberatung Halbzeitanalyse gibt, die dann nur 5 Minuten dauert, weil man noch einen Werbeblock machen muss, bevor man zurückgibt ins DBGO-Dopp-Spiel. Ja, und trotzdem, Matthäus spricht vielleicht schlechtes Englisch und semi-gutes Deutsch, aber hier spricht er Fakten. Trinkpausen auch bei 22 Grad und in klimatisierten Stadien, die zufälligerweise genauso lang sind wie ein Werbeblock im amerikanischen TV und aus einem Spiel mit 2 Halbzeiten ein Spiel mit 4 Vierteln macht, weil der durchschnittliche Big Mac-Schädel eines US-Fans keine 45 Minuten ohne Werbung aushält. Wollen uns FIFA und Gianni Infantino, der korrupte Bruder von Meister Propper, für komplett dumm verkaufen? Und trotzdem bin ich froh, dass sich nicht Mario Basler dazu geäußert hat. Moment kurz. Ja, wer ist da?
4: Das ist Mario Basler.
2: Trinkpause während die Spiele. Früher 94 in Amerika drüber, da haben wir sowas nicht gebraucht. Otter, eine Trinkpause. Da gab es vielleicht eine Pause vom Trinken, Otter. Und danach haben wir noch die Kippe auf den Schädel von Bernie Vogts ausgedrückt. So, ich mache jetzt erst einmal eine Raucherpause. Ach ja, danke, Mario Basler.
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0: Arschbomben-Time. Jetzt einfach schon mal mit BTS, so im Kopf. Und ab übermorgen dann wieder bei 30 Grad und mehr Richtung Wochenende in real life. Wenn wir Bock haben. BTS und Swim gleich hier. Und der Laufsteg des Lebens. Bitches, ey, wir sind noch nie so sexy vom Schreibtisch zum Klo gegangen wie gleich. Lady Gaga und Doechii mit Runway. Hier ist Big FM. Have fun!
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2: Team, kurz off-topic, ich habe gerade hier gelesen, Nacktflohmarkt. Ja, was sagt das über mich aus, dass ein einzelner Buchstabe so viel verändern kann? Es ist Nachtflohmarkt in Kreuzberg im SO36. Berlino Hinder, es ist Kieznacht, bunte Lichter, DJ Beats, das Geilste an Berlinos Sommer, ey. 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
2: News Time. Nele ist da.

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2: In Deutschland heißt es heute: packt den Regenschirm ein. Im Westen und Süden gibt's kräftigen Regen und Gewitter. Temperaturen klettern auf bis zu 23 Grad im Westen, perfekt für einen Abend drinnen. Morgen bleibt es überwiegend bewölkt, doch mit 25 Grad lohnt sich eine Kaffeepause im Freien. Halte die Gewitterwarnungen im Blick, besonders in südlichen Regionen. Aktuell in Braunschweig am Schlossplatz 16 Grad, in Duisburg im Landschaftspark Nord 23 Grad und in Frankfurt am Main am Mainufer 17 Grad.
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2: A1 Osnabrück Richtung Bremen zwischen Delmhorst Ost und Bremen-Arsten, 8 Kilometer Stau, 40 Minuten. A2 Braunschweig Richtung Hannover zwischen Raststätte Lehrter Seenord und Hannover Lahe, 7 Kilometer Stau, 1 Stunde. A3 Frankfurt Richtung Köln zwischen Raststätte Medenbach Ost und Bad Camberg, 12 Kilometer Stau, 1 Stunde. A3 Köln Richtung Frankfurt, zwischen Rastplatz Loschebachtal und Neuwied, 6 Kilometer Stau. Gute Fahrt.
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0: Storno an allen Kassen, wie krass ist Valentina, bitte?
1: 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Letzter Ton.
2: Wie heißt der Song?
3: In the Name of Love von Martin Garrix und Bibi Rexha.
1: Martin Garrix hätte mir einfach gereicht, aber du willst ein bisschen angeben in der Show heute Morgen, kann das sein? Diese Antwort ist richtig. Du gehst zu Tomorrowland 2026.
3: Ja, Mann. Oh Gott, ich bin da. Das stand nicht auf meiner Bucketlist 2026.
0: Das heißt einfach, Valentina hat das hier gemacht.
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0: Und ihr macht das genauso wie Valentina. Morgen früh wieder, nächste Chance, 7.07 Uhr in Deutschlands Bigster Morning Show. Heißt für euch dann die Chance auf Tomorrowland in Belgien und so viele geile Artists, unter anderem auch Martin Garrix und die Chainsmokers und live on stage sehen. Und wenn ihr es geschafft habt, den ersten und letzten Ton zu checken und zu erraten, welchen Song wir da suchen, dann habt ihr die Entscheidung vor sich, die Valentina schon getroffen hat. Nehmt ihr die eine Tomorrowland Experience und fahrt safe hin oder sagt ihr, nee, ich spiele morgen früh nochmal ums Zweite, damit ich jemand mitnehmen kann. Hä? Na klar.
3: Ich zock noch morgen zwei Tomorrowland Experiences.
0: Wow, heftig, ne? Einfach das jetzt, was sie heute Morgen geschafft hat, einfach skippen und sagen, ja, nee, no risk, no fun. Also entweder mit jemand anderem oder gar nicht. Krass, sehr, sehr cool. Würdet ihr es so machen? Probiert's aus. Nächste Chance, morgen früh in Deutschlands Big Star Morning Show.

0: Clock und Sorry für einen chilligen Dienstagmittag hier ist Big FM. Und gleich kommen Queen und Queen oder wie Maluna W. auf TikTok sagt.
1: Sarah Larsen, sing weiter, du Fotz.
0: Macht sie, wenn man so lieb fragt. Sarah Larsen und Shakira gleich mit Euro Summer auf der Big FM Playlist. Für den Sommerbeat, den wir ab übermorgen spätestens mit 30 Grad und mehr dann auch wieder auf der Haut britzeln haben. Und Joel Corey kommt ums Eck. Mit der ganz neuen Devotion. Die ballert nochmal anders nach vorne. Richtung Mikrowelle im Büro. Mahlzeit, hey!
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2: Team, happy Dienstag, ey. Voll gefuttert irgendwo auf Arbeit oder vielleicht macht ihr auch gerade was total anderes. 08900901, kostenlose Hotline ins Studio hier zu Big FM. Was geht ab, Vincent?
3: Ich sitze am Rheinufer und war gerade mit einem Kumpel frühstücken und genießen gerade die Sonne und quatschen ein bisschen.
2: Geil, chillig.
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0: Tschüss.
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0: Kleine sexy Extra-Einheit gleich von Justin Timberlake und Mirrors auf Big FM. Woohoo! Und sonst so, Team, was geht? 08900901 ist die kostenlose Hotline hierher. Julia, hi!
1: Hi!
0: Wie geht's dir heute, du Süße?
1: Mir geht blendend.
0: Oh, das und ist selbst? Eine schöne Antwort. Ja, blendend würde ich mir noch aufheben für Donnerstag, wenn dann die Sonne wieder ordentlich scheint, aber alles gut.
1: Kommt noch.
0: Ja, das Wetter ist auf jeden Fall jetzt schon mal wieder chillig genug, dass man mal wieder einen geilen Spaziergang machen kann. Bist du so eine Spaziergemaus?
1: Ja, mag ich echt sehr.
0: Machst du das auch mal alleine? Ja. Oder? Also, weil ich habe das glückslos, ich habe einen Hund, deswegen habe ich immer einen Grund, spazieren zu gehen. Bevor ich sie hatte, war das ein bisschen so random alleine, war so ein bisschen, naja, okay, ich laufe hier so alleine meine Runden.
1: Nö, Podcast in die Ohren und ab geht die Post.
0: Stimmt, ja. In Berlin, saugeiler Trend nämlich, gibt es jetzt gemeinsames Spazierengehen. Das sind dann aber wirklich so 100 bis 300 Menschen. Das so, organisiert der sogenannte Spaziergeh-Club von so einem Berliner Späti-Besitzer. So wild. Würdest du das auch gerne machen? Weil da muss ich sagen, da wäre ich, glaube ich, schon fast wieder raus. Wäre mir zu viel.
1: Ich werde tatsächlich auch raus, weil ich Sozialarbeiterin bin und von Menschen habe ich genug. Aber ich muss auch sagen, für manche Menschen ist das gar nicht so schlecht. So knüpfen sie wenigstens soziale Kontakte und sind auch mal raus.

0: Was ein Brett, Alter. Serp und Rita Oras neue. If it's not love. Ja, was soll ich mal sagen, ne? Wenn es keine Liebe ist, kann's weg, hey. Das gleich hier auf der Big FM Playlist. Und The Second Voice. Mit so einem Gefühl von warmem Sommerregen auf der Haut. Nach so einer schwülen Hitze und dann ein derbes Gewitter und man steht mittendrin. Geil. Und los.
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2: Es ist wieder Ritmo della Noche Time. Salsa Tuesday Night ist am Start in Wiesbaden im Wohnzimmer. Heißt Salsa Bachata Kizomba Party as fuck. Für 5 Euro ab 9:30 heute Abend kriegen wir Salsa und Co., wie gerade schon gesagt. Bis 21 Uhr ist der Eintritt frei. Auch geil, mit einem Live-DJ am Start und ganz viel geiler Salsa-Mucke. Have fun, Peeps.
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2: Summer in the making, Bitches. Und jetzt gibt's News. Nele, hallo. Was trendet auf den Socials?
3: Madonna und Sabrina Carpenter haben das Musikvideo zu ihrer Single Bring Your Love rausgehauen. Die beiden feiern da eine ganz wilde Clubnacht mit allem drum und dran. Ich finde, das ist auch alles echt super cool gefilmt. Die Postings zum Video trenden bei Insta und werden millionenfach geklickt.
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2: Und was ist sonst noch wichtig?
3: Der E-Auto-Boom sorgt für einen Rekord bei der Batterieproduktion in Deutschland. Vor allem Lithium-Ionen-Batterien werden deutlich häufiger hergestellt als noch vor einem Jahr. Dahinter steckt auch, dass immer mehr Menschen E-Autos kaufen und fahren. Die deutsche Elektroindustrie warnt da aber auch vor einer Abhängigkeit von Ländern wie zum Beispiel China. Um da mithalten zu können, werden unter anderem niedrigere Strompreise gefordert. Kommt jetzt Bewegung in die Verhandlungen zwischen Russland und der Ukraine? Beim G7-Gipfel in Frankreich soll das Thema heute nochmal im Mittelpunkt stehen. US-Präsident Trump hat schon gesagt, er sehe nach Gesprächen mit beiden Ländern eine Chance auf Fortschritt. Vor Ort geht der Krieg währenddessen weiter. Die Ukraine hat wichtige russische Ölanlagen angegriffen, nachdem Russland unter anderem die ukrainische Hauptstadt Kiew bombardiert hat. Game over, obwohl man eigentlich noch weiterspielen will. Genau das sorgt gerade für Diskussionen in der EU. Eine Bürgerinitiative fordert, dass Videospiele und Co. auch nach Ende des offiziellen Supports spielbar bleiben müssen. Zum Beispiel, wenn es mal keine Updates mehr gibt. Viele Games funktionieren nämlich über Online-Server. Werden die abgeschaltet, ist oft Schluss mit Zocken. Die EU-Kommission will sich die Ideen jetzt mal ganz genau anschauen.
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3: Forscherteams haben jetzt zum ersten Mal ein riesiges weltweites Pilznetzwerk unter der Erde nachverfolgt. Ganz kurz zum Background. Die dünnen Pilzfäden versorgen Pflanzen mit Wasser und Nährstoffen und helfen dabei, CO2 lange abzuspeichern. Jetzt aber zu dieser Pilzweltkarte. Die ist nämlich krasser, als man denkt. Würde man all diese Pilzfäden aneinander packen, würde die Strecke ungefähr 1 Milliarde Mal von der Erde bis zur Sonne reichen. Wer jetzt denkt, mit so einer großen Zahl kann ich jetzt gar nichts anfangen, dem Forscherteam ging es wohl ähnlich. Die waren selber wohl ganz schön baff.
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4: In Deutschland tobt heute noch einmal das wechselhafte Wetter. Viele Wolken und einige Schauer erwarten euch. Besonders in der Eifel und im Hunsrück. Am Nachmittag könnten im Westerwald und Taunusvorland kräftige Gewitter aufziehen. Also passt auf. Rund um Ludwigshafen klettert das Thermometer auf bis zu 29 Grad. Perfekt für spontane Indoor-Aktivitäten im Westen. Morgen wird es freundlich und wärmer mit Temperaturen bis 31 Grad in der Vorderpfalz. Aktuell hat Gelsenkirchen an der Veltins-Arena 22 Grad.
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4: A2 Braunschweig Richtung Hannover zwischen Raststätte Lehrter See Nord und Hannover Lahe. 8 Kilometer Stau. A3 Frankfurt Richtung Köln. 9 Kilometer Stau zwischen Raststätte Medenbach Ost und Bad Camberg. 50 Minuten Verzögerung. A3 Köln Richtung Frankfurt. 6 Kilometer stockend zwischen Rastplatz Logebachtal und Neuwied. Eine Stunde länger. A8 Stuttgart Richtung München. 12 Kilometer Stau zwischen Kirchheim Tech West und Hohenstadt. Gute Fahrt.
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0: Happy Dienstag. Gute Nachricht. Der mentale Bus ins Freibad ist da. Wir hatten den schönsten Sommertag da. Die Sonne ist schon untergegangen. Wir stehen jetzt in der Umkleide. Die Haut ist noch ganz warm gebritzelt von der Sonne. Und das riecht alles irgendwie so aus, nach so einer Mischung aus Sonnencreme und Freibadpommes. Und es ist der schönste Tag der Welt. So klingt Dave & Tams. Das ist Rain Dance.
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0: Team. Langsam aber sicher reinsteppen Richtung Nachmittag. Hier ist Big FM. Und wenn uns jetzt gerade hier immer so ein bisschen die Confidence fehlt, voll okay. Wir können uns doch nicht krampfhaft aus dem Arsch ziehen, aber gleich kann es jemand. Und zwar er hier. Josh Favas mit Like a Prayer. Das Ding von Madonna frisch aufgetuned. Und die Confidence nochmal eine Schippe krasser. Haben Flow dabei. Leak It ist das. Da steppen wir aber sowas von auf entspannt durchs Büro. Sexy as fuck, wenn ich hier auf Big FM.
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1: 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Team, oh, jetzt mal kurz einen kleinen Sonnentanz hinlegen, weil noch ist sie ja so spärlich da bis gar nicht, aber ab Donnerstag spätestens geht richtig was raus. Vitamin D-Tankstelle ist wieder on. Und das bei 30 Grad und mehr. Und ab dann geht's stabil nach oben, Richtung Wochenende, dies, das. Also vielleicht einfach schon mal ein bisschen shaken und dann scheint die Sonne so oder so. Ob sie erscheint oder nicht, ihr checkt schon. Dua Lipa gleich hier auf der Big FM Playlist. Und jetzt geht's los mit Flow und Confidence, wie sie niemand anders kann. Leak it und let's go.
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0: Valentina, einfach Queen, ey.
1: Ich zock noch mal um zwei Tomorrowland Experiences.
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0: Jeden Morgen um 7.07 Uhr in Deutschlands Bigster Morning Show. Eure Chance auf die ultimative Tomorrowland Belgien Experience mit so vielen geilen Acts live on stage. Martin Garrix, Armin van Buuren und. Arschgeil. So weit, so gut. Valentina hat heute Morgen gezockt und er hat den ersten Ton gehört und den letzten Ton gehört und erkannt, das ist In the Name of Love von Martin Garrix und hat aber gesagt, nö, eine Experience hätte ich zwar safe, aber ich will noch eine zweite. Mein Boy muss nämlich mit. Heißt, sie zockt morgen früh die zweite Runde und wenn sie dann verkackt, ist alles weg. All or nothing. Valentina, wie krass, ey. Saß dein Freund echt neben dir? Hat das irgendwie Druck gemacht oder wie kamst du der Entscheidung?
1: Ja, er kam in die Küche gerade rein, als ich den Kaffee gemacht habe. Er guckt mich mit ganz großen, wunderschönen blauen Augen an und ich so, entweder wir beide oder gar keiner.
0: Oh, jetzt aber Schluss damit, das ist ja ekelhaft romantisch. Ihr Süßen, was seid ihr denn für Cuties, hey? Oh mein Gott. Also ganz ehrlich, ich darf ja nicht parteiisch sein, bin ich auch nicht, aber ich wünsche es euch so sehr. Wie schön wär's. Wie schön wär's. Und ich bin mir sicher, selbst wenn es nicht funktioniert, dann macht ihr es euch auf andere Art und Weise schön. Es klingt so. Es klingt so nach, ihr bräuchtet nur eine Brücke und ein Zelt drunter und ihr werdet glücklich, wenn es nicht anders geht.
1: Nein, theoretisch ja.
0: Valentinas zweite Runde, All or Nothing, Tomorrowland Experiences. Die zweite, morgen früh 7.07 Uhr.
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0: Team. Scheiß geile Mucke on the way auf dem Weg Richtung Nachmittag.
1: Kann man da mehr oder weniger nochmal mehr oder weniger eine Probe vollziehen oder muss man da direkt ins Geschehen?
0: Na klar. Probe Nummer 1 wäre das hier. Kommt gleich. Magnetic, die neue von The Bowser. Easy peasy rein in den Dienstagnachmittag. Und dann ist ja auch schon quasi Wochenmitte so. Ey. Und harte Liebe von Lost Frequencies und Nathan Nicholson. So much beauty around us. Ja, einfach mal umgucken. Wer nach was Schönem sucht, der findet auch was. Versprochen.
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6: Friends, also einen geheimen Pakt braucht ihr schon mal gar nicht, wenn ihr im Studium seid und sagt, hey, ich brauche so einen kleinen Side-Hustle. Dann ist vielleicht die Idee, ein Kleingewerbe zu gründen, genau das Richtige für euch. Ne? Die Frage ist nur, braucht man überhaupt einen Gewerbeschein? Was passiert eigentlich mit dem ganzen BAföG, Krankenversicherung und der Steuererklärung und lohnt sich der ganze Papierkram, wenn man erstmal vielleicht nur 300 Euro im Monat verdient? Diese Fragen solltet ihr euch auf jeden Fall stellen und dann könnt ihr auch schon loslegen. Ne? Was ihr auf jeden Fall machen solltet, damit ihr professionell wirkt, bei jedem Job, den ihr zum Beispiel annimmt in eurem Kleingewerbe, auf jeden Fall eine Rechnung schreiben. Das macht euch schon mal definitiv professioneller, was das ganze Business betrifft. Dann müsst ihr natürlich auch noch abklären, wie ist das eigentlich mit dem Thema Krankenversicherung. Ne? Bei dem Thema Kleingewerbe als Student schauen nämlich die Krankenkassen auf den Zeitaufwand, Einkommen und darauf, ob dein Studium weiterhin im Vordergrund steht. Ne? Das solltet ihr auf jeden Fall alles beachten und dann seid ihr eigentlich schon auf der sicheren Seite. Mehr Tipps zum Thema Kleingewerbe im Studium, die findet ihr bei uns online. Klickt euch rein.
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2: Team, kurz off-topic. Ich habe gerade hier gelesen, Nacktflohmarkt. Ja, was sagt das über mich aus, dass ein einzelner Buchstabe so viel verändern kann? Es ist Nacht. Flohmarkt in Kreuzberg im SO36. Berlino Hinder, es ist Kieznacht, bunte Lichter, DJ Beats, das Geilste an Berlinos Sommer, ey. Stände, kleine Schätze, coole Fundstücke und sehr gute Deals abgreifen. Kickertisch für ein bisschen Sport zwischendurch. Morgen ab 8.
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2: Kurz vor 3, Nele ist da und hat News dabei. Was trendet heute auf den Socials, Nele?
3: Zendaya und Tom Holland trenden gerade auf Insta. Die beiden waren das erste Mal seit langem wieder zusammen auf einem roten Teppich bei einem Pressetermin in Madrid für den neuen Spider-Man-Film Spider-Man Brand New Day. Die beiden sehen da wie immer super stylisch und super cute zusammen aus.
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2: Und was ist sonst noch wichtig?
3: Ja, Top-Nachrichten, jetzt wo der Sommer endlich wieder im Anmarsch ist. Europas Strände, Seen und Flüsse sind richtig sauber. Bei einem neuen EU-Check haben 85% der Badestellen abgeräumt und die Bestnote bekommen. Wir in Deutschland liegen mit dem Top-Wert von rund 91% sogar nochmal über dem Durchschnitt. Da kann man sich doch ganz entspannt die nächsten Tage abkühlen. Fake News, Cyberangriffe, Manipulation. Gegen solche Angriffstricks will Deutschland jetzt besser aufgestellt sein. In Berlin ist heute ein neues Zentrum, das solche hybriden Bedrohungen früher erkennen soll, an den Start gegangen. Expertenteams aus Polizei, Nachrichtendiensten und Behörden sammeln da dann all ihre Informationen, damit möglichst schnell Angriffe erkannt und abgewehrt werden können. Nach super vielen Diskussionen hat die EU einem Handelsdeal mit den USA zugestimmt. Heißt, US-Produkte wie Meeresfrüchte und Lebensmittel, wie zum Beispiel Getreide, kommen jetzt leichter nach Europa. Im Gegenzug sollen die USA ihre Extragebühren auf Produkte mit Stahl runterfahren, also sowas wie Waschmaschinen und Kühlschränke, und dann auch keine neuen Zölle wieder draufpacken. Wenn die USA sich nicht dran hält, macht auch die EU direkt wieder einen Rückzieher. Bis Anfang Juli soll das Ganze dann stehen.
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3: Manche Leute sammeln Kühlschrankmagneten. Taylor Swift, die sammelt Nummer 1 Hits. Mit ihrem neuen Song I Knew It, I Knew You aus dem Soundtrack von Toy Story 5 steht sie mal wieder auf Platz 1 der Billboard Hot 100 und das schon zum 15. Mal in ihrer Karriere. Vor Taylor liegen da jetzt nur noch Mariah Carey mit 19 und die Beatles mit 20 Spitzenreitern. Aber wer weiß, vielleicht hat Taylor die bald ja auch schon eingeholt. Sie wurde jetzt gerade auch erst wieder auf dem Weg ins Studio erwischt. Da ist bestimmt der ein oder andere Nummer 1 Hit schon wieder in Mache.
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5: In Deutschland bleibt es heute unbeständig und überwiegend bewölkt. Im Westen und Süden sind Schauer und Gewitter unterwegs. Im Breisgau zeigt sich die Sonne bei angenehmen 24 Grad, perfekt für einen Kaffeebesuch, bevor die nächsten Schauer anrollen. In der Nacht bewölkt, mit Nebel in der Mitte und im Westen. Morgen stellenweise freundlicher mit Höchstwerten zwischen 25 und 29 Grad. Aktuell 20 Grad in Wiesbaden am Kurhaus, 19 Grad in Hannover am Maschsee und 24 Grad in Köln am Rheinauhafen.
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5: A2 Braunschweig Richtung Dortmund zwischen Raststätte Lerthersee Nord und Wunstorf-Kohlenfeld stockend auf 25 Kilometern, Verzögerung von 40 Minuten. A3 Frankfurt Richtung Köln zwischen Raststätte Medenbach Ost und Bad Camberg 8 Kilometer Stau. A3 Köln Richtung Frankfurt zwischen Rastplatz Logebachtal und Neuwied 12 Kilometer Stau, eine Stunde extra. A59 Dienstlaken Richtung Duisburg zwischen Duisburg-Marxloh und Kreuz Duisburg 3 Kilometer Stau.

0: The whole world can change in one day. Oh, abso-fucking-lutely. Team, wer kennt's nicht, ey? Die ganz neue von Stormzy und Odile erzählt genau diese Story. 25 Hours, gleich hier auf Big FM zum Reinstarter in euren Chili-Nachmittag. Lieber Fußballgott dieser WM, bitte, bitte nicht gegen Kap Verde. Hä, wieso? Na, wegen ihm.
1: Usinja, der Manuel Neuer, der Republik Kap Verde.
2: Wahnsinn, immer noch 0-0. Spanien gegen Businha 0-0.
0: Alter, das hat José Marías einfach geregelt. 0-0 gegen einen der Top-Spieler überhaupt, nämlich Spanien. Meine Fresse, saugeil gewesen gestern. Und seitdem zittert die Fußballwelt vor Kap Verde und seinem Torhüter. Der 40-Jährige ist nämlich oberkrass. Und mal ganz nebenbei, der hat gestern einfach mal über Nacht mehrere Millionen gemacht. Followermäßig von 50.000 auf 6 Millionen Follower auf Insta. Läuft bei ihm, hey.

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2: Deutschland, da sind wir schon wieder. Es ist Dienstag, Dienstag ist so
3: der 16.
2: Semi. Ja, der
3: 16. Achso, ich dachte, du willst starten.
2: Ja, das
3: wir haben
2: auch
3: den 16.
2: Wow,
3: Juni.
2: 16. Gehalt für manche. Kann man auf jeden Fall machen.
3: Mein Gehalt ist schon wieder fast leer. Ich freue mich schon wieder aus. Aber das Gute ist, das Wetter wird gut. Es wird endlich mal passen zum 16. Juni. Ey, wir haben es fast geschafft, Leute. Ab morgen bis zum Wochenende. Gut, dann übertreibt der Sommer halt direkt. Ein Schleppert rein mit gib ihm 37 Grad teilweise.
2: Ja.
3: Aber wir lieben es.
2: Machen. Wir
3: besser
2: lieben's.
3: Sommer als kein Sommer, oder?
2: Absolut, so ist es. Deswegen Sommervibes gleich auch auf der Playlist. Shakira und Rihanna mit am Start. Hashim, bist du ready?
4: Das hört sich an wie

0: Reese, Ramazan. Wenn ihr jetzt, guck mal, Wetter wird ja jetzt geil, ne? So, es wird richtig heiß. Würdet ihr eigentlich auch einen Crop Top tragen?
1: Nein.
2: Aber beide direkt.
1: Nein.
2: Junge, euer Testo rieche ich wieder bis hier.
1: Ja, aber es hat, come on, also jetzt mal ehrlich, hat das was mit Testo zu, jetzt mal so, er ist meinetwegen rasiert, er läuft mit dir Hand in Hand mit Crop Top durch die Straße. Ich sehe dein Face.
2: Warte kurz. Wenn der so einer ist, so Elevator Boys mäßig.
3: Was für ein Boys?
2: Ach, Ramazan, so, Alter. Junge, wo lebst du? Hinterm Mond. Elevator Boys. Die kleinen Jungs, die TikTok machen. Also so klein sind die jetzt auch. Okay. Aber ihr wisst schon. Kennst du die?
3: Das sind doch für mich Stallerhunds. Beste Kombi ist nur Reese und Phyllis, sonst nix.
2: Oh, du Maul.
1: Ich weiß nicht, ob's das rettet.

0: Phyllis und Reezy am Start, kurz nach 3, 08.909.01. Ihr könnt uns mit allem voll quatschen, was ihr wollt.
1: Richtig. Oder wir reden einfach mal gerade nicht und hören Fabi zu, weil der hat auf jeden Fall Plan, was die
0: Ach
1: WM angeht.
0: Fußball. Stimmt, ja. Da war ja was.
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3: Tja, Leute, es gibt bei dieser WM mindestens eine Sache, die gefühlt allen richtig auf die Nüsse geht. Und zwar die sogenannten Trinkpausen. Findet auch Lothar Matthäus.
4: Ich bin der Meinung, dass diese Trinkpausen eigentlich nur eine Geldmacherei der FIFA sind.
3: Ach ja, mutig für jemanden, der für einen Sender arbeitet, bei dem es die deutsche Vermögensberatung Halbzeitanalyse gibt, die dann nur 5 Minuten dauert, weil man noch einen Werbeblock machen muss, bevor man zurückgibt ins DBGO-Dopp-Spiel. Ja, und trotzdem, Matthäus spricht vielleicht schlechtes Englisch und semi-gutes Deutsch, aber hier spricht er Fakten. Trinkpausen auch bei 22 Grad und in klimatisierten Stadien, die zufälligerweise genauso lang sind wie ein Werbeblock im amerikanischen TV und aus einem Spiel mit 2 Halbzeiten ein Spiel mit 4 Vierteln macht, weil der durchschnittliche Big Mac-Schädel eines US-Fans keine 45 Minuten ohne Werbung aushält. Wollen uns FIFA und Gianni Infantino, der korrupte Bruder von Meister Propper, für komplett dumm verkaufen? Und trotzdem bin ich froh, dass sich nicht Mario Basler dazu geäußert hat. Moment kurz. Ja, wer ist da?
5: Das ist Mario Basler.
3: Trinkpause während die Spiele. Früher 94 in Amerika drüber, da haben wir sowas nicht gebraucht. Otter, eine Trinkpause. Da gab es vielleicht eine Pause vom Trinken, Otter. Und danach haben wir noch die Kippe auf den Schädel von Berdi Vogts ausgedrückt. So, ich mache jetzt erst einmal eine Raucherpause. Ach ja, danke, Mario Basler.
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0: Guck mal, der ist doch genau richtig fürs Mittagstief.
1: Das ist nämlich meine süßeste Emotion.
0: Absolutely. Devotion von Joel, Joel Corey gibt's
1: das heißt,
0: gleich.
1: Devotion, sweetest emotion.
0: Ja.
1: So.
0: Ganz cuter. Oder.
1: Stabile 2,8 Meter in die Fresse.
0: Ich sag immer noch, der hätte Basketballer sein müssen.
1: Hätte er.
0: Also Musik klappt auch gut.
1: Mega gut.
0: Aber also wir Slam Dunk.
1: Wir sind schon dankbar, aber ey, der ist schon krass. In der DJ-Kabine ist es manchmal auch gar nicht so einfach bestimmt.
0: Nee, mit 2,8 Meter macht es auf keinen Fall Spaß. Afrojack, Sia, David Guetta, gleich auf Big FM.
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2: Open Decks for Flinter ist das Motto, und zwar Ping Pong for All im Crack Belmar. Richtig sein.
3: Ja, Crack Belmar ist auf jeden Fall die Location. Ihr könnt euch dort austoben. Und zwar müsst ihr euch einfach beim DJ melden, dann könnt ihr auch Ping-Pong zocken und dürft euch da ordentlich austoben. Ihr könnt aber auch einfach nur feiern, ne? Wie ihr Bock habt. Ist so ein entspannter Wohnzimmer-Vibe in Crack Belmar morgen Abend.
2: Ganz viel Spaß euch.
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3: 15.26 Uhr in die News mit Nele Krämer. Was haben wir denn auf den Socials?
4: In 90 Minuten zum Social Media Star. Das hat der Torwart von WM-Teilnehmer Kap Verde geschafft. Bocinha hat gegen Favorit Spanien gefühlt das Spiel seines Lebens rausgehauen. Von 50.000 Insta-Followern ging es für ihn in wenigen Stunden jetzt auf über 7 Millionen.
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3: Und was ist sonst noch wichtig?
4: Wer nach 2010 geboren wurde, gehört zur Generation Alpha und die ist laut einer neuen Umfrage ganz schön selbstbewusst. Dahinter steckt aber auch Druck. Laut der Bepanthen Kinderförderung sagen fast alle Befragten, ich bin schon so gut wie ich bin. Gleichzeitig fühlt sich jeder Zweite oft auch gestresst. Besonders Social Media verstärkt das. Wer viel scrollt, hat laut der Studie deutlich häufiger Selbstwertprobleme. Könnte die Bundeswehr schon bald in der Straße von Hormuz eingesetzt werden? Auf der wichtigen Handels- und Seeroute gab es ja in letzter Zeit immer wieder Angriffe zwischen dem Iran und der USA. Für die Bundeswehr wäre da kein Kampfeinsatz geplant, sondern eine Art Sicherungsmission. Also Schiffe schützen und mögliche Sprengsätze aus dem Wasser holen. Unser Außenminister Wadepool bremst aber. Deutschland macht nur mit, wenn die Lage wirklich vor Ort wieder komplett ruhig ist. Das Friedensabkommen zwischen den USA und dem Iran soll am Freitag unterzeichnet werden. Game over, obwohl man eigentlich noch weiterspielen möchte. Genau das sorgt gerade für Diskussionen in der EU. Eine Bürgerinitiative fordert, dass Videospiele und Co. auch nach Ende des offiziellen Supports spielbar bleiben. Viele Games funktionieren nämlich nur über Online-Server und Updates. Werden die abgeschaltet, ist oft Schluss mit Zocken. Die EU-Kommission will sich die Ideen jetzt mal genauer anschauen.
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4: Forscherteams haben jetzt zum ersten Mal ein riesiges weltweites Pilznetzwerk unter der Erde nachverfolgt. Ganz kurz zum Background: Die dünnen Pilzfäden versorgen Pflanzen mit Wasser und Nährstoffen. Außerdem helfen sie dabei, CO2 länger abzuspeichern. Und diese Pilzweltkarte, die ist krasser als man denkt. Würde man all diese Pilzfäden aneinander packen, würde die Strecke ungefähr 1 Milliarde Mal von der Erde bis zur Sonne reichen. Selbst das Forscherteam konnte damit erstmal nicht so viel anfangen. Die waren wohl selber ganz schön baff.
3: Danke, Nele.
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6: In Deutschland zieht heute

0: bis zu eine Stunde. A3 Frankfurt Richtung Köln zwischen Raststätte Medenbach Ost und Bad Camberg 8 Kilometer Stau. A3 Köln Richtung Frankfurt zwischen Rastplatz Logebachtal und Neuwied 12 Kilometer Stau, bis zu eine Stunde. A8 Stuttgart Richtung München zwischen Stuttgart-Degerloch und Wendlingen 8 Kilometer Stau. Gute Fahrt.
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0: Guck mal, so, Alter.
1: Damit ich dich einfach mal sein lasse, wie du bist. Let me be. Lass mich einfach.
0: Second Voice gleich auf Big FM, aber wenn ihr es ein bisschen dreckiger wollt.
1: Ja.
0: Kein Problem.
1: Das ist mein Ding dann.
0: Ja, Lady Gaga und Doja auch gleich mit Runway.
1: So eine geile Kombination.
0: Ja.
1: Also, was?
0: Ich habe gerade drüber nachgedacht, aber ja.
1: Hä, findest du nicht?
0: Doch.
1: Lady Gaga, Doja ist stark.
0: Sowieso, Lady Gaga ist sowieso der Shit musikalisch.
1: Ich finde Doja noch geiler sogar. Und guck mal, wie die... Okay, lass
0: okay,
1: jetzt schnell.
0: Okay, sonst läuft ganz Sound cool.
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2: Power People, was geht ab? Gleich auf Deutschlands Bigster Playlist. Maroon 5 mit Maps, dann haben wir auch Kernkraft inklusive Topic A7S auf Big FM.
3: Und wir müssen alle jetzt starke Nerven uns behalten. Die Sandra hat nämlich gerade eine WhatsApp geschrieben an 0890901. Die hat uns jetzt nämlich gerade geschrieben, hey Reese, hey Phyllis, ich habe gerade spontan Urlaub bekommen für die nächsten Tage, weil das Wetter so geil ist, damit ich mein Leben am See verbringen kann.
2: Sandra?
3: Sandra, wir freuen uns ja für dich.
2: Auch.
3: Aber nimm uns doch einfach mit.
2: So, emotional schwierige Lage.

0: Lady Gaga und Doji hier auf Big FM mit Runway, kurz vor 4.
1: Das Internet zerreißt sich das Maul darüber über David Beckham, Victoria Beckham und Tom Cruise. Und zwar Hintergrund, David Beckham hat auf dem Walk of Fame einen Stern bekommen. Mhm. Dann gab es eine große Party, Victoria Beckham war da und eben auch Tom Cruise. Und die sind auch miteinander befreundet. Dann gab es aber eine Situation, also Tom Cruise hatte seine Hand auf der Schulter von Victoria Beckham. So, dann hat sie die Hand so runtergenommen und dann wurde ein Kuss auf die Hand gegeben. Und jetzt ist natürlich so, oh mein Gott, das geht gar nicht. Geht es nicht? Was sagst du?
2: Wenn ich Kollege hätte und meine Freundin versteht sich gut mit dem, dann sollen sie machen. Außer kommt dann halt zum, wenn sie zusammen im Bett drin hüpfen, dann ist die Freundschaft dann halt vorbei, ne? Aber ja, wenn sie sich gut verstehen. Ich war ja auch früher schon mit der Freundin von meinem Kollegen im Kino.
1: Alleine ohne ihn?
2: Ja.
0: Sascha, was ging da? Weil Kino ist dunkel. Hast du probiert?
2: Gar nichts ging da, überhaupt nichts ging da.
1: Fandest du die hot?
2: Ja, die war schon geil. Also so ist ja nett, aber... Da ist nichts gelaufen. Wir waren acht nur Kollegen, wir waren nur Freunde.
1: Also du hast aus Respekt deinem Kumpel gegenüber natürlich nichts gemacht. Aber wenn dein Kumpel nicht mit dir zusammen gewesen wäre, hättest du sie vielleicht schon mal kurz gedatet, ha?
2: Wenn der mit der nicht zusammen gewesen wäre, dann aber hallo. Ne?
0: Okay, Sascha, wir lassen das mal so stehen. 08900901, die kostenlose Big FM Hotline. Plain and simple Frage. Darf man so?

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3: Friends, ihr könnt bei uns mitzocken und zwar in Deutschlands Biggest Morning Show gibt es ein legendäres Spiel, das heißt Erster Ton, Letzter Ton. Damit könnt ihr euch die Tomorrowland Experience sichern. Wenn ihr ganz mutig seid, zockt ihr am nächsten Tag nochmal und habt dann vielleicht sogar zwei. Valentina, die mutige Frau des Tages, die hat nämlich heute Morgen mitgezockt und ist tatsächlich mutig, wird morgen nochmal mitzocken. Wie ist denn der Zwischenstand? Wie geht's?
4: Ich bin aufgeregt tatsächlich.
5: Ja, okay. Bro, was hast du auch gemacht heute Morgen? Warum hast du nicht einfach das Ticket einkassiert, noch für deinen Freund jetzt morgen zocken?
4: Also dass er anruft.
3: Ja, nee, oder dass du halt einfach dich ein Ticket hast, er zockt auch, jeder steht für sich selber.
5: Aber nein, du so, ich zock nochmal.
4: Ganz ehrlich, mein Freund hat es ja heute Morgen auch probiert und der Arme, der lag doch im Bett und ich schmeiß ihm das Handy entgegen und sag, Big FM und der was? Und dann, hi, hier ist die und die von Big FM, der hat es gar nicht geschallert.
5: Oh nein. Und jetzt kämpfst du für euch beide wie eine Löwin.
4: Jetzt kämpfe ich für uns beide, ja.
5: Boah, stark von dir. Also du bist schon eine krasse Freundin auf jeden Fall.
4: Also mein Vater hat gesagt, so oft wie ich vom Tomorrowland schwärme, dass ich das mache, das ist der krasseste Liebesbeweis, den er je kriegen kann.
3: Also muss er einen Ring springen lassen, das ist der Hintergrund. Ich verstehe Valentina.
5: Okay.
4: Ich habe noch Zeit, Reese und Willis, es hat noch Zeit. Wir sind gerade erst zusammengezogen. Er hat mir eine wunderschöne Wohnung ermöglicht mit seinen Händen. Er war noch nie auf dem Festival und dann ist so der Punkt dahinter, ich zock für uns beide.
5: Oh, okay, das ist dann schon süß. Also das heißt, er hat die ganze Bude renoviert und fresh gemacht, gebaut oder weil du sagst mit seinen Händen?
4: Renoviert, ja.
5: Das ist
4: also
5: süß.
4: Es war Kernsanierung.
5: Oh, okay, das ist mehr als süß, das ist ziemlich korrekt von ihm.
3: Diabetes.
5: Schon eigentlich sehr cool.
4: Ja, für unsere kleine Familie, unser haariges Kind, unser Dackel, der darf dem zwar nicht mit, aber der wär ein richtiger Techno-Dackel.
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0: So geht's gleich weiter auf Big FM mit Sarah Lawson und Shakira. Das ist der Song, der morgen noch wichtiger ist als heute, weil morgen noch mehr Hitze und den gibt's auch gleich. Palm Monkey, Rossi, The Palm Tree Boy mit Agassi hier auf Big FM. Stay tuned.
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2: Jump ist das Motto. Und zwar nicht nur einfach so Jump, sondern Sunset Jump im Sprungpark in Saarbrücken. Und zwar am Freitag.
3: Das bedeutet, es wird natürlich in Richtung Sonnenuntergang gehen. 19 Uhr geht's los. Und ihr könnt euch da auf jeden Fall ordentlich austoben. Dazu gibt es auch noch, was ich sehr geil finde, Ninja Parkour.
2: Ja, und richtig geile Partymusik.
3: Richtig nice. Ja.
2: Also es ist perfekter Start eigentlich ins Wochenende.
3: Pizza gibt's auch noch. Aber nicht trotz.
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3: 16.26 Uhr, die News mit Nele Grimmer. Was haben wir denn auf den Socials?
4: Madonna und Sabrina Carpenter haben das Musikvideo zu ihrer Single Bring Your Love rausgehauen. Die beiden feiern da eine ganz, ganz wilde Clubnacht mit allem drum und dran. Ich finde, das ist auch alles echt super cool gefilmt. Die Postings zum Video trenden bei Insta und werden millionenfach geklickt.
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3: Und was ist sonst noch wichtig?
4: Ja, und dazu gab es auch schon mal viele Memes. Veganer Speck muss bald anders heißen. Das EU-Parlament hat nach vielen Diskussionen jetzt endlich grünes Licht gegeben. Vegane Produkte sollen keine direkten Fleischnamen mehr tragen. Heißt, Begriffe wie Typ Hühnchen oder veganes Steak sind dann verboten. Erlaubt bleiben klar pflanzliche Bezeichnungen wie Tofu-Wurst oder Sellerieschnitzel. Ganz durch ist das Ganze aber noch nicht. Die EU-Staaten müssen noch zustimmen. Fake News, Cyberangriffe, Manipulation. Gegen solche Angriffstricks will Deutschland jetzt besser aufgestellt sein. In Berlin ist heute ein neues Zentrum an den Start gegangen, das solche hybriden Bedrohungen, so heißt das Ganze, früher erkennen soll. Expertenteams aus Polizei, Nachrichtendiensten und Behörden sammeln da dann all ihre Infos, damit mögliche Angriffe schneller erkannt und abgewehrt werden können. Die EU hat jetzt ganz offiziell die ersten Schritte Richtung Beitritt der Ukraine gestartet. Der ukrainische Präsident Selenskyj spricht von einem starken Signal, während der Krieg ja immer noch weiterläuft. Auch beim G7-Gipfel in Frankreich soll es heute nochmal um neue Gespräche zwischen Russland und der Ukraine gehen. Den Vorschlag, sich da zu treffen, habe Russland-Chef Putin aber ignoriert, sagt Selenskyj. Neue Idee jetzt, die USA sollen vermitteln, weil das könnte es Russland schwerer machen, so ein Gespräch einfach abzublocken.
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4: Super Nachrichten, jetzt wo der Sommer endlich wieder um die Ecke kommt. Europas Strände, Seen und Flüsse sind richtig schön sauber. Bei einem neuen EU-Check haben 85% der Badestellen abgeräumt und die Bestnote bekommen. Wir in Deutschland liegen mit dem Topwert von rund 91% sogar nochmal überm Durchschnitt. Bei uns kann man also ganz entspannt die nächsten Tage das Handtuch ausbreiten und sich abkühlen.
3: Danke, Nele.
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6: In Deutschland herrscht heute wechselhaftes Wetter. Im Süden, Westen und der Mitte ziehen am Nachmittag Schauer und Gewitter auf, besonders im Westerwald und Taunusvorland. Gelegentlich zeigt sich die Sonne im Rest des Landes. In der Vorderpfalz sind bis zu 29 Grad drin. Morgen wird es sonniger, vor allem im Süden, mit Temperaturen bis zu 32 Grad. Aktuell sind es in Mönchengladbach am Borussia-Park 24 Grad, in Münster am Prinzipalmarkt 23 Grad und in Leipzig am Völkerschlachtdenkmal ebenfalls 24 Grad.
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6: A2 Braunschweig Richtung Dortmund zwischen Kreuz Hannover-Buchholz und Wunstorf-Kuhlenfeld gibt's 25 Kilometer Stau. Rechne mit bis zu einer Stunde extra. Auf der A3 Köln Richtung Frankfurt zwischen Rastplatz Logebachtal und Neuwied stockt es auf 12 Kilometern. Hier ist ebenfalls eine Stunde Zeitverlust drin. Die A8 Stuttgart Richtung München hat zwischen Stuttgart-Degerloch und Wendlingen 10 Kilometer Stau. Auch hier verlierst du bis zu eine Stunde. Bleib geduldig und komm sicher an. Gute Fahrt.
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0: So smooth geht's gleich am Dienstagnachmittag weiter mit Teddy Swims und Mr. Know-It-All.
1: Ich finde, es passt auch so ein bisschen zum Wetter, wenn es so ein bisschen...
0: Ja.
1: Nicht ganz so krass, nicht ganz scheiße.
0: Ganz scheiße.
1: So, das ist so... der hilft einem da durch.
0: Guck mal, weißt du, wer auch? Ja. Also wenn man halt gerade so ein Powernap machen wollte und sich denkt, nee, Stunde noch arbeiten.
1: Junge, der scheppert anders, Alter, James Hype. Richtig gut.
0: So sieht's aus, gibt's gleich inklusive Sam Harper und Bobby Harvey auf Big FM Waterfalls.
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3: Hey, hier ist Zoe Weiss und ich singe jetzt Leaving All The Lights Down Low. Das ist ein Song von mir, der noch nicht released ist und ja, hier bei Big FM.

0: Friends, was geht ab? 14 Minuten vor 5 hier auf Big FM. Gleich The Chainsmokers, Daya mit am Start. Dann geht's in Richtung Feierabend. Daria, was geht eigentlich bei dir?
1: Ich stehe vom Aldi, ich hole mir gleich ein Franzbrötchen.
2: Geil. Schmeckt lecker. Ich frage mich auch immer, wenn ich beim Bäcker was hole, hole ich mir das so beim Aldi oder Penny oder sowas, ne? Bei diesen Backdingern? Oder gehe ich zum Bäcker? Das sind die Fragen nämlich, die mich beschäftigen.
1: Ja, ne? Das ist wirklich das Lebensessentiell. Also da muss
2: ist so. Es ist so.
1: Ja, aber, und ich sag dir, du musst mal das Franzbrötchen beim Aldi probieren, das ist so geil.
2: Also du hast mich schon überzeugt.
0: Ist an dieser Stelle verkauft.

0: James Hype ist das hier auf Big FM Deutschlands Big Beats und es gibt eine Frau, die dreht den Morgen auf links aktuell.
1: Yes, sie wird mit Fragen von euch bombardiert. Das ist Büschra.
2: Es nervt mich. Es ist nichts schiefgelaufen. Ich bin nicht zu früh gekommen. Ich bin auch nicht zu spät gekommen. Mann!
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4: Würdest du jemanden mit Straßenklamotten in dein Bett lassen?
1: Auf gar keinen Fall.
5: What? Jetzt beruhig dich mal.
1: Auf gar keinen Fall. Rolf, du sitzt mit dieser Jeans im Zug. Du sitzt damit auf der Parkbank, wo Leute schon Kinder gezeugt haben und andere wilde Dinge gemacht haben. Und dann wirst du angeschissen von einem Vogel und deine Jeans ist voll. Und mit der Jeans legst du dich ins Bett, weil du es vielleicht nicht mitbekommst, weil es hinten ist. Die Vogelscheiße.
5: Ja.
1: Das ist ekelhaft.
5: Boah. Ja.
6: Bäh.
1: Niemals lasse ich jemanden mit Klamotten in mein Bett.
5: Red Flag.
1: Absolut. Minus Mensch.
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0: Das ist Sascha hier auf Big FM. Bei einer Sache will ich auch schreien. Sag's.
1: Ja, darf man mit Straßenklamotten ins Bett? Absolut. Ihr habt Büschra aus Deutschlands Big Star Morning Show die Frage gestellt und wir sind auch gerade am Abdiskutieren gewesen. Du sagst, geht auch gar nicht,
0: geht
1: oder was?
0: Geht absolut gar nicht.
1: Warum
0: ekelhaft.
1: Denn aber?
0: Ekelhaft. Alter, du sagst, Büschra hat es ganz gut gesagt, du sitzt auf einer Parkbank und dann legst du dich damit ins Bett.
1: Ja, aber du, also ich glaube, es kommt für mich ein bisschen auch drauf an, ob, aber wenn du mit Klamotten schläfst, dann berühren ja auch nur deine Klamotten das. Wenn du nackt schläfst, dann ist eklig. Checkst du, was ich meine? Weil dann berührt dein nackter Körper das. Aber auf der. Okay. Das was sagt ihr? Big FM Community 08999. Wir haben uns mal umgehört.
2: Nein, auf gar keinen Fall. Das geht nicht. Das ist zu unhygienisch, leider.
3: Ich schon. Ich mach's selber mal in meinem eigenen Bett. Deswegen denke ich mir, kann's wer anders auch machen.
4: Also, wenn er richtig hot ist, dann von mir aus. Aber sonst eher ungern.
5: Ja, eigentlich will ich's nicht, aber ich mach's selber immer. Ich habe auch vorne auf meinem Bett extra so eine Tagesdecke und da darf man sich dann auch mal mit einer Jeans draufsetzen, aber weiter nicht.
6: Ich würde jeden in mein Bett lassen. Danach beziehe ich es halt neu.
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8: Ellie Goulding, Black Prada Dress.
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0: So geht's gleich ab in den Feierabend. Das ist ganz neu. Joshua Wass mit Like a Player.
1: Alter, was ist das für eine krank gute Version geworden? Als ich das erste Mal gehört habe, ich war schockt. Like a Prayer auf so Elektro, gib ihm.
0: Was funktioniert.
1: Bist du auch begeistert?
0: Absolut, aber ich muss sagen, ein bisschen mehr.
1: Du bist Country, du bist
0: Yeehaw. Ich bin bei Yearbooks, bei Graceland auf jeden Fall. So gute Detroit House geht auf jeden Fall.
1: Wenn du entscheiden müsstest, würdest du lieber den als den anderen nehmen?
0: Ja, so zum Heimfahren, jetzt um die Uhrzeit, Auto, Ellbogen raus.
1: Nein, der andere, wir gehen rein, Vollgas, Feierabend.
0: Wir spielen beides.
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2: Open Decks for Flinter ist das Motto, und zwar Ping Pong for All im Crack Belmar. Richtig sein.
3: Ja, Crack Belmar ist auf jeden Fall die Location. Ihr könnt euch dort austoben. Und zwar müsst ihr euch einfach beim DJ melden, dann könnt ihr auch Ping-Pong zocken und dürft euch da ordentlich austoben. Ihr könnt aber auch einfach nur feiern, ne? Wie ihr Bock habt. Ist so ein entspannter Wohnzimmer-Vibe im Crack Belmar morgen Abend.
2: Ganz viel Spaß euch.
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3: 17.27 Uhr, die News mit Nele Krämer. Was haben wir denn auf den Socials?
4: In 90 Minuten zum Social Media Star. Das hat der Torwart von WM-Teilnehmer Kap Verde geschafft. Fozinha hat gegen Favorit Spanien nämlich gefühlt das Spiel seines Lebens rausgehauen. Von 50.000 Insta-Followern ging es für ihn jetzt in wenigen Stunden auf 8 Millionen.
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3: Und was ist sonst noch wichtig?
4: Bleiben wir noch mal ganz kurz bei der WM. Die sorgt natürlich in ganz vielen Bereichen für einen Hype. Wer ein Deutschland-Trikot mit Namen wie Havertz oder Undav bestellen wollte, hat mal ganz kurz Pech gehabt. Der Buchstabe V war bei der Beflockung ausverkauft, einfach komplett weg. Jetzt aber Entwarnung von Adidas, Problem gelöst und Nachschub ist da. Fast jedes Kind auf der Welt ist von der Klimakrise betroffen. Das zeigt ein neuer Bericht von UNICEF. Laut dem sind über 1 Milliarde Kinder mindestens 3 Klimagefahren gleichzeitig ausgesetzt. Meistens geht es da um extreme Trockenheit und Hitze. Besonders hart trifft es zum Beispiel Regionen in der Sahelzone in Afrika oder in Ländern wie Bangladesch, Myanmar und Pakistan. Nach langen Diskussionen hat die EU einen Handelsdeal mit den USA abgeschlossen. Heißt, unter anderem US-Lebensmittel wie Getreide sollen leichter nach Europa kommen. Im Gegenzug sollen die USA ihre Extrazölle auf Stahlprodukte runterfahren, also zum Beispiel auf Waschmaschinen oder Kühlschränke, und dann auch keine neuen Zölle draufpacken. Wenn die USA sich nicht dran hält, macht die EU auch direkt wieder einen Rückzieher.
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4: Ja, manche Leute sammeln Kühlschrankmagneten. Taylor Swift, die sammelt Nummer 1 Hits. Mit ihrem neuen Song I Knew It, I Knew You aus dem Soundtrack von Toy Story 5 steht sie mal wieder auf Platz 1 der Billboard Hot 100 und das schon zum 15. Mal in ihrer Karriere. Vor Taylor liegen da jetzt nur noch Mariah Carey mit 19 und die Beatles mit 20 Spitzenreitern. Aber wer weiß, vielleicht hat Taylor die bald auch eingeholt. Sie wurde ja gerade erst wieder auf dem Weg ins Studio erwischt. Da ist bestimmt die ein oder andere Nummer 1 wieder in Mache.
3: Dankeschön, Nele.
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6: In Deutschland gibt's heute abwechslungsreiche Wetterlagen. Aktuell ziehen im Süden, Westen und Osten kräftige Schauer und Gewitter auf. Im Norden wird's sonniger mit blauem Himmel. Maximal bis zu 26 Grad im Westen, dazu frischer Wind. In der Nacht bleibt es im Norden wolkig, während im Süden leichter Regen eintrifft. Morgen ist es im Westen und Osten trüb mit Regen. Aktuell haben wir in Bonn am Beethovenhaus 26 Grad und in Bielefeld an der Sparrenburg 23 Grad.
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6: A2 Braunschweig Richtung Dortmund zwischen Kreuz Hannover-Buchholz und Wunstorf-Kohlenfeld. Stockender Verkehr, 50 Minuten Verzögerung. A3 Köln Richtung Frankfurt zwischen Siebengebirge und Neuwied 8 Kilometer Stau, Verzögerung 1 Stunde. A5 Darmstadt Richtung Kassel zwischen Frankfurt am Main-Flughafen Nord und Bad Homburger Kreuz 10 Kilometer Stau. A8 Karlsruhe Richtung München zwischen Kreuz Stuttgart und Esslingen 10 Kilometer Stau, 40 Minuten Verzögerung. Gute Fahrt.
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0: Wirtschaftsvertretern der größte Markt für pflanzliche Alternativprodukte in Europa. Und noch der Blick auf den DAX, der stand zuletzt bei 24.978 Punkten.
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0: So geht's gleich in Richtung Feierabend für die meisten mit Bowser.
1: Allein The Bowser. Achtung, Verwechslungsgefahr.
0: So.
1: Ich finde alleine wirklich dieser Sound, der gibt einem die Leichtigkeit, die man so für den Feierabend braucht.
0: Absolut, oder für die 35 Grad, die uns diese Woche noch erwarten.
1: So.
0: Das gibt nochmal Energy für den Endspurt auf Arbeit.
1: Joel, Corey. So. Corey's Joel.
0: Joel's Corey. So, die Devotion gibt's gleich auf Big FM. Stay tuned.
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0: Gleich auf der Playlist haben wir für euch am Start Tate McRae mit Greedy. Dann gibt's noch Love mit I Like Me Better.
1: Und vor allem die neue von The Bowser, Lieben wir Magnetic.
0: So sieht's aus. 08900901, Phyllis und Reese hier.
2: Guten Tag, hier ist Ben Sach.
1: Bernd?
0: Ben.
2: Bitte?
1: Wie heißt du?
0: Ben.
2: Ben.
1: Achso, ich hab Bernd verstanden.
0: Der Big Ben.
1: Oh. Yeah. Würdest du sagen, Big Ben kommt hin, oder?
0: Okay, wow.
2: Oh. Ja, ja,
0: ja.
1: Hey, ich habe an die Körpergröße gedacht. Ich weiß nicht, woran ihr jetzt hier also.
0: Wenn es kalt ist, 12 Zentimeter, was?
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0: Big FM mit The Bows und Magnetic.
1: Passend zum Feierabend. 08900901, die Big FM Hotline. Wer ist denn dran?
2: Ja, der Markus.
0: Hi Markus, wie geht's dir?
2: Gut, und wieder sitze ich immer noch im Büro. Hör Big FM und denk mir immer so, ah komm, ruf nicht wegen jedem Scheiß an. Ich geh den bestimmt auf den Sack.
1: Nein!
2: Und dann hör ich, wer schläft denn mit Straßenklamotten im Bett?
1: Also du bist Single.
2: Ja.
1: Du bist gerade, lernst gerade eine Frau kennen, übelst heißes Chick, ja? Ihr geht zu dir nach Hause. Und ihr seid so gerade am Rumknutschen. Es kommt irgendwie dazu. Wilde Situation, es wird heiß, es wird feurig, okay? Und dann geht's so in Richtung Schlafzimmer.
2: Markus,
1: nicht zu sehr vorstellen.
2: Also, okay, Entschuldigung.
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4: Yes, jeden Tag in Deutschlands Big Star Morning Show zockt ihr mit uns erster Ton, letzter Ton. Wenn ihr wisst, um welchen Song es sich handelt, dann checkt ihr die Experience ab. Könnt sie nochmal aufs Spiel setzen, um am nächsten Tag um eine zweite Experience zu zocken. Und genau das hat Valentina heute Morgen gemacht. Warum unbedingt Tomorrowland, Cutie?
5: Mein Bruder hat mich in die EDM-Schiene gebracht und der hat immer gesagt, wenn du zu einem Festival gehst, Kleines, dann zu Tomorrowland und jetzt versuchen wir es und ich hoffe, dass die Tomorrowland-Götter, Engel, Big FM und alle, was dahinter stehen, zu mir stehen.
4: Oh Gott, ich wünsche es dir auch von ganzem Herzen. Du bist ja eine richtige Maus. Hoffentlich klappt das alles.
5: Ich hoffe es wirklich. Also mein Freund, der war noch nie auf dem Festival tatsächlich.
4: Mhm.
5: Und da wäre halt schon krass geil, mit so einer 12 von 10 reinzugehen.
4: Ja,
3: absolut.
5: 12 von 10 reicht sogar gar nicht.
4: Du versaust den fürs Leben direkt.
3: Aber ist okay, ihr seid ja jetzt im neuen Haus.
5: Und so. Ja, aber das wäre so, also, kennst du das, Reese? Du bist mal eingezogen, es fehlen die Bilder und das wäre das krasseste Bild so vor der Mainstage.
4: Ja.
5: Zwei und dann.
4: Ich liebe das. Das ist so ein bisschen auch Espresso.
3: Ist schon ein bisschen Espresso.
4: Bisschen Espresso.
3: Espresso, aber auch bekannt als Erpressung. Aber ist okay, ist emotional, da muss man durch.
5: Jetzt machen wir nur keinen Druck. Ich muss nochmal arbeiten gehen.
4: Bisschen ich muss jetzt auch irgendwie noch überleben bis morgen.
5: Ja, das ist ganz schlimm. Ich habe heute Morgen zu meinem Freund gesagt, gucke ich ihn an, sag so, das ist jetzt nicht passiert. Und er so, warum machst du sowas? Warum testest du? Und ich so, ich habe in deine Augen geguckt, habe deine strahlend blauen Augen gesehen und habe gesagt, nee, ich kann nicht alleine gehen. Wer zu Tomorrowland alleine geht, das kann ich. Ich bin so gestört. Ich würde da wahrscheinlich die Bude abreißen, alleine.
4: Ja, ja.
5: Aber mit einem Menschen das zu erleben, den man liebt, das ist next level, das ist was Neues, das ist einfach krank.
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0: So, countrymäßig geht's gleich ab in den Dienstagabend mit Shabuzi.
1: Da reitet sich's doch gerade gut in den Feierabend.
0: Ja. So ähnlich könnt ihr das auch machen, oder? Ich sag jetzt nichts.
1: Ja, geiler Song.
0: Ja.
1: Achso, weil
0: das ist mit Tyler hat nichts.
1: Nein, mit Tyler
0: hat nichts.
1: Ich auch gerne. Okay, alles klar. Cool.
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2: Jump ist das Motto. Und zwar nicht nur einfach so Jump, sondern Sunset Jump im Sprungpark in Saarbrücken. Und zwar am Freitag.
3: Das bedeutet, es wird natürlich in Richtung Sonnenuntergang gehen. 19 Uhr geht's los. Und ihr könnt euch da auf jeden Fall ordentlich austoben. Und dazu gibt es auch noch, was ich sehr geil finde, Ninja-Parcours.
2: Ja, und richtig geile Partymusik.
3: Richtig nice. Ja.
2: Also ist es perfekter Start eigentlich ins Wochenende.
3: Pizza gibt's auch noch. Aber nicht trotz.
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3: Die News mit Nele Krämer, was gibt's denn auf den Socials?
4: Zendaya und Tom Holland trennten gerade auf Insta. Die beiden waren das erste Mal seit fast 5 Jahren mal wieder zusammen auf einem roten Teppich. Bei einem Pressetermin in Madrid für den neuen Spider-Man-Film Spider-Man Brand New Day. Die beiden sehen da wie immer super stylisch und super cute zusammen aus.
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4: Gute Nachrichten, jetzt wo der Sommer endlich wieder um die Ecke kommt. Europas Strände, Seen und Flüsse sind richtig schön sauber. Bei einem neuen EU-Check haben 85% der Badestellen abgeräumt und die Bestnote bekommen. Deutschland liegt mit dem Topwert von rund 91% sogar nochmal über dem Durchschnitt. Bei uns kann man sich also ganz entspannt die nächsten Tage abkühlen. Es bleibt beim Game Over. Die EU-Kommission hat die Forderungen einer Bürgerinitiative abgelehnt. Über 1,3 Millionen Gamer wollten da, dass gekaufte Spiele auch dann weiterlaufen, wenn Hersteller Online-Server und Updates abschalten. Die EU-Kommission sagt jetzt aber, nee, also eine Pflicht dafür gibt's nicht. Die Rechte liegen immer noch bei den Gaming-Herstellern. Die sollen aber jetzt wenigstens klarer ansagen, wann Spiele offline gehen. Wird die Bundeswehr vielleicht bald in der Straße von Hormuz eingesetzt? Auf der wichtigen Handels- und Seeroute gab es ja in letzter Zeit immer wieder Angriffe zwischen dem Iran und den USA. Für die Bundeswehr wäre da aber kein Kampfeinsatz geplant, sondern eine Art Sicherungsmission. Also Schiffe schützen und versteckten Sprengstoff aus dem Wasser holen. Unser Außenminister Wadefuhl bremst aber. Deutschland macht nur mit, wenn die Lage vor Ort auch wirklich wieder ruhig ist. Außerdem muss das Ganze erstmal im Bundestag besprochen werden.
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4: Forscherteams haben zum ersten Mal ein weltweites Pilznetzwerk unter der Erde nachverfolgt. Kurz mal Bio-Unterricht. Die dünnen Pilzfäden versorgen Pflanzen mit Wasser und Nährstoffen und helfen dabei, CO2 lange abzuspeichern. Ja, und diese Pilz-Weltkarte, die ist wirklich krasser, als man denkt. Würde man nämlich all diese Fäden aneinander packen, würde die Strecke ungefähr 1 Milliarde Mal von der Erde bis zur Sonne reichen. Das Netz ist also echt riesig. Auch die Forschenden waren bei der Zahl wohl erstmal ganz schön baff.
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6: In Deutschland gibt's heute abwechslungsreiche Wetterlagen. Aktuell ziehen im Süden, Westen und Osten kräftige Schauer und Gewitter auf. Im Norden wird's sonniger mit blauem Himmel. Maximal bis zu 26 Grad im Westen, dazu frischer Wind. In der Nacht bleibt es im Norden wolkig, während im Süden leichter Regen eintrifft. Morgen ist es im Westen und Osten trüb mit Regen. Aktuell haben wir in Bonn am Beethovenhaus 26 Grad und in Bielefeld an der Sparrenburg 23 Grad.
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6: A2 Braunschweig Richtung Dortmund zwischen Kreuz Hannover-Buchholz und Wunstorf-Kohlenfeld. Stockender Verkehr, 50 Minuten Verzögerung. A3 Köln Richtung Frankfurt zwischen Siebengebirge und Neuwied 8 Kilometer Stau, Verzögerung 1 Stunde. A5 Darmstadt Richtung Kassel zwischen Frankfurt am Main-Flughafen Nord und Bad Homburger Kreuz 10 Kilometer Stau. A8 Karlsruhe Richtung München zwischen Kreuz Stuttgart und Esslingen 10 Kilometer Stau, 40 Minuten Verzögerung. Gute Fahrt.
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1: Hi ihr Lieben, ich bin's, Miriam Audrey Henner, und willkommen zurück zum Newcomer at Big FM Battle. Diese Woche kämpfen Maurice Fuchs mit Wunder und Lori mit Love Gun um eure Stimmen. Heute stellen wir euch die liebe Lori vor. Die Singer-Songwriterin verbindet modernen Pop mit starken Texten und einer klaren Haltung. In Love Gun verarbeitet sie eine gescheiterte Beziehung, allerdings nicht traurig, sondern selbstbewusst, direkt und mit einer guten Portion Humor. Und hier kommt die Sprachnachricht von der lieben Lori. Sie stellt sich vor.
2: Hi, ich bin Lori, Solokünstlerin aus Berlin, und ich mache Mainstream-Deutschpop mit internationalen Einflüssen. Ich schreibe Songs inspiriert von meinem Leben, die andere Menschen empowern sollen, manchmal ein kleines Pflaster fürs Herz sind, aber allem voran die Menschen immer irgendwas fühlen lassen sollen. Das Ganze versuche ich irgendwie in tiefgründige Lyrics zu packen, die manchmal auch etwas humorvoll sind, aber trotzdem einfach auch eine eingängige Hook haben, die Leute einfach gern mitsingen wollen.
1: Und jetzt hören wir Lori mit Love Gun. Wenn ihr findet, dass sie Newcomerin der Woche werden soll, dann stimmt jetzt ab auf bigfm.de. Morgen hören wir wieder Maurice Fuchs.
2: Hi, ich bin Lori und ihr hört meinen Song Love Gun auf Big FM.

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4: Friends, also einen geheimen Pakt braucht ihr schon mal gar nicht, wenn ihr im Studium seid und sagt, hey, ich brauche so einen kleinen Side-Hustle. Dann ist vielleicht die Idee, ein Kleingewerbe zu gründen, genau das Richtige für euch. Ne? Die Frage ist nur, braucht man überhaupt einen Gewerbeschein? Was passiert eigentlich mit dem ganzen BAföG, Krankenversicherung und der Steuererklärung und lohnt sich der ganze Papierkram, wenn man erstmal vielleicht nur 300 Euro im Monat verdient? Diese Fragen solltet ihr euch auf jeden Fall stellen und dann könnt ihr auch schon loslegen. Ne? Was ihr auf jeden Fall machen solltet, damit ihr professionell wirkt, bei jedem Job, den ihr zum Beispiel annimmt in eurem Kleingewerbe, auf jeden Fall eine Rechnung schreiben. Das macht euch schon mal definitiv professioneller, was das ganze Business betrifft. Dann müsst ihr natürlich auch noch abklären, wie ist das eigentlich mit dem Thema Krankenversicherung. Ne? Bei dem Thema Kleingewerbe als Student schauen nämlich die Krankenkassen auf den Zeitaufwand, Einkommen und darauf, ob dein Studium weiterhin im Vordergrund steht. Ne? Das solltet ihr auf jeden Fall alles beachten und dann seid ihr eigentlich schon auf der sicheren Seite. Mehr Tipps zum Thema Kleingewerbe im Studium, die findet ihr bei uns online. Klickt euch rein.
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0: Zendaya und Tom Holland trenden gerade auf Insta. Die beiden waren das erste Mal seit fast 5 Jahren mal wieder zusammen auf einem roten Teppich. Bei einem Pressetermin in Madrid für den neuen Spider-Man-Film Spider-Man Brand New Day. Die beiden sehen da wie immer super stylisch und super cute zusammen aus.
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0: Gute Nachrichten, jetzt wo der Sommer endlich wieder um die Ecke kommt. Europas Strände, Seen und Flüsse sind richtig schön sauber. Bei einem neuen EU-Check haben 85% der Badestellen abgeräumt und die Bestnote bekommen. Deutschland liegt mit dem Topwert von rund 91% sogar nochmal über dem Durchschnitt. Bei uns kann man sich also ganz entspannt die nächsten Tage abkühlen. Es bleibt beim Game Over. Die EU-Kommission hat die Forderungen einer Bürgerinitiative abgelehnt. Über 1,3 Millionen Gamer wollten da, dass gekaufte Spiele auch dann weiterlaufen, wenn Hersteller Online-Server und Updates abschalten. Die EU-Kommission sagt jetzt aber, nee, also eine Pflicht dafür gibt's nicht. Die Rechte liegen immer noch bei den Gaming-Herstellern. Die sollen aber jetzt wenigstens klarer ansagen, wann Spiele offline gehen. Wird die Bundeswehr vielleicht bald in der Straße von Hormuz eingesetzt? Auf der wichtigen Handels- und Seeroute gab es ja in letzter Zeit immer wieder Angriffe zwischen dem Iran und den USA. Für die Bundeswehr wäre da aber kein Kampfeinsatz geplant, sondern eine Art Sicherungsmission. Also Schiffe schützen und versteckten Sprengstoff aus dem Wasser holen. Unser Außenminister Wadefuhl bremst aber. Deutschland macht nur mit, wenn die Lage vor Ort auch wirklich wieder ruhig ist. Außerdem muss das Ganze erstmal im Bundestag besprochen werden.
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0: Forscherteams haben zum ersten Mal ein weltweites Pilznetzwerk unter der Erde nachverfolgt. Kurz mal Bio-Unterricht. Die dünnen Pilzfäden versorgen Pflanzen mit Wasser und Nährstoffen und helfen dabei, CO2 lange abzuspeichern. Ja, und diese Pilz-Weltkarte, die ist wirklich krasser, als man denkt. Würde man nämlich all diese Fäden aneinander packen, würde die Strecke ungefähr 1 Milliarde Mal von der Erde bis zur Sonne reichen. Das Netz ist also echt riesig. Auch die Forschenden waren bei der Zahl wohl erstmal ganz schön baff.
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0: mit Nele Krämer. Was gibt's denn auf den Socials?
1: Zendaya und Tom Holland trennten gerade auf Insta. Die beiden waren das erste Mal seit fast 5 Jahren mal wieder zusammen auf einem roten Teppich. Bei einem Pressetermin in Madrid für den neuen Spider-Man-Film Spider-Man Brand New Day. Die beiden sehen da wie immer super stylisch und super cute zusammen aus.
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1: Gute Nachrichten, jetzt wo der Sommer endlich wieder um die Ecke kommt. Europas Strände, Seen und Flüsse sind richtig schön sauber. Bei einem neuen EU-Check haben 85% der Badestellen abgeräumt und die Bestnote bekommen. Deutschland liegt mit dem Topwert von rund 91% sogar nochmal über dem Durchschnitt. Bei uns kann man sich also ganz entspannt die nächsten Tage abkühlen. Es bleibt beim Game Over. Die EU-Kommission hat die Forderungen einer Bürgerinitiative abgelehnt. Über 1,3 Millionen Gamer wollten da, dass gekaufte Spiele auch dann weiterlaufen, wenn Hersteller Online-Server und Updates abschalten. Die EU-Kommission sagt jetzt aber, nee, also eine Pflicht dafür gibt's nicht. Die Rechte liegen immer noch bei den Gaming-Herstellern. Die sollen aber jetzt wenigstens klarer ansagen, wann Spiele offline gehen. Wird die Bundeswehr vielleicht bald in der Straße von Hormuz eingesetzt? Auf der wichtigen Handels- und Seeroute gab es ja in letzter Zeit immer wieder Angriffe zwischen dem Iran und den USA. Für die Bundeswehr wäre da aber kein Kampfeinsatz geplant, sondern eine Art Sicherungsmission. Also Schiffe schützen und versteckten Sprengstoff aus dem Wasser holen. Unser Außenminister Wadefuhl bremst aber. Deutschland macht nur mit, wenn die Lage vor Ort auch wirklich wieder ruhig ist. Außerdem muss das Ganze erstmal im Bundestag besprochen werden.
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1: Forscherteams haben zum ersten Mal ein weltweites Pilznetzwerk unter der Erde nachverfolgt. Kurz mal Bio-Unterricht. Die dünnen Pilzfäden versorgen Pflanzen mit Wasser und Nährstoffen und helfen dabei, CO2 lange abzuspeichern. Ja, und diese Pilzweltkarte, die ist wirklich krasser als man denkt. Würde man nämlich all diese Fäden aneinander packen, würde die Strecke ungefähr 1 Milliarde Mal von der Erde bis zur Sonne reichen. Das Netz ist also echt riesig. Auch die Forschenden waren bei der Zahl wohl erstmal ganz schön baff.
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1: Hi, ich bin Maximilian und über Pfingsten hatte ich 2 Wochen frei. Ihr vielleicht auch. Ich konnte auf jeden Fall die Sonne und den Strand in Portugal genießen. Ich habe mich schon so lange drauf gefreut und es hat auch einfach so gut getan, mal wieder einfach nur zu chillen. Nach einer Woche fingen dann aber die klassischen Gedanken im Urlaub bei mir an. Ich habe mich irgendwie auch wieder darauf gefreut, nach Hause zu kommen. Es ist einfach was anderes, im eigenen Bett zu schlafen und ich wollte meine Familie mal wieder sehen. Und irgendwie auch den Sommer mit meinen Freunden im Biergarten oder am See genießen. Schon ein bisschen weird, dass ich endlich Urlaub habe und dann kommen mir solche Gedanken. Vielleicht kennt ihr auch diesen Spruch, dass man die Dinge erst vermisst, wenn sie weg sind. Ich finde das eigentlich ein bisschen kitschig, aber irgendwie stimmt es schon. Ich glaube, das liegt daran, dass ich manche Dinge oft einfach als viel zu selbstverständlich sehe. Und ich weiß auch nicht, ob mir in diesen Momenten immer klar ist, wie dankbar ich dafür sein kann. Also zum Beispiel, dass ich Hobbys habe, die mir gut tun. Und dass meine Familie für mich da ist, wenn ich sie brauche. Oder dass meine Freunde jeden Scheiß mitmachen. Ich glaube, ich werde ihnen dafür mal wieder Danke sagen.
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4: Friends, also einen geheimen Pakt braucht ihr schon mal gar nicht, wenn ihr im Studium seid und sagt, hey, ich brauche so einen kleinen Side-Hustle. Dann ist vielleicht die Idee, ein Kleingewerbe zu gründen, genau das Richtige für euch. Ne? Die Frage ist nur, braucht man überhaupt einen Gewerbeschein? Was passiert eigentlich mit dem ganzen BAföG, Krankenversicherung und der Steuererklärung und lohnt sich der ganze Papierkram, wenn man erstmal vielleicht nur 300 Euro im Monat verdient? Diese Fragen solltet ihr euch auf jeden Fall stellen und dann könnt ihr auch schon loslegen. Ne? Was ihr auf jeden Fall machen solltet, damit ihr professionell wirkt, bei jedem Job, den ihr zum Beispiel annimmt in eurem Kleingewerbe, auf jeden Fall eine Rechnung schreiben. Das macht euch schon mal definitiv professioneller, was das ganze Business betrifft. Dann müsst ihr natürlich auch noch abklären, wie ist das eigentlich mit dem Thema Krankenversicherung. Ne? Bei dem Thema Kleingewerbe als Student schauen nämlich die Krankenkassen auf den Zeitaufwand, Einkommen und darauf, ob dein Studium weiterhin im Vordergrund steht. Ne? Das solltet ihr auf jeden Fall alles beachten und dann seid ihr eigentlich schon auf der sicheren Seite. Mehr Tipps zum Thema Kleingewerbe im Studium, die findet ihr bei uns online. Klickt euch rein.
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9: Wayo Fam, was geht ab? Gleich auf Deutschlands Bigste Playlist. Deutschrap basiert. CEO habe ich für euch am Start. Dann gibt es AK außer Kontrolle und die beiden Brees, die heute bei mir auch zu Gast sind. Mo Wavy und OGT. Was es bei den Jungs Neues gibt, bekommt ihr im Podcast natürlich in voller Länge. Auf Spotify und überall da, wo es Podcasts gibt. Deutschrap basiert ist the name. Checkt uns ab.
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0: SSEO mit deinem Leben ist gefickt. Hier auf Big FM, Deutschrap basiert. Fam, wir jumpen direkt weiter. Und zwar gibt es eine neue Folge im Podcast mit diesen beiden. Heute neue Podcast-Folge Deutschrap basiert mit OGT und Mo Wavy.
1: Ja, aber wer war es denn für euch?
2: 50 Cent auf jeden Fall. Wer mich am meisten Influence hat, meiner Person, als kleinen Jung, war auf jeden Fall 50.
3: Bei mir war so Lil Wayne damals so, war ein großer Teil gewesen, so dieses ganze Movement da. Dann noch dann YMCMB-Zeiten, das und so, das hat schon ordentlich geprägt. 50 natürlich vorher.
0: Ja.
3: Als Kind viel Nelly gehört damals, muss ganz
0: sagen. Ja, man, schon gab's auch halt.
3: Also diese Nelly-Zeit am Anfang.
0: Hat eigentlich auch einen krassen Impact gehabt, auch wenn man sie nie so gibt. Ja,
3: Mann.
0: Nelly war.
2: Branding da hatte mit seinem Pflaster.
3: Ja, war schon hart.
0: Ist auch

0: hier auf Big FM mit Upper Class. Friends, wir machen direkt weiter und zwar mit der neuen Folge Deutschrap basiert. Die gibt's im Podcast und zwar überall da, wo es Podcasts gibt unter Deutschrap basiert. Heute neue Podcast-Folge Deutschrap basiert mit OGT und Mo Wavy.
1: Ich meine, das Wichtigste ist einfach nicht aufzugeben, ne? Wenn der Dream big ist und du hast einen Focus auf etwas und du willst etwas so und du ziehst da an dem Ding dann durch, irgendwann wird's so oder so, weißt du, Consistency beats everything.
2: Anfangs machst du jemanden, also anfangs orientierst du dich
0: ja an jemand anderem. Zieh mal das Mic einen Tag näher zu dir, nur dass der Pitch ein bisschen höher ist, wenn's geht.
2: Ich denke, anfangs orientierst du dich sehr an anderen und irgendwann findest du ja deinen eigenen Sound. Kriegst du irgendwann dein eigenes Soundbild.
0: Ja.
2: Spielst mehr rum mit deiner Stimme und findest dann irgendwann deinen eigenen Charakter in deiner Voice. Keiner will ja die ganze Zeit irgendjemand anderen.

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1: Das ist Lühn hier auf Big FM, deutscher basiert Friends. Wir machen direkt weiter und zwar mit einem kleinen Vorgeschmack auf die neueste Folge im Podcast. Müsst ihr euch unbedingt reinziehen, deutscher basiert auf Spotify und zwar mit... Heute neue Podcast-Folge Deutschrap basiert mit OGT und Mo Wavy.
2: Aber fandet ihr es nicht komisch am Anfang, weil du musst ja ein gewisses Maß an Ego haben, weißt du, so gerade wenn du anfängst und es ist alles noch so ein bisschen shaky und man will ja schon so wie seine Idols klingen. Also ich fand das, natürlich, du hast ja irgendwie, meistens ist ja so, du hast einen Song gehört und du willst klingen, dass er so klingt wie der Song. Das ist halt dumm ist im Endeffekt, irgendwann merkt man es, aber es ist ja so.
3: Der Ehrgeiz,
2: ne? Ja, Mann. Ja, aber das ist heute, ich weiß auch nicht, das ist schwierig geworden. Okay, aber wann habt ihr gesagt, okay, wir machen das Ding auf Ernst?
3: Boah, das war mal, irgendwann mal kam ein Kollege von mir, der hatte so ein kleines Setup gehabt. Mit so einem kleinen Apollo, mit einem kleinen Mikrofon. Wir waren dann in der Trap beim Bro. Und der hat dann alles aufgebaut. Und dann habe ich gesehen, so wie easy das eigentlich ist, so einen Song zu machen. Also, dass man gar nicht mal so viel

0: Cousin gibt's gleich hier auf Big FM. Und Florentina habe ich für euch im Doppelpack schon ready. Dann gibt's noch Neues von AK Außer Kontrolle. Reezy ist natürlich auch noch mit auf der Playlist und unsere beiden Gäste. Die ganze Folge im Podcast, die bekommt ihr überall da, wo es Podcasts gibt. Völlig egal, ob auf Apple, Spotify und so weiter und so fort. Deutschrap basiert ist the name. Check uns ab. Heute neue Podcast-Folge Deutschrap basiert mit OGT und Mo Wavy.
1: Ich sag, ich wollte als Lil Wayne so richtig gesehen und gehört habe, wollte ich das erste Mal selber rappen. Da dachte ich mir als Kind, boah, jetzt will ich rappen. So mit in der 5., 6. Klasse oder so. Das hat mich so sehr am meisten, glaube ich, inspiriert, muss ich ehrlich sagen. Vom Konsumenten zum so, ja, da so in den Weg reinzuschreiten, mal was zu machen.

0: Das ist Florentina mit Forever Young hier auf Big FM. Vorgeschmack auf die neueste Folge im Podcast, die gibt's jetzt. Heute neue Podcast-Folge Deutschrap basiert mit OGT und Mo Wavy.
1: Wenn man sich das mal anguckt, ich will gar nicht wissen, wie viele Leute allein durch Man in the Mirror von Junkie zu wieder ins Leben gefunden haben oder von This to That. Ich bin mir schon mal die Kommentare durchgelesen und da sind schon viele Leute, die gesagt haben, dass allein der Song so lebensverändert.

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Dana, musikalisch gleich mit am Start, habe ich für euch hier Bowser. Rin gibt es natürlich auch noch, wird auf jeden Fall krank nachlegen mit Schmidt. Ich weiß, wir sind alle gehypt und wenn es raus ist, dann haben wir es natürlich auch für euch.

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0: Money 192 hier auf FM gibt es natürlich auch bei uns im Podcast. 4 Folgen könnt ihr euch reinziehen. Deutschrap basiert auf Spotify. Mit euren Favorite Artists. Heute neue Folge und zwar mit 2 Boys, die eine Weile weg waren, aber wieder da sind. OGT Mo Wavy. Heute neue Podcast-Folge Deutschrap basiert mit OGT und Mo Wavy. Aha.
1: Diese Competitive, das ganze Competitive-Ding ist so ein bisschen untergegangen, weil es einfach so easy geworden ist, Access zu bekommen zu einer Hörerschaft, so mäßig, habe ich das Gefühl so. Und ich glaube, das hat dann viel genommen, weil sich dann der eine denkt, ey, schau mal, ey, der kann da gar nicht rappen, aber schau mal, wie viel der jetzt auf einmal, was der für eine Dings hat, weißt du, für eine Fanbase oder whatever. So, und dann denkt einer, das kann ich ja auch. Und bum, bum, bum. Und der eine TikToker und der eine Influencer macht dann auch einen Song und das, weißt du.

0: Europa Center hier auf Big FM. Friends, wir machen direkt weiter. Und zwar Reesmo City on Instagram. Wenn ihr Newcomer seid und sagt, oh, ich habe freshe Songs, Alter, die musst du checken, schickt sie mir. Ich check sie auf jeden Fall ab. Und vielleicht seid ihr dann schon bald hier in der Show. Jetzt die neueste Folge im Podcast auf Spotify, Deutschrap basiert. Heute neue Podcast-Folge Deutschrap basiert mit OGT und Mo Wavy.
1: Und als ich das gesehen habe, war ich so, okay, warte mal. Das ist doch, weißt du, das war, wie viel hast du bezahlt, habe ich ihm gesagt. Er hat mir die Summe gesagt. Ich habe gesagt, boah, nächsten Tag sofort Music Store gefahren, alles geholt. Dach, und dann hatte ich das Ding zu Hause gehabt. Dann haben wir uns hingesetzt und einfach dann, ja, so selber uns das beigebracht, autodidaktisch dann gelernt und gewachsen und geguckt, ja, auf den.

0: Fam, Deutschrap basiert. Wir machen direkt weiter und zwar gleich auf der Playlist noch Jizzes. Gazo ist am Start. Und natürlich auch noch die beiden Bres, die zu Gast waren im Podcast. OGT und Mo Wavy. Heute neue Podcast-Folge Deutschrap basiert mit OGT und Mo Wavy. Was war dann der nächste Step?
1: Nee. Timmy hat angefangen, so seine ersten Sachen auf Instagram zu posten, so, die wir aufgenommen haben. Und dann ging das relativ schnell so. Da waren die Leute schon, ey, wer ist das? Das? Und dann Shoutout an Maestro, das ist der Producer von Jiva, Rest in Peace, von Qatar. Er ist dann aufmerksam geworden über einen Kollegen und dann hat dann sich gemeldet bei uns und meinte, ey, wollt ihr nicht mal ins Studio kommen, lass mal was aufnehmen, so.

0: Basiert Friends neueste Folge gibt's natürlich auch im Podcast. Aus Spotify und Deutscher basiert mit diesen beiden. Heute neue Podcast-Folge Deutschrap basiert mit OGT und Mo Wavy.
1: Was habt ihr, ich meine, wie war es danach? Lass mal gucken.
2: Der Ratat hat das, finde ich, sehr gut gemacht. Er hat uns auf jeden Fall nie das Gefühl gegeben, dass Pressure, dass besonders viel Pressure besteht. Wir haben auf jeden Fall viel gearbeitet in der Zeit. Wenig geschlafen, viel gearbeitet, aber es hat sich nicht wie Druck angefühlt. Es war leidenschaftlich, ne, alles. Es ist auch keine Arbeit im Endeffekt für uns.

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7: Yeah, Grande Finale ist angesagt. Gleich noch auf der Playlist. Florentina ist mit am Start. Dann gibt es natürlich noch viel, viel mehr. Und dürft ihr auf jeden Fall nicht verpassen. Neueste Folge Deutschrap basiert ist im Podcast. OGT und Mo Wavy sind zu Gast. Grüße gehen raus an die beiden. Könnt ihr euch reinziehen. Deutschrap basiert auf Spotify oder da, wo ihr eure Podcasts hört. Wir sind auf jeden Fall am Start. Ich bin Reese. Haut rein.
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3: Guten Abend, Deutschland. Mein Name ist Daniel Kaiser. Willkommen zur Night Lounge. Heute am Mittwoch, den 17. Juni 2026. Kurz nach 12 haben wir es. Heute Abend sprechen wir über zwei Rauschmittel, wobei es sich eigentlich nur um eins drehen wird. Und zwar zwei Rauschmittel, die in unserer Gesellschaft allgegenwärtig sind. Einmal Alkohol und einmal THC. Beides wird gerne verharmlost, zum Beispiel zur Entspannung nach dem Feierabend, ne, so Spaß auf einer Party oder so als Mittel, um kurz mal so ein bisschen abzuschalten. Aber ich möchte ganz klar an dieser Stelle heute sagen, dass ich weder das eine, also weder den Alkohol noch den Cannabiskonsum gutheiße. Ich möchte aber trotzdem heute Abend mit euch darüber sprechen, denn beide Substanzen können abhängig machen, die Gesundheit massiv schädigen. Beziehungen, Jobs, alles Mögliche können diese Mittel zerstören. Und vor allem junge Menschen unterschätzen auch oftmals, was da so im Körper und beim Cannabis unter anderem auch im Kopf passiert. Ja, wie schnell aus einem, ach, ich mache das nur am Wochenende, ein echtes Problem werden kann. Und da haben wir in den letzten 15 Jahren wirklich viele, viele Geschichten gehört. Ich möchte ganz gerne heute mit euch über die Fragen sprechen. Wie fühlt sich dieser Rausch eigentlich für euch an? Also Alkohol im Vergleich zu THC. Was bringt euch überhaupt dazu, das eine oder das andere zu konsumieren? Und habt ihr schon mal irgendwas an eurem Körper, irgendwas an euren Gedanken festgestellt, was sich durch den Konsum verändert hat? Das werden heute Abend unsere Themen sein und ich bin gespannt, mit euch darüber zu reden, eure Erfahrungen zu hören. Die Nummer zu mir ins Studio.
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3: So, und ich habe im Vorfeld schon mal geschaut, wie sieht's denn eigentlich zum Thema Alkohol aus? In Deutschland haben knapp 90% der jungen Erwachsenen schon Alkohol probiert und fast die Hälfte der jungen Männer berichtet, dass sie im letzten Monat mindestens einmal richtig einen drauf gemacht haben, also quasi auch richtig dolle betrunken waren. Also betrunken, diesen Zustand kennen vermutlich viele, nicht alle, klar. Also 20% zum Beispiel haben in dieser Umfrage angegeben, noch nie Alkohol getrunken zu haben. Alle anderen haben es aber schon mal. Und viele wissen aber nicht, was ist eigentlich dieser Rauschzustand? Und das mal zu beleuchten, da mal drüber zu reden, das könnte heute Abend wirklich sehr spannend und interessant werden. Und ich bin gespannt, da auch eure Erfahrungen zu hören. Wir gehen in die erste Leitung für den heutigen Abend. Und da wartet wer mit der Endziffer, muss ich gerade mal gucken, wen haben wir hier dran? Da ist jemand mit der Endziffer 17. Schönen guten Abend. Wer hat die 17? Wer da und woher? 17 hat aufgelegt vor Schreck. Okay, dann gehen wir weiter. Gucken wir, wen wir in der nächsten Leitung haben. Da hätten wir jemanden mit der Endziffer 65. Wer hat die Endziffer 65? Es ist Stefan aus Trier, glaube ich. Stefan, bist du?
4: Hallo?
3: Hallo, wer da?
4: Hier ist Stefan aus Trier.
3: Hallo Stefan aus Trier, ich freue mich, dass du da bist. Grüß dich.
4: Wir haben ja schon öfter miteinander zu tun gehabt.
3: Das stimmt, ich hatte gerade schon Sorge, dass mein Telefon wieder nicht funktioniert. Aber es funktioniert,
4: doch,
3: das,
4: sicher.
3: Das ist gut.
4: Aber ich muss ehrlich sagen, ich hatte erst schon, was Sucht angeht, gehabt mit einem dritten Problem. Weder das eine, das andere, was du jetzt schon angesprochen hattest oder bei dir auf der Liste hattest, bei mir war es eher mit Medikamenten gewesen.
3: Medikamente sind es bei dir, was ganz anderes. Okay.
4: War Medikamente gewesen. Ich habe mittlerweile auch, das ist schon viele Jahre her, guten Absprung geschafft, aber es hat mit viel Arbeit, war auch mit viel Arbeit verbunden.
3: Das glaube ich dir.
4: Vorstellen.
3: Stefan, finde ich spannend, würde ich ganz gerne mal thematisieren, aber nicht heute in der Sendung, weil sonst wird es ein bisschen zu viel. Wir wollen uns heute ausschließlich auf den Unterschied zwischen dem Betrunkensein-Zustand und dem Rauschzustand konzentrieren und mal wissen, was da die Unterschiede sind. Warst du selbst schon mal betrunken?
4: Nein, also noch nicht so schlimm, aber ich muss ehrlich sagen, ich wohne hier in einer Gegend, wo ich das auch oft beobachte. mit anderen Leuten, die sehr betrunken sind oder dem Alkohol, sage ich jetzt mal so, regelrecht verfallen sind auch.
3: Das heißt, du hast noch nie Alkohol getrunken?
4: Ja, schon, aber ich habe es immer so gepackt, dass ich immer Mittelmaß fand. Also so richtig schwer betrunken war ich noch nicht gewesen.
3: Das ist interessant. Also du sagst, betrunken war ich noch nie, aber Alkohol habe ich schon mal getrunken, so im Mittelfeld. Was unterscheidet für, also was macht für dich diesen Unterschied aus, dass du sagst, ja, ich war betrunken? Also das ist interessant. Die Definition ist übrigens nicht hundertprozentig festgelegt. Ich habe extra im Vorfeld mal geschaut, ab wann spricht man von betrunken sein. Hängt von, ja, vom Körper ab, ne, von der Verträglichkeit, von Größe, Gewicht, kann von vielen Faktoren abhängig sein. Aber per se ist man eigentlich betrunken ab 0,1 Promille. Da hat man schon was drin, ne?
4: Das ist wahr. Aber wie gesagt, es gibt ja auch viele Leute, die schon, auch wenn sie betrunken sind, noch darüber hinaus trinken. Also wie jetzt auch, wo man auch schon oft gehört hat bei Jugendlichen, dieses sogenannte Komasaufen. Mhm. Hast du ja auch schon oft gehört, diesen Ausdruck.
3: Das ist dann das Extreme, ne? Wenn man dann über den Durst trinkt.
4: Ganz genau, ganz genau.
3: Und das kennst du nicht, weil das hast du, so weit hast du es noch nie getrieben.
4: Nee.
3: Jetzt, die Sendung soll sich ja heute vor allem an Menschen richten, die selbst noch, also die jetzt zuhören, die jetzt nicht anrufen, die das gar nicht kennen. Also die gar nicht wissen, wie fühlt sich so ein Zustand an. Nicht, weil sie es ausprobieren wollen, sondern Neugier ist ja durchaus erlaubt, sich einfach die Frage zu stellen, was bringt andere, was verleitet andere Menschen dazu, sich das anzutun, muss man ja wirklich sagen. Denn gut für den Körper ist es ja nicht unbedingt. Und da würde ich ganz gerne wissen, stellst du dir manchmal auch die Frage, warum machen das Leute? Warum trinken sie? Warum kiffen sie? Oder hast du deine Antworten dafür schon gefunden?
4: Ja, also ich habe mir die Frage schon oft gestellt und die Antwort habe ich eigentlich auch schon gefunden. Und das ist bei Alkohol und bei, wie gesagt, bei Drogen, wie du auch jetzt das bei dir im Thema hast, so, dass die meisten das eigentlich überwiegend nur als Mitläufer machen. Die wollen in einer Gruppe zugehören, also hängen sich dann an eine falsche Gruppe dran und wollen dann nur Mitläufer sein und das dann nur dazugehören. Das ist das Hauptproblem heutzutage.
3: Verstehe. Und gibt ja aber auch Menschen, die das alleine machen. Was glaubst du, was steckt da dahinter?
4: Dass sie dann vielleicht irgendwelche psychischen Probleme haben, wo sie das in diesen Mitteln da eher so mit stillen können, diese Probleme.
3: Was machst du, wenn du Probleme hast? Mit was stillst du sie?
4: Wie gesagt, also ich muss ehrlich sagen, ich bin eher so der Typ, wenn ich Probleme habe, ich gehe lieber unter Leute. Und ich habe eine sehr gute Freundin, mit der kann ich dann auch darüber sprechen. Die hilft mir auch sehr auf die Beine auch. Und das ist dann die Hauptsache, wo mir dann am meisten hilft.
3: Also mit Leuten sich auszutauschen, zu reden.
4: Genau. Unter Leute gehen ist da, sag ich mal, die beste Medizin auch.
3: Verstehe. Also Alkohol probiert hast du schon mal. THC, also Cannabis, hast du noch nie probiert.
4: Nein.
3: Stellst du dir trotzdem die Frage, wie ist das, wie fühlt sich das wohl an? Ist die Neugier da oder sagst du, naja, ich höre es mir gern mal an, aber selber spüren, fühlen möchte ich es nicht?
4: Also ich selber möchte das nicht spüren, aber wie gesagt, was da jetzt in der Medienwelt so los ist und wie die Leute darüber denken, das interessiert mich ja schon. Mhm. Aber wie gesagt, selber probieren würde ich dann noch nicht, würde ich dann nicht machen.
3: Gut, Stefan, dann vielen Dank für deinen Anruf. Dir einen schönen Abend. Bis bald.
4: Bitteschön.
3: Mach's gut.
4: Bitteschön. Dir auch. Tschüss.
3: Wie fühlt sich der Rausch mit Alkohol im Vergleich zum Rausch mit THC an? Und was macht das konkret mit einem im Alltag? Welche Folgen hat das auch auf den Kopf, auf den Alltag, auf das Privatleben? Ruft mich an, lasst uns darüber sprechen und mal so ein bisschen beleuchten, was da die Unterschiede sind.
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3: So, eine Nachricht habe ich bekommen von Okan. Der kommt aus Düsseldorf und hat geschrieben, hey Daniel, ich habe mit 15 angefangen zu trinken, mit 18 angefangen zu kiffen. Alkohol war für mich immer Mut trinken. Ich war schüchtern, hatte immer das Gefühl, damit lockerer zu werden. Dann kam irgendwann mal THC. Das war dann aber die Flucht, wenn es mir psychisch schlecht ging. Der Alkoholrausch war ein bisschen chaotisch gewesen, ziemlich viel Mist auch gebaut, wenn ich betrunken war. Mit THC war es aber so, dass ich innerlich immer ruhiger wurde. Am Ende hatte ich Probleme mit Polizei, Ärger in der Ausbildung und Stress mit meinen Eltern, auch weil ich beides konsumiert habe. Mittlerweile bin ich in einer Selbsthilfegruppe und seit einem Jahr clean. Mir ist wichtig, dass junge Menschen verstehen, der Rausch löst kein Problem. Er verschiebt es nur und macht es oft auch größer. Finde ich auch einen wichtigen Punkt. Man spricht immer über entweder oder. Aber die Realität sieht anders aus. Junge Menschen, aber auch alte Menschen. Bleibt nicht immer dabei, dass man nur eine Sache konsumiert. Da wird dann vor dem Club nochmal gekifft und dann geht man rein und trinkt Alkohol. Das ist natürlich eine ganz gefährliche Kombi. Aber auch da möchte ich gerne mal hören. Was sind da eure Erfahrungsberichte? Ja, vielleicht auch, also vor allem natürlich auch, in welche Negativen sich dadurch entwickeln können. Man muss vor den Gefahren auf jeden Fall warnen. Wen haben wir in der nächsten Leitung? Da ist jemand dran mit der 1-4. Hallo. Wer hat die 1-4? Guten Abend.
2: Hallo.
3: Ja, wer ist da?
2: Hier ist Paul.
3: Paul, grüße dich. Wo kommst du her?
2: Ich komme aus Hamburg.
3: Aus Hamburg. Schön. Ich bin Daniel. Freue mich, dass du anrufst.
2: Genau.
3: Paul, hast du schon mal Alkohol getrunken?
2: Ja, leider habe ich momentan sogar eine Abhängigkeit und habe mich jetzt letztes Jahr fast das ganze Jahr behandeln lassen. Ah. Und habe jetzt eine Langzeittherapie vor mir. Die Rentenversicherung hat schon Bescheid gesagt. Und ich kann Ihnen sagen, dass die Dame da nicht so ganz, so fängt das an mit dem Trinken. Aber
3: so fängt das an mit dem Trinken? Das musst du mir, verstehe ich nicht ganz, was du meinst.
2: Ja, die Dame sagt ja, das macht man am Anfang aus gesellschaftlichen Gründen oder irgendwas ähnliches. So fängt das natürlich an.
3: Welche Dame meinst du? Meinst du Stefan, der gerade gesprochen hat?
2: Ja, die letzte Anruferin, sorry.
3: Nee, das war Stefan. Das war Stefan. Der hat eine hohe Stimme, aber ist Stefan.
2: Ja, und bei mir zum Beispiel fing das mit Feierabendbier an.
3: Ja.
2: Weil die Arbeit so stressig war und die Leute einfach sich nur kritisiert haben gegenseitig. Und es wurde immer mehr und am Ende belügt man sich selber.
3: Okay, also alles fing bei dir mit dem Feierabendbier an?
2: Tatsächlich, ja, mein Vater sogar ist an Alkohol gestorben und ich hatte nie Bock auf Alkohol und das hat nur die Arbeit hervorgerufen. Mhm.
3: Wann hast du gemerkt, es bleibt nicht mehr bei einem Feierabendbier? Wann fing das an? Weil das ging das schon recht schnell los, dass du dann gesagt hast, oh, heute vielleicht 2 Bierchen, morgen sind es dann schon 3. Ja.
2: Das ist ja die interessante Frage, die selbst die Ärzte und so weiter, man trinkt ein Bier zur Stressfreiung und danach irgendwann vielleicht 2. So, danach hat man nicht mehr dieselbe Wirkung. Irgendwann kommen sie bei 4 oder 6 an und dann sagt die Partnerin, ich glaube, das ist nicht mehr normal. Und dann fängt das an, dass man sich selber belügt und sagt, oh, man könnte selber aufhören und so. Aber man macht immer weiter. Mhm. Und ab einem bestimmten Grad, zum Beispiel nach 1-2 Jahren, also ich würde jetzt mal schätzen, von mir aus so nach ein paar Jahren, ich kann das jetzt nicht ganz genau so sagen, aber wenn man diese Schnalle überschritten hat, ist man im Eimer. Danach wird dein Körper bestimmte Enzyme und so weiter bilden, also um das abzubauen, die Alkoholenzyme, und die werden nie wieder abgebaut. Das heißt, selbst nach 30 Jahren Trockenheit wirst du wieder danach rufen.
3: Danach rufen? Was meinst du damit? Das heißt, die Sucht ist immer noch da, willst du mir damit sagen?
2: Man baut bestimmte Abbau, wie heißt das nochmal? So, da, wo das andockt, wird das halt auch abgebaut. Und diese Enzyme, sobald sie sich im Körper entwickeln, möchten diese Abbaudinge arbeiten. Also selbst wenn man nur ein Bier nach 30 Jahren trinkt, wird das alles wieder aktiviert und das ist sehr gefährlich. Zum Beispiel, ich habe einen Freund, der hat 5 Jahre lang Heroin genommen. Der hat einfach so von heute auf morgen gesagt, ich habe da keine Lust mehr drauf, die Leute zu sehen und das zu nehmen und so weiter. Hat aufgehört.
3: Gut, aber es gibt auch Menschen, die schaffen es nicht, davon wegzukommen. Ne? Ja, also ich finde, das ist...
2: Auch immer, ja. Nein, jetzt kommt der Punkt. Er kann auch immer nicht aufhören zu trinken.
3: Okay, also hat er den harten Drogen aufgehört, aber er nimmt weiterhin Alkohol, was genau. Ja auch eine harte Droge ist.
2: Ja, okay. Weil ich finde diese, ich habe jetzt in der Politik zum Beispiel auch gehört, die möchten, dass, und das mag ich richtig gerne, dass Alkohol nicht mehr in den Supermärkten verkauft wird, so wie zum Beispiel in Amerika, dass extra Liquor Store gibt, extra, sodass du nicht im Supermarkt, wenn du deine Nudeln kaufen willst, dein Reis, dein Fleisch.
3: Das stimmt übrigens so auch nicht zu 100%. Also ich war ja drüben, es gibt durchaus Alkohol in Supermärkten, aber es gibt keinen starken Alkohol im Supermärkten. Das heißt, du kriegst dort Bier und Wein, kriegst du im Supermarkt. Aber wenn du jetzt irgendwie Wodka haben willst, Rum ne, und sowas, also da musst du dann schon in spezielle Läden gehen.
2: Ja, weil ich hatte ja auch jahrelang, ich war ja auch bei der Bundeswehr und habe mega viel gearbeitet. Ich habe jetzt leider auch Multiple Sklerose, schon seit 6 Jahren die Diagnose. Und als ich nur Bier getrunken habe, habe ich mein Leben komplett auf die Reihe gekriegt. Aber sobald das auf Wodka gewechselt ist und der harte Stoff ins Spiel
3: kommt, Spirituosen, ja.
2: Ja. Genau.
3: Also Paul, also darum dreht sich das Thema heute Abend nicht ganz. Deswegen würde ich ganz gerne kurz den Schwenker machen zu der Frage, ob du auch schon mal Cannabis probiert hast. Warst du schon mal bekifft?
2: Ja, ich habe schon das erste Mal gekifft mit 12 oder so.
3: Okay. Warst du zu diesem Zeitpunkt, also ich will nur wissen, ob du bekifft warst und betrunken warst oder ob du nur bekifft warst?
2: Nee, erstmal hat das alles nur mit Cannabis angefangen. Also da muss ich aber nicht, also es hat mit Cannabis tatsächlich angefangen, aber ich würde nicht der Theorie zustimmen, dass man sagt, mit Cannabis fängt alles an. Das stimmt, so würde ich nicht sagen. Die Leute sagen, das ist eine Einstiegsdroge und so kommt das, ja. Es kann so kommen, wenn man zum Beispiel, jetzt ist das legalisiert, jetzt muss man ja nicht mehr zu Dealern oder so. Früher musste man tatsächlich zu irgendwelchen Dealern, die dir dann irgendwelche anderen Sachen angeboten haben.
3: Aber ja, ich verstehe die Kritik, die du meinst. Aber die Frage ist ja jetzt, die lautet ja, heute wollen wir ja analysieren oder rausfinden, was ist das für ein Zustand? Viele kennen das nicht und sind trotzdem neugierig, wollen gerne wissen, was macht das eigentlich mit einem? Also betrunken sein kennen viele von uns, würde ich jetzt einfach mal sagen. Aber bekifft zu sein, was macht da diesen Reiz aus? Was ist der große Unterschied zum Betrunkensein für dich?
2: Ich würde tatsächlich, so wie ich das auch kenne, also ich würde tatsächlich gar nicht sagen, dass das so schlimm, dass jeder mal betrunken war und die Leute gar nicht. Ich würde sagen, dass sehr viele Leute schon sehr früh kiffen und so weiter.
3: Das sind jetzt 2 Sachen, die du gesagt hast. Du glaubst nicht, dass die Leute schon mal betrunken waren.
2: Nein.
3: Also ich kenne Leute, die haben ein halbes Glas Sekt getrunken und die lallen schon, die sind total besoffen von einem halben Glas.
2: Ja, meine Mutter auch. Meine Mutter zum Beispiel, die trinkt nicht, die raucht nicht. Ja. Wir haben das alles von unserem Vater geerbt. Mein Vater ist ein Alkoholiker, also da gibt es ja auch eine Suchtgene und so. Und meine Mutter, die ist auch von einem halben Glas Wein, ist die weg. Ich puste 3,6 im Krankenhaus zum Beispiel. Da sind normale Menschen, also würde ich sagen, tot oder... Eigentlich schon.
3: Paul, mit 15 das erste Mal gekifft und auch diesen Zustand natürlich dann kennengelernt. Was war das für ein Zustand für dich? Und wie unterscheidet er sich zum Alkohol?
2: Ja, am Anfang will man ja nur irgendwas ausprobieren, wie Sie schon sagen, dass man irgendwie mit Leuten rumhängt, was tut und... das Feierabendbier, man kann das kaum unterscheiden, um ehrlich zu sein. Also im Endeffekt, wenn man jetzt schon in der Alkoholsucht ist, geht es eigentlich nur noch darum, Knockout zu sein. Das hat nichts mehr mit Kiffen oder so zu tun. Kiffen, da gehst du nicht Knockout. Aber
3: warum bist du dann nicht dabei geblieben? Du bist ja dann irgendwann zum Alkohol und den hast du dann ja auch viel stärker konsumiert. Warum, wenn du sagst, beides ist eigentlich gleich, verstehe ich nicht, warum du dann zum Alkohol dann am Ende dann doch tendiert bist. Du hättest ja auch sagen können, ja okay, wenn ich beides irgendwie habe, dann bleibe ich eher beim Kiffen.
2: Alkohol ist der Dämon. Ich habe schon mit 12 angefangen, das war nicht 15, ich habe schon mit 12 gekifft. Dann habe ich habe sogar Abitur, alles mit Kiffen und sogar Drogen und so weiter gemacht, LSD und alles mir reingehauen. Aber sobald meine Mutter hat mich gezwungen, ich will jetzt nicht sagen warum, aber meine Mutter meinte, mach mal eine Ausbildung, du kannst so nicht weiterlegen, mach mal eine Ausbildung, dann hast du was in der Tasche und so weiter. Und ich sage Ihnen ehrlich, diese scheiß Ausbildung, deswegen habe ich angefangen zu trinken. Das war nicht mein Leben, ich habe da nichts zu suchen und das hat mich komplett überfordert. Und ich habe
3: gut, aber warum hast du zum Alkohol, warum war der Alkohol ein besserer Problemlöser für dich in diesem Moment wie der Rausch von Cannabis?
2: Weil der Alkohol macht einen Knockout und das macht Cannabis nicht.
3: Cannabis. Was heißt Knockout? Erklär mir das mal ohne Jugendsprache.
2: Knockout für mich, ich möchte einfach nur alles vergessen, mich hinlegen, boom, und da liegen und dann gar nichts denken.
3: Das heißt, wenn ich im Cannabis-Rausch bin, dann vergesse ich nicht meine Probleme, das, was mich bedrückt.
2: Auf keinen Fall, nein. Man ist trotzdem komplett am Funktionieren und so weiter. Man hat natürlich Phasen und so, aber...
3: Aber was macht es dann, wenn du sagst, man vergisst seine Probleme nicht, irgendwas passiert ja trotzdem in deinem Kopf. Was passiert denn in dem Moment in deinem Kopf?
2: Um ehrlich zu sein, ne, wenn man jetzt, so wie ich, schon seit Jahrzehnten kifft, man spürt gar nichts mehr, wenn man das täglich konsumiert. Und das meine ich mit Knockout. Bei Cannabis, man macht das eigentlich nur, damit sich dein Körper sich beruhigt und du irgendwie klarer bist und so. Aber bei Alkohol kannst du dich jeden Tag so krass Knockout weghauen, das kannst du nicht mit Cannabis. Das ist das Ding.
3: Man kann sich beruhigen. Mit Cannabis, sagst du gerade. Aber was heißt das? Ich beruhige mich, aber meine Probleme sind noch da. Inwieweit beruhigt mich
2: dann? Ich stehe zum Beispiel morgens auf, ich habe Multiple Sklerose, mein Körper ist unter Spannung. So, also ich bin gestresst, habe Gedanken oder so. Ja. Ich stehe morgens auf und ich baue mir eine Tüte, ich rauche ein und dann entspannen sich die Nerven. Also allgemein dein Körpersystem ist dann entspannter. So.
3: Warte mal, ganz kurz. Ich will nur dazwischen, weil ich wissen will, wenn ich diesen Zustand erreicht habe, was verleitet mich dann dazu, wenn ich gerade entspannt bin, meine Nerven haben sich beruhigt, warum soll ich dann überhaupt noch zum Alkohol greifen?
2: Ja, das ist das Ding. Ich kann mir das selber nicht erklären. Das ist das, was ich Ihnen erklären wollte mit, ich habe gerade nicht den bestimmten Begriff, Moment, wie heißt das, wenn Enzyme abgebaut werden, das am Körper, da werden, ich habe halt am Ende so ein Wortfindungsproblem.
3: Und noch eine Frage, hast du auch die Erfahrung gemacht, dass du beides konsumiert hast, dass du gekifft hast und getrunken hast?
2: Ja, ich bin ja.
3: Warum? Also das ist ja, alle sagen ja auch, dass man das nicht machen soll, dass die Gefahren da unglaublich groß sind, kann der Körper unterschiedlich darauf reagieren. Warum macht man es trotzdem?
2: Es gibt mit Cannabis keine Gefahr. Das ist der Alkohol, der das Schlimme ist.
3: Also ich verstehe dich richtig, du siehst im Cannabiskonsum keine Gefahr.
2: Es gibt Leute, die sind psychisch labil und natürlich gibt es da Psychosen, das kann ich bestätigen und so weiter. Aber der Alkohol, und das kann man auch tatsächlich, also der Alkohol ist das Schlimmste der Welt, das ist schlimmer als Heroin, das kann man googeln. Also Alkohol ist das Allerschädlichste, man sollte die Finger davon lassen. Man kann mal am Wochenende einen trinken mit seinen Kollegen, einfach so, ne? Aber niemals, niemals irgendwie als Stressbewältigung benutzen und das dann jeden Tag irgendwie zu maximieren. Weil dadurch kommt das, dass man sich später selber belügt und das nicht mehr los wird. Also man kann am Wochenende trinken und dann werde ich auch sagen, okay, ist in Ordnung. Aber es ist sehr schädlich, sehr schädlich.
3: Dann bleiben wir dabei. Paul, vielen Dank für deinen Anruf. Dir einen schönen Abend. Mach's gut.
2: Die auch.
3: Bis bald.
2: Die Ohren steif.
3: Ja. So, anrufen dürft ihr auch vom Handy vom Festnetz. Die Nummer zu mir ins Studio.
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3: Wie fühlt sich der Rausch mit Alkohol im Vergleich zum Rausch mit Cannabis an? Was macht das eigentlich konkret mit einem? Wir haben schon oft über Cannabis und Alkohol gesprochen und so weiter. Über was ist schädlicher, was ist gesünder, was sind Vor- und Nachteile und so weiter. Heute will ich explizit mit euch über den Rausch sprechen, denn ich habe festgestellt, dass in unserer Gesellschaft viele neugierig sind. Nicht, weil sie es ausprobieren wollen, sondern weil sie verstehen wollen, warum finden die Leute das so toll? Also die sagen, ja, ich weiß zwar, wie sich betrunken sein anfühlt, weil sie mal 2, 3 Bierchen getrunken haben auf einem Fest. Gerade jetzt im Sommer gibt es ganz viele Feste wieder. Aber sie wissen nicht, wie sich THC anfühlt. Und auch wenn sie es nicht probieren wollen, wollen sie verstehen und wissen, was ist der Unterschied eigentlich in der Wirkung? Welche Risiken gibt es da auch? Was kann passieren? Was ist das Schlimmste, was passieren kann? Und da seid ihr jetzt gefragt, was habt ihr denn schon für krasse Dinge erlebt? Ja, ruf mich an. Darüber wollen wir reden. Wir gehen in die nächste Leitung.
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3: Wen haben wir dran mit der Endziffer 65? Guten Abend, hallo.
5: Hallo, hier ist der Sandro aus Koblenz.
3: Hallo Sandro, Daniel hier. Schön, dass du anrufst. Sandro, ich mach's mir jetzt einfach. Ich fange mal mit den gleichen Fragen an, damit ich ein bisschen Struktur reinbekomme. Hast du schon mal Alkohol getrunken?
5: Tatsächlich ja. Aber dazu musst du wissen, ich bin zu 100% blind. Und ich glaube, das kennen viele Leute nicht. Was würde ich halt. Ich kann dir das gerne mal erzählen, wie es als Blinder ist.
3: Können wir das gleich machen? Ich würde das auch super gerne wissen. Aber ich würde es ganz gerne erstmal die normale Fragerunde so abfrühstücken, dann weiß ich nämlich, also du hast schon mal Alkohol getrunken, das heißt, du weißt, wie sich Alkohol anfühlt, das weißt du.
5: Ja.
3: Hast du schon mal gekifft?
5: Nein.
3: Nein. Das heißt, du weißt nicht, wie sich das anfühlt?
5: Nein, weil...
3: Gut, jetzt bin ich mal gespannt auf deine, jetzt kannst du gerne loslegen und mir sagen, wie fühlt sich Alkohol für dich als Blinder an?
5: Also ich muss dazu sagen, ich bin gerade sehr aufgeregt, das sage ich dir, wie es ist, weil ich habe schon lange davon mal so überlegt, so, ob ich mit dir sprechen will, weil deine Themen sind wirklich interessant.
3: Okay, danke.
5: Also als Blinder ist es so, du bist halt wie zu sagen, so wie soll ich es erklären, das Ding ist, kurz zu mir als Person, ich bin seit meiner Geburt blind und man kennt halt nicht anders. Und wenn ich zum Beispiel Alkohol trinke, dann ist es so, dass ich halt, es dreht sich halt alles, aber du bist halt noch da. Mhm. Du bist halt noch komplett da. Aber es ist halt einfach, du merkst halt, dass du gerade nicht normal bist. So, ne? Und das ist halt einfach das Krasse, was ich daran finde. Ich habe, wie soll ich es erklären? Lass mich kurz nach den Worten. Wie gesagt, ich habe ein bisschen einen Herzschlag, aber ich muss ganz kurz nach den Worten suchen. Warte.
3: Ich habe schon wieder Bilder im Kopf, die ich jetzt aussprechen will, aber ich will dich jetzt nicht unterbrechen.
5: Also
3: erzähl ruhig.
5: Also es ist halt einfach so, dass zum Beispiel an meinem Geburtstag, ja, da bin ich 20 geworden. Und samstags habe ich halt mit einem Kollegen eingetrunken. So. Und es ist halt einfach so, dass ich als Blinder halt dann realisiere, so, was um mich herum halt wirklich passiert. Weil so als Blinder, du kriegst es ja so, wie soll ich es erklären? Als Blinder ist es so, du kriegst halt nicht viel von der Welt mit. Muss man mal sagen, es ist halt leider so. Du kriegst halt nicht viel von der Welt mit. Und aber, was ich wirklich sagen kann, wenn ich Alkohol trinke, dann kriege ich das halt noch mehr mit, was passiert so. Klar, ich kann jetzt nicht genau erklären, was das ist, aber dass du das halt einfach mal verstehst. Es ist halt einfach so, dass ich einfach es so sehe, dass wir Blinden krass in der Unterzahl sind, was jetzt die Leute sollen mich jetzt nicht falsch verstehen, aber die Blinden sind halt einfach gerade in der Unterzahl, was es daran angeht, mal aus unserer Sichtweise zu gehen, weißt du? Und es ist halt einfach so, als Blinder, es dreht sich alles, du denkst halt, dass du irgendwie, keine Ahnung, klar, nicht da bist, aber du weißt, dass du da bist, weil du kriegst das ja alles mit. Und das finde ich als Blinder richtig krass, weil als Blinder merkst du, dass du einfach, wie soll ich erklären? Du kommst halt damit klar einfach. Also es dreht sich zwar alles so und du weißt halt nicht, was du redest, aber ich glaube, das wissen viele Menschen nicht, wenn sie einen gebechert haben, sage ich jetzt mal. Aber als Blinder ist es wirklich, nochmal fühlt sich das noch krasser an, als irgendwie, wenn man sieht. Weil als Blinder, du, wie soll ich sagen, du kriegst es halt einfach mit, dass du was im Tee hast und wie soll ich erklären? Es ist halt einfach. Ich bin mies nervös gerade.
3: Nein, es ist nicht schlimm. Ich kann ja mal ganz kurz dazwischen, dann kannst du dir deine Gedanken machen, was meine Gedanken dazu sind, ja. wie ich mir das jetzt gerade versuche, bildlich vorzustellen, was du da gerade erzählst. Ich als Nichtblinder und die viele, die gerade zuhören, werden das wahrscheinlich bestätigen können, dass wenn man betrunken ist und vielleicht auch stark betrunken ist, und damit muss man ja auch noch unterscheiden zwischen leicht angetrunken, betrunken und dann total besoffen, sage ich mal. Sagen ja viele auch, du, im Club ging es mir noch gut, aber als ich nach Hause kam und die Augen geschlossen habe, da drehte sich plötzlich alles. Ich habe jetzt nicht genau geschaut, was die medizinischen Gründe dafür sind. Ich denke mal, wenn wir die Augen geschlossen haben, dann gibt es keinen Fixpunkt, auf den wir blicken, der uns so ein bisschen alles gerade rückt, sondern die Augen gehen zu und dann plötzlich dreht sich alles. Du hast dieses Drehen wahrscheinlich die ganze Zeit, ab einem gewissen Pegel.
5: Ja, weil es ist einfach für mich, jeden Tag stehe ich auf und denke mir so, ey, du kannst zwar die Welt nicht sehen, aber du kriegst sie mit. Und das finde ich halt einfach auch so krass, weil es ist einfach so, dass als Blinder nimmst du die Welt halt anders wahr. Du hast halt, du fühlst mehr, du kriegst halt mehr mit. So, ne? Das ist halt einfach Fakt.
3: Das heißt, dadurch, das habe ich schon oft gehört, ich habe das, gibt es unterschiedliche Meinungen zu, aber es gibt oftmals auch so dieses, wenn ein Sinn weg ist, dann sind die anderen verstärkt, habe ich mal gehört.
5: Ja, das ist richtig. Zum Beispiel deine Augen. Die sind ja so, dass du zum Beispiel, du siehst ja die Leute. Du weißt ja, ne? Du siehst die Leute. Und es ist einfach so, dass ich als Blinder kein Bild von den Leuten im Auge habe, sondern im Kopf.
3: Du achtest wahrscheinlich extrem auf Stimme, gehe ich mal von aus. Ne? Atmung, du hörst Stimme, du hörst die kleinsten Nuancen in einer Stimme, glaube ich, oder?
5: So jetzt nicht, aber ich, das Ding ist, manche fragen mich, wie stellst du dir deine Traumfrau vor? Und da sage ich einfach, es geht nicht ums Aussehen, es geht einfach darum, wie der Mensch zu mir ist. Mhm. Weil das blicken halt viele nicht. So Aussehen, ja, schön und gut. Ey, das cool, wenn deine Freundin gut aussieht, dann sieht sie gut aus. Aber viele Menschen vergessen halt einfach diesen Wert, dass du einen Charakter hast. Und wenn der Charakter stimmt, dann denke ich, ist das auch richtig. Und ich gehe halt als Blinder gehe ich halt so davon aus, ich gucke nicht, also ich kann ja nicht auf Äußere gucken. Mhm. Weißt du?
3: Du reduzierst Menschen nicht auf ihre Optik, ja.
5: Nein.
3: Sondern auf ihr Gesagtes, auf das, was sie sagen und wie sie halt handeln, weil du bekommst ja mit, was jemand gemacht hat. Das bekommst du ja mit und was jemand sagt, sowieso.
5: Auch, ja, aber zum Beispiel, wenn du in der Vergangenheit Kacke gebaut hast, dann ist es so. Ne? Was soll ich dir sagen? Man kann Scheiße bauen, es ist schön und gut, ist alles gut. Aber was ich halt immer sage, ist, egal was für einen Kack du gebaut hast, du bist einfach ein Mensch und man sollte dich so akzeptieren, wie du bist. Und zum Beispiel samstags, ja, da war ich mit meinem Kollegen und wir hatten da ein bisschen Probleme gehabt und trotzdem habe ich ihm gesagt, ey, wir haben zwar gerade unsere Probleme, aber trotzdem bist du halt an meiner Seite, so, weißt du was ich meine? Mhm.
3: Sandro, wir müssen ein bisschen wieder zurück zum Thema, sonst vertiefen wir uns so sehr in den Dingen drumherum. Ich würde ganz gerne wissen, da du ja gesagt hast anfangs, Alkohol fühlt sich für mich als Blinder ganz anders an, würde ich gerne wissen, hat dir dieser Zustand am Anfang Angst gemacht?
5: Tatsächlich, also wo ich das erste Mal das erlebt habe, ja. Weil ich kannte das halt nicht. Ich kannte das nicht. Das war neu für mich. Und ich hatte halt auch meine Phasen, wo ich halt geweint habe, weil als Blinder ist es halt, du verlierst. Zum Beispiel, wenn du jetzt Alkohol getrunken hast das erste Mal, das war bei mir so, verlierst du die Orientierung. Mhm. Und das ist als Blinder halt einfach nicht einfach, weil du...
3: Das musst du mir ganz kurz erklären, weil das ist jetzt zwar vom Satz her für mich verständlich, aber wie kann ich mir das vorstellen? Ich verliere die Orientierung.
5: Warte ganz kurz, ja. Das kann ich dir erklären. Warte kurz, lass mich ganz kurz was trinken, ja?
3: Ihr könnt übrigens anrufen, eine Leitung ist gerade noch frei.
5: Also,
3: ja.
5: Um das für dich mal zu erklären. Wir Blinden, wir haben ja zum Beispiel

0: ja, jetzt gehe ich da auf Klo. Ne? Das ist halt einfach. Und
1: das ist aber in deinem Kopf drin. Ne? Das heißt, du weißt genau, du hast eine gewisse innere Vorstellung davon, wie viele Schritte kann ich gerade ausmachen, wann geht's links, wann geht's rechts. Ne?
0: Ja, das kann ich mir so abspeichern, ja.
1: Und das ist durch Alkohol gestört, oder wie?
0: Ja, genau. Das ist, wenn du zum Beispiel das erste Mal hatte ich das, da Da war ich unterwegs und da habe ich halt, weil ich muss gerade ausgehen, ich habe aber die Orientierung verloren. Ich wusste halt nicht mehr von wo nach wo. Ne? Und es ist einfach Fakt, dass es einfach als Blinder du dann dieses Gefühl hast, dass du halt komplett alleine bist. Ich war aber nicht alleine. Ich hatte sehr stabile Leute an meiner Seite, die mich nach Hause gebracht haben. Aber als Blinder hast du dich dann alleine gefühlt und ich will jetzt nicht so weit abschweifen, weil sonst machen wir hier gleich wieder ein anderes Thema offen. Aber es ist halt einfach so, dass du als Blinder die Orientierung halt einfach verloren hast und dann brauchst du halt auch eine Zeit, um sie wieder zu finden, weil das ist ja nicht ganz einfach, so weißt du, was ich meine? Und wie gesagt, es ist halt einfach nicht einfach.
1: Ich versuche mir gerade vorzustellen, was du verlierst sie, weil du vergessen hast, was links und rechts von dir ist oder was von dir sein müsste, theoretisch?
0: Ja, so kann man das erklären. Das muss ich mir merken. Aber es geht halt einfach darum, dass du als blinder Mensch die Orientierung halt einfach verlierst. Zum Beispiel, keine Ahnung, wenn du jetzt, ne, wenn du draußen bist mit Kollegen, denke ich mal, dann kannst du dich ja orientieren. Du siehst ja.
1: Ja, ja,
0: wenn ich mit Kollegen draußen bin, dann muss ich mich, weil es gibt diesen Blindengriff und den machst du dann. Und dann hat dich der Kollege am Arm quasi und du hast dem Kollege im Ellenbogen, machst du deine Hand um den Ellenbogen, dass er dich führen kann. Und das war halt, wo ich das erste Mal angetrunken war, war er auch da, ja, aber ich habe halt nicht so ganz realisiert, wo es jetzt hingeht.
1: Und naja gut, dafür hattest du ihn, der ja wahrscheinlich ein Sehender, also ne, der konnte das sehen und der hat dich dann geführt. Ihr wart zwar beide angetrunken, aber er hat halt was gesehen. Okay. Was mich noch interessieren würde, ich muss ein bisschen hier Zeitdruck machen, aber ich würde gerne wissen, was dich dazu verleitet hat, ein zweites Mal diesen Zustand des Alkoholrausches zu erleben. Ich meine, beim ersten Mal war alles beängstigend, du hast viele Dinge vergessen, nicht vergessen, aber jetzt ne, bildlich gesprochen hast du dann nicht mehr genau gewusst. Warum will man sich das freiwillig nochmal antun?
0: Weil, also ich habe das halt nicht nur einmal gemacht gehabt. Das war, glaube ich, das dritte Mal. Das zweite Mal war halt angenehmer, weil es einfach so, ich war nicht draußen, ich war in einem Haus. Ich
1: bleib hier sitzen, mir kann nichts passieren, so ungefähr.
0: Genau, genau so. Und das dritte Mal war einfach, das mache ich halt manchmal, nicht oft. Ich mache das, ja, vielleicht ein, zwei, dreimal im Jahr. Okay. Aber das ist halt einfach manchmal, wenn ich zu viele Sachen im Kopf habe, dann will ich dann vergessen und das funktioniert halt einfach.
1: Du willst dann vergessen, zwei, dreimal im Jahr. Warum?
0: Weil es gibt halt sehr viele Sachen, die nicht so einfach sind, vor allem als Blinder. Weil okay, du bist halt auch sehr viel auf Menschen angewiesen.
1: Und also die ähnlichen Gründe, die auch dein Vorredner Paul gesagt hat. Wenn man dann einfach Stressprobleme hat, dass man sagt, ich will das jetzt mal vergessen.
0: Darum, also wenn ich Stress oder Probleme habe, dann mache ich es gar nicht, weil ich weiß, dass es dann nach hinten losgehen kann. Wenn ich jetzt zum Beispiel weiß, ich bin mit Kollegen, da kann nichts passieren, dann ist das vollkommen okay. Aber wenn ich jetzt halt zum Beispiel, keine Ahnung, wenn es mir gerade nicht gut geht aktuell und wenn ich mit einem Kollegen bin und der sagt, ey, lass mal einen heben, dann bin ich meistens so halt, wenn ich keinen Bock habe, dann habe ich keinen Bock, weißt du, aber es ist halt einfach Fakt, dass es einfach nicht so gut ist, wenn ich das mal so sehe.
1: Hat dir schon mal jemand einen Joint angeboten?
0: Ja.
1: Aber du hast ja abgelehnt. Du hast ja noch nie gekifft.
0: Genau.
1: Warum? Weil genau, du dann gesagt hast, boah, das mit dem Alkohol war schon krass. Ich will gar nicht wissen, was das für eine Wirkung hat. Oder was hat dazu geführt, dass du dann gesagt hast, nee, danke.
0: Es ging halt einfach darum, dass ich dieses, ich weiß ja, was Alkohol mitmacht.

0: Und was Jibbit mit mir machen würden, will ich gar nicht herausfinden, weil es einfach für mich noch, wenn das jetzt noch dazukommen würde, dann würde ich einfach, das wäre einfach dann zu viel. Dann, klar, ich wüsste dann, ne, wie ich mich dann verhalte so, aber ich weiß ja, wie ich bei Alkohol schon reagiere, wenn ich zu viel getrunken habe. Und das ist nicht zu meinem Vorteil, deswegen lassen wir das lieber mit dem Gibbet, weil es einfach nicht sinnvoll wäre, weißt du?
1: Ich sag mal so, was ich problematisch finde, ist, auf der einen Seite verstehe ich absolut die Neugier von Menschen, die das noch nicht ausprobiert haben. Ist jetzt egal, ob Alkohol oder Cannabis oder andere Drogen. Dass diese Neugier einfach da ist, das ist ja auch in Ordnung. Es ist ja nicht verboten, neugierig zu sein. Schwierig finde ich es, wenn man dann beschreibt, was das für einen Zustand auslöst. Und dann der Eindruck entsteht, dass man das verherrlicht und als unglaublich toll beschreibt. Und das ist ja alles halb so wild, so ungefähr. Und diesen Spagat zu finden, dass man sagt, hey, wir wollen eigentlich nur verstehen, wie sich das anfühlt. Wir wollen aber nicht, dass du es jetzt ausprobierst, sondern du sollst nur verstehen, deine Neugier soll befriedigt sein, ne? Zu verstehen, was da passiert. Und du sollst aber auch gewarnt sein, was das bedeuten kann, was auch noch alles passieren kann. Weil es wird ja oftmals immer von den Leuten, die das regelmäßig konsumieren, die schöne heile Welt versprochen. Aber so ist es halt nicht.
0: Ja, und das und ich hoffe, dass auch zum Beispiel, keine Ahnung, Leute in meinem Alter hier mithören und das einfach mal hören, wie es jetzt für mich zum Beispiel ist. Und ich hoffe wirklich, dass die Leute darauf achten, dass das einfach, dass sie es nicht übertreiben, und wenn sie es übertreiben, dann einfach, dass sie damit aufhören. Weil als Blinder, wie gesagt, du musst halt extrem gucken, dass du dich halt nicht komplett verlierst. Weil als Blinder ist es halt noch mal eine andere Wahrnehmung, weißt du?
1: Ja, stimmt. Sandro, ich muss leider weiter. Ich danke dir vielmals für deinen Anruf, wünsche dir einen schönen Abend und alles Gute dir.
0: Ja,
1: Bis
0: wie
1: zum
0: gesagt,
1: nächsten Mal.
0: also wenn du noch mal ein interessantes Thema hast, dann komme ich gerne noch mal rein.
1: Ja,
0: Das ist gar
1: gerne,
0: kein Problem.
1: jederzeit, du. Da, natürlich, gerne, würde mich freuen. Bis bald, Sandro. Mach's
0: Vielleicht,
1: gut.
0: also,
1: Was?
0: Daniel,
1: Ja.
0: bevor du weiterziehst, weißt du, was mal ein gutes Thema für Night Lounge wäre?
1: Sag mal.
0: Zum Beispiel, Big FM ist ja ein Radiosender, der spielt ja viel Musik. Und vielleicht wäre mal ein gutes Thema, das kannst du dir ja mal überlegen, über Musiker, weil da weiß ich sehr viel. Und vielleicht hättest du ja mal Bock, dass wir mal, keine Ahnung, zum Beispiel in den nächsten paar Tagen mal quatschen, wenn du die Sendung machst. Und dann kann ich dir vielleicht mal auch erklären, wie es als Blinder ist, weil ich schreibe eigene Songs tatsächlich. Und dann kann ich dir vielleicht mal als Blinder erklären, wie es ist, einen Song zu schreiben. Also, das ist eine Inspiration.
1: Oh, okay. Das würde sich in der offenen Runde zum Beispiel anbieten. Die ist ja alle 2 Wochen. Da kannst du gerne, hatten wir gestern erst, nicht gestern, Quatsch, am Montag, da kannst du gerne mal zu dem Thema. Da kann man sowas mal besprechen.
0: Auf jeden Fall. Also,
1: super. Dann schönen Abend dir. Dadurch, ich ziehe weiter. Bis dann. Mach's gut. Ciao.
0: Bis dann, Daniel. Dankeschön.
1: So, anrufen dürft ihr auch vom Handy vom Festnetz.
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1: So, was haben wir gehört? Wir haben Stefan gehört, der hat zwar mal Alkohol probiert, aber gekifft hat er noch nicht, er kennt das nicht. Paul, der sagt, ich habe mit Alkohol sehr, sehr schlechte Erfahrungen gemacht. Ist eine Alkoholsucht und so weiter. Das Ganze fing bei ihm mit einem Feierbier an. Aber auch Kiffen hat er ausprobiert, schon mit 15 Jahren. Warum ist er dann trotzdem beim Alkohol geblieben? Weil er sagt, das, was mir der Alkohol gegeben hat, war das Vergessen für den kurzen Moment. Ich habe meine Probleme, meine Sorgen vergessen. Das hatte ich beim Cannabis nicht. Ich würde gerne eure Erfahrungen wissen. Was ist der große Unterschied für euch zwischen dem Zustand des Betrunkenseins und zwischen dem Rauschzustand des THC? Die Nummer zu mir ins Studio.
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1: So, und wen haben wir in der nächsten Leitung? Schauen wir doch mal gerade. Da haben wir wen mit der Endziffer 04. Guten Abend, hallo. 04. Fühlt sich keiner angesprochen. Dann gehen wir weiter zu Caro in die Oberpfalz. Hallo, Caro.
3: Grüß dich, Daniel. Hallo.
1: Hallo, Caro. So, ich klappe mal meine Standardfragen ab. Hast du schon mal Alkohol getrunken?
3: Habe ich.
1: Weißt du, wie es sich anfühlt, wie sich Alkohol anfühlt?
3: Weiß ich.
1: Gut. Wie sieht's aus mit Kiffen? Schon mal gekifft?
3: Habe ich.
1: Weißt du, wie es sich anfühlt, bekifft zu sein? Weil ich kenne auch Leute, die sagen, ja, ich habe da mal dran gezogen, ich habe nichts gespürt. Deswegen, weißt du, wie es sich anfühlt?
3: Ja, weiß ich.
1: Okay, ja dann, let's go. Erzähl, was sind die Unterschiede aus deiner Sicht? Wie fühlt sich das eine wie das andere an?
3: Naja, wir haben ja schon ein paar Mal gesprochen und ich bin jetzt 46 Jahre alt. Ich habe eine wilde Jugend gehabt, wie man so schön sagt. Mhm. Für mich war der klassische Unterschied immer beim Kiffen, natürlich in Maßen, wenn man es nicht übertreibt, hast du so eine Wattewolke. Also ich fand es ganz, ganz arg schlimm in meiner Jugend, als ich ja Sturm- und Drangzeit unterwegs war, wo es dann so hieß, ja, hier Messerstecherei in der Disco XY, wo ich dachte, nein, das würde dir mit Kiffen nie passieren. Also,
1: ich würde jetzt mal davon ausgehen, dass Caro, dass du generell eine Person bist, die nicht auf die Idee kommt, mit einem Messer auf andere loszugehen, oder? Besteht unter Alkohol die Gefahr bei dir?
3: Nein, aber grundsätzlich, Alkohol macht manchmal doch sehr aggressiv.
1: Ja, es hat eine enthemmende Wirkung. Das ist auf jeden Fall der Fall.
3: Ja, und je nachdem, in welcher Grundstimmung du bist, kann Alkohol wirklich gravierende Folgen mit sich ziehen. Ich habe immer gesagt, Leute, in jungen Jahren war das so mein Standardsatz, gebt den Leuten was zu rauchen, dann sind sie gechillt und dann will keiner mehr Böses.
1: Ja, wobei, ne, da sagst du jetzt gerade wieder, gib denen was zu kiffen. Jetzt gehen die in den Club und die werden dann mit Sicherheit kein stilles Wasser trinken, sondern dann bestellt man sich halt noch ein Bier oder irgendwas anderes Alkoholisches und da fängt das Problem ja an. Oder was heißt, es fängt an? Es fängt schon viel früher an, aber es wird dadurch ja nicht besser. Es wird ja dann noch schlimmer, dieses Mischkonsum.
3: Ja, also bei Mischmasch hast du immer eine 50-50 Chance. Das kann so und so rausgehen, aber...
1: Hast du beides schon mal gleichzeitig gehabt, dass du betrunken und bekifft warst?
3: Ja.
1: Ich würde gerne mal verstehen, warum man das macht. Also wenn man bekifft ist jetzt zum Beispiel, oder machen wir es andersrum, ist vielleicht für mich verständlicher, weil wenn man betrunken ist, was verleitet einen dazu, dann zu sagen, hey, ich habe schon einen guten Pegel, und ich glaube, das nimmt der eine oder andere dann auch wahr. Ja, warum sollte ich es jetzt noch auf die Spitze treiben, indem ich an einem Joint ziehe? Das musst du mir mal erklären.
3: Noch mehr Party, noch mehr Feeling, noch mehr. Wie gesagt, es war in jungen Jahren. Es ist ein paar Jahre her, aber ich weiß es noch ganz genau. Ja, du nimmst einfach alles mit, was geht.
1: Aber mehr Spaß, mehr Party. Würdest du bestätigen, ja, durch den Konsum von beidem hatte ich mehr Spaß, mehr Party? Oder sagst du, nee, du, in dem Moment, wenn du eins von beiden nimmst, da denkst du nicht mehr mit klarem Verstand. Du triffst Entscheidungen, die einfach aus der Lust heraus entstehen, die aber eher fatale Wirkungen haben?
3: Kann ich jetzt so nicht klar unterschreiben.
1: Ja.
3: Also du kannst super, super Partys machen. Es kommt auf die Dosis an. Die Menge des Gift macht quasi das Ergebnis.
1: Das heißt, du hast es jetzt nicht du hast es jetzt nicht übertrieben, dass du jetzt total betrunken warst?
3: Daniel, habe ich.
1: Ja gut, aber dann hast du ja genau das, was du gerade sagst, die Menge, du hast sie ja längst überschritten.
3: Habe ich, in beide Richtungen. Und kiffen ist das eine, ein Joint rauchen, schön und gut. Aber ich hatte in jungen Jahren Kumpels, die haben halt Bon geraucht. Und da hatte ich dann tatsächlich auch richtig üble negative Ergebnisse.
1: Ja, das
3: wie kann man nur freiwillig eine Bon rauchen? Das ist ja wie wenn dir einer mit der Bratpfanne auf den Kopf schlägt.
1: Mhm.
3: Und da hat es keinen Alkohol mehr gebraucht.
1: Mhm.
3: Da hat wirklich dieses Bonrauchen schon gereicht. So, und umgekehrt, wenn du halt zu viel Alkohol hast, das weiß jeder, dann geht es dir auch nicht mehr gut. Also deshalb, die Dosis des Gifts ist halt so ein bisschen. Ja, und je mehr du halt Mischi-Maschi machst und versuchst so vom einen und vom anderen, ja, du kannst Glück haben und du kannst eine coole Party haben und es kann auch eine richtig beschissene Party werden.
1: Hast du dich dann irgendwann gegen beides entschieden oder konsumierst du immer noch beides?
3: Naja, tatsächlich, mein Werdegang war, irgendwann wurde ich ein bisschen ruhiger im Alter, sesshafter, habe eine Familie gegründet. So, jetzt bin ich 46. Mit Sicherheit hätte ich, glaube ich, grundsätzlich Lust, noch mal so das ein oder andere Mal zu rauchen. Aber da kommst du halt nicht mehr ran. Da bist du halt weg von der Szene. Also du rennst jetzt nicht als Mutti an den Bahnhof und sagst, ich will jetzt mal hier ein bisschen Gras kaufen oder so. Also,
1: du weißt ja auch nicht, was du kriegst. Ist das wirklich Gras oder ist da nicht noch was anderes mit drin? Ich höre immer wieder Berichte von Leuten, hier auch in der Sendung oder auch so außerhalb, dass sie mir sagen, nee, da war noch was anderes mit drin. Das war nicht normal, was ich da erlebt habe.
3: Genau, das kommt noch dazu.
1: Das ist schon erschreckend eigentlich, ne? Dass man da, ohne drüber nachzudenken, nur für den Kick sowas, sich so einem Risiko aussetzt.
3: Nee, und deshalb, mit dem Alter, man wird ruhiger und ja, und was ist dann frei verfügbar? Der Alkohol. Und das ist das, was ich früher in jungen Jahren immer verteufelt habe und gesagt habe, die ganzen besoffenen Assi-Bratzen, die sich dann meinen, sie müssen sich jetzt abstechen mit dem Messer, ja, kommen wir wieder retour. Nein, ich habe das nicht vor, ich will das nicht. Ich würde das auch, glaube ich, nicht tun. Aber diese Hemmschwelle ist beim Alkohol halt deutlich geringer, wenn du zu viel hast. Und ich habe immer gesagt, gebt den Leuten was zu rauchen. Wenn sie rauchen, dann werden sie gechillt. Und wenn sie eine Überdosis haben, dann schlafen sie ein.
1: Wenn sie zu viel gekifft haben, dann werden sie müde und pennen ein. Okay.
3: Ja, dann ist es wie Bon rauchen. Vielleicht nicht ganz so schnell, aber irgendwann kommt die Bratpfanne auf die Birne und dann knockt es dich aus. Dann bist du K.O., dann willst du nichts mehr.
1: Klingt aber nicht gesund.
3: Daniel, wir reden über Drogen. Was ist gesund? Das eine ist eine... Ja, okay. Inzwischen sind es beide legalisierte Drogen. Aber lange Jahre war die eine Droge quasi standardisiert. Alkohol kann jeder trinken. Hier in Bayern... Wenn du da Maß ziehen kannst, dann bist du kein richtiger Mann und whatever. Eine ganze Zeit lang galt Kiffen als machen nur die Assis, ist verpönt. Ja, jetzt hast du eine gewisse Legitimität von beiden, okay. Ich finde es schwierig, was es mit unseren Kids macht. Ja. Diese Legalisierung von Cannabis. Aber das ist die gleiche Diskussion wie betreutes Trinken.
1: Okay. Dann, Caro, ich fasse nochmal zusammen. Wie würdest du den Zustand von Cannabis beschreiben? Deine Beschreibung in einem Satz war, das ist wie Watte im Kopf. Deine Beschreibung von dem Zustand von Alkohol in einem Satz, genauso wie du es beim Cannabis gemacht hast.
3: Stopp. Ja. Nicht Watte im Kopf,
1: sondern
3: Wattewolke unter den Füßen.
1: Ja, doch, du hast Watte im Kopf, nicht unter den Füßen gesagt. Wattewolke unter den Füßen, okay. Kann man gerne nochmal reparieren, den Satz. So, und wie wäre das im einen Satz, um den Rausch von Alkohol zu beschreiben? Das ist wie ein Wattesturm oder was? Oder was wie würdest du es beschreiben in einem Satz?
3: Naja, auch da hängt es wieder von der Dosis ab. Trinkst du einen Jackie Cola, bist du vielleicht ein bisschen lustig und enthemmt. Trinkst du 5 Jackie Cola, hängst du über dem Klo und kotzt.
1: Ja.
3: Ja, also.
1: Das, die gute Mitte. Beschreib sie mal, die gute Mitte.
3: Die gute Mitte. Ja, man ist tatsächlich sehr enthemmt und. Ja, vielleicht auch ein bisschen mutiger. Also das hat mich auch in jungen Jahren furchtbar angenervt, dass ich gesagt habe, mich haben Männer angesprochen in einem Stadium, da konnten sie kaum noch sprechen, aber da waren sie dann mutig genug.
1: Na gut, es macht dich auf der einen Seite zwar vielleicht mutiger, enthemmter, aber gleichzeitig auch bist du schlechter darin, das Risiko einzuschätzen.
3: Ab einem gewissen Alkoholpegel, da denkst du nicht mehr über Risiko nach,
1: natürlich,
3: Daniel.
1: Natürlich. Wie oft hat man schon gehört, du, ach Quatsch, ich bin nicht betrunken, ich kann immer noch Auto fahren. Das habe ich selbst von Leuten gehört, die kaum stehen konnten. Dass sie gesagt haben, klar kann ich auch Auto fahren, gar kein Problem. So. Das heißt, sie sind mutig im Sinne von, die trauen sich das zu, aber die können gar nicht einschätzen, dass das komplett fatale Konsequenzen haben kann. Okay.
3: Ja. Und da würde ich jetzt tatsächlich sagen, wenn einer zu viel gekifft hat, dann würde der auch, glaube ich, sagen, Alter, ich krieg kaum die Augen auf, ich bin so breit und irgendwer muss mich jetzt nach Hause bringen.
1: Okay.
3: Also diese gewisse Selbstüberschätzung. Und ja, deshalb sage ich ja, in jungen Jahren war es oft, dass in den Schlagzeilen stand, da war wieder Messerstecherei, da war wieder Action. Wo ich dann sage, oder in jungen Jahren gesagt habe, war so meine Aussage, gebt den Leuten ein bisschen was zu rauchen, dann sind die alle ein bisschen gechillter, sind nicht so aggressiv.
1: Ja, okay. Gut, Caro, also danke dir erstmal für deine Gedanken, dir einen schönen Abend und bis zum nächsten Mal.
3: Dir auch eine schöne Nacht.
1: Mach's gut, ciao. So, ihr dürft auch anrufen vom Handy vom Festnetz, die Nummer zu mir.
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1: So, wen haben wir in der nächsten Leitung? Schauen wir doch mal, da ist der Paul aus Stuttgart. Hallo Paul, grüß dich. Paul, hörst du mich? Paul atmet sehr laut. Er ist wieder weg. Wen haben wir denn dran mit der Endziffer 04? Guten Abend.
4: Hallo, ich bin hier.
1: Ja, wer ist denn dran?
4: Hörst du mich? Die Christine.
1: Christine, woher?
4: Hessen. Vom guten Mittelding.
1: Mittelding? Wo ist Mittelding? Fulda?
4: Ja, so in der Richtung.
1: Schön. Ich bin Daniel. Freue mich, dass du da bist.
4: Okay.
1: Christine, hast du schon mal...
4: Ich habe gerade schon mal... Ne?
1: Was meinst du?
4: Ich habe gerade schon mal mit Christine 04 und dann war es auf einmal nicht zu erreichen.
1: Ah, okay. Christine, bleib dran. Wir machen einen ganz kurzen kleinen Sprung in die nächste Stunde. Die erste ist schon rum und dann hören wir uns gleich wieder.
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1: Die Night Lounge. Heute sprechen wir über den Unterschied zwischen Alkohol und Cannabis und zwar im gefühlten Zustand des Rausches. Wie unterscheidet sich das eigentlich? In Deutschland knapp 90% der Menschen kennen Alkohol, haben schon mal Alkohol probiert. Wobei ich jetzt auch in anderen Umfragen wieder gelesen habe, 20% gaben an, sie hätten noch nie Alkohol getrunken. Wie fühlt sich Alkohol an? Werden einige sagen, kenne ich. Wie fühlt sich Cannabis an? Werden viele sagen, weiß ich nicht, will ich nicht wissen. Oder sie werden sagen, macht mich schon neugierig. Nicht, weil ich es probieren will, sondern weil ich verstehen will, was die Leute da so empfinden. Und genau das möchte ich ganz gerne heute beantworten mit euch, mit euren Erfahrungen. Also lasst uns darüber reden. Christine ist da aus Fulda. Christine, du hast bestimmt schon mal Alkohol getrunken oder noch nicht?
4: Natürlich, ganz viel in meinem Leben.
1: Natürlich. Ich weiß nicht, ich finde das immer so ein bisschen...
4: Es ist erlaubt und wenn man Probleme hat, na klar, dann...
1: Ja. Ich finde den Satz auch schon wieder so, du hast bestimmt schon mal. Also das ist ja so eine Unterstellung. Man muss ja, kann ja sein, dass du zu den 20% gehörst, die das noch nie probiert haben. Aber ja, also ich persönlich kenne jetzt auch sehr wenige Menschen, die noch nie Alkohol getrunken haben.
4: Genau.
1: So, hast du denn schon mal Kiffen probiert?
4: Ja, klar.
1: Ja, klar, sagst du.
4: Also, jeden Tag. Okay.
1: Das hat mich jetzt überrascht, ehrlich gesagt. Aber ja, klar, gut. Wann hast du das erste Mal deine Erfahrung mit Kiffen gemacht?
4: Da war ich 25.
1: Wie kam es dazu?
4: Die Menschheit hat mich nicht verstanden. Ich fühlte mich alleingelassen, wie ein kranker Vogel, der aus dem Nest gestoßen wird. Und einfach alleingelassen.
1: Okay, das ist die damalige Situation gewesen. Aber jetzt ist es ja so, mit 25, wie kommt man dann dazu? Woher weiß man, wo man das herbekommt?
4: Ach, überall. Da kann ich sogar gegenüber meinem Jugendtreff kaufen. Die Kinder bitten mir das an, wenn ich möchte, aber mache ich nicht.
1: Ja, aber wie hast du es denn damals gemacht?
4: Ja, kriegt man überall. Wenn man die entsprechenden Connection hat, kein Problem.
1: Also wirklich, ich will jetzt nicht irgendwie irgendeine Lügengeschichte erzählen, aber ich wüsste nicht, wen ich fragen soll, der sowas besorgen kann. Habe ich das falsch? Weiß ich nicht. Oder was ist falsch? Vielleicht habe ich das richtige Umfeld. Ich wüsste nicht, wo ich... Keine Ahnung, mir käme da keiner in den Sinn. Bestimmt kennt da einer von meinen Leuten irgendwen oder so. Und vielleicht haben die selber was, weiß ich nicht. Aber wie bist du dann vorgegangen? Du bist dann irgendwann einen Bahnhof gefahren oder was? Oder wie hast du das gemacht?
4: Auf keinen Fall, nein. Freunde, Bekannte, Jugendliche, Gleichaltrige. Ja, von Jugendlichen habe ich nie was gekauft, gleichaltrige Ältere.
1: Und wo haben die das wiederum hergehabt? Unbekannte Quelle?
4: Egal, man kennt keine Namen in der Szene.
1: Okay.
4: Also ich kann mich noch an ein paar erinnern, da stand ich irgendwann mit dem Auto an der Ampel und dann kam jemand vorbei, der mich kannte und hat gesagt, brauchst du das, brauchst du das, brauchst du das, brauchst du das, das, das, das, das, das, das. Ja.
1: Und dann hast du gesagt, dann hat dein Kopf gesagt, ja, du probier das doch mal aus. Ja, komm.
4: Da war ich längst drin, da ging es einfach um Preise etc.
1: Ach so.
4: Der war mir zu teuer, ne? Nein.
1: Aber das, ich rede ja vom ersten Mal, das war ja mit 25. Hast du dann das erste Mal alleine oder mit Leuten gekifft?
4: Mit Leuten. Mit natürlich Leuten. In der Gruppe. Okay. Ja, klar. Vorher war ich lieb und fleißig, habe gelernt, eine Ausbildung gemacht, Abitur gemacht und naja, so wie es halt ist. Ne?
1: So, und jetzt tritt dieser, wie lange dauert das eigentlich, bis dieser Zustand eintritt? Dauert das, weiß nicht, beim Alkohol, würde ich sagen, eine halbe Stunde, bis man ihn merkt, mehr oder weniger. Wie lange dauert das, wenn man an so einem Joint zieht?
4: Also ich muss ganz ehrlich sagen, früher ging es relativ schnell. Der Körper war nicht gewohnt.
1: Mhm.
4: Die Droge. Heute muss ich sagen, ich rauche regelmäßig mein Gras. Ich rauche nur Gras. Ich merke nichts mehr davon, außer dass es mich beruhigt. Und es gibt mir eigentlich das Gefühl von Sicherheit. Und ich fühle mich gut. Ja, ich habe also multiple Probleme mit Gesundheit, mit Familie etc. Und ja, da kam es halt dazu.
1: So, aber damals sagst du ja, der Körper hat da ganz anders drauf reagiert. Der war da nicht gewohnt, war sehr sensibel drauf. Also was hat das mit dir gemacht?
4: Ui, wir haben die Wolken angeguckt und da war alles am Fliegen. Und guck mal, die Wolke lacht und die sieht aus wie so und so. Also es war schon total Banane, okay, ne? Irgendwo, wir haben noch drüber gelacht. War halt im jugendlichen Leichtsinn, 25, okay. Aber da war es nur so ab und an mal.
1: Gut, es gibt ja auch viele, die berichten vom allerersten Mal und sagen, du, ich habe gedacht, ich sterbe gleich. Herzrasen, Schweißausbruch, Panikattacke, das sind Dinge, die ich auch häufig höre.
4: Gar nichts. Nein, gar nichts. Überhaupt nichts. Es hat mich einfach nur ein bisschen gut draufgebracht, mich ein bisschen von meinen Problemen weggebracht. Und so war das eigentlich, oder ist heute noch meine Droge Nummer eins.
1: Das heißt, du trinkst eigentlich keinen Alkohol mehr, eigentlich nur Kiffen?
4: Nein, ich trinke Alkohol, gebe ich zu. Ich bin mir darüber bewusst, das ist ein bisschen im Übermaß. Ich bin mir auch darüber bewusst, das ist kein Dauerzustand. Ich bin mir darüber bewusst, ich muss erst die Ursache klären und dann höre ich mit der Tatsache Alkohol auf.
6: Kombinierst du beides?
4: Ja, täglich.
1: Beides?
4: Ich habe andere Drogen. Ja, ich habe auch andere
1: Drogen. Du trinkst zurzeit und kiffst gleichzeitig?
4: Richtig. Und bin trotzdem noch einigermaßen gesprächsbereit, denke ich.
1: Achso, das heißt, du bist auch jetzt gerade in diesem Moment berauscht.
4: Ja, natürlich. Ich tue morgens anfangen zu trinken und zu kiffen und höre abends irgendwann mal auf. Dann schlafe ich schön und habe keine Sorgen mehr. Zumindest für den kleinen Augenblick. Also ich nenne Alkohol eine Überlebensstrategie. Und Cannabis auch. Ansonsten hätte ich mich längst umgebracht.
1: Ach du meine Güte.
4: Ja, kann man alles haben. Wenn man alles erlebt in seinem Leben, was man nicht haben will, kann man alles haben.
1: Du sagst, langfristig gesehen möchtest du vom Alkohol wegkommen. Nicht vom Kiffen, vom Alkohol möchtest du wegkommen langfristig.
4: Auf jeden Fall, da bin ich gerade bei. Ich habe mir gerade einen Stufenplan gesetzt, ich reduziere. Gut, mit Therapie klappt nicht, weil ich habe Tiere. Ich muss 4 Wochen in Therapie, da habe ich mich fachkundig gemacht. Das funktioniert leider nicht. Ich habe auch keinen, der 4 Wochen auf meine Tiere aufpasst. Also mache ich mir jetzt einen Stufenplan. Als erstes muss mein Gehirn abstellen. Ja, ich muss nicht mehr über andere Leute nachdenken. Was meine Familie macht, ist mir egal. Was die Vergangenheit macht, ist mir jetzt auch egal. Ja, ich reduziere das Ganze auf 3 kleine Dingerchen am Tag. Nicht eine ganze Flasche.
1: Und machst du das mit, also versuchst du damit mit einer Unterstützung, mit einer Hilfe, mit einer therapeutischen oder so rauszukommen aus der Alkohol?
4: Nein, überhaupt nicht. Weil ich habe erlebt, oh Gott, was haben Sie alles erlebt? Das tut mir aber leid. Also solche Leute brauche ich nicht. Also Psychologen.
1: Gut, und jetzt, wie viele Jahre versuchst du jetzt schon vom Alkohol wegzukommen?
4: Jetzt ist mir bewusst, es geht nicht mehr weiter. Ich habe meine Familie aufgeklärt, sie wissen alle Bescheid. Ich muss mir keine Sorgen mehr machen. Wir haben genetische Defekte in der Familie. Ja, ich bin durch die Hölle gegangen, um das aufzuklären. Jetzt ist es vorbei, ich muss nicht mehr durch die Hölle gehen. Ich schließe dieses Buch Familie, Kapitel, Vergangenheit ab. Ich lebe jetzt nur noch heute und in der Realität. Alles andere lasse ich hinter mir.
1: Also was ist denn für dich Definition von Realität, wenn du zurzeit Alkohol und Cannabis konsumierst? Du bist doch öfters weg von der Realität, oder sehe ich das falsch?
4: Gar nicht, überhaupt nicht, nein. Es ist nicht so, dass ich so besoffen bin, dass ich meinen Tag nicht erleben kann. Ich gehe einkaufen, ich koche, ich tue, ich mache. Ja, ich erlebe das und das. Ja, es ist nicht so, dass ich hier rumliege und bin total besoffen oder so. Nein, es ist einfach nur die minimale Dosis, die ich brauche, damit ich mich wohlfühle. Aber ich weiß, auf Dauer schädet das meine Leber. Und das ist für die Zukunft nicht toll.
1: Und du kannst auch keinem Beruf nachgehen?
4: Nein, ich bin Frührentner seit meinem 33. Lebensjahr durch genetische Defekte.
1: Okay. Du hast gesagt, dann habe ich das irgendwann meiner Familie erzählt. Also von meinen Problemen und so weiter. Das heißt, die haben die ganze Zeit nicht gemerkt, dass du kiffst und trinkst?
4: Doch, das wissen die. Nur sie haben selber nicht akzeptiert, dass sie auch krank sind. Wir haben eine bestimmte Mitochondropathie, sagt man, mit multiplen Erkrankungen. Und meine Geschwister sind auch alle betroffen. Der einzige, der nicht betroffen war, war meine Mama. Und solange die noch gelebt hat, kam ich nicht 1 Zentimeter vorwärts, weil das war der größte Feind meines Lebens. Ja, egal was ich gesagt habe, es war sowieso nur der Alkohol oder die Drogen, das Kiffen. Ich habe ihr irgendwann mal gesagt, du Mutti, wir haben einen Gendefekt, da wurde mir der Tod gewünscht. Wegen ihr, auf der Straße hat sie mir hinterhergebrüllt. Ich konnte verrecken wegen ihr. Das ist ja sowas von egal. Dann habe ich es noch mal ein paar Jahre später versucht. Bis dahin habe ich geschwiegen. Muss aber zugucken, wenn meine eigenen Geschwister zugrunde gehen. Der eine das, der nächste das. Oder versterben. Ja, jetzt wo sie verstorben ist, komme ich toll, toll, toll. Ich habe sie lieb in Ehren. Weiter. Ja, jetzt hören meine Geschwister mir zu. Und machen auch die Teste. Und sie stellen jetzt fest, die haben dasselbe wie ich. Und jetzt kann ich endlich loslassen und ein normales Leben führen. Und das möchte ich so sehr.
1: Wie alt bist du heute?
4: 58.
1: 58. Du sagst jetzt will ich das alleine angehen. Ich will das alleine schaffen. Setzt du dir selbst auch so eine Art Zielvereinbarung mit dir selbst, dass du sagst, du, ich muss das jetzt irgendwie hinkriegen, innerhalb des nächsten halben Jahres will ich da rauskommen? Oder sagst du, ach, ich habe mir da jetzt gar keinen festen Zeitpunkt festgelegt, ich will da einfach langfristig rauskommen, ohne festes, ob nun jetzt oder in 5 Jahren? Oder sagst du, hey, du, also zu dir selbst, Christine, wenn du das in 2 Jahren nicht geschafft hast, dann musst du dir eingestehen, dass du jemanden brauchst, der dir dabei hilft?
4: Nee. Ganz ehrlich, also dieses Psychologen-Gelaber, das habe ich lange genug hinter mir, das will ich gar nicht. Die sind sowieso die Götter in Weiß. Ich habe meine Probleme jetzt so langsam gelöst. Ja, ich sage Tatsache, Ursache. Die Tatsache ist, ich trinke, okay. Die Ursache liegt darin, dieses Unverständlich und Lieblose in meiner Familie und überhaupt und so. Ja, ich musste ja jahrelang gegen Ärzte ankämpfen und ja. Gut, ich habe das große Glück gehabt, ich hatte einen Wissenschaftsvertrag unterschrieben und dann kam das und das und das und das raus bei einem Institut, was leider nicht zugelassen ist, die Mikrobiologie. Und dann bin ich natürlich auch gegen die Ärzte. Also ich habe gegen so viel, wie kann man sagen, Hürden, Barrikaden gekämpft. Ja, ich bin müde, ich will nicht mehr. Und ich möchte endlich ein normales Leben führen, wie andere auch. Ja, nicht rauchen, nicht trinken, kein Alkohol. Ja, also das ist so dringend bei mir. Ja. Und wie gesagt, die Ursache ist jetzt zwar noch nicht behoben, aber die Tatsache ist behoben. Ich habe sie alle aufgeklärt. Ich muss sie nicht mehr aufklären. Sie können jetzt selber anfangen zu denken. Ich wünsche mir das so sehr. Aber ich muss dieses Leben nicht weiterführen. Ich will es auch nicht.
1: Findest du also aufhören mit Alkohol schwieriger als aufhören mit Kiffen?
4: Kiffen werde ich mein ganzes Leben lang. Weil ich weiß, das bringt mich nicht um. Ja, Zigaretten sind tödlicher. Ich rauche Gras pro Pfeife. Zigaretten finde ich wesentlich tödlicher. Jeder zweite stirbt daran. Das ist im Prinzip Pflanzenschutzmittel, was die Leute sich und her von der Straße in die Lunge ziehen. Gut, habe ich auch geschafft, mit aufzuhören. Ist kein Problem. Alkohol trinken, ich reduziere und dann schleiche ich aus. Mhm. Aber ich will das nicht mehr. Ich will nicht mehr morgens zum Getränkemarkt gehen. Ich habe keinen Bock mehr.
1: Christine, ich wünsche dir viel Erfolg dabei, davon wegzukommen. Danke dir, dass du so offen darüber gesprochen hast.
4: Ja, ich hoffe, ich rege viele Leute an, dass sie auch ihre Wahrheit sagen. Es ist nicht immer nur, ja, der Alkohol, das Kiffen und bla. Das hat alles eine Ursache.
1: Mhm. Schönen Abend wünsche ich dir. Pass auf dich auf und bis zum nächsten Mal.
4: Alles Mach Gute ich gerne dir. Und du auch, ja?
1: Ciao. So, anrufen dürft ihr auch vom Handy vom Festnetz. Die Nummer zu mir.
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1: Ja, anrufen dürft ihr auch vom Handy vom Festnetz. Mit mir heute über diese zwei Rauschmittel sprechen und über die Unterschiede. Jetzt gehen wir mal weiter in die nächste Leitung. Wen haben wir dran? Muss man gerade gucken. Da wartet wer mit der Endziffer. Nee, steht Name dabei. Hakan ist bei mir aus Heidenheim. Hakan, grüß dich.
6: Ja, servus Daniel.
1: Hallo Hakan, freue mich, dass du da bist. Erzähl doch mal, hast du schon mal Alkohol getrunken?
6: Yes.
1: Du weißt, wie sich Alkohol anfühlt?
6: Ja.
1: Im Kopf. Hast du schon mal gekifft?
6: Ja.
1: Du weißt, wie es sich anfühlt im Kopf?
6: Ja.
1: Sehr gut. Also, ich fasse mal zusammen, was ich bisher über den Zustand des Kiffens gelernt habe, wie sich das anfühlt. Du wirst ruhiger, sagt Paul. Dein Nervensystem, deine Nerven beruhigen sich. Und Caro sagt, das macht dich mutiger und... Nee, Quatsch, sorry, das war beim Alkohol, hat sie es gesagt. Sorry. Beim Cannabis hat sie gesagt, das ist wie Wattewolke unter den Füßen. Das war's. Mehr habe ich über den Rauschzustand des Cannabis noch nicht erfahren. Wie würdest du sagen, unterscheidet sich Alkohol zu Cannabis?
6: Also Punkt 1, ich sag erstmal, dass diese ganzen Gefühle bei jedem Menschen sich anders auswirken. Man kann das gar nicht pauschalisieren.
1: Absolut. Und deswegen geht es mir darum, heute alle möglichen Faktoren, auch die nicht so schönen, die gerne mal ausgeblendet werden. Vor dem hat irgendwer gesagt, ja, gibt auch Fälle, wo es vielleicht, wo die Psyche nicht mit klarkommt. Dann wird das so runtergespielt, so nach dem Motto, ja, du bist halt dummerweise einer von 1000 so ungefähr. Aber deswegen verbiete es uns doch nicht so ungefähr. Deswegen würde ich ganz gern von dir wissen, wie schätzt du das ein, wie sich das unterscheidet in der Wirkung?
6: Also Alkohol, also bei mir zumindest war das so, mit der Laune, der man angefangen hat, so hat es auch meistens geendet, bestenfalls.
1: Beim Alkohol?
6: Beim Alkohol, ja.
1: so mit der Laune, mit der es angefangen hat, mit der hat es auch geendet. Das heißt, wenn ich gut gelaunt war, dann war der ganze Abend war ich gut gelaunt. Und
6: wenn
1: so.
6: Keine Katastrophen sich dazwischen ereignet haben, war das dann auch gut oder okay?
1: Ich überlege gerade, ob ich dem zustimme oder ob ich sage, habe ich andere Erfahrungen gesammelt? Und ich würde sagen, ja, ich würde sagen, andere Erfahrungen.
6: Ja, wenn man gut gelaunt mit Kumpels in Disco geht und einer fängt an, Stress zu machen, dann endet das natürlich eine Katastrophe. Vor allem, wenn einer besoffen ist wie der andere.
1: Ja, das zum Beispiel. Aber ich habe auch schon erlebt, du bist gut gelaunt mit den Kumpels losgezogen und dann irgendwann mal sitzt er im Club und sieht aus wie ein Häufchen Elend und ich frage, was los ist. Und er sagt, jetzt muss ich an meine Ex-Freundin denken. Und dann hat er da wie ein Schloss. Und dann kam natürlich das, was viele machen, der Griff zum Handy und ich muss ihr jetzt schreiben. Nein, du schreibst ihr jetzt nicht, du hast zu viel getrunken. Egal, ich muss ihr jetzt schreiben. Also, es ist jetzt nicht gleich geblieben. Die gute Stimmung ist dann schnell in Nachdenklichkeit und Traurigkeit umgeschwommen.
6: Ein mieser Peter, ein kleiner Grund reicht ja schon, um den ganzen Abend zu versauen, wenn alle besoffen sind.
1: Ja, okay.
6: Ich kann das mal jetzt so erklären. Wir haben früher regelmäßig dann gesoffen, ja, das ist jedes Wochenende in der Disco. Und ich als praktizierender Moslem habe dann, wenn wir dann Ramadan hatten, sollte ich dann fahren und ich durfte oder wollte da nicht saufen. Und ich habe mir dann diesen Abend angeschaut oder diese vier Wochenenden, das ist ja dann immer einen Monat lang. Mhm, und da war ich mal richtig schockiert, weil ich habe da irgendwie gemerkt, nüchtern, dieses ganze Sammelsurium mit diesen ganzen anderen Besoffenen, das ist nichts zu ertragen, wenn man nüchtern ist. Da habe ich eigentlich gemerkt, wie schlimm das ist, wenn man Alkohol trinkt und besoffen ist. Das erste Mal. Also ich war dann zwangsweise abstinent vier Wochenenden lang.
1: Ja. Weil du gesehen hast, was für eine Wirkung das bei anderen Leuten hatte.
6: Genau.
1: Diese Beobachtung, diese Erfahrung hat dich so sehr schockiert, dass du gesagt hast, boah, nee, auf den Zustand habe ich keinen Bock, wenn ich dann genauso bin wie die.
6: Ja, aber dann Ramadan dann vorbei war, ging das ja dann weiter, die ganze Show. Danach war es wieder egal. Aber ich habe halt dann zum ersten Mal gemerkt, wie bescheuert, wie kaputt die Leute dann sind, wenn sie 1 Promille drüber haben. Mhm.
1: Ja, aber du sagst ja selber, man ist dann trotzdem, dann ist Ramadan plötzlich vorbei. Dabei ist das ja eine Zeit, in der man auch so über Dinge nachdenkt, ne? Sich besinnt, auf was es im Leben ankommt und auch die Finger lässt von Dingen, die nicht gut sind. Und trotzdem sagt dann diese eine Stimme, jetzt darfst du wieder. Wobei eigentlich ja nicht, ne? Wenn man es mal ganz genau nimmt. Ich glaube, das ist sogar eigentlich verboten, Alkohol und Drogen.
6: Unsere Hardcore-Kumpels dann, die wir auch den Ramadan praktiziert hatten, ja. Die haben dann umgeschwenkt aufs Kiffen.
1: Ja.
6: Die waren ganz lustig. Die haben gesagt, oh, dann kiffen wir jetzt mal.
1: Wie? Die haben gesagt, während des Ramadans wird nicht getrunken, aber gekifft ist okay.
6: Ja, die haben dann gekifft, die haben dann angefangen zu kiffen.
1: Das ist doch aber auch nicht in Ordnung.
6: Natürlich nicht.
1: Also aus religiösen Gründen, meine ich jetzt.
6: Ja, aus religiösen Gründen darf man ja nichts zu sich nehmen, was irgendwie die Sinne oder den Körper betäubt oder berudelt. Das darf man alles nicht.
1: Na gut, das wollte ich heute nicht thematisieren. Das ist auch nochmal so ein Thema für sich. Da könnte man jetzt auch lange drüber reden. Mir geht es darum ja, dass du selber mal beschreibst, was für dich den Unterschied macht. Ich würde gerne wissen, nachdem du jetzt Alkohol beschrieben hast, würde ich gerne wissen, wie würdest du Cannabis beschreiben? Und vielleicht auch, wenn du beides gleichzeitig mal probiert hast, was passiert eigentlich, wenn man es kombiniert, wenn man es mixt? Wie gefährlich ist das dann eigentlich? Beschreib doch erstmal den Cannabis-Rausch. Wie würdest du es beschreiben? Was ist da der große Unterschied zum Alkohol?
6: Also ich habe das eigentlich unfreiwillig gemacht. Ich war damals im Urlaub. Da habe ich mich mit einer älteren Dame dann angefreundet an der Bar. Da sind wir, die Dame wollte dann irgendwie, dass ich mit ihr zu ihr aufs Zimmer hochkomme.
1: Wie alt warst du?
6: Ich war ungefähr Anfang 20 war ich damals.
1: Ah, okay, gut.
6: Und ich musste erstmal meinen Bruder verstauen, dass er erstmal ins Bett kommt, damit ich meinen Spaß da in Anführungsstrichen habe.
1: Aha, okay.
6: Und ich wusste nicht, dass die Dame jetzt mir da irgendwie irgendwas zum Rauchen da unterjubeln will. Ich dachte, wir trinken jetzt ein bisschen und dann haben wir unseren Spaß oder so, habe ich gedacht. Mhm. Und da hat er angefangen, irgendwelche Tüten zusammenzurollen, irgendwelche Sachen da rein zu schnipseln. Und es kam mir alles sehr komisch vor, aber ich war schon angeschwipst von der Bar.
1: Ah, du warst schon betrunken, okay.
6: Ja, also ich war angetrunken, ich war gut angetrunken. Okay. Nicht völlig besoffen, aber gut angetrunken war ich. Urlaub halt, gell, Sommer, wie man es halt völlig enthemmt so. Und da habe ich dann angefangen, ein paar Mal zu ziehen. Und dann ist mir so schlecht geworden, mein Kopf hat sich gedreht. Und dann, wir saßen ja auf dem Bett und dann habe ich mich einfach hingelegt. Und ich habe gemerkt, als ob meine Füße anfangen zu brennen. Als ob ich im Lava so rumlaufen tue. So hat sich das angefühlt. Und dann so ein Kotzgefühl kam dann in mir. Und dann, ich habe minutenlang gar nichts mehr gespürt. Und sie hat dann gemerkt, dass ich da gar keinen Spaß dran habe. Und dann bin ich irgendwie so schnell, ich konnte irgendwie raus Richtung mein Zimmer. Das war so die eine Erfahrung.
1: Also Brennen, Übelkeit.
6: Ja.
1: Und was noch? Hast du Herzrasen gehabt?
6: Herzrasen, nein.
1: Schweißausbruch?
6: Auch nicht so. Aber Kontrollverlust so.
1: Jetzt. Kreislaufprobleme?
6: Nee.
1: Nicht. Aber was, Kontrollverlust?
6: Ja, so. Ich wusste nicht mehr, was ich machen sollte oder nicht machen sollte.
1: Ich finde es jetzt vor allem sehr schwierig zu unterscheiden, was kam jetzt vom Alkohol, ja, und was kam vom Cannabis?
6: Das kann ich garantieren, vom Alkohol kam das nicht, weil ich war ja ein probter Alkoholtrinker damals.
1: Ja, aber es ist ja die Kombi, es ist ja die Mischung. Das ist wie wenn du Farben mischt. Es entsteht ja was komplett Neues daraus.
6: Ich habe aber jetzt keinen so ganzen Joint oder so, wie man das nennt, geraucht. Ich habe da nur 2-3 Mal dran gezogen. Maximal 4 Mal vielleicht. Mehr war es nicht.
1: Ja, aber auf einen Körper, der das nicht kennt.
6: Genau sowas, genau.
1: Okay.
6: Und die Dame, die Caro vorhin, wo gemeint hat, ja, ich empfehle mal meinen Kindern oder dann sollen sie mal wenigstens rauchen und so, da wird man müde und entspannt. Hallo, stell dir mal vor, einer fährt auf der Autobahn, 100, 200, 100, was weiß ich, auf der Autobahn und fängt an, seinen vorher gedrehten Joint da zu rauchen und wird dann irgendwie chillig und müde und dann schläft er ein. Während der Autofahrt. Hm.
1: Also, gut, ich glaube, das hat sie damit nicht gemeint. Sie hat gemeint, bevor die Jugendlichen alle saufen und Koma saufen, sollen sie lieber kiffen. Weil
6: aber das ist genauso. Also ich finde nicht, dass man Cannabis irgendwie verharmlosen sollte. Auf keinen Fall. Auf gar keinen Fall.
1: Wie lange hielt dieser unangenehme Zustand vom Brennen und Übelkeit bei dir an?
6: Also bestimmt 2 Stunden, mehr wie 2 Stunden.
1: Hast du diese 2 Stunden abgewartet, weil du einfach dachtest, so kann ich nicht pennen oder was ist?
6: Ich bin ja da irgendwann, habe ich da mein Hotelzimmer gefunden, bin dann rein, bin aufs Klo, habe versucht zu speien, hat nicht geklappt, bin hin und her gelaufen, habe viel Wasser getrunken, habe irgendwie dann Durst bekommen und dann saß ich auf dem Balkon, bin wieder zum Bett, hin und her. Zwischendurch ist mein Bruder aufgewacht, sagt, was ist mit dir los, jetzt beruhig dich mal wieder. Dann habe ich gesagt, lass mich und so. Der hat selber nicht gewusst, was mit mir passiert ist. Und irgendwann, tief in der Nacht, bin ich dann eingeschlafen. Und ich habe aber am nächsten Tag immer noch Kopfschmerzen gehabt. Und das nicht vom Alkohol, weil ich nicht so viel getrunken hatte an dem Abend.
1: Mhm. Aber du hast wahrscheinlich auch wenig getrunken, oder? Also ich meine jetzt Flüssigkeit zu dir genommen, nachdem du Cannabis
6: hast. Ich habe da schon 1,5 Liter bisschen Wasser getrunken hinterher.
1: Okay. Ja, krass. Hast du danach nochmal diesen Versuch gewagt, ich probiere nochmal kiffen oder nie wieder?
6: Ich meine davor war das war auch mit Kumpels mal, bei irgendjemandem zu Besuch, da habe ich auch schon mal so 1-2 Züge gezogen, aber ich weiß nicht, ob das Gras war, ich denke schon. Das waren dann meine älteren Kumpels, wo mir das mal so empfohlen hatten und da habe ich irgendwie auch so Schwindelgefühle gehabt und habe ich so Handy-Ladekabel genommen, habe ich so mein Ohr rumgewickelt und habe mich so komisch gefühlt, einfach so lustig komisch.
1: Das war noch bevor du die Erfahrung mit der Frau hattest?
6: Ich meine ja, das war davor. Das war nüchtern, denke ich mal. Das war nüchtern. Das war nüchtern.
1: Okay, also ich dachte, das mit der Frau war die erste Erfahrung, die du mit Cannabis gemacht hast. Es war schon die zweite. Okay.
6: Das war die erste harte Erfahrung. Die andere Erfahrung, das war so komisch, so das war einfach irgendwie nicht ernst genommen.
1: Gut, aber wenn du es beim ersten Mal hattest und eigentlich war das komisch, aber okay, beim zweiten Mal war es ganz, ganz schlimm, eigentlich, ja. Also sehr unangenehm, hältst du es nicht doch für möglich, dass das die Kombination aus Alkohol und Cannabis war?
6: Bestimmt. Also 50-50, auf jeden Fall.
1: Okay, also kannst du es nicht ausschließen.
6: Ich kann aber auch nicht genau sagen, welche Qualität das war oder welche Art von Zeug das war, weil ich mich bis heute damit nicht auskenne, ich weiß es nicht.
1: Gab es da noch ein drittes Mal oder blieb es bei den 2 Mal?
6: Niemals, niemals, niemals. Ich weiß nur, also ich kenne Leute, die regelmäßig kiffen. Ja. Und also im nüchternen Zustand, im Arbeitswesen, ich weiß, dass diese Leute kiffen. Und diese Leute, wo regelmäßig kiffen, die sind grundsätzlich, also zu 99%, was ich in meinem Umfeld weiß, die sind komplett neben der Spur.
1: Beschreib das mal. Ich habe zwar auch Beispiele, aber sag mal mit einem Worten, was ist der Unterschied?
6: Die haben ihren Führerschein verloren, ihr Auto verloren, den Arbeitsplatz am Ende verloren, die Ehe ging kaputt, finanzielle große Schwierigkeiten. Die tun es dann ab mit, ach, mir ist alles egal, irgendwie, mir geht's gut oder ist nicht so wichtig. So. Also die haben riesengroße Probleme, aber verhaben irgendwas.
1: Woran hast du das eigentlich gespürt, gemerkt, dass die gerade berauscht sind? Ich sage ganz ehrlich, hier am Telefon wird mir oft gesagt, merkst du das nicht, der ist doch betrunken oder der ist bekifft oder die ist bekifft. Ich merke das nicht. Ich muss aber auch sagen, mir fehlt die Referenz dazu. Ich glaube, ich könnte das besser einschätzen, wenn ich die Person nüchtern kenne. Ja, und dann höre ich sie plötzlich anders. Dann merkst du sofort, dass die Person redet anders und klingt anders. Und so war das damals auch in meiner Jugend, dass ich einfach, wenn ich da mit meinen Kumpels unterwegs war und die hatten da was gekifft, dann fand ich das unangenehm, mit denen zu reden. Warum? Weil jedes Mal, wenn wir miteinander geredet haben, dann sind die so sprunghaft irgendwie von einem Thema zum anderen. Und dann auch irgendwie ging es gar nicht wirklich groß in die Tiefe. Da waren die schon wieder woanders mit den Gedanken. Ja. Es war, die kamen sich wahrscheinlich so vor, als ob sie mit mir gerade irgendwie über die wichtigsten Fragen des Lebens reden. Aber ich habe dann immer gesagt, naja, das, was du gerade erzählst, ist jetzt nicht so deep, wie du es gerade empfindest. Punkt eins und Punkt zwei ist, ich kann mit dir kein normales Gespräch führen, weil du irgendwie gefühlt 50 Mal das Thema wechselst. Und bei Betrunkenen war es eher so, dass ich das Gefühl hatte, ach, der labert nur Quatsch. Ne? Also der lallt quasi, der redet da irgend so einen Schwachsinn. Das ist so das ist das, was mir aufgefallen ist. Was ist dir aufgefallen?
6: Den Betrunkenen merkt man das sofort an, die haben auch eine Fahne oder so. Die haben da knallrote Augen, die Augen glitzern so, die stinken dementsprechend Alkohol. Mhm. Leiden könnte ich mir richtig stehen, aber der, wo zum Beispiel gekifft hat, wo ich jetzt weiß, der hat gekifft oder der kifft regelmäßig, und jetzt mit der neben der Spur meine ich, der hört dir gar nicht richtig zu. Ich schwätze Sachen, die gar nicht zusammen im Zusammenhang zueinander stehen, sind unbegründet lustig, unbegründet traurig. So, auch so kompletter Kontrast. Also wie soll ich das sagen? Ich beschreibe das jetzt in der Alkoholphase. So ein nüchterner Kontrollverlust. Beim Alkohol ist es ein besoffener Kontrollverlust, absoluter. Und die anderen sind so irgendwie, sie tun so, als ob sie nüchtern sind, aber natürlich nicht, durch die Droge halt. Mhm. Und das finde ich auch so schlimm, eigentlich so im Alltag oder im Straßenverkehr. Weil der, wo bekifft ist, dem sieht man das nicht sofort an. Der könnte eventuell vielleicht noch durch eine Polizeikontrolle durchkommen. Aber wenn einer mit 0,7, 0,9 nach Alkohol stinkt, den ziehen sie sofort raus und machen Alkoholtest. Hm. Deswegen finde ich auch das Cannabiszeug zu rauchen absolut gefährlich, absolut.
1: Vorhin im Gespräch entstand so ein bisschen der Eindruck, dass jemand, der betrunken ist, durchaus noch in Erwägung zieht, Auto zu fahren, nach dem Motto, ich merke nichts, ich bin nüchtern, ich kann immer noch Auto fahren. Und dass bei einem Menschen, der kifft, der würde niemals auf den Gedanken kommen, sich hinter Steuer zu setzen, weil er ja weiß, dass er bekifft ist. Ich halte das für falsch. Ich kann mir nicht vorstellen, dass es Menschen nicht gibt, die bekifft sind und trotzdem sich in der Lage fühlen und auch dann hinter Steuer setzen. Wie siehst du das?
6: Ich lese bei uns in der Region regelmäßig die Polizeinachrichten, regelmäßig. Und von 8 bis 10 Fällen, wo sie Leute begründet aufhalten, ist mehr als die Hälfte ist immer bekifft. So steht es in den Polizeiberichten.
1: Interessant.
6: Teilweise auch in Verbindung mit Alkohol, aber sehr oft und sehr mehr überwiegend bekifften Zustand. Mhm. So steht es in den Polizeiberichten.
1: Und es ist beides gefährlich. Da müssen wir jetzt nicht gucken, was ist gefährlicher. Am besten beides lassen einfach. Punkt. Null Toleranz an dieser Stelle.
6: Ich als Familienvater mit 3 Kindern, und wenn ich das lese, ich bekomme da immer so einen kleinen Schock, denkst, das war ein Bekiffter. Und besoffen ist genauso schlimm, aber so ein augenscheinlich nüchterner, wo bekifft ist, fährt im Alltag einfach 14 Uhr Auto im Straßenverkehr und der ist gar nicht bei Sinn. Der kann ja während der Arbeit kiffen, so wie bei uns bei der Arbeit auf dem Klo, da riecht es irgendwie so würzig, nicht so wie sonst.
1: Wenn, du sagst ja gerade, deine Kollegen, das waren deine Arbeitskollegen oder Kollegen heißt Kumpels, die regelmäßig kiffen?
6: Arbeitskollegen, ich habe keine Kumpels, wo kiffen.
1: Ich sehe gerade, das ist die letzte Frage, weil ich muss schon wieder weiterhackern. Aber ich würde ganz gerne noch wissen von dir, würdest du sagen, dass eine Person, die wirklich regelmäßig kifft, wenn die jetzt aufhört und einfach mal eine Woche lang nicht kifft, dann würdest du trotzdem merken, das ist ein Kiffer, weil er einfach komisch redet, anders redet, weil das bleibende Spuren hinterlassen hat, um nicht von Schäden zu sprechen?
6: 100%, das merkt man, 100%. Weil der ist nicht nach einer Woche wieder klar beim Verstand. Der ist immer noch neben der Spur, vielleicht weniger an den Tagen, wo er gekifft hat oder kurz davor gekifft hat. Aber im Allgemeinen merkt man das schon, dass der anders tickt. Wie gesagt, die Situationen passen nicht zu seinem Verhalten. Zu ruhig für einen Moment, wo man aufgeregt sein könnte. Viel zu aufgeregt für eine Sache, wo sich drüber niemand, kein Arsch auf der Welt sich aufregen würde. Solche Sachen meine ich.
1: Okay.
6: Also die Zusammenhänge passen nicht. Das Verhalten passt zu den Alltagssituationen öfters mal nicht. Und Leuten, wo kiffen oder regelmäßig kiffen.
1: Hacker, danke dir erstmal. Ich ziehe weiter. Wünsche dir einen schönen Abend. Alles Gute dir. Bis bald.
6: Danke. Mach's gut.
1: Ja. So, anrufen dürft ihr auch vom Handy und vom Festnetz. Ich möchte ganz gerne eure Meinung hören zum Thema, wie fühlen sich eigentlich diese unterschiedlichen Rauschzustände an zwischen Alkohol und Cannabis. Wenn ihr da Erfahrungen habt, her damit, ruft mich an.
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1: Und wir schauen uns mal ganz kurz an, kleines Update, was ist online passiert, was haben die Leute da so geschrieben, was haben sie so für Erfahrungen gesammelt. Ich wollte erstmal natürlich die heutige Frage beantwortet haben und zwar wollte ich von euch wissen, muss man gerade gucken, wo habe ich sie gepostet. Weißt du, wie es sich anfühlt, betrunken oder bekifft zu sein, wollte ich von der Community wissen und ihr habt wie folgt geantwortet. Ja, ich war schon mal betrunken, sagen 19%. Ja, ich war schon mal bekifft, das sagen lediglich 5%. Ja, ich kenne beides und da ändert sich schon wieder das Bild, sagen 55%. Jeder Zweite aus der Community kennt also das Gefühl, betrunken oder bekifft zu sein. Und nein, ich kenne weder das Gefühl von betrunken sein noch von bekifft sein. Das sagen 21% von euch. Ist auch interessant. So, aber beides scheint angekommen zu sein bei vielen. Und trotzdem, dann klären wir wenigstens die andere Hälfte auf, die das nicht kennt. Und bin mal gespannt, was die Leute da so erzählen. Zweite Frage. Was ist der Unterschied vom Alkohol im Vergleich zum Cannabis? Wollte ich mal von euch wissen. Hier kommt hier kommen die Antworten von euch. Da hat einer geschrieben, ich mache es anonym, einer schreibt, Cannabis schmeckt besser. Dann schreibt einer, ich konsumiere beides. Nicht, also leider auch keine Meinung dazu. Dann schreibt jemand unter anderem, wie die Gesellschaft dazu steht. Das ist der große Unterschied. Naja gut, vielleicht hätte ich es ein bisschen genauer formulieren müssen, die Frage. Mir ging es ja um den Rauschunterschied. Dann schreibt jemand, keine Ahnung, war bisher immer nur betrunken. Mir wurde Gras angeboten, aber das war ziemlich strange, weil das in einer Straßenbahn war. Habe es nicht genommen. Dann schreibt jemand, Alkohol nimmt Hemmungen, Cannabis nimmt noch dazu den Zeitplan. Interessante Formulierung. Dann schreibt jemand, der Unterschied ist, Alkohol gibt es an jeder Ecke. Ja, je nachdem, wen man fragt, anscheinend auch Cannabis. Aber gut, das ist die Meinung von einer Person. Dann haben wir hier online noch ein paar E-Mails bekommen. Auch da will ich euch mal vorlesen, was die anderen so geschrieben haben. Geschrieben hat uns zum Beispiel Nathalie. Ich habe mit 16 angefangen zu trinken, weil es einfach alle gemacht haben. Alkohol hat mich immer eher laut und überdreht gemacht. Ich war plötzlich die auf der Party auf dem Tisch tanzt. Später kam dann THC dazu. Das hat mich aber eher nach innen gezogen, hat mich eher ruhig gemacht. Ich war sehr verkopft und nachdenklich, teilweise aber auch paranoid. Und das finde ich heute besonders schlimm. Denn ich merke, der Kater vom Alkohol ist körperlich schlimmer, aber THC hat mich psychisch richtig fertig gemacht. Ich saß oft stundenlang in meinem ganz eigenen Kopfkino fest. In meinem Freundeskreis wird Alkohol immer noch voll gefeiert. Kiffen ist dagegen irgendwie cool. Ich sehe inzwischen beides sehr kritisch und versuche, ohne klarzukommen. Danke dir. So, hat sie geschrieben, woher? Nö. Gut, dann haben wir noch Murat, der geschrieben hat, hey Daniel, gutes Thema heute. Bei mir war Alkohol jahrelang immer der Standard. Fußball, Kneipe, Wochenende, immer ein Bierchen dabei gehabt. Ich war im Gegensatz zu vielen, die ich heute gehört habe, beim Alkohol nicht aggressiv. Wir hatten das gesagt. Ah, stimmt, irgendwer hat es erwähnt vor dem, ne? Mit Alkohol und aggressiv. Aber er schreibt, ich war total enthemmt. Sachen gesagt, die ich nüchtern nie gebracht hätte. Mit Anfang 20 habe ich dann mit THC angefangen, weil ich nach der Arbeit runterkommen wollte. Das Problem aber, schreibt er, irgendwann ging ohne Joint gar nichts mehr. Ich war antriebslos, hatte Termine verpeilt, war auf der Arbeit ständig unkonzentriert. Und Alkohol hat meinen Körper geschlagen, THC meine Motivation und meinen Kopf. Krass, okay. Was haben wir noch hier? Am schlimmsten waren Tage, an denen ich beides kombiniert habe. Da habe ich mich gefühlt, als würde mein Körper überhaupt nicht mehr zu mir gehören. Heute trinke ich selten und mit THC habe ich inzwischen aufgehört. Danke dir, sehr offen geschrieben auch. Krass, wie er das beschreibt. Alkohol hat den Körper zerstört, kann man sagen, und THC

0: die ich nicht besonders stolz bin. THC war das Gegenteil. Ich hing immer auf der Couch, habe Serien geschaut, ohne Ende, komplett die Zeit vergessen. Irgendwann hatte ich das Gefühl, mein Leben spielt sich nur noch zwischen Sofa und Kneipe ab. Das klingt auch nicht gut. Ich scroll mal ein bisschen runter. Hier schreibt er noch, heute trinke ich nur noch selten. Und Kiffen habe ich auch komplett gelassen. Ich merke, wie ich langsam wieder mit meinem Kopf klarkomme. Sehr viel negative Erfahrungen, muss ich sagen. Und auf der einen Seite finde ich es gut, dass wir so viele negative Sachen lesen, sage ich ganz ehrlich, weil ich das nicht so gut heiße. Auf der anderen Seite, klar, gibt es mit Sicherheit auch Menschen, die positive Erfahrungen gesammelt haben. Und die dürfen natürlich auch gerne von diesen Erfahrungen berichten. Wir gehen in die nächste Leitung. Wen haben wir denn dran? Mit der Endziffer 24. Guten Abend, hallo. Hallo, hallo, wer da woher? Niemand, dann gehen wir weiter. Wen haben wir dran mit der 21? Hallo?
1: Hallo?
0: Hallo?
1: Hallo?
0: Hallo?
1: Hallo?
0: Wer da?
1: Ja, Mario hier.
0: Mario, grüß dich, wo kommst du her?
1: Ja, da, von Pforzheimer Gegend.
0: Pforzheimer Gegend?
1: Ich hab mal vorhin, erstmal vorab so, für den blinden Passagier, der ja sehr, sehr humorvoll noch die Sache nimmt, ja. So, also man muss sich mal vorstellen, so wenn man blind ist und das tatsächlich noch so wahrnimmt oder auch mit Alkohol das irgendwie noch konzipieren kann, ist ja das schon enorm, ja. Also ich möchte mal vorab sagen, dass mir gesoffen habe wie die Löcher früher in jugendlicher Zeit, so, das ist ja heute immer vergleichbar mit der Jugend von heute. Die kennen diese Alkopops. Nee, wir haben kein Bier getrunken, anstatt halt zwei Alkopops, sag ich jetzt mal. Mhm. Ja,
0: also, ja, das war mal so ein Trend.
1: Das ist nicht gut zu verheißen. So. Nee, das war vor der 2000er. Aber.
0: Mario, bist du generell so entspannt oder hast du gerade was getrunken oder gekifft?
1: Nee, ich bin generell eigentlich schon recht entspannt und alles und sehe die Sache halt auch so, die Erfahrung eben alles Mögliche, auch ganze Erfahrung gemacht, quer durch die Bank durch, ja.
0: Das heißt, du hast schon mal getrunken und du hast auch schon mal gekifft?
1: Ab und zu mal, ja.
0: Ja, also, du, mir geht es nicht darum, heute dich irgendwen zu verurteilen oder so. Mir geht es darum, dass Leute, die nicht wissen, was da der Unterschied vom Rauschzustand ist, mal zu so ein bisschen mehr Licht ins Dunkel zu bringen.
1: Also ich würd jedem abraten, irgendwie aus Sache rauf, ja, das probieren wir mal so. Nix, gar nichts. Finger am besten davon lassen.
0: Lässt du inzwischen die Finger von beidem?
1: Schwierig. Ja, wenn du es mal dran hast oder du hast dann die Erfahrung gemacht, dann möchtest du es vielleicht noch ausreizen. Das ist dann quasi dieser Punkt von nicht zurückkommen. Ja, dieser Punkt of no return.
0: Das heißt, heute trinkst du gelegentlich und du kiffst auch gelegentlich?
1: Ja, aber in geregeltem Maße, ja.
0: Tust du, wenn du das machst, tust du beides kombiniert? Ja. Oder wenn, entweder oder?
1: Das kommt drauf an. Das kann man jetzt so sagen.
0: Womit fängst du an? Fängst du mit dem Joint an oder fängst du mit dem Glas an?
1: Kaffee und Koks. Nee, so nicht. Aber die Wirkung ist ja eigentlich schon beim Kaffee und Joint, sage ich mal, wie eine Line Koks in dem Sinn.
0: Du fängst mit dem Joint zuerst an und kommst dann erst auf den Gedanken, jetzt trinke ich auch noch was.
1: Nee, stopp.
0: Du trinkst was und kiffst dann, oder wie?
1: Du trinkst jetzt mal einen Kaffee, ja?
0: Ja.
1: Ganz normalen Kaffee. Oder eine raucht eine Zigarette oder eine hat das Verlangen, dass er zuerst eine Zigarette raucht und dann den Kaffee oder der andere braucht einen Schluck Kaffee und dann die Zigarette. Aber das ist ja im Prinzip das Gleiche, ja? Das ist ja ein Suchtverhalten.
0: Ach so, also bei dir beginnt der Tag mit Kaffee und dazu gibt es einen Joint?
1: Ich versuche es mit Mineralwasser, ja, aber dann ein Kaffee kommt dann auch mal so. Und dann, aber es ist jetzt eine alltägliche Situation. Es kommt dann schon drauf an, Wochenende oder. Also früher, wie gesagt, so diese Erfahrungen gemacht, sehr extrem intensiv, ja, auch. Also ich würde sagen, so, man hat eine Villa

0: Frucht sozusagen. Heutzutage könnte man das schon sagen. So. Also an auch Spaß oder Geld, was es kostet. Ja. Diese Drogensucht dann, ja, je nachdem, wie ausgeprägt es ist, landet dann schon ins Extreme, unter Umständen. Ja, weil halt dann auch diese Beschaffungskriminalität kommt. Gut, das ist jetzt heutzutage so mit der Kieferei auch abgeschafft, das Gras bekommt schon legal über die Apotheken, pipapo. Ist ja alles soweit okay. Ja. Nur ist es halt tatsächlich so, dass du nicht sagen kannst, Alkohol, was ist da jetzt besser?
1: Darum geht es nicht. Ich will heute nicht über besser reden. Ich will heute wissen, was ist der Unterschied vom Gefühl her. Und vielleicht möchte ich auch wissen, warum du selber sagst, auf gar keinen Fall, Leute, nehmt das nicht, nehmt beides bitte nicht, aber selber schaffst du es nicht. Da würde ich gerne wissen, warum das so ist. Ob du selber sagst, die Sucht ist einfach stärker als... du gestehst es dir ja ein, aber...
0: Ja, das kann halt auch ganz schnell in die falsche Richtung gehen. So, je nachdem, wie einer veranlagt ist, ob er damit klarkommt und sagt, okay, jetzt stopp, halt, es war zu viel. Ja. Oder es geht halt ins Unermessliche, sage mal.
1: Ja. Und wie sieht es bei dir aus? Bist du an dem Punkt, dass du sagst, es ging zu weit?
0: Ja, das war schon vor 20, 24 Jahren oder so, habe ich tatsächlich mal eine Pause gemacht, so von 4 Jahren, kein Bier, kein Alkohol, gar nichts. Ja. Und das hat mich dann damals schon so zur Vernunft gebracht. Ja. Damals war ich so 23 in dem Alter, also ich bin jetzt mittlerweile 48 und kann damit umgehen. Ja.
1: Das heißt, ja, Moment mal, du hast es ja für 4 Jahre geschafft, von beidem wegzukommen. Jetzt bist du 48, konsumierst aber beides wieder und sagst, ich komme damit klar. Ist das einfach nur der Kopf, dieses Männchen im Kopf, sage ich mal, um es zu verbildlichen, das einem sagt, ja, komm, brauchst nicht aufhören, kommst ja ganz gut damit klar? Oder wenn du dir wirklich ernsthaft zu dir selbst sprichst, sagst du, eigentlich müsste ich mit beidem wieder aufhören. Und ich weiß auch, ich kann das, weil ich habe das schon mal geschafft.
0: Ja, normal bleiben lass auch so. Natürlich ist der Spaßfaktor ab und zu mal so, wenn das im Rahmen ist, gar kein Thema. Nur es gibt halt ja tatsächlich so dann auch Leute oder Personen oder Charaktere, sage ich jetzt mal, wo das nicht so konzipiere oder mit umgehen können. Ja, wo ich sage, okay, das ist jetzt mal alles klar so, wenn es halt ein tagtägliche Konsum ist so, du machst dich halt selber kaputt. Das frisst halt. Das frisst dich auf. Ne?
1: Das heißt, frisst es dich zurzeit auf? Oder ist es so, dass du sagst, ich nutze das nur zum Spaß?
0: Nee, mich frisst es auf.
1: Es frisst dich nicht auf?
0: Das hat mal gefressen, so vor Jahren. Ja, wie gesagt, dann habe ich mit 24, 23 Jahre alt war ich damals. Habe eine 4-jährige Pause gemacht. Und das hat mich dann zur Erkenntnis gebracht, dass, ja.
1: Und heute machst du es nur zum Spaß?
0: Du kannst alles machen, kannst alles probieren, kannst, aber halt in einem Rahmen, ja. Das darf nicht, also, die Sache darf nicht Hand über dich nehmen, ja.
1: Bist du denn der Meinung, es hat Hand über dich genommen oder hat es zurzeit keine Hand über dich?
0: Nee. Also,
1: wenn es keine Hand über dich hat, warum fällt es dir schwer, davon abzulassen?
0: Das ist Fangfrage, das ist das Gute. Die Sache ist die, so zur Entspannung, oder manchmal so durch den Alltagsstress bist du auch das und das, alles möglich. Und dann bist du auch mal froh, so wenn man kurz runterkommen kann. Dann trinke ich ein Bier oder der eine trinkt einen Tee oder egal, ja. Der eine raucht einen Joint. So einfach, das sind solche Entspannungsphasen, wo dann aber auch, muss ich sagen, mittlerweile mich spirituell antreibe. So in mancher Sache, so mal kurz zum Nachdenken oder so. Also würde ich sagen, ich nutze das eher, anstatt ich missbrauche. Ja.
1: Aber du kommst auch nicht weg davon.
0: Doch, wäre kein Problem. Also jederzeit.
1: Aber du willst es nicht. Mich interessiert dieser Satz, diese Aussage von dir, wenn man das mal zum Spaß nutzt, und das machst du ja, so wie du sagst, dann ist das okay. Vielleicht haben wir auch eine unterschiedliche Definition von Spaß. Der Gedanke, morgens einen Kaffee zu trinken und einen Joint zu ziehen, da verstehe ich nicht, was daran der Spaßfaktor sein soll.
0: Ja, nee.
1: Ich bin noch nie morgens aufgestanden und habe irgendwie zum Bier gegriffen oder zum Wein oder zum Schnaps oder so, wenn ich mal feiern war oder so, da wollte ich erstmal tagelang keinen Alkohol mehr sehen. Kennen, glaube ich, viele von euch, die dann nach Hause kommen und sagen, ich trinke nie wieder was, nie wieder. Und dann eine Woche später sind sie wieder im Club.
0: Niemals nie, aber lieber bleiben lassen wie immer ja. So, wie okay. Man dann mal auch so zurückstecken so und sagen, okay, muss das jetzt sein? Oder so, das abwäge ich hier halt.
1: Das nehmen wir mal so mit. Mario, ich muss leider wieder weiter. Ich danke dir, dass du angerufen hast.
0: Alles klar.
1: Schönen Abend dir.
0: Bis bald.
1: Tschüss.
0: Gute Zeit. Tschüss dann. Ciao.
1: So, ich habe das im Griff. Ich bin davon nicht abhängig. Und ich rate es jedem, nicht zu konsumieren, denn man kommt so schwer davon weg. Das sind Sätze, bei denen man sich durchaus die Frage stellen kann, ist das nicht eigentlich ein Widerspruch? Wir gehen in die nächste Leitung. Wen haben wir dran mit der Endziffer 88? Hallo.
2: Ja, ich bin Zeki. Aus Mainz.
1: Zeki aus Mainz, Mensch. Du schon wieder.
2: Ja.
1: Zeki, freu mich. So, hast du schon mal Alkohol getrunken?
2: Ja.
1: Weißt du, wie es sich anfühlt, betrunken zu sein?
2: Nein.
1: Nein? Wirklich nicht?
2: Nein, ich trinke regelmäßig, aber ich sauf mich nicht voll.
1: Ja, darum geht es ja gar nicht, ums Saufen. Es geht darum, ob du weißt, wie sich Alkohol anfühlt im Kopf.
2: Ach so, ja.
1: Gut. Weißt du, okay. Weißt du, hast du schon mal gekifft?
2: Ja, klar.
1: Weißt du, wie sich das anfühlt im Kopf?
2: Ah, dass man fliegt.
1: Dass man fliegt?
2: Man hat gute Gedanken. Ja, ja.
1: Gute Gedanken?
2: Bei mir war es so. Gute Gedanken, viele Ideen und fröhlich oder lustig, je nachdem, welche Cannabis du nimmst. Und Hunger kannst du gut essen, ohne Pause, alles.
1: Jetzt hast du schon mehr Begriffe genannt, wie alle Anrufer in den anderen eine Stunde 40. Ja, ja. Gute Gedanken, man fliegt, viele Ideen, fröhlich, Hunger. Klingt ja alles sehr positiv. Dennoch kann ich mir nicht vorstellen, hast du nur diese eine Erfahrung gemacht?
2: Nein, nein. Mit Alkohol?
1: Oder nein, mit Cannabis? Ich rede von Cannabis.
2: Cannabis, ich habe lange Zeit geraucht, also jetzt nicht mehr, schon seit 3 Jahren nicht mehr.
1: Und das war ausschließlich positiv?
2: Also, es hat mir gut gefallen, aber ich habe aufgehört aus dem Grund, weil ich bin fauler geworden und keine Lust mehr gehabt, irgendwas zum Arbeiten.
1: Ah, guck mal, das widerspiegelt ja das, was wir vor dem in der Mail hatten, was ich vorgelesen habe. Da hat einer gesagt,
2: ja, ja.
1: Cannabis hat mir meine Motivation und meinen Kopf zerstört.
2: Ich habe mir selber immer Ausreden gesucht, um Arbeit zu vermeiden, ja. Und deswegen habe ich damit aufgehört.
1: Okay.
2: Aber ansonsten gibt es ja verschiedene Cannabis, kannst du ja bestellen, je nachdem, ob du lustig sein möchtest oder traurig, ob du wach werden möchtest oder schlafen. Gibt es ja alles heutzutage, kannst du ja bestellen.
1: Ja gut, was war jetzt aber der Grund, warum du gesagt hast, ich mache das nicht mehr? Nur, es war wirklich nur das mit den Gedanken in deinem Kopf, dass die Motivation weg war? Da hätte man jetzt auch sagen können, ja gut, dann mache ich es nur noch einmal im Monat. Warum hast du dich dagegen entschieden komplett?
2: Weil ich habe gar nichts mehr gemacht. Ich habe nur noch zu Hause auf dem Couch gelegen, Fernsehen geguckt, geraucht und getrunken. Und das wollte ich nicht.
1: Gut, es gibt ja auch Menschen, die weder kiffen noch trinken und trotzdem zu Hause auf der Couch nur rumgammeln. Warum ist das jetzt so gefährlich?
2: Weil ich wollte nicht so weitermachen. Ich wollte arbeiten, mich beschäftigen, draußen sein. Mhm. Ich konnte kein Auto fahren, wenn ich gekippt war.
1: Sollst du auch nicht, Zeki.
2: Nein, konnte man nicht.
1: Weißt du, was mich... Wenn du sagst, ich hatte gute Gedanken, ich hatte das Gefühl, man fliegt, ich hatte viele Ideen. Warum nutzt man das nicht, diese Ideen, und schreibt sie beispielsweise auf? Und sobald man dann wieder nüchtern ist, sage ich mal, dann schaut man, ob die Ideen immer noch sinnvoll sind und versucht vielleicht was zu machen. Warum hat das eher dazu geführt, dass du zwar viele Ideen hattest, aber trotzdem nicht in Bewegung gekommen bist?
2: Viele Ideen, aber man denkt, ja, ich habe auch immer gedacht, ich schreibe mir es mal auf, aber ich war ja so faul, dass ich das nicht gemacht habe. Aber du findest für jede Sache eine Lösung, also, weil die Gedanken und Ideen sind so viele, also sensationell, also ich meine, das ist sehr gut. Ich denke auch, viele Musiker, die tun sich bekiffen und danach tun die ihre Musik schreiben und so weiter. Es hilft. Man hat ganz andere Ideen, andere Lösungen, ja. Aber nur halt, mich hat ganz faul gemacht. Ich habe keine Lust mehr gehabt. Und ich habe dann gegessen ohne Ende, ja. Sachen gegessen, was ich normalerweise gar nicht esse.
1: Ja. Sachen das gegessen, die du gar nicht isst. Mach mal ein Beispiel, was hast du denn gegessen, was du gar nicht isst?
2: Zum Beispiel, ich habe mir Käse gemacht, ja, Käse, Schmierkäse, dann obendrauf dicke Marmelade und sowas, ja. Das war übertrieben.
1: Ja, Käse mit Marmelade ist jetzt nicht so. Ja. Würdest du aber normal nicht essen, normalerweise, oder was?
2: Normalerweise macht man sich ganz dünn drauf, aber ich habe dann so dick drauf gemacht, ja. Okay. Boah. Ich habe zugehauen, ja, das war richtig. Nee, dann habe ich zugenommen noch dadurch. Mhm. Ja, richtig zugenommen. Aber mittlerweile bin ich ja dünn abgenommen.
1: Also Nachteil, man nimmt zu. Das ist dann ausgelöst, ja, durch dieses Hungergefühl, das man dann irgendwie hat.
2: Ja, ja, Hunger.
1: Hast du auch Kopfschmerzen gehabt, wie der Mario, der das vor dem gesagt
2: hat? Nein, gar nicht.
1: Gar oder Hakan, ich weiß nicht.
2: Es war gut.
1: Ja, keine sonstigen Nachteile? Nein.
2: Sonstige Nachteile, einzige, man wird faul. Also das war bei mir. Und wenn du mit richtigen Leuten zusammen warst, war es lustig. Du hast dich kaputt gelacht. Ja, es war sehr gut. Es hat richtig Spaß gemacht. Ja.
1: So, ich habe mal vor langer Zeit mit einer Person gesprochen, von der ich auch erklärt haben wollte, was ist eigentlich der große Unterschied. Und der hat mir das bildlich versucht zu erklären. Und der hat dann gesagt, ja, stell dir vor, und ich will jetzt gleich von dir deine Einschätzung haben, ob das richtig ist oder falsch. Gesagt, stell dir vor, dein Gehirn hat 100 Anschlüsse, 100 Kabel, die da drin stecken. Was macht der Alkohol? Der Alkohol reißt ein paar von diesen Kabeln raus. Verbindung ist quasi getrennt worden. So, ne? Und wenn du wieder nüchtern bist, dann stecken die Kabel wieder drin. Beim Cannabis, die Kabel werden rausgezogen und dann werden sie woanders wieder reingesteckt. Also quasi die Verbindungen werden getauscht. Und wenn du nüchtern wirst, kann es passieren, dass das nicht wieder zurückgesteckt wird. Dass die Kabel quasi falsch in den falschen Löchern stecken. Und das musst du dir vorstellen, ist der Unterschied zwischen Cannabis und Alkoholkonsum. Und dann habe ich gedacht, ach krass, das ist ja eigentlich erschreckend, so zu wissen, dass das dann plötzlich falsch vernetzt ist. Jetzt würde ich gern von dir wissen, stimmt das? Und B, wie lange dauert es, bis meine Verkabelung wieder stimmt, wenn wir von diesem Bild ausgehen?
2: Ja gut, was er gesagt hat, stimmt, aber wann das wieder alles normal wird, ist abhängig davon, ob du wieder den nächsten Tag rauchst, ne? Wenn du den nächsten Tag wieder raus ist, bist du wieder in alte Motto. So ist es. Ja.
1: Wie lange hat es bei dir gedauert? Wie viele Wochen sind vergangen, bis du das Gefühl hattest, ich bin wieder Herr meiner Gedanken?
2: Nachdem ich aufgehört habe, hat bestimmt 4 Wochen, da war ich wieder normal. Also da war ich wieder im alten Zustand. Ich konnte wieder mit voller Ehrgeiz volle Leistungen bringen und so weiter. Ansonsten, wenn du geraucht hast und bist du mal irgendwo hingegangen, was zu machen, dann hast du überlegt, wie tue ich mich jetzt belügen, dass ich nach Hause komme. Ja, so ist das.
1: Das ist aber erschreckend lang. 4 Wochen.
2: Ja, 4 Wochen. Danach war ich wieder normal. Also, ja, immer geraucht, 3 Jahre lang. Und das war halt nicht so gut.
1: Würdest du heute, wenn Leute sagen, boah, ich kenne das nicht, ich will aber einmal wissen, wie sich's anfühlt. Würdest du denen sagen, ja mein Gott, dann mach's doch halt mal, oder würdest du sagen, auf gar keinen Fall, fang gar nicht erst damit an?
2: Also probieren kann er ja mal, ja, aber der muss halt sich beherrschen. Und ich finde auch, Cannabis ist gesünder wie Zigarette. Zigarette macht viel mehr kaputt.
1: Ja, weil du wahrscheinlich nicht die ganze Zeit, du kiffst nicht Kette quasi, ne? Sondern.
2: Ja. Es ist auch sauberer. Da kann nichts viel drin sein, weil Zigarette wird ja so viel Chemikalie zugeführt. Und Cannabis ist eine saubere Sache. Naturell, sage ich mal, ja.
1: Wenn man es naturell bezieht, aber das, was du auf der Straße kriegst, da weißt du nichts, ja, ob es Natur ist.
2: Apotheke hole. Heutzutage.
1: Gut, das ist jetzt.
2: Ja, ich bestelle immer.
1: Wie, du bestellst immer? Ich dachte, du bist weg.
2: Ja, ja, aber ich nicht für mich.
1: Du bestellst
2: nicht für
1: mich, andere?
2: Ich bestelle. Was heißt andere? Mein. Also nicht zum Verkaufen, sondern für bestimmte Freund, und da möchte ich nicht so mich dazu äußern. Also.
1: Ja gut, aber wenn du sagst, geht doch einfach in die Apotheke und holt euch das, das hättest du ja zu deinem Kumpel auch sagen können, aber der bekommt das anscheinend nicht von der Apotheke, sondern du bekommst das.
2: Also dann ist er quasi registriert, und wenn er angehalten wird, ja, das ist sein Problem. Ich kann angehalten werden, ich bin sauber. Ja, deswegen, er will nicht da irgendwie in seine registriert werden, dass er halt Cannabis bestellt. Mir macht das nichts aus.
1: Weil wenn man dich prüfen würde, würde rauskommen, dass du
2: ich bin sauber.
1: Clean bist. Okay.
2: Ja, ja, ich habe auch einen Ausweis, dass ich mir bestellen kann.
1: Warum hast du den bekommen? Was hast du da beim Arzt gesagt, dass du das bekommen hast?
2: Das geht alles über Internet. Habe ich gemacht. Kannst du hier heutzutage bestellen.
1: Und das Internet, so einfach, ja, ist das? Das ist erschreckend.
2: Ja, wenn ich Ausland fliege, darf ich auch 50 Gramm mitnehmen. Da muss ich extra zum Arzt gehen, und dann kriege ich die Bescheinigung, weil dann darf ich in den Schengener Raum quasi 50 Gramm mitnehmen.
1: Du könntest aus den Niederlanden beispielsweise dir was mitnehmen, oder was?
2: Nein, von Deutschland nach, sage ich mal, nach Türkei oder nach Bulgarien oder Italien. Das sind ja alles Länder, wo ein Schengener Abkommen haben.
1: Ach so, du darfst, also du bist berechtigt, durch diese Unterlagen, durch dieses Attest quasi mit Cannabis zu reisen, willst du mir sagen?
2: Ja, ja, genau.
1: Naja, aber das hängt doch vom Land ab. Wenn in dem Land Cannabiskonsum nicht erlaubt ist, dann kannst du doch trotzdem nicht damit rumrennen, oder? Geht das trotzdem?
2: Aber die haben ja diese Schengener Abkommen.
1: Ja.
2: Ja, du darfst dann von hier aus 50 Gramm mitnehmen, weil das ist dein Medikament.
1: Das ist krass.
2: Das ist,
1: also ich weiß nicht, also wenn mich jetzt jemand fragen würde, hätte ich gesagt, so mach es auf gar keinen Fall. Nicht, dass du irgendwie im Gefängnis landest. Kann ja durchaus passieren.
2: Ja. Nein, ist alles legal. Ist ja alles schwarz auf weiß. Gesetz, per Gesetz festgelegt.
1: Weil du das ärztliche Attest hast.
2: Ja, weil du das ärztliche Attest hast, weil diese Schengener Abkommen ist, und darfst du mitnehmen.
1: Machst du das?
2: Nein, habe ich bis jetzt noch nicht gemacht.
1: Okay.
2: Ganz ehrlich gesagt.
1: Seki, bleib gerne noch kurz dran, dann können wir noch kurz reden. Es sind auch noch ein paar in der Leitung, dann führen wir eventuell eine Verlängerung im Podcast. Euch da erstmal vielen Dank fürs Zuhören, fürs Mailschreiben und fürs Posten. Ich hoffe, es war für euch interessant. Und wir hören uns wieder ab 12 Uhr. Bis dahin, macht's gut.
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Guten Abend, Deutschland. Mein Name ist Daniel Kaiser. Willkommen zur Night Lounge heute am Dienstag, den 16. Juni 2026. Kurz nach 12 haben wir es. Wir starten durch heute mit einem technischen Thema. Unser Thema heute Abend lautet: Was hältst du von chinesischen Autos? Und